als Person, aber auch deshalb, weil seine Preisverleihung, die Tatsache, dass er den Piper-Preis bekommen hat, auch viel Wirbel ausgelöst hat, weil er natürlich jemand ist, der ganz mit der kirchlichen Lehre geht, ganz mit dem Papst geht. Und das wurde in Deutschland von den einen sehr gefeiert und von den anderen natürlich abgelehnt. Und entsprechend gab es auch Proteste. Aber das alles nur, um Ihnen zu sagen, was für ein toller Mann auch der Autor dieses Buches ist, Bischof Robert Barron. Vielleicht googeln Sie ihn einmal, vielleicht schauen Sie sich auch, wie ich und viele andere, einmal seine Predigt zum kommenden Sonntag auf YouTube an. Jetzt aber zum Buch über die eucharistische Anbetung und die eucharistische Erneuerung, das Robert Barron geschrieben hat und Don Ruppi herausgebracht hat im B&B Verlag Heiligenkreuz 2025. Das ist mein Leib. Es wird Ihnen vorgestellt von Dr. Maria Honzig.

Es ist die Zeit für einen echten Aufbruch gekommen. Die Vision ist daher eine eucharistische Bewegung, eine Erneuerung aus dem größten aller Sakramente heraus, der Eucharistie. Daher lade ich dich ein, diesen Moment jetzt zu nützen und dem wichtigsten Sakrament auf den Grund zu gehen. Die Welt schreit nach Erlösung und Christus lechzt nach seiner Hingabe an jede einzelne Seele in diesem Sakrament. Darum nimm dir dieses Buch zu Herzen und betrachte es als Geschenk des Himmels. Wir dürfen und sollen wieder begeistert und erfüllt der Welt ihre Erlösung durch das Blut Jesu und die Hingabe seines Leibes verkünden und jene Freude reichlich verschenken. Die Welt hungert nach diesem himmlischen Brot. Bete für den Start einer eucharistischen Bewegung, für eine neue Hoffnung für diese Welt. Liebe Hörerinnen und Hörer von Radio Maria, ich begrüße Sie sehr herzlich zu einem Büchermagazin über ein besonderes Buch, nämlich das Buch »Das ist mein Leib«, Untertitel »Ein Aufruf zu einer eucharistischen Erneuerung«. Der Autor ist der Bischof Robert Barron. Vielleicht haben Sie schon von ihm gehört. Er ist der Gründer des Word on Fire Apostolates in Amerika. Und im Internet sehr präsent, erfüllt Hallen, wo zigtausend Menschen zuhören. Aber diesen Satz, den ich vorgelesen habe zu Beginn, der stammt von Rupert Sandner. Rupert Sandner ist ein Priester in der Erzdiözese Salzburg. Und er hat dieses Buch von Robert Barron übersetzt, ins Deutsche gebracht. Und diese Worte, die ich zu Beginn vorgelesen habe, sind aus dem Nachwort, das er selbst zu diesem Buch geschrieben hat. Vor dem ersten Adoratio-Kongress in Salzburg gab es ein kurzes Video von diesem charismatischen jungen Priester, Don Ruppi, wie er sich auch selbst nennt, wo er sichtlich bewegt und ganz dankbar dieses eher kleine Buch in Händen hielt. Seine Übersetzung eines Buchs von Bischof Barron eben über die heilige Eucharistie, Begleitbuch der großen eucharistischen Erneuerung in den USA. Er hielt es stolz und glücklich in seinen Händen. Es sei angenehm in der Hand liegend, gut, ja in einem Wisch zu lesen, wie er sich ausgedrückt hat. Und so wichtig. Ein kleines Buch, das uns das Geheimnis der Eucharistie neu erkläre. Sowohl er als eben auch der wahre Autor, Bischof Barron aus Amerika, betonen, dieses Buch sei eine wichtige Begleitung von etwas, was eben auch wir in Salzburg gerade ansatzweise erleben dürfen. Die Kraft der Eucharistie, dieser Quelle und des Höhepunkts unseres christlichen Lebens,

bahnt sich so langsam ihren Weg. Die eucharistische Bewegung hat in Amerika schon begonnen und soll auch hier stattfinden. Öffnen wir unsere Herzen, alle unsere Sinne. Setzen wir uns dieser Kraft des Himmels aus, die sich für uns aussetzen lässt. Adoratio heißt Anbetung und es gibt schon seit ein paar Jahren einen Kongress in Altötting, Adoratio, und heuer eben zum ersten Mal im Salzburger Dom, also im Zentrum unserer Erzdiözese. Und genau da wurde eben die Eucharistie in den Mittelpunkt gerückt, und zwar nicht nur durch das Abhalten, das Feiern einer heiligen Messe, sondern eben mit viel Entfaltung rundherum, Vorträge, Gebetszeiten, Lobpreis, Workshops, Talkshows, Begegnungen, Poetry Slam, ja. Bis zu 2000 Teilnehmende versammeln sich jährlich beim Adoratio-Kongress im bayerischen Wallfahrtsort Altötting, wo dieses Glaubensfest eben seit 2019 regelmäßig stattfindet. Und rund eine halbe Million Menschen waren 2024 per Livestream dabei. Es hat auch natürlich 2025 kurz vor dem Salzburger Adoratio-Kongress stattgefunden. Und wie es Don Ruppi eben auf den Punkt brachte, beim Adoratio-Kongress steht die leidenschaftliche Liebe Gottes am Programm. Es geht darum, die Größe, Faszination und Schönheit der Liebe Gottes zu verkosten und ihr zu begegnen, zum Beispiel in der Eucharistie, und die Worte der Wandlung, dieses wunderbare Sakrament, zu verstehen. Diese unverdiente Liebe Gottes braucht jeder und jeder, weil sie nicht auf Leistung beruht.

0: Rupert Sandner hat da jetzt also wirklich etwas Großartiges begonnen. Sein Traum ist, hier in Salzburg und darüber hinaus eine eucharistische Bewegung anzustoßen. Und ich würde sagen, ich war dabei, der erste eucharistische Kongress hier ist auf fruchtbaren Boden gefallen. Alle Anwesenden waren begeistert und erfüllt. Von der Spitze unserer Amtskirche, wie man so sagt, bis zu den zufällig Hereingestolperten. Wir alle haben etwas Großes erlebt. Dem wichtigsten Sakrament unseres Glaubens war, ich muss fast sagen, erstmals so richtig und im großen Stil auf den Grund gegangen worden. Diese Quelle und dieses zentrale Sakrament unseres Glaubens war großzügig angezapft worden, entfaltet, erklärt, gefeiert, zum Strahlen gebracht, der Welt erlebbar zur Verfügung gestellt. Wie wunderbar! Dadurch wurde sie wirklich mehr, sprudelte lebendiger, verlangte sie nach mehr davon. Ein nächster Kongress im nächsten Jahr ist schon geplant. Wunderbar! Und das Buch dazu? Bischof Barons Buch über die Eucharistie ist in Amerika schon über 1 Million Mal verkauft worden und ist eben ein Beitrag zu dieser Initiative der US-Bischofskonferenz zur Erneuerung der Verehrung der Heiligen Eucharistie gedacht. Das ist ganz interessant, steht in der Einleitung, dass Bischof Barron nach einer Umfrage, die durchgeführt worden ist, wo einfach nur ein Drittel der Kirchenbesucher wirklich an die Realpräsenz glauben, sich gedacht hat, das muss anders werden, und mit seinen Kollegen in der Bischofskonferenz der amerikanischen einen 3-Jahres-Plan gemacht hat. Und wir alle waren schon Zeugen, zumindest über das Internet, von diesen großen eucharistischen Prozessionen quer durch Amerika, wo schon so viel Strahlkraft ausgegangen ist. Und das Buch im englischen Titel This is my body, a call to Eucharistic Revival, das ist eben im Mai 2023 schon veröffentlicht worden und soll eben helfen, diese Quelle und diesen Höhepunkt unseres christlichen Lebens einfach besser zu verstehen. In dem 120 Seiten starken Buch betrachtet Bischof Barron die Eucharistie unter 3 Aspekten: als heiliges Mahl, als Opfer und dann noch das Thema Realpräsenz. Die Leser sollen das Sakrament des Leibes und Blutes Christi besser verstehen, damit sie ihn noch mehr lieben können, heißt es auf der Internetseite.
1: Dr. Maria Honsig stellt Ihnen heute im Büchermagazin auf Radio Maria Österreich das Buch vor Das ist mein Leib. Autor ist Bischof Robert Barron. Übersetzt und neu herausgebracht wurde es 2025 im B&B Verlag Heiligenkreuz von Rupert Sandner, Don Ruppi.

Ich werde Ihnen jetzt ein paar wesentliche Stellen vorlesen, die mir besonders in mein Herz gesprochen haben. Bei näherem Durchlesen entpuppt sich das Buch als äußerst inhaltsvoll. Es hat es in sich. Nur ein Priester kann da leichthin sagen, so etwas liest sich in einem Wisch. Man muss es aus meiner Sicht mehrmals lesen. So dicht und groß ist das Geheimnis, das beschrieben wird. Und so scharf ist der analytische Geist von Bischof Barron, der sichtlich bemüht ist, immer wieder über große Geheimnisse in einfache Sprache zu bringen. Auf jeden Fall möchte ich Sie alle ermuntern, das Buch auch zu lesen, am besten vielleicht in Gemeinschaft, und es auch zu verschenken. Glauben und Wissen gehören zusammen. Die Sehnsucht steht am Anfang, das Staunen. Und die Heilige Messe als Ort der totalen, existenziellen, untrennbaren Vereinigung Gottes mit den Menschen. Gott wohnt unter uns, nicht nur in den Kirchen, sondern in uns selbst ganz leiblich. Fleisch und blutmäßig eine Blutsverwandtschaft ersten Grades. Wieso merkt man so wenig davon? Ja, also fangen wir an zu lesen. Im ersten Kapitel zum Thema Eucharistie als heiliges Mahl beginnt Bischof Barron ganz vorne bei Genesis. Und auf die Frage, warum hat Gott geschaffen, schreibt er, die Antwort, formuliert vom Ersten Vatikanischen Konzil, bringt die Hauptströmung der katholischen Liturgie zum Ausdruck. Gott schuf Himmel und Erde aufgrund der ihm eigenen Güte und Allmacht, nicht zur Vermehrung seines eigenen Glücks. Bischof Barron stellt eben anhand der Bibel dar, wie die Liebe eben als Akt des Willens und das Gute für den anderen zu wollen, als ekstatischen Akt eben diesen Sprung der Erschaffung der Welt getan hat. Er schreibt, es ist richtig, dass Gott nichts außerhalb seines Selbst braucht. Deshalb ist allein schon die Existenz des Universums ein Beweis dafür, dass es ins Dasein geliebt wurde. Das heißt, dass es ganz und gar um seiner selbst willen gewollt ist. Und dadurch, dass Gott alles geschaffen hat, sind wir ontologisch alle Geschwister. Wir haben alle denselben Vater. Wir sind von einem frohen Gott ins Dasein geliebt, sollen Verwalter der Schöpfung sein und unseres Geschicks. Und dann kommt es gleich, also und das, dieser und sollen uns selbst hingeben, also diesen Kreislauf der Gnade, unserer Liebe, die eben auf die göttliche Liebe antwortet. Dafür ist das ist ein Symbol. Also ich lese, was könnte nun aber ein besseres Symbol dieser gesamten Schöpfungstheologie sein als das heilige Mahl, das Festessen, bei dem der Schöpfer sein Leben mit seinen dankbaren Geschöpfen teilt. Und Bischof Barron weist darauf hin, dass das bereits im Paradies so war. Wir durften von allem nehmen und essen. Das war alles, das war sozusagen ein heiliges Mahl mit Gott. Und dann fragt er, wie wir vielleicht alle, warum dann dieses Verbot? Warum dürfen sie vom Baum der Erkenntnis von Gut und Böse nicht essen? Die fundamentale Bestimmung von Gut und Böse ist notwendigerweise allein Gott vorbehalten, denn Gott ist selbst das höchste Gut. Nach diesem Wissen zu greifen bedeutet also, Göttlichkeit für sich selbst zu beanspruchen. Und das ist das Einzige, was ein Geschöpf niemals tun kann und also auch niemals versuchen sollte. Wer es dennoch tut, begibt sich in einen metaphysischen Widerspruch. Er unterbricht damit den Kreislauf der Gnade und ruiniert das Sacrum Convivium, das heilige Festmahl. Also wenn wir uns selbst zu Gott machen, dann geht das Band, das uns mit Gott und mit der Welt verbindet, verloren. Wir fühlen uns verloren. Also das Wesen der Sünde, diese Trennung, Angst, Stolz. Und Gott versucht natürlich von Anfang an im Alten Testament schon die gefallene Schöpfung wiederherzustellen. Und diese Stationen der Befreiungsgeschichte erwähnt Bischof Barron auch. Die Befreiung von der Sklaverei, der Sünde,
ist das natürlich mit dem neuen Gesetz, schon noch im Buch Exodus, eben im 12. Kapitel, das Pascha-Fest, das Fest für den Herrn, das eben für die kommenden Generationen eine ewige Satzung sein soll und uns von der Sünde befreien soll. Es ist eben sozusagen schon die erste Wiederherstellung der schlichten Einheit und Gemeinschaftlichkeit im Garten Eden. Ein zweites Bild ist eben der heilige Berg, der in Jesaja 2 erwähnt wird, auf den alle Völker ziehen soll. Und dies ist eben ein Anerkennen von Gottes Vorrangstellung. Und das Kennzeichen dieser recht geordneten Anbetung durch alle Völker ist Frieden. Und er schreibt, Jesaja sagt, wenn die Menschen zur Freundschaft mit Gott zurückgefunden haben, dann werden sie auch die Freundschaft untereinander wiederentdecken. Und sie werden es nicht mehr für nötig befinden, sich im Kampf zu üben. Also das nennt er kosmische Folge dieser Versöhnung. Ja, und dieser Berg ist eben der Ort der rechten Anbetung und auch Stätte eines grandiosen Festmahls, beschrieben auch in Jesaja 25,6. Der Herr der Herrscharen wird auf diesem Berg für alle Völker ein Festmahl geben, mit den feinsten Speisen, ein Gelage mit erlesenen Weinen, mit den feinsten, fetten Speisen, mit erlesenen, reinen Weinen. Das ist so spannend, es wird eben von ihm wirklich darauf verwiesen, Gott begegnet uns in seiner großen Fülle immer so, dass er uns eigentlich immer einlädt, daran teilzuhaben in einem Festmahl, von Anfang der Bibel bis zum Ende. Und der Hauptwunsch Jahwes ist eben, das heilige Mahl wieder zu ermöglichen, und mit Jesus gelingt es auf eine endgültige, eschatologische Art. Und alle sind willkommen. Ich kann aus der Fülle dieses Buches nur immer wieder Zeilen vorlesen, zum Beispiel eine: Die tiefste Bedeutung christlicher Jüngerschaft besteht nicht darin, für Jesus zu arbeiten, sondern mit Jesus zusammen zu sein, also Festmahl zu halten. Und es bildet sich eine Gemeinschaft aus Sündern, die zu geladenen Gästen geworden sind. Das ist so spannend. Sehr deutlich spricht Bischof Barron davon, nicht die Gesunden brauchen den Arzt, sondern die Kranken. Also dieses Geheimnis, dass das heilige Mahl ein Heilmittel für die sündenkranke Seele ist. Alle eingeladen sind und wir ihnen zu essen geben sollen. Also wir, die wir schon nahe beim Herrn sind, da bezieht er sich auf dieses Bild der Speisung der vielen, dass wir sie nicht wegschicken sollen, sondern wir dürfen sie in den Kreislauf der Gnade einbeziehen, indem wir selbst, die wir ja auch Sünder sind, aber zu Gebenden auch werden. Wir dürfen die Eucharistie weitergeben und den Schatz, den wir empfangen. Bischof Barron, das permanente Gebot der Bibel lautet, was du als Gabe empfangen hast, das gib als Gabe weiter. Das ist eben dieser Kreislauf der Gnade. Und Jesus wird zitiert, der gesagt hat, mit großer Sehnsucht habe ich danach verlangt, vor meinem Leiden dieses Paschamahl mit euch zu essen. Also Gott hat so Sehnsucht, sich mit uns zu vereinigen. Und alle bekannten Pascha-Motive eben der Befreiung, Erlösung, Einheit, Festlichkeit sind dann auch im letzten Abendmahl natürlich vorhanden und werden aber dann in ihrer Beziehung zu Jesus neu definiert und umgestaltet. Und Jesus stiftet dann diese tiefste Art der Innewohnung von Leib und Blut. Eben in ist es ja das Selbst von ihm. Ja, Bischof Barron schreibt, wir dürfen nie die Darstellung des Sündenfalls aus den Augen verlieren, wenn wir über diese Ereignisse nachdenken. Wenn unser Elend mit einer schlechten, verbotenen Nahrungsaufnahme begann, diesem Griff nach der Göttlichkeit zu unseren eigenen Bedingungen, dann beginnt unser Heil mit einem richtigen, richtig geordneten Mahl. Gott, der uns sein Leben als freie Gabe anbietet. Und ich finde eben auch sehr spannend, immer wieder haben die Menschen die für die Sünde bezeichnende Isolation und Abtrennung der Festlichkeit des heiligen Gastmahls vorgezogen. Theologen haben diesen abnormen Hang als Mysterium in Iniquitatis, also das Geheimnis des Bösen, bezeichnet.
Denn es gibt dafür kein rationales Fundament. Es gibt keinen Grund, warum es existieren sollte. Aber es ist hartnäckig da, als ständiger Schatten des Guten. Und ganz beachtlich schreibt er dann im Zusammenhang mit der Geschichte von Judas, diejenigen von uns, die regelmäßig am Tisch der Vertrautheit mit Christus zusammenkommen und dennoch nicht aufhören, Werke der Finsternis zu vollziehen, sollen sich in dem Verräter Judas wiedererkennen. Wow, ziemlich stark. Und dann noch ein wichtiger Gedanke, also dass wir dann, wenn wir Leib und Blut Jesu essen und trinken, dann werden wir nicht nur Träger der Kraft, sondern das Mahl ist immer eng mit der Mission verbunden. Also wir haben dann eine Mission.

Sie hören ein Büchermagazin auf Radio Maria Österreich über das Buch Das ist mein Leib von Bischof Robert Barron. Auf Deutsch herausgebracht 2025 von Rupert Sandner, Don Ruppi im B&B Verlag Heiligenkreuz.

Bischof Barron hat eben dieses Buch geschrieben, um dieser geistlichen Katastrophe, wie er nennt es, etwas entgegenzusetzen. Und damit wir uns, wie er schreibt, uns in den Herrn mehr verlieben können. Er beschreibt im zweiten Kapitel auch den Ablauf der Messe näher, das Gemeinschaftsstiftende, diese Heilung der Welt, dass die Kirche, dass wir da in den Leib aufgenommen werden. Die Kirche ist ein lebendiger Organismus, organisch, und dass wir gesendet werden. Und er weist auch darauf hin, dass vor dem Zweiten Vatikanum, also wahrscheinlich das Opfer zu sehr in den Vordergrund gestellt worden ist, aber eben nach dem Zweiten Vatikanum der Mahlcharakter, aber dass es beides braucht. Ohne Opfer keine Kommunion, keine Gemeinschaft. Und dann beschreibt er natürlich das Opfer im Alten Testament, das ist diese geistige Ungeordnete, die immer wieder, also die Selbstvergöttlichung des Menschen, diese Tendenz, dass das immer wieder gereinigt gehört. Im Alten Testament eben durch diese Opfer passiert ist, eine Art Seinserweiterung darstellten. Und da geht es immer um auch das als Grundlage des Bundes bei Abraham, bei Mose. Es geht immer um diese schmerzhafte Umgestaltung des Ichs, das einfach nötig ist. Ich lese, Gott hat Abraham Nachkommen versprochen, zahlreicher als die Sterne am Himmel. David versprach er eine Reihe königlicher Nachfolger, die geheimnisvollerweise ewig werden sollte. Beide Bundesverheißungen waren Ausdruck des zentralen biblischen Prinzips, das Selbsthingabe zur Erweiterung des Seins führt. Und beide wurden sie nach christlicher Lesung in Christus und in seinem Leib der Kirche erfüllt. Wascht euch, reinigt euch. Und ganz deutlich, was Jahwe missfällt, ist nicht das Opfer an sich, sondern ein Opfer abgetrennt von den konkret in die Tat umgesetzten Forderungen des Bundes, Mitgefühl und Gerechtigkeit. Und dann natürlich das große Kapitel Jesus, das Lamm Gottes. Bischof Barron betont, dass es unmöglich ist, Jesus losgelöst von seiner Zugehörigkeit zum jüdischen Volk zu verstehen. Er schreibt, die ersten Christen erkannten, dass in Jesus der lang ersehnte Bund endlich erfüllt war, dass Göttliches und Menschliches sich tatsächlich umarmt hatten, dass Gottes Wille und der Wille des gläubigen Israels endlich in Einklang gebracht worden waren. Also weiter unten, nun sind ja Bund und Opfer immer miteinander verbunden. Und dann eben Johannes der Täufer zu Jesus, seht das Lamm Gottes. Barron schreibt, gemäß unserer Formel keine Gemeinschaft ohne Opfer, wird Jesus, der Person gewordene Bund, zwangsläufig auch ein heiliges Opfer sein. Es gab für den Sohn Gottes keinen anderen Grund, geboren zu werden, als den, dass er an ein Kreuz geheftet werden konnte. Das ist, wird Papst Leo der Große zitiert. Also seine Aufgabe war es, die Festung der Sünde zu untergraben. Wieder ein Zitat. Warum lud Jesus seine Jünger ein, das Brot und den Wein zu verzehren, die er nachdrücklich mit seinem Opfer identifiziert hatte? In Jeremias Prophezeiung des neuen Bundes hatte Jahwe gesagt, ich werde meine Weisung auf ihr Herz schreiben. Jeremias 31, 33. Das heißt, dass die immerwährende Vereinbarung nicht auf steinernen Tafeln geschrieben wird, sondern in das Fleisch der Herzen der Menschen. Es sollte kein von außen auferlegtes, erdrückendes Gesetz sein, sondern eine Regel, die mit der tiefsten Sehnsucht der menschlichen Seele übereinstimmt. Das neue Gesetz des Evangeliums ist eben wirksam, weil es verinnerlicht oder innerlich verwirklicht wurde. Und es findet im Hier und Jetzt das Heilsereignis eben statt. Auch ein Satz, der mich aufhorchen ließ. Deshalb ist außerdem die Vergebung der Sünden für die eucharistische Liturgie von so zentraler Bedeutung. Es wird nicht deutlich genug darauf hingewiesen. Alle unsere lästlichen Sünden, das heißt diejenigen Sünden, die keine radikale Zerrüttung unserer Beziehung zu Gott zur Folge hatten und uns dadurch geistig getötet haben, sind durch das Blut Christi in der Messe abgewaschen. Ist das nicht wunderbar?
Auch wunderbar, Erwähnung, das Leiden, also unser Leiden, kann, wenn es mit dem Kreuz Jesu verbunden wird, zu einem Mittel für die Erneuerung des sündhaften Selbst werden, zur Umkehr der Seele in die Richtung der Liebe. Also wenn das erste und zweite Kapitel eben von der Liebe Gottes, die sich verschenken möchte, diesen Kreislauf der Gnade, unterbrochen durch den Sündenfall und dann wieder aufgelöst oder wieder eingegliedert in die Liebe durch die Selbsthingabe Jesu, dann ist eben der dritte Teil des Buches ja schließlich schon ein behandeltes, schwierig zu fassende Thema der Realpräsenz, die sogenannte Transsubstantiation, Wesensverwandlung. Brot und Wein werden ja ihrer Substanz nach Fleisch und Blut. Durch die Worte Jesu, die der Priester an seiner Stadt spricht, bleiben aber nach außen Brot und Wein. So beeindruckend der erklärende Gedanke auch hier, das schon vorher existente Wort Gottes, also Christus, das der Materie gegenüber performativ wirkt. Ich lese daraus nichts vor. Das ist schon auch wirklich höhere Theologie, aber für uns alle verständlich gemacht. Und ja, da müssen wir auch uns durchdenken, damit wir es richtig verstehen, damit wir diese Realpräsenz Gottes erleben können. Es gibt natürlich, liebe Hörerinnen und Hörer, viele Bücher über die Eucharistie. Aber ich würde sagen, mit diesem Buch, wenn wir dieses Buch kaufen und lesen, irgendwie gliedern wir uns dann ein in diese aufbrechende eucharistische Bewegung auf der Welt, auch im deutschsprachigen Raum. Nächstes Jahr gibt es ja wieder einen großen Adoratio-Kongress in Salzburg. Ich glaube, ich verspreche nicht zu viel, es wird ein tiefes Erlebnis, wenn Sie sich da vorbereitet haben. Nützen Sie auch alle Möglichkeiten zur eucharistischen Anbetung in Ihrer Umgebung. Das Herz Gottes steht offen, immer Jesus ganz greifbar in seinem kostbaren Leib und Blut. Quelle und Höhepunkt unseres ganzen christlichen Glaubens. Game Changer, würde ich sagen, in unserem Leben. Ja, gehen wir bewusst zur Heiligen Messe. Nehmen wir uns Zeit für die rechte Vorbereitung, die rechte Nachverarbeitung. Werden wir zu eucharistischen Menschen, die sich hingeben können und wollen. Damit bauen wir nicht nur Himmel auf Erden. Damit haben wir auch das Erfolgsrezept gefunden, dass unser Herz stark, unsere Hoffnung groß und unser Leben erfüllend macht. Also ich empfehle Ihnen dieses Buch. Es ist natürlich ein bisschen geistige Arbeit auch damit verbunden, aber wir müssen und wir dürfen dieses Geheimnis besser verstehen. Glaube baut ja auch auf unserem Verstand, auf der Natur. Denn es ist so groß und es soll fließen dürfen, es soll die Welt erreichen. Wie Rupert Sandner, der Herausgeber des Buches, in seinem Nachwort eben geschrieben hat, die Welt hungert nach diesem himmlischen Brot. Beten wir auch für den Start einer eucharistischen Bewegung, für eine neue Hoffnung für diese Welt. Ja, schließen wir uns diesem Zug, diesem eucharistischen Zug an. Ich wünsche Ihnen Erfüllung in Ihrem Leben und alles Gute und freue mich schon wieder, Sie wieder mal bei dem nächsten Büchermagazin zu hören. Ihre Maria Honzig aus Salzburg.

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Dr. Maria Honzig hat das Buch vorgestellt, Das ist mein Leib, von Bischof Robert Barron. Übersetzt und auf Deutsch herausgebracht von Don Ruppi Sandner im B&B Verlag Heiligenkreuz. Am Mikrofon verabschiedet sich von Ihnen sehr herzlich Gudrun Trausmuth.

0: Im Namen des Vaters und des Sohnes und des Heiligen Geistes.
1: Amen.
0: Vater unser im Himmel, geheiligt werde dein Name, dein Reich komme, dein Wille geschehe, wie im Himmel, so auf Erden.
1: Unser tägliches Brot gib uns heute und vergib uns unsere Schuld, wie auch wir vergeben unseren Schuldigern. Und führe uns nicht in Versuchung, sondern erlöse uns von dem Bösen. Amen.
0: Gegrüßet seist du, Maria, voll der Gnade, der Herr ist mit dir. Du bist gebenedeit unter den Frauen, und gebenedeit ist die Frucht deines Leibes, Jesus.
1: Heilige Maria, Mutter Gottes, bitte für uns Sünder, jetzt und in der Stunde unseres Todes. Amen.
0: Ich glaube an Gott, den Vater, den Allmächtigen, den Schöpfer des Himmels und der Erde, und an Jesus Christus, seinen eingeborenen Sohn, unseren Herrn, empfangen durch den Heiligen Geist, geboren von der Jungfrau Maria, gelitten unter Pontius Pilatus, gekreuzigt, gestorben und begraben, hinabgestiegen in das Reich des Todes, am dritten Tage auferstanden von den Toten, aufgefahren in den Himmel, er sitzt zur Rechten Gottes des allmächtigen Vaters, von dort wiederkommen, zu richten die Lebenden und die Toten.
1: Ich glaube an den Heiligen Geist, die heilige katholische Kirche, Gemeinschaft der Heiligen, Vergebung der Sünden, Auferstehung der Toten und das ewige Leben. Amen.

0: Ewiger Vater, ich opfere dir auf den Leib und das Blut, die Seele und die Gottheit deines über alles geliebten Sohnes, unseres Herrn Jesus Christus.
1: Zur Sühne für unsere Sünden und für die Sünden der ganzen Welt.
0: Durch sein schmerzhaftes Leiden.
1: Hab Erbarmen mit uns und mit der ganzen Welt.
0: Durch sein schmerzhaftes Leiden.
1: Hab Erbarmen mit uns und mit der ganzen Welt.
0: Durch sein schmerzhaftes Leiden.
1: Hab Erbarmen mit uns und mit der ganzen Welt.
0: Durch sein schmerzhaftes Leiden.
1: Hab Erbarmen mit uns und mit der ganzen Welt.
0: Durch sein schmerzhaftes Leiden.
1: Hab Erbarmen mit uns und mit der ganzen Welt.
0: Durch sein schmerzhaftes Leiden.
1: Hab Erbarmen mit uns und mit der ganzen Welt.
0: Durch sein schmerzhaftes Leiden.
1: Hab Erbarmen mit uns und mit der ganzen Welt.
0: Durch sein schmerzhaftes Leiden.
1: Hab Erbarmen mit uns und mit der ganzen Welt.
0: Durch sein schmerzhaftes Leiden.
1: Hab Erbarmen mit uns und mit der ganzen Welt.
0: Durch sein schmerzhaftes Leiden.
1: Hab Erbarmen mit uns und mit der ganzen Welt.

0: Ewiger Vater, ich opfere dir auf den Leib und das Blut, die Seele und die Gottheit deines über alles geliebten Sohnes, unseres Herrn Jesus Christus.
1: Zur Sühne für unsere Sünden und für die Sünden der ganzen Welt.
0: Durch sein schmerzhaftes Leiden.
1: Hab Erbarmen mit uns und mit der ganzen Welt.
0: Durch sein schmerzhaftes Leiden.
1: Hab Erbarmen mit uns und mit der ganzen Welt.
0: Durch sein schmerzhaftes Leiden.
1: Hab Erbarmen mit uns und mit der ganzen Welt.
0: Durch sein schmerzhaftes Leiden.
1: Hab Erbarmen mit uns und mit der ganzen Welt.
0: Durch sein schmerzhaftes Leiden.
1: Hab Erbarmen mit uns und mit der ganzen Welt.
0: Durch sein schmerzhaftes Leiden.
1: Hab Erbarmen mit uns und mit der ganzen Welt.
0: Durch sein schmerzhaftes Leiden.
1: Hab Erbarmen mit uns und mit der ganzen Welt.
0: Durch sein schmerzhaftes Leiden.
1: Hab Erbarmen mit uns und mit der ganzen Welt.
0: Durch sein schmerzhaftes Leiden.
1: Hab Erbarmen mit uns und mit der ganzen Welt.
0: Durch sein schmerzhaftes Leiden.
1: Hab Erbarmen mit uns und mit der ganzen Welt.

0: Ewiger Vater, ich opfere dir auf den Leib und das Blut, die Seele und die Gottheit deines über alles geliebten Sohnes, unseres Herrn Jesus Christus.
1: Zur Sühne für unsere Sünden und für die Sünden der ganzen Welt.
0: Durch sein schmerzhaftes Leiden.
1: Hab Erbarmen mit uns und mit der ganzen Welt.
0: Durch sein schmerzhaftes Leiden.
1: Hab Erbarmen mit uns und mit der ganzen Welt.
0: Durch sein schmerzhaftes Leiden.
1: Hab Erbarmen mit uns und mit der ganzen Welt.
0: Durch sein schmerzhaftes Leiden.
1: Hab Erbarmen mit uns und mit der ganzen Welt.
0: Durch sein schmerzhaftes Leiden.
1: Hab Erbarmen mit uns und mit der ganzen Welt.
0: Durch sein schmerzhaftes Leiden.
1: Hab Erbarmen mit uns und mit der ganzen Welt.
0: Durch sein schmerzhaftes Leiden.
1: Hab Erbarmen mit uns und mit der ganzen Welt.
0: Durch sein schmerzhaftes Leiden.
1: Hab Erbarmen mit uns und mit der ganzen Welt.
0: Durch sein schmerzhaftes Leiden.
1: Hab Erbarmen mit uns und mit der ganzen Welt.
0: Durch sein schmerzhaftes Leiden.
1: Hab Erbarmen mit uns und mit der ganzen Welt.

0: Ewiger Vater, ich opfere dir auf den Leib und das Blut, die Seele und die Gottheit deines über alles geliebten Sohnes, unseres Herrn Jesus Christus.
1: Zur Sühne für unsere Sünden und für die Sünden der ganzen Welt.
0: Durch sein schmerzhaftes Leiden.
1: Hab Erbarmen mit uns und mit der ganzen Welt.
0: Durch sein schmerzhaftes Leiden.
1: Hab Erbarmen mit uns und mit der ganzen Welt.
0: Durch sein schmerzhaftes Leiden.
1: Hab Erbarmen mit uns und mit der ganzen Welt.
0: Durch sein schmerzhaftes Leiden.
1: Hab Erbarmen mit uns und mit der ganzen Welt.
0: Durch sein schmerzhaftes Leiden.
1: Hab Erbarmen mit uns und mit der ganzen Welt.
0: Durch sein schmerzhaftes Leiden.
1: Hab Erbarmen mit uns und mit der ganzen Welt.
0: Durch sein schmerzhaftes Leiden.
1: Hab Erbarmen mit uns und mit der ganzen Welt.
0: Durch sein schmerzhaftes Leiden.
1: Hab Erbarmen mit uns und mit der ganzen Welt.
0: Durch sein schmerzhaftes Leiden.
1: Hab Erbarmen mit uns und mit der ganzen Welt.
0: Durch sein schmerzhaftes Leiden.
1: Hab Erbarmen mit uns und mit der ganzen Welt.

0: Ewiger Vater, ich opfere dir auf den Leib und das Blut, die Seele und die Gottheit deines über alles geliebten Sohnes, unseres Herrn Jesus Christus.
1: Zur Sühne für unsere Sünden und für die Sünden der ganzen Welt.
0: Durch sein schmerzhaftes Leiden.
1: Hab Erbarmen mit uns und mit der ganzen Welt.
0: Durch sein schmerzhaftes Leiden.
1: Hab Erbarmen mit uns und mit der ganzen Welt.
0: Durch sein schmerzhaftes Leiden.
1: Hab Erbarmen mit uns und mit der ganzen Welt.
0: Durch sein schmerzhaftes Leiden.
1: Hab Erbarmen mit uns und mit der ganzen Welt.
0: Durch sein schmerzhaftes Leiden.
1: Hab Erbarmen mit uns und mit der ganzen Welt.
0: Durch sein schmerzhaftes Leiden.
1: Hab Erbarmen mit uns und mit der ganzen Welt.
0: Durch sein schmerzhaftes Leiden.
1: Hab Erbarmen mit uns und mit der ganzen Welt.
0: Durch sein schmerzhaftes Leiden.
1: Hab Erbarmen mit uns und mit der ganzen Welt.
0: Durch sein schmerzhaftes Leiden.
1: Hab Erbarmen mit uns und mit der ganzen Welt.
0: Durch sein schmerzhaftes Leiden.
1: Hab Erbarmen mit uns und mit der ganzen Welt.

0: Heiliger Gott, heiliger starker Gott, heiliger unsterblicher Gott.
1: Hab Erbarmen mit uns und mit der ganzen Welt.
0: Heiliger Gott, heiliger starker Gott, heiliger unsterblicher Gott.
1: Hab Erbarmen mit uns und mit der ganzen Welt.
0: Heiliger Gott, heiliger starker Gott, heiliger unsterblicher Gott.
1: Hab Erbarmen mit uns und mit der ganzen Welt.
0: O Blut und Wasser aus dem Herzen Jesu, als Quelle der Barmherzigkeit für uns entströmt.
1: Ich vertraue auf dich.
0: Im Namen des Vaters und des Sohnes und des Heiligen Geistes.
1: Amen.

0: Liebe Hörer von Radio Maria, wir laden Sie jetzt ein, gemeinsam mit Pater Petrus den Rosenkranz zu beten.
1: Ich begrüße alle, die mit mir jetzt den freudenreichen Rosenkranz beten. Im Namen des Vaters und des Sohnes und des Heiligen Geistes. Amen. Ich glaube an Gott, den Vater, den Allmächtigen, den Schöpfer des Himmels und der Erde, und an Jesus Christus, seinen eingeborenen Sohn, unseren Herrn, empfangen durch den Heiligen Geist, geboren von der Jungfrau Maria, gelitten unter Pontius Pilatus, gekreuzigt, gestorben und begraben, hinabgestiegen in das Reich des Todes, Amen. Am dritten Tage auferstanden von den Toten, aufgefahren in den Himmel, er sitze zur Rechten Gottes, des allmächtigen Vaters, von dort wird er kommen, zu richten die Lebenden und die Toten. Ich glaube an den Heiligen Geist, die heilige katholische Kirche, Gemeinschaft der Heiligen, Vergebung der Sünden, Auferstehung der Toten und das ewige Leben. Amen.
2: Vater unser im Himmel, geheiligt werde dein Name, dein Reich komme, dein Wille geschehe, wie im Himmel so auf Erden.
1: Unser tägliches Brot gib uns heute und vergib uns unsere Schuld, wie auch wir vergeben unseren Schuldigern. Und führe uns nicht in Versuchung, sondern erlöse uns von den Bösen.
2: Gegrüßet seist du, Maria, voll der Gnade, der Herr ist mit dir. Du bist gebenedeit unter den Frauen. Und gebenedeit ist die Frucht deines Leibes, Jesus, der in uns den Glauben vermehre.
1: Heilige Maria, Mutter Gottes, bitte für uns Sünder, jetzt und in der Stunde unseres Todes. Amen.
2: Gegrüßet seist du, Maria, voll der Gnade, der Herr ist mit dir. Du bist gebenedeit unter den Frauen, und gebenedeit ist die Frucht deines Leibes, Jesus, der in uns die Hoffnung stärke.
1: Heilige Maria, Mutter Gottes, bitte für uns Sünder, jetzt und in der Stunde unseres Todes. Amen.
2: Gegrüßet seist du, Maria, voll der Gnade. Der Herr ist mit dir. Du bist gebenedeit unter den Frauen. Und gebenedeit ist die Frucht deines Leibes, Jesus, der in uns die Liebe entzünde.
1: Heilige Maria, Mutter Gottes, bitte für uns Sünder, jetzt und in der Stunde unseres Todes. Amen.
2: Ehre sei dem Vater und dem Sohn und dem Heiligen Geiste,
1: wie im Anfang, so auch jetzt und alle Zeit und in Ewigkeit. Amen.
2: Vater unser im Himmel, geheiligt werde dein Name, dein Reich komme, dein Wille geschehe, wie im Himmel, so auf Erden. Unser tägliches Brot gib uns heute
1: und vergib uns unsere Schuld, wie auch wir vergeben unseren Schuldigern. Und führe uns nicht in Versuchung, sondern erlöse uns von dem Bösen.
2: Gegrüßet seist du, Maria, voll der Gnade, der Herr ist mit dir. Du bist gebenedeit unter den Frauen, und gebenedeit ist die Frucht deines Leibes, Jesus,

0: Todes. Amen.
1: Gegrüßet seist du, Maria, voll der Gnade, der Herr ist mit dir. Du bist gebenedeit unter den Frauen, und gebenedeit ist die Frucht deines Leibes, Jesus, den du, Jungfrau, vom Heiligen Geist empfangen hast.
0: Heilige Maria, Mutter Gottes, bitte für uns Sünder, jetzt und in der Stunde unseres Todes. Amen.
1: Gegrüßet seist du, Maria, voll der Gnade, der Herr ist mit dir. Du bist gebenedeit unter den Frauen, und gebenedeit ist die Frucht deines Leibes, Jesus, den du, Jungfrau, vom Heiligen Geist empfangen hast.
0: Heilige Maria, Mutter Gottes, bitte für uns Sünder, jetzt und in der Stunde unseres Todes. Amen.
1: Gegrüßet seist du, Maria, voll der Gnade, der Herr ist mit dir. Du bist gebenedeit unter den Frauen, und gebenedeit ist die Frucht deines Leibes, Jesus, den du, Jungfrau, vom Heiligen Geist empfangen hast.
0: Heilige Maria, Mutter Gottes, bitte für uns Sünder, jetzt und in der Stunde unseres Todes. Amen.
1: Gegrüßet seist du, Maria, voll der Gnade, der Herr ist mit dir. Du bist gebenedeit unter den Frauen, und gebenedeit ist die Frucht deines Leibes, Jesus, den du, Jungfrau, vom Heiligen Geist empfangen hast.
0: Heilige Maria, Mutter Gottes, bitte für uns Sünder, jetzt und in der Stunde unseres Todes. Amen.
1: Gegrüßet seist du, Maria, voll der Gnade, der Herr ist mit dir. Du bist gebenedeit unter den Frauen, und gebenedeit ist die Frucht deines Leibes, Jesus, den du, Jungfrau, vom Heiligen Geist empfangen hast.
0: Heilige Maria, Mutter Gottes, bitte für uns Sünder, jetzt und in der Stunde unseres Todes. Amen.
1: Gegrüßet seist du, Maria, voll der Gnade, der Herr ist mit dir. Du bist gebenedeit mit den Frauen, und gebenedeit ist die Frucht deines Leibes, Jesus, den du, Jungfrau, vom Heiligen Geist empfangen hast.
0: Heilige Maria, Mutter Gottes, bitte für uns Sünder, jetzt und in der Stunde unseres Todes. Amen.
1: Gegrüßet seist du, Maria, voll der Gnade, der Herr ist mit dir. Du bist gebenedeit unter den Frauen, und gebenedeit ist die Frucht deines Leibes, Jesus, den du, Jungfrau, vom Heiligen Geist empfangen hast.
0: Heilige Maria, Mutter Gottes, bitte für uns Sünder, jetzt und in der Stunde unseres Todes. Amen.
1: Gegrüßet seist du, Maria, voll der Gnade, der Herr ist mit dir. Du bist gebenedeit unter den Frauen, und gebenedeit ist die Frucht deines Leibes, Jesus, den du, Jungfrau, vom Heiligen Geist empfangen hast.
0: Heilige Maria, Mutter Gottes, bitte für uns Sünder, jetzt und in der Stunde unseres Todes. Amen.
1: Ehre sei dem Vater und dem Sohn und dem Heiligen Geiste.
0: Wie im Anfang, so auch jetzt und alle Zeit und in Ewigkeit. Amen.
1: O mein Jesus, verzeih uns unsere Sünden, bewahre uns vor dem Feuer der Hölle, führe alle Seelen in den Himmel, besonders jene, die deine Barmherzigkeit am meisten bedürfen. Vater unser im Himmel, geheiligt werde dein Name, dein Reich komme, dein Wille geschehe, wie im Himmel, so auf Erden.
0: Unser tägliches Brot gib uns heute und vergib uns unsere Schuld, wie auch wir vergeben unseren Schuldigen. Und führe uns nicht in Versuchung, sondern erlöse uns von dem Bösen.
1: Gegrüßet seist du, Maria, voll der Gnade, der Herr ist mit dir, du bist gebenedeit unter den Frauen, und gebenedeit ist die Frucht deines Leibes, Jesus, den du, Jungfrau, zu Elisabeth getragen hast.
0: Heilige Maria, Mutter Gottes, bitte für uns Sünder, jetzt und in der Stunde unseres Todes. Amen.
1: Gegrüßet seist du, Maria, voll der Gnade, der Herr ist mit dir, du bist gebenedeit unter den Frauen, und gebenedeit ist die Frucht deines Leibes, Jesus, den du, Jungfrau, zu Elisabeth getragen hast.
0: Heilige Maria, Mutter Gottes, bitte für uns Sünder,

0: Gegrüße seist du, Maria, voll der Gnade. Der Herr ist mit dir. Du bist gebenedeit unter den Frauen. Und gebenedeit ist die Frucht deines Leibes, Jesus, den du, Jungfrau, zu Elisabeth getragen hast.
1: Heilige Maria, Mutter Gottes, bitte für uns Sünder, jetzt und in der Stunde unseres Todes. Amen.
0: Gegrüße seist du, Maria, voll der Gnade. Der Herr ist mit dir. Du bist gebenedeit unter den Frauen und gebenedeit ist die Frucht deines Leibes, Jesus, den du, Jungfrau, zu Elisabeth getragen hast.
1: Heilige Maria, Mutter Gottes, bitte für uns Sünder, jetzt und in der Stunde unseres Todes. Amen.
0: Gegrüßet seist du, Maria, voll der Gnade. Der Herr ist mit dir. Du bist gebenedeit unter den Frauen und gebenedeit ist die Frucht deines Leibes, Jesus, den du, Jungfrau, zu Elisabeth getragen hast.
1: Heilige Maria, Mutter Gottes, bitte für uns Sünder, jetzt und in der Stunde unseres Todes. Amen.
0: Gegrüßet seist du, Maria, voll der Gnade, der Herr ist mit dir. Du bist gebenedeit unter den Frauen und gebenedeit ist die Frucht deines Leibes, Jesus, den du, Jungfrau, zu Elisabeth getragen hast.
1: Heilige Maria, Mutter Gottes, bitte für uns Sünder, jetzt und in der Stunde unseres Todes. Amen.
0: Gegrüßet seist du, Maria, voll der Gnade, der Herr ist mit dir. Du bist gebenedeit unter den Frauen und gebenedeit ist die Frucht deines Leibes, Jesus, den du, Jungfrau, zu Elisabeth getragen hast.
1: Heilige Maria, Mutter Gottes, bitte für uns Sünder, jetzt und in der Stunde unseres Todes. Amen.
0: Gegrüßet seist du, Maria, voll der Gnade, der Herr ist mit dir. Du bist gebenedeit unter den Frauen und gebenedeit ist die Frucht deines Leibes, Jesus, den du, Jungfrau, zu Elisabeth getragen hast.
1: Heilige Maria, Mutter Gottes, bitte für uns Sünder, jetzt und in der Stunde unseres Todes. Amen.
0: Gegrüßet seist du, Maria, voll der Gnade. Der Herr ist mit dir. Du bist gebenedeit unter den Frauen und gebenedeit ist die Frucht deines Leibes, Jesus, den du, Jungfrau, zu Elisabeth getragen hast.
1: Heilige Maria, Mutter Gottes, bitte für uns Sünder, jetzt und in der Stunde unseres Todes. Amen.
0: Gegrüßet seist du, Maria, voll der Gnade, der Herr ist mit dir. Du bist gebenedeit unter den Frauen und gebenedeit ist die Frucht deines Leibes, Jesus, den du, Jungfrau, zu Elisabeth getragen hast.
1: Heilige Maria, Mutter Gottes, bitte für uns Sünder, jetzt und in der Stunde unseres Todes. Amen.
0: Ehre sei dem Vater und dem Sohn und dem Heiligen Geiste.
1: Wie im Anfang, so auch jetzt und alle Zeit und in Ewigkeit. Amen.
0: O mein Jesus,
1: verzeih uns unsere Sünden, bewahre uns vor dem Feuer der Hölle, führe alle Seelen in den Himmel, besonders jene, die deine Barmherzigkeit am meisten bedürfen.
0: Vater uns im Himmel, geheiligt werde dein Name, dein Reich komme, dein Wille geschehe, wie im Himmel so auf Erden.
1: Unser tägliches Brot gib uns heute und vergib uns unsere Schuld, wie auch wir vergeben unseren Schuldigern. Und führe uns nicht in Versuchung, sondern erlöse uns von dem Bösen.
0: Gegrüßet seist du, Maria, voll der Gnade, der Herr ist mit dir. Du bist gebenedeit unter den Frauen und gebenedeit ist die Frucht deines Leibes, Jesus, den du, Jungfrau, in Bethlehem geboren hast.
1: Heilige Maria, Mutter Gottes, bitte für uns Sünder, jetzt und in der Stunde unseres Todes. Amen.
0: Gegrüßet seist du, Maria, voll der Gnade, der Herr ist mit dir. Du bist gebenedeit unter den Frauen und gebenedeit ist die Frucht deines Leibes, Jesus, den du, Jungfrau, in Bethlehem geboren hast.
1: Heilige Maria, Mutter Gottes, bitte für uns Sünder, jetzt und in der Stunde unseres Todes. Amen.
0: Gegrüßet seist du, Maria, voll der Gnade, der Herr ist mit dir. Du bist gebenedeit unter den Frauen, und gebenedeit ist die Frucht deines Leibes, Jesus, den du, Jungfrau, in Bethlehem geboren hast.
1: Heilige Maria, Mutter Gottes, bitte für uns Sünder, jetzt und in der Stunde unseres Todes. Amen.
0: Gegrüßet seist du, Maria, voll der Gnade, der Herr ist mit dir. Du bist gebenedeit unter den Frauen, und gebenedeit ist die Frucht deines Leibes, Jesus, den du, Jungfrau, in Bethlehem geboren hast.
1: Heilige Maria, Mutter Gottes, bitte für uns Sünder, jetzt und in der Stunde unseres Todes. Amen.
0: Gegrüßet seist du, Maria, voll der Gnade, der Herr ist mit dir. Du bist gebenedeit unter den Frauen, und gebenedeit ist die Frucht deines Leibes, Jesus, den du, Jungfrau, in Bethlehem geboren hast.
1: Heilige Maria, Mutter Gottes, bitte für uns Sünder, jetzt und in der Stunde unseres Todes. Amen.
0: Gegrüßet seist du, Maria, voll der Gnade, der Herr ist mit dir. Du bist gebenedeit unter den Frauen, und gebenedeit ist die Frucht deines Leibes, Jesus, den du, Jungfrau, in Bethlehem geboren hast.
1: Heilige Maria, Mutter Gottes, bitte für uns Sünder, jetzt und in der Stunde unseres Todes. Amen.
0: Gegrüßet seist du, Maria, voll der Gnade, der Herr ist mit dir. Du bist gebenedeit unter den Frauen, und gebenedeit ist die Frucht deines Leibes, Jesus, den du, Jungfrau, in Bethlehem geboren hast.
1: Heilige Maria, Mutter Gottes, bitte für uns Sünder, jetzt und in der Stunde unseres Todes. Amen.
0: Gegrüßet seist du, Maria, voll der Gnade, der Herr ist mit dir. Du bist gebenedeit unter den Frauen, und gebenedeit ist die Frucht deines Leibes, Jesus, den du, Jungfrau, in Bethlehem geboren hast.
1: Heilige Maria, Mutter Gottes, bitte für uns Sünder, jetzt und in der Stunde unseres Todes. Amen.
0: Gegrüßet seist du, Maria, voll der Gnade, der Herr ist mit dir. Du bist gebenedeit unter den Frauen, und gebenedeit ist die Frucht deines Leibes, Jesus, den du, Jungfrau, in Bethlehem geboren hast.
1: Heilige Maria, Mutter Gottes, bitte für uns Sünder, jetzt und in der Stunde unseres Todes. Amen.
0: Gegrüßet seist du, Maria, voll der Gnade, der Herr ist mit dir. Du bist gebenedeit unter den Frauen, und gebenedeit ist die Frucht deines Leibes, Jesus, den du, Jungfrau, in Bethlehem geboren hast.
1: Heilige Maria, Mutter Gottes, bitte für uns Sünder, jetzt und in der Stunde unseres Todes. Amen.
0: Ehre sei dem Vater und dem Sohn und dem Heiligen Geiste,
1: im Anfang, so auch jetzt und alle Zeit und in Ewigkeit. Amen.
0: O mein Jesus,
1: verzeih uns unsere Sünden, bewahre uns vor dem Feuer der Hölle, führe alle Seelen in den Himmel, besonders jene, die deine Barmherzigkeit am meisten bedürfen.
0: Vater unser im Himmel, geheiligt werde dein Name, dein Reich komme, dein Wille geschehe, wie im Himmel so auf Erden.
1: Unser tägliches Brot gib uns heute und vergib uns unsere Schuld, wie auch wir vergeben unseren Schuldigern. Und führe uns nicht in Versuchung, sondern erlöse uns von dem Bösen.
0: Gegrüßet seist du, Maria, voll der Gnade, der Herr ist mit dir, du bist gebenedeit unter den Frauen, und gebenedeit ist die Frucht deines Leibes, Jesus, den du, Jungfrau, im Tempel aufgeopfert hast.
1: Heilige Maria, Mutter Gottes, bitte für uns Sünder, jetzt und in der Stunde unseres Todes. Amen.
0: Gegrüßet seist du, Maria, voll der Gnade, der Herr ist mit dir. Du bist gebenedeit unter den Frauen, und gebenedeit ist die Frucht deines Leibes, Jesus, den du, Jungfrau, im Tempel aufgeopfert hast.
1: Heilige Maria, Mutter Gottes, bitte für uns Sünder, jetzt und in der Stunde unseres Todes. Amen.
0: Gegrüßet seist du, Maria, voll der Gnade, der Herr ist mit dir. Du bist gebenedeit unter den Frauen, und gebenedeit ist die Frucht deines Leibes, Jesus, den du, Jungfrau, im Tempel aufgeopfert hast.
1: Heilige Maria, Mutter Gottes, bitte für uns Sünder, jetzt und in der Stunde unseres Todes. Amen.
0: Gegrüßet seist du, Maria, voll der Gnade, der Herr ist mit dir. Du bist gebenedeit unter den Frauen, und gebenedeit ist die Frucht deines Leibes, Jesus, den du, Jungfrau, im Tempel aufgeopfert hast.
1: Heilige Maria, Mutter Gottes, bitte für uns Sünder, jetzt und in der Stunde unseres Todes. Amen.
0: Gegrüßet seist du, Maria, voll der Gnade, der Herr ist mit dir. Du bist gebenedeit unter den Frauen, und gebenedeit ist die Frucht deines Leibes, Jesus, den du, Jungfrau, im Tempel aufgeopfert hast.
1: Heilige Maria, Mutter Gottes, bitte für uns Sünder, jetzt und in der Stunde unseres Todes. Amen.
0: Gegrüßet seist du, Maria, voll der Gnade, der Herr ist mit dir. Du bist gebenedeit unter den Frauen, und gebenedeit ist die Frucht deines Leibes, Jesus, den du, Jungfrau, im Tempel aufgeopfert hast.
1: Heilige Maria, Mutter Gottes, bitte für uns Sünder, jetzt und in der Stunde unseres Todes. Amen.
0: Gegrüßet seist du, Maria, voll der Gnade, der Herr ist mit dir. Du bist gebenedeit unter den Frauen, und gebenedeit ist die Frucht deines Leibes, Jesus, den du, Jungfrau, im Tempel aufgeopfert hast.
1: Heilige Maria, Mutter Gottes, bitte für uns Sünder, jetzt und in der Stunde unseres Todes. Amen.
0: Gegrüßet seist du, Maria, voll der Gnade, der Herr ist mit dir. Du bist gebenedeit unter den Frauen, und gebenedeit ist die Frucht deines Leibes, Jesus, den du, Jungfrau, im Tempel aufgeopfert hast.
1: Heilige Maria, Mutter Gottes, bitte für uns Sünder, jetzt und in der Stunde unseres Todes. Amen.
0: Gegrüßet seist du, Maria, voll der Gnade, der Herr ist mit dir. Du bist gebenedeit unter den Frauen, und gebenedeit ist die Frucht deines Leibes, Jesus, den du, Jungfrau, im Tempel aufgeopfert hast.
1: Heilige Maria, Mutter Gottes, bitte für uns Sünder, jetzt und in der Stunde unseres Todes. Amen.
0: Gegrüßet seist du, Maria, voll der Gnade, der Herr ist mit dir. Du bist gebenedeit unter den Frauen, und gebenedeit ist die Frucht deines Leibes, Jesus, den du, Jungfrau, im Tempel aufgeopfert hast.
1: Heilige Maria, Mutter Gottes, bitte für uns Sünder, jetzt und in der Stunde unseres Todes. Amen.
0: Ehre sei dem Vater und dem Sohn und dem Heiligen Geist.
1: Wie im Anfang, so auch jetzt und alle Zeit. Und in Ewigkeit. Amen.
0: O mein Jesus,
1: verzeih uns unsere Sünden, bewahre uns vor dem Feuer der Hölle, führe alle Seelen in den Himmel, besonders jene, die deine Barmherzigkeit am meisten bedürfen.
0: Vater unser im Himmel, geheiligt werde dein Name, dein Reich komme, dein Wille geschehe, wie im Himmel so auf Erden.
1: Unser tägliches Brot gib uns heute und vergib uns unsere Schuld, wie auch wir vergeben unseren Schuldigern. Und führe uns nicht in Versuchung, sondern erlöse uns von dem Bösen.
0: Gegrüßet seist du, Maria, voll der Gnade, der Herr ist mit dir. Du bist gebenedeit unter den Frauen, und gebenedeit ist die Frucht deines Leibes, Jesus, den du, Jungfrau, im Tempel wiedergefunden hast.
1: Heilige Maria, Mutter Gottes, bitte für uns Sünder, jetzt und in der Stunde unseres Todes. Amen.
0: Gegrüßet seist du, Maria, voll der Gnade, der Herr ist mit dir, du bist gebenedeit unter den Frauen, und gebenedeit ist die Frucht deines Leibes, Jesus, den du, Jungfrau, im Tempel wiedergefunden hast.
1: Heilige Maria, Mutter Gottes, bitte für uns Sünder, jetzt und in der Stunde unseres Todes. Amen.
0: Gegrüßet seist du, Maria, voll der Gnade, der Herr ist mit dir. Du bist gebenedeit unter den Frauen, und gebenedeit ist die Frucht deines Leibes, Jesus, den du, Jungfrau, im Tempel wiedergefunden hast.
1: Heilige Maria, Mutter Gottes, bitte für uns Sünder, jetzt und in der Stunde unseres Todes. Amen.
0: Gegrüßet seist du, Maria, voll der Gnade, der Herr ist mit dir. Du bist gebenedeit unter den Frauen, und gebenedeit ist die Frucht deines Leibes, Jesus, den du, Jungfrau, im Tempel wiedergefunden hast.
1: Heilige Maria, Mutter Gottes, bitte für uns Sünder, jetzt und in der Stunde unseres Todes. Amen.
0: Gegrüßet seist du, Maria, voll der Gnade, der Herr ist mit dir. Du bist gebenedeit unter den Frauen, und gebenedeit ist die Frucht deines Leibes, Jesus, den du, Jungfrau, im Tempel wiedergefunden hast.
1: Heilige Maria, Mutter Gottes, bitte für uns Sünder, jetzt und in der Stunde unseres Todes. Amen.
0: Gegrüßet seist du, Maria, voll der Gnade, der Herr ist mit dir. Du bist gebenedeit unter den Frauen, und gebenedeit ist die Frucht deines Leibes, Jesus, den du, Jungfrau, im Tempel wiedergefunden hast.
1: Heilige Maria, Mutter Gottes, bitte für uns Sünder, jetzt und in der Stunde unseres Todes. Amen.
0: Gegrüßet seist du, Maria, voll der Gnade, der Herr ist mit dir. Du bist gebenedeit unter den Frauen, und gebenedeit ist die Frucht deines Leibes, Jesus, den du, Jungfrau, im Tempel wiedergefunden hast.
1: Heilige Maria, Mutter Gottes, bitte für uns Sünder, jetzt und in der Stunde unseres Todes. Amen.
0: Gegrüßet seist du, Maria, voll der Gnade, der Herr ist mit dir. Du bist gebenedeit unter den Frauen, und gebenedeit ist die Frucht deines Leibes, Jesus, den du, Jungfrau, im Tempel wiedergefunden hast.
1: Heilige Maria, Mutter Gottes, bitte für uns Sünder, jetzt und in der Stunde unseres Todes. Amen.
0: Gegrüßet seist du, Maria, voll der Gnade, der Herr ist mit dir. Du bist gebenedeit unter den Frauen, und gebenedeit ist die Frucht deines Leibes, Jesus, den du, Jungfrau, im Tempel wiedergefunden hast.
1: Heilige Maria, Mutter Gottes, bitte für uns Sünder, jetzt und in der Stunde unseres Todes. Amen.
0: Gegrüßet seist du, Maria, voll der Gnade, der Herr ist mit dir. Du bist gebenedeit unter den Frauen, und gebenedeit ist die Frucht deines Leibes, Jesus, den du, Jungfrau, im Tempel wiedergefunden hast.
1: Heilige Maria, Mutter Gottes, bitte für uns Sünder, jetzt und in der Stunde unseres Todes. Amen.
0: Ehre sei dem Vater und dem Sohn und dem Heiligen Geiste.
1: Wie im Anfang, so auch jetzt und alle Zeit und in Ewigkeit. Amen.
0: O mein Jesus,
1: verzeih uns unsere Sünden, bewahre uns vor dem Feuer der Hölle, führe alle Seelen in den Himmel, besonders jene, die deine Barmherzigkeit am meisten bedürfen.
0: Auf die Fürsprache der allerseligsten Jungfrau und Gottesmutter Maria, des heiligen Erzengel Michael und aller heiligen Schutzengel und Namenspatrone, segne, beschütze und begleite euch der allmächtige Gott, der Vater, der Sohn und der Heilige Geist. Amen.

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1: Liebe Zuhörer, Sie hören nun eine Sendung aus dem Jahr 2023.
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1: Vielleicht sitzen Sie gerade im Auto, kratzen am Limit von 130 km/h. Dann vermute ich einmal, dass Sie sich gerade auf der Autobahn befinden. Und Sie haben diesen Weg gewählt, um möglichst schnell an ein ganz bestimmtes Ziel zu kommen. Und genau wie die Autobahn uns schnell und effektiv an ein Ziel bringt, so gibt es auch im geistigen Leben Wege, die uns schneller an das ultimative Ziel des Lebens erreichen lässt. Zu der Sendung Lebenshilfe ist für Sie am Mikrofon Dora Goder. Die heilige Eucharistie ist meine Autobahn in den Himmel. So sagte jemand, der sich schon dort befindet, der selige Carlo Acutis. Also eigentlich eine wirkliche Garantie auch für uns. Aber was genau dahinter steckt und ob die Eucharistie wirklich so ein Wunderweg ist, das erfahren wir jetzt von Pater Franziskus Wörle aus dem Stift Heiligenkreuz. Schönen Nachmittag.
2: Ja, schönen Nachmittag auch von mir an alle Hörer. Ich freue mich, dass ich heute zum Thema der Eucharistie sprechen darf. Und vielleicht der eine oder die andere haben mich schon einmal gehört oder auch im Fernsehen gesehen. Und die wissen, dass ich ein Konvertit bin, also dass ich aufgewachsen bin als evangelischer Christ, landeskirchlich in Deutschland und mit 17 Jahren katholisch geworden bin. Und der Knackpunkt, der Schlüssel für mich, katholisch zu werden, war die Eucharistie. Dieses Wort aus dem Johannesevangelium aus dem 6. Kapitel: Mein Fleisch ist wahrhaft eine Speise und mein Blut ist wahrhaft ein Trank. Also genau das, was wir heute an Fronleichnam, am Hochfest des Leibes und Blutes Christi feiern. Und trotzdem muss ich euch gestehen, der Titel, die Eucharistie, meine Autobahn in den Himmel, da habe ich gedacht, würde ich das selber so sagen? Und dann hat ein Mitbruder von mir, mit dem ich darüber gesprochen habe, ein Weihkandidat, also wir sind zusammen geweiht worden, hat gesagt, der Satz stammt doch vom seligen Carlo Acutis. Und dann hat es mich getroffen, denn dieser Carlo, von dem wir da auch gerade gehört haben zum Eingang, der wurde am 10. Oktober 2020 selig gesprochen. Das ist der Tag meiner Priesterweihe und sein Gedenktag ist der 12. Oktober. Das war dann der Tag meiner Klosterprämitz, also der ersten heiligen Messe, die ich feierlich in meiner Gemeinschaft gefeiert habe. Und dieser Carlo, der ist ein ganz spannender Jugendlicher. Denn er kommt aus einer Familie, die zwar katholisch war, aber gar nicht so ihren Glauben gelebt hat, ihm aber auch nicht den Weg versperrt hat. Und er hat mit 7 Jahren schon die Kommunion empfangen und dann hat ein ganz besonderes Leben aus der Eucharistie, mit der Eucharistie, mit Jesus begonnen für ihn. Und vielleicht habt ihr schon von ihm gehört, er ist eben dann als junger Mann oder Jugendlicher sehr schnell an einer Leukämieerkrankung verstorben. Und auch die Ärzte waren ganz bewegt, weil sie gesagt haben, der hat so eine innere Ruhe und Kraft gehabt und voller Sehnsucht auf die Eucharistie gewartet, als er die im Krankenhaus bekommen hat. Und mit dieser Sehnsucht kann ich sehr viel anfangen. Denn bei mir, als ich mich auf den Weg gemacht habe, katholisch zu werden, war immer eine Sehnsucht an eine Unruhe in meinem Herzen. Und ich konnte die gar nicht konkret machen. Also ich habe die auch gar nicht bewusst wahrgenommen bis zu einem Moment, nämlich den Moment meiner Konversion, meiner Firmung und der damit verbundenen Erstkommunion mit 17. Es war am 15. Juli 2005. Nämlich in dem Moment, als ich die Kommunion empfangen habe, hat sich ein ganz tiefer Friede in meinem Herzen ausgebreitet. Also eine Ruhe und eine Gegenwart, eine gespürte Gegenwart, die ich davor nicht kannte. Und erst in dem Moment habe ich gemerkt, dass in mir eine Unruhe war, in mir eine Sehnsucht nach etwas, was ich nicht greifen und nicht fassen konnte. Aber in dem Moment der Erstkommunion war das gesättigt, war das gestillt und für mich sehr bewegend, denn ich habe wirklich in dem Moment erfahren, es ist Jesus, es ist der Herr, der uns etwas schenkt, was unser Herz braucht, auch wenn wir es oft gar nicht benennen können, was uns da fehlt. Trotzdem die Frage, Autobahn zum Himmel. Denn wenn wir so um uns schauen, ich bin ja Religionslehrer, ich habe auch an der Volksschule Religionsunterricht gegeben, auch Erstkommunionvorbereitung mache ich jedes Jahr als Kaplan, dann bereiten wir uns und oft auch die Kinder auf die Kommunion vor und wir sehen aber oft gar kein so reichhaltiges oder nachwirkendes Leben aus der Eucharistie in unseren Pfarren. Und da habe ich mir schon oft Gedanken dazu gemacht, auch darüber gebetet, wie kann das sein, wenn unser Glaube doch sagt, es ist Jesus, der wirklich hier in der Eucharistie ist, der, wie Mutter Teresa auch gesagt hat, uns am Kreuz gezeigt hat, wie sehr er uns geliebt hat, weil er für uns gestorben ist, der uns aber in der Eucharistie, in der Kommunion, verborgen, in der Hostie, zeigt, wie sehr er uns jetzt liebt, weil er bei uns bleibt, weil er sich nahbar macht, erfahrbar macht. Warum dringt das nicht durch in unserem Leben? Und es gibt in den USA eine Frau, die sich ganz intensiv beschäftigt hat. Sie heißt Sherry Vedel, mit dem Thema der Neuevangelisierung und auch, wie kann man eine Pfarre beleben. Und sie hat unter anderem sich damit beschäftigt, dass sie sich die Pfarren angeschaut hat, dass man komischerweise, wenn man, sie ist auch Konvertitin, wenn man so Feuer gefangen hat für Jesus, wenn man in einer normalen Pfarre unterwegs ist und beginnt zu erzählen, ich habe mit Jesus das und das erlebt. Oder als ich gebetet habe, dann habe ich das und das erfahren, eine Gebetserhörung oder einfach wie schön war die Messe. Da sprechen wir oft gar nicht so darüber. Also das ist oft eigentlich nicht vorhanden in unserem alltäglichen Glaubensleben. Ich freue mich für jeden, der das hat in seiner Pfarre, der so eine Gemeinschaft hat. Aber für viele ist es nicht da. Und wenn man konvertiert oder wenn man neu für den Glauben Feuer fängt, dann kommt man manchmal in so eine Glaubenswirklichkeit, in eine Wüste hinein und denkt sich, wo bin ich jetzt gelandet? Das, was ich erfahren habe, das erleben die anderen gar nicht, obwohl die schon Jahre zur Kommunion gehen. Also es klingt vielleicht ein bisschen lustig, aber als ich mit 17 katholisch geworden bin, dann habe ich so in meinem Eifer, habe ich so gedacht, das kann ich nie aufholen, ja? Die Kommunionen, die anderen schon empfangen haben, die ich gar nicht bekommen kann. Das ist so ein Leistungsdenken, ja? Da schmunzle ich über mich selber, aber es drückt auch etwas aus von dieser Sehnsucht und eben von dieser Lebendigkeit, die so neues Feuer in sich hat. Auf was will ich hinaus? Es ist vielleicht ein überraschendes, vielleicht ein ernstes Thema, wenn wir heute Fronleichnam feiern, wenn wir feiern, Jesus ist wirklich da in der Eucharistie, dann dürfen wir uns fragen, warum sind wir so oft in einer Wüste? Und wir hören auch in der Lesung heute vom Volk Israel, was von Mose geführt wird durch die Wüste. Und alle haben das irgendwo schon mal gehört, dieses himmlische Manna, dieses Brot, mit dem das Volk genährt wird, ernährt wird. Also sie sind in der Wüste und da gibt es nichts. Die Wüste ist kein Urlaubsort. Die Wüste ist kein Erholungsort. Die Wüste ist kein Raum des Lebens. Und trotzdem, das Volk geht durch die Wüste und der Herr ist ihr Ziel, also Gott geht ihnen voraus. Der Herr ist ihre Kraft und er ist ihre Nahrung. Also da sind ganz viele tiefe Dinge verborgen. Und dann sehen wir in dieser Zeit im Alten Testament, als das Volk durch Ägypten Ägypten, also aus Ägypten herausgeführt wird durch die Wüste, dass es auch Dinge gibt, wo das Volk aus dieser Freundschaft, aus diesem Vertrauen herausfällt und nicht mehr von Gott Leben empfängt. Unter anderem, wenn das Volk murrt, wenn es nicht auf Gott vertraut, wenn es auf eigene Wege abirren will. Also es sind verschiedene Momente, die da berichtet werden, wo das Volk sich selber hindert, wirklich aus der Gnade Gottes zu leben. Und ich glaube, das können wir auch auf uns anwenden und uns fragen, okay, wenn wir heute gefühlt manchmal in einer Wüste leben, wo sind da die Ursachen? Wo graben wir uns also von dem Leben ab, was Gott uns definitiv schenken möchte in den Sakramenten und eben ganz besonders in der Kommunion, in der Eucharistie. Und da darf man ins eigene Herz schauen und sich fragen, ist da Vertrauen da? Empfange ich die Kommunion mit Glauben? Das kann ein Punkt sein. Also begegne ich Jesus wie die blutflüssige Frau, die sein Gewand ganz leicht berührt, wo eine Kraft ausgeht, sodass Jesus sich umdreht und sagt, wer hat mich berührt? Und seine Jünger sagen dann, Herr, ihr müsst euch vorstellen, er ist ja durch ein Gedränge von Menschen hindurch, so wie heute ein Star, vielleicht von den Security-Leuten irgendwo durchmanövriert wird, so auch der Jesus. Und da waren so viele, die mit ihm in Kontakt gekommen sind. Und trotzdem sagt er, es hat mich jemand berührt. Eine Person, da war ein Unterschied. Das war diese Frau, die ihn mit Glauben berührt hat und quasi automatisch ging diese heilende Kraft von Jesus aus und hat diese Frau berührt. Also habe ich Glauben, gehe ich mit Sehnsucht zur Kommunion. Und das muss auch nicht immer Gefühl sein. Das auch für mich als Priester kann ich euch erzählen, wenn man am Sonntag mehrere Messen hat, dass ich mir sage, wenn ich von einer zur anderen Messe fahre, jetzt feiere ich Eucharistie mit dieser Gemeinde, mit dieser Pfarre und ich will mich entscheiden, mit der gleichen Sehnsucht und mit der gleichen Freude jetzt Jesus zu empfangen, jetzt Jesus zu begegnen. Also das ist über das Gefühlte hinaus oftmals ein sich selber darauf einstellen, dass jetzt auch wirklich etwas Besonderes passiert. Also mit Glauben und Vertrauen sich ihm zuwenden. Und das andere, das große Thema des Murrens. Es kann sein, dass wir, wenn Jesus die Liebe ist in der Kommunion, dass wir Jesus aufnehmen, aber keinen Platz für die Liebe in unserem Herzen haben. Und da nehme ich immer gerne ein Bild in der Seelsorge, wenn du dir dein Herz wie ein Haus vorstellst und dieser Gast Jesus kommt in dein Herz, dann darf er vielleicht so ins Wohnzimmer, in den Essbereich, so darf sich der Gast aufhalten, aber er darf nicht überall hin. Ja, also er darf nicht in den Keller und sehen, was da alles versteckt ist. All die Dunkelheit, all das, was wir schön verstaut haben, was wir selber nicht anschauen wollen. Und so kann man das Bild weiter einfach denken. Es gibt Bereiche, wo wir ihn vielleicht gar nicht heranlassen. Und die Kommunion ist immer eine wunderbare Chance, genau das zu tun. Wenn ich ihn empfange, zu sagen, Jesus, da gibt es Bereiche in meinem Herzen, an die will ich selber gar nicht heran. Und ich merke, ich habe dich nicht überall rangelassen, nicht überall hineingelassen, aber in dieser Kommunion, in diesem Empfang, es kann auch die geistige Kommunion sein, wenn ich nicht zur Kommunion gehen kann, lade ich dich ein, in jeden Raum dieses Hauses, meines Herzens zu kommen. Überall darfst du rein, dass mir helfen aufzuräumen, dass mir helfen zu reparieren. Das ist ein wichtiger Schritt. Also zu schauen, bin ich offen für die Liebe und gibt es vielleicht Dinge, wo ich die Liebe, wo ich Schranken gesetzt habe. Das möchte ich mal benennen mit dem Bereich Sünde. Sünde ist immer ein Mangel an Liebe, ein Mangel an Gutem, ein Mangel an Leben. Und wenn wir das so sehen, manche von uns sind ja ganz empfindlich, wenn es heißt Sünde, dann fühlt man sich schon verurteilt, gestraft oder dergleichen. Aber ich möchte dich einladen, schau doch mal, wo habe ich einen Mangel an Liebe? Wo ist Hunger nach Leben? Und wo bin ich da so beschränkt und komme selber nicht weiter? Das sind die Bereiche, die uns oft auch hindern, auf dieser Autobahn, diesem Weg mit der Eucharistie, mit Jesus, wirklich durchzustarten. Und ich glaube, wir haben jetzt eine kurze Musikpause und dann gehen wir da noch einmal in die Tiefe.

0: Ja, dieses Lied klingt ein bisschen wie so von einem Weltjugendtag, war zwar nicht vom Weltjugendtag, sondern vom 52. Internationalen Eucharistischen Kongress, und um die Eucharistie dreht sich auch heute in der Sendung Lebenshilfe, wo wir einen Blick auf die Eucharistie werfen und wie sie für uns, auch für in unserem Leben, ja eine Autobahn in den Himmel sein kann. Mit uns verbunden ist dazu Pater Franziskus Wörle. Er ist selber konvertiert, hat sich durch die Eucharistie bekehrt und dementsprechend auch sehr schöne Beiträge schon bis jetzt gehört, wie die Eucharistie auch in unserem Leben fruchtbar sein kann und wirken kann. Und dazu darf ich wieder das Wort an dich, lieber Pater Franziskus, übergeben.
1: Ja, danke, liebe Dora, für die wirklich schöne Zusammenfassung. Und ich habe euch von Carlo Acutis noch einmal erzählt, diesen Seligen, der die Eucharistie so sehr gelebt hat, der auch, das ist halt ein bisschen das Besondere an ihm, seine Liebe dadurch hat sichtbar werden lassen, dass er seine Talente eingesetzt hat, dass alle von seiner großen Liebe und seiner großen Sehnsucht erfahren, und hat als Programmierer, Technik-Nerd, als Fan eine Homepage kreiert, beziehungsweise zwei Homepages, einmal über eucharistische Wunder und einmal über Maria. Und ich glaube, das ist ein guter Übergang für uns. Ich habe gesagt davor, wenn wir von Sünde sprechen, dann haben wir oft alle negative Bilder. Aber lasst uns das Ganze mal so übersetzen. Habe ich einen Mangel an

in der Art, wie ich spreche. Mein Gesicht strahlt oft, aber auch in den Dingen, die ich tue. Und da rede ich nicht von Leistung. Ihr Lieben, wir machen oft den Fehler, dass wir ganz viel für den Herrn tun wollen, weil wir denken, wenn ich etwas leiste, dann bin ich was. Dann bin ich sicher. Aber das ist der große Fehler unserer Zeit. Ich bin geliebt und ich darf Liebe empfangen, weil ich bin. Und ich muss dafür nichts tun. Und diese Liebe Jesu ist wirklich bedingungslos. Der Herr ist am Kreuz gestorben, noch bevor ich ihn gekannt habe. Und das alles verdichtet sich also an der Eucharistie. Und so wie man, wenn man in einer Beziehung ist, wenn man sich verliebt hat, dann auch will, dass alle von der Freundin, von dem Freund wissen, die guten Seiten, wenn man die hervorheben will. Das ist ganz schön, wenn ich Ehegespräche, Traugespräche habe, wenn man so ins Gespräch kommt mit den Paaren und dann so schauen will, dass man auch Informationen für die Predigt dann bekommt bei der Hochzeit. Wenn die übereinander sprechen und du merkst, diese Liebe, diesen wunderbaren Blick auf den anderen. Und so kann es auch im Glauben sein. Und so war es beim Carlo Acutis. Und oft ist es bei uns vielleicht mal so gewesen, vielleicht sogar bei der Erstkommunion, oder wir haben so gute Momente, tiefe Erfahrungen mit Jesus, aber es trägt sich irgendwie nicht durch. Und da habe ich gesagt, kann eben Sünde ein Hindernis sein, kann verhindern, dass die Gnade fruchtbar wird. Und eine Autorin, von der ich kurz was gesagt habe, Sherry Verdell, die schreibt eben davon, das klingt wieder ganz steil, aber wenn wir ganz ehrlich sind, wie viele gehen zur Kommunion und waren ganz lange nicht beichten? Und damit meine ich jetzt nicht ein paar Wochen oder Monate, sondern richtig lange. Mehr als ein Jahr, 5 Jahre, 10 Jahre oder eben seit der Erstkommunion oder seit der Firmung nicht. Vielleicht mancher noch vor der Hochzeit, aber da ist lange nichts passiert. Und Beichte ist das Sakrament, wo Versöhnung geschieht. Versöhnung, Aussprache mit Gott, aber auch was das Zwischenmenschliche betrifft. Und da tragen viele von uns oft Dinge mit sich herum, wo ich mir als Priester so wünsche, gib das endlich ab. Diesen Rucksack musst du nicht mit dir tragen, den darfst du Jesus abgeben. Also diese Dinge, die wir mit uns herumtragen, weil wir vielleicht lange nicht beichten waren. Und dann gibt es Dinge, die uns gar nicht so bewusst sind im Glaubensleben, dass die uns abtrennen von Gott. Und da ist eine Sache, klingt wieder so nach Pflichterfüllung, aber die Sonntagspflicht, dass ich als Katholik angehalten bin, wirklich jeden Sonntag die Messe zu besuchen, bei den Hochfesten, wie heute Fronleichnam. Warum? Weil das so das Minimum ist, dass Freundschaft lebendig bleibt. Wenn ihr eure besten Freunde euch in Erinnerung ruft oder auch Familienangehörige, wenn sich einer plötzlich gar nicht mehr meldet, nicht reagiert auf SMS, auf WhatsApp-Nachrichten, auf Anrufe und dergleichen, dann denkt ihr doch, da ist was gestört in unserer Beziehung. Und oft leben wir so im Glauben dahin und uns ist das gar nicht so bewusst. Aber wir leben eigentlich in so einer gestörten Beziehung, dass Gott zwar immer wieder etwas in unser Leben schickt, wo er auf sich aufmerksam macht, wo er Beziehungen aufbauen will, aber wir kriegen das gar nicht mit. Also die Sonntagspflicht, so das Minimum an Beziehungspflege, wo er uns auch Nahrung geben will. Und wenn du dir vorstellen würdest, du würdest so eine straffe Diät durchführen, dass du nur einmal in der Woche isst und sonst nie, dann denkst du, boah, wer kann das durchhalten? Wer kann das schaffen? Ist das noch gesund? Aber beim Herrn, im Glauben, da tun wir es ganz oft. Und wo wir sagen, im Natürlichen, das kann nicht ganz stimmig sein, wenn du nur einmal in der Woche isst, wenn du nur einmal in der Woche mit jemandem sprichst, den du wirklich lieb hast, so ist es auch mit Gott. Ist es eigentlich das Minimum, ihm so zu begegnen. Deswegen, wenn du das hörst und du merkst, aha, das betrifft mich, dann will ich dir Mut machen, vielleicht da wieder in diese Beziehung zu investieren, so dass du überhaupt wieder mitbekommst, was Gott dir da

0: schenken möchte. Also hier Sonntagspflicht oder ist mein Leben offen für das Leben? Das ist ein ganz eigener Vortrag, in den wir reingehen können. Aber ich will einfach sagen, da gibt es Dinge, die uns oft nicht bewusst sind, die uns von Jesus abtrennen. Und wir werden bald, ab 17 Uhr, dann mit euch reden. Wer da sich rühren möchte und anrufen möchte, ist da herzlich eingeladen. Aber ich möchte euch noch etwas sagen, nämlich von unserem Thema Eucharistie, Autobahn in den Himmel. Also wenn wir festgestellt haben, dass es da Dinge gibt, wo ich vielleicht auf der Autobahn unterwegs bin und viel zu langsam bin. Ja, also mir geht es hier nicht um Leistung, sondern einfach in diesem Bild bleiben. Ich könnte ja eigentlich durchstarten im Glauben. Dann wollen wir das loslassen. Guter Schritt dazu ist die Beichte. Ein anderer guter Schritt wäre, einfach mit Jesus darüber sprechen. Jesus, hilf mir zu erkennen, was mich hindert, dich so zu erleben, wie der Pater Franziskus das sagt oder wie die Kirche das sagt, dass da wirklich diesem Hunger nach Leben begegnet werden kann, dass du den stillen willst, dass du mir echte Freude, echtes Leben schenken willst. Also mit ihm sprechen und das andere, vielleicht einmal schauen, wo ist denn die Möglichkeit zur Anbetung. Das ist schon ein steiler Schritt. Aber sich einfach Jesus in der Eucharistie auch aussetzen, mal den Tabernakel besuchen. Und da gibt es ganz wunderbare Geschichten. Und da kannst du dir auch einfach klar machen, ob ich es spüre oder nicht, es hat eine Wirkung. So wie wenn wir im Sommer, wenn es plötzlich warm ist und die Sonne kommt raus und wir sind lange draußen, wir merken gar nicht, dass das schon ziemlich intensiv ist, die Sonne. Und erst später merken wir den Sonnenbrand. Ja, ist ein Bild mit Grenzen, aber auch ähnlich. Wenn wir uns in die Nähe Gottes begeben, in die Anbetung, wenn wir die Kirche aufsuchen, vor den Tabernakel gehen, wenn wir ihm diese Zeit schenken, in unser Leben zu wirken, dann hat es eine Wirkung, dann ist es nachhaltig. Da will ich dich dazu einladen. Und ich muss immer daran denken, wie das für mich war. Ich habe am Anfang gesagt, da war plötzlich eine Sehnsucht gestillt, als ich konvertiert bin. Und da ist eine ganz große Liebe entfacht in meinem Leben, dass ich auch oft zur Messe gehe, dass ich zur Anbetung gehe. Aber das ist bei mir persönlich, hat sich das nicht ganz durchgetragen. Also es gab Enttäuschungen in meinem Leben, die dazu geführt haben, dass ich auch mich vom Herrn zurückgezogen habe. Da musste er ganz neu in mein Leben hineinwirken. Und da will ich dir sagen, es kann diesen Bruch, manchmal so einen Knick im Glaubensleben geben, wo wir das Gefühl haben, lieber Gott, ich weiß gar nicht, was los ist, aber es ist einfach nicht mehr so wie früher. Es ist nicht das, was ich da suche. Manche sagen mir auch ganz oft, Herr Pfarrer, die Messe gibt mir halt nichts. Ja? Und es ist für mich immer so ein Punkt, wo ich mir wünsche, lass uns doch da einmal nachschauen, warum das so ist. Nicht nur, was ich gesagt habe über Sünde, über die Beziehung zu Jesus. Auch ganz menschlich, da können Dinge sein, die du erlebt hast, Enttäuschungen, Wunden, und die überdecken erst einmal das, was Jesus schenken will. So wie Jesus das auch in einem Gleichnis sagt, so die Dornen des Alltags, die Mühsal, die überdecken das, dass die Saat aufgeht. Ja? Und es ist das Schöne, all diese Feste, Fronleichnam und die anderen, all diese Momente, wo wir Gott begegnen können, die sind eigentlich Chancen, um frei zu werden, um in diese Freiheit der Kinder Gottes zu kommen. Und wer diesen Vortrag hört und sich da angesprochen fühlt, einfach nur in dieser Sehnsucht nach Leben, den will ich wirklich ermutigen, zum Seelsorger zu gehen. Es ist schön, wenn es der Priester ist, aber kann auch einfach einmal ein erfahrener, ein authentischer Christ sein und mit dem ins Gespräch kommen, sag mal von deiner Glaubensperspektive, was sagst du, was fehlt da vielleicht? Und dann führt dieser Weg einfach zur Eucharistie, zur Begegnung, weil die Eucharistie ist eine Kraftquelle, ist aber auch ein Heilmittel. Und ganz viele, und damit schließe ich, das ist auch ein großes Thema für sich, ganz viele von uns rennen mit einem großen Mangel an Liebe durchs Leben. Hat schon vielleicht gefehlt von Mama, von Papa. Diese Enttäuschung, von denen ich gesprochen habe, diese menschlichen Verletzungen, die hauen da alles in die gleiche Kerbe. Und da sage ich auch in der Seelsorge ganz oft, lass uns mal beginnen, eine Zeit lang genau dafür zu beten. Jesus, wenn ich dich empfange, fülle mich mit der Liebe, die mir gefehlt hat, die mir meine Eltern gar nicht geben konnten. Die Vaterliebe, die Mutterliebe. Und da beginnt Gott ganz oft, diese eucharistischen Wunder in unserem Herzen zu wirken. Und das ist nicht nur für einige wenige Heilige, sondern das ist gedacht für jeden von uns. Denn wir alle sind eingeladen zur Eucharistie, um da Kraft zu schöpfen, um da Heilung zu empfangen und uns wirklich von der Liebe Gottes füllen und tränken zu lassen. So, jetzt dürfen wir den Raum öffnen und ihr dürft euch dazu melden mit Fragen, mit Zeugnissen. Und ich freue mich schon auf die Hörer, denen ich jetzt begegnen darf.
1: Vielen Dank, Pater Franziskus. Da gibt es nicht mehr viel hinzuzufügen, liebe Hörerinnen und Hörer von Radio Maria.
2: Sie hören eine Wiederholungssendung, daher sind Anrufe heute nicht möglich.

0: Und ich darf gleich eine Anruferin auf Sendung begrüßen. Grüß Gott.
1: Grüß Gott. Kann ich schon sprechen?
2: Ja, grüß Gott, bitte.
1: Grüß Gott, Herr Pater Franziskus. Ich verfolge und höre gerade ganz intensiv Ihre Sendung. Und ich bin ganz gerührt, weil ich seit Pfingstsonntag so das innere Aufgehen meines Herzens fühlen kann. Und ich habe sehr, sehr viel dramatische Sachen im Leben hinter mir. Und ich bin jetzt ganz neu auf dem Weg. Nur es ist so schwer mit dem Heiligen Geist. Da habe ich noch Probleme, dass ich das... Ich habe ihm ganz mein Herz geöffnet, aber es ist halt der Alltag, der sehr, sehr schwer zu leben ist. Und ich habe immer Angst. Ich mache jetzt immer mehr Fehler anstelle, dass ich es ändern kann. Ich habe nie Liebe groß empfangen können als Kind. Habe es dann in mir selber ersetzt für meine Familie, was ich nach außen oder überhaupt an meine Kinder gut hingebracht habe. Aber ich bin leer. Ich bin jetzt im Alter so furchtbar leer. Und ja, habe eigentlich nur noch Angst im Herzen.
2: Okay. Danke. Also danke für die Offenheit, das hier ins Gespräch zu bringen. Das ist eine ganz große Sache, die aber, glaube ich, doch viele auch beschäftigt. Dieses, ich bin jetzt Jesus irgendwie neu begegnet, vielleicht auch aus dieser Sehnsucht heraus, wie die Hörerin das beschrieben hat. Man hat sich so um die Familie gekümmert und die Familie, die so das Zentrum ist. Man arbeitet für die anderen und tut viel Gutes und erfährt da auch Liebe. Und da bleibt so manchmal der eigene Mangel verdeckt. Das suchen wir auch manchmal. Das kenne ich auch von mir. Also ne, dann verlieren wir uns in Arbeit und viele gute Dinge, dass wir bestimmte Bereiche nicht anschauen müssen. Und allgemein, wer das merkt, dass da etwas in ihm aufbricht und dass er alleine überfordert ist. Das Erste, das ist am schnellsten zu tun, das wirklich auch Jesus so sagen. Herr, das ist mir gerade alles zu viel. Das tut weh und da ist noch mehr Schmerz. Und da müssen wir selber jetzt auch gar nicht hineinbohren, sondern da dürfen wir ihn wirklich um die Liebe bitten. Ich empfehle auch manchmal in der Seelsorge, wenn es gar nicht geht im Gebet, nimm ein Kreuz, nimm ein Bild von Jesus oder leg einfach die Hand aufs Herz, leg dich hin und sag, Herr, es geht gerade nicht viel, aber so wie das jetzt auf meinem Herzen ruht, die Hand oder das Kreuz, das Bild, bitte ich dich, sei du da und füll mich mit deiner Liebe. Das ist das, was wir selber so als Erstes ganz schnell tun können. Und das andere, wirklich den Schritt tun, darüber sprechen, mit Menschen, die im Glauben sind. Ja, also ich meine, keine Sorge, ich sage jetzt nicht, dass das bei Ihnen ist. Es kann manchmal auch gut sein, dass man eine Lebensberatung in Anspruch nimmt, einfach wo jemand auch geschult ist, wie geht man um mit den Wunden, die jemand hat. Aber Licht hineinbringen. Jesus hat seine Jünger nicht allein in die Welt geschickt, sondern mindestens immer zu zweit. Dass wir da jemand haben, mit dem wir über die Dinge sprechen, die unser Herz bewegen, gerade wenn es besonders schmerzhaft ist. Und da auch sich selber die Chance geben, neue gute Gemeinschaft aufzubauen. Vielleicht gerade, wenn man so an der Änderung, an der Lebensphase ist, vielleicht zu schauen, wie ist es denn mit meinem Mann und mir? Was können wir da Gutes tun an der Beziehung? Was kann da wachsen? Und wichtig ist, das ist dann immer so die Grenze, andere können dieses Loch nie ganz stopfen, was in uns ist. Die sind dann auch schnell mal überfordert. Das ist aber eine Schule, wo man so Achtsamkeit üben darf und nicht Angst haben, sich anderen zuzumuten. Ja, so die werden schon, denke ich, meistens Grenzen ziehen und dann spüren wir das. Ja. Die Sorge ist, dass man dann verletzt wird. Also aber Empfehlung, mit Jesus darüber sprechen, schauen, jemanden zu finden, dem man das öffnen kann. Und dieser Schritt, was ich gesagt habe, das mal so als Übung, wirklich bei der Kommunion, Herr, füll mich gerade mit der Liebe, die mir gefehlt hat. Und da finde ich der Heilige Geist, der ist im Hebräischen Ruach. Und das ist eine weibliche, das Wort ist feminin. Und ich sage immer, wenn wir um den Heiligen Geist beten, gerade im Thema von Mangel und Liebe, dann sage ich immer, bete doch mal, Heiliger Geist, fülle mich mit der mütterlichen Liebe, die mir gefehlt hat. Und den himmlischen Vater so mit der väterlichen Liebe. Das wäre mein Rat.
1: Ich besorge Ihnen, Frau Gelsgott, würde Sie mich segnen und meine Familie?
2: Ja, ich werde für Sie beten, ich schließe Sie ein.
1: Ja, Frau Gelsgott.
2: Ja? Segensgott, danke. Danke fürs Vertrauen.
0: Wiederhören. Ein Zeugnis zur Heiligen Messe hat Astrid aus Kärnten für uns. Grüß Gott.
3: Ja, grüß Gott. Ich möchte nur sagen, ich habe zwar die erste Viertelstunde nicht gehört, aber diese vielen eucharistischen Wunder, die es gibt, ob das jetzt Lanciano ist oder Sokolka jetzt in Polen oder bei uns in Kärnten Friesach, es gibt einfach so viele Wunder, wo Jesus immer wieder zeigen möchte. Die Messe ist das Kostbarste, was wir haben. Es ist die Erneuerung des Kreuzesopfer. Er opfert jedes Mal sein Leiden ohne Schmerzen, aber er opfert es für uns auf. Und der Pater Pio hat einmal gesagt, eher könnte die Welt ohne Sonne bestehen, als wie ohne die Heilige Messe. Und ich sage immer den Menschen, ja, wenn ihr wüsstet, wie Gott euch liebt und wie kostbar die Messe ist, das ist das Schönste, was Jesus uns geschenkt hat. In sein Testament, er hat uns die Priester geschenkt, er hat die Sakramente geschenkt, er hat uns sich selber geschenkt. Und ich, wenn jemand redet, sage immer, so wie du neben mir bist, so ist Jesus in der Heiligen Kommunion da und nur verborgen. Es hat er sich aus Liebe für uns ausgedacht. Das ist seine große Liebe. Und wir haben im Spital Trau die große Freude, dass wir Mittwoch, Donnerstag und Freitag den ganzen Tag immer eucharistische Anbetung haben. Und das ist so was Kostbares. Und er kommt zu uns. Und ich möchte noch, was ich auch immer wieder bete, es ist wenig bekannt, aber ein Kommuniongebet, wenn das recht ist. Weil ich denke immer, da ist so viel drinnen. Das heißt, so bist du Jesus nun bei mir. Wie glücklich bin ich heute hier. Ich glaube Jesus fest an dich und möchte dich lieben ewiglich. Von ganzem Herzen danke ich dir. Denn du bist nun ganz wahr bei mir. Nie kann ich danken dir genug. Ich danke mit jedem Atemzug. Ich bete dich an, du bist mein Gott. O steh mir bei in jeder Not und schütze all die Lieben mein. Lass sie bei dir geborgen sein. Verzeih mir alle Sünden mein. Dann will ich ganz dein Eigen sein. O lass mich leben gut und rein, dann darf ich immer bei dir sein. O lass mich leben gut und fromm, sodass ich zu dir in den Himmel komm. Amen.
2: Amen. Danke, liebe Astrid aus Kärnten, für das schöne Zeugnis, für, ich sage mal, deine Liebe zur Eucharistie. Das spürt man einfach, wie sehr sie Jesus lieben und wie sie davon dann auch sprechen. Und es ist ganz normal, wenn wir mit Gott etwas erfahren, dass wir das wirklich unserem Nächsten wünschen, weil wir wollen, dass sie auch diese Freundschaft erleben. Und danke dafür für dieses Zeugnis. Und ich glaube, es ist gut, jeder hat vielleicht so, oder viele von uns haben so Kommuniongebete. Es ist schön, wenn wir selber frei mit Jesus sprechen nach der Kommunion. Aber zum Beispiel zwei Gebete, die ich immer bete, das eine ist, Seele Christi, heilige mich. Und das andere in Anlehnung an Bruder Klaus, mein Herr und mein Gott, nimm alles von mir, was mich hindert, zu dir. Die können uns helfen, einfach dann in die Tiefe zu gehen und selber mit ihm zu sprechen. Danke für das schöne Zeugnis.
3: Und das wollte ich auch noch sagen, die Beichte ist auch sowas Kostbares. Die Mutter Therese hat immer gesagt, kommt zum Heiland und nehmt euren Rucksack mit dem ganzen Mist und gebt ihn bei ihm ab und er umarmt euch und er liebt euch. Und dann denke ich mal, wenn die Menschen das wüssten, dann hätten sie auch keine Angst vor der Beichte, weil das ist nur was Schönes. Gott sagt, alles ist wieder gut. Und dann sage ich immer, ja, wenn du mit jemandem anderen zerstritten warst und der sagt, alles ist wieder gut, wie glücklich bist du? Ja?
2: Ja, das stimmt. Aber da können wir einfach beten, dass Gott, das sage ich auch immer, wenn wir für Familienangehörige beten, die weg sind von Jesus, manche haben auch andere Erfahrungen gemacht, ja, dass wir einfach sagen, Jesus, begegne ihnen so, dass sie deine Liebe erfahren können, dass sie erkennen, was die Beichte, was die Kommunion ist. Und da ist so ein schönes Zeugnis, wie von Ihnen, immer das Beste. Wenn man so sagt, ich habe erlebt, dass ich danach so frei war. Dass es wie ein Rucksack war, der mir abgenommen wurde. Und es weckt dann in anderen auch die Sehnsucht, das vielleicht selber einmal auszuprobieren.

0: Christ, you have given us salvation in the form of bread and wine. In your peace, let every nation share this sacrament divine. Christus, du hast uns das Heil geschenkt in der Gestalt von Brot und Wein. Lass in deinem Frieden alle Völker dieses göttliche Sakrament uns teilen. Ja, das Sakrament des Heiles, Sakrament der Eucharistie, darüber sprechen wir heute in der Sendung Lebenshilfe. Und wir haben auch einen Beitrag dazu von Martha aus Niederösterreich. Grüß Gott.
1: Grüß Gott, Vater. Ich bin einmal mit 4 anderen Personen in einem Krankenzimmer gelegen und ich habe mir gedacht, es ist schade, dass wir nicht zur Heiligen Messe gehen können. Und kaum hatte ich mir das gedacht, da ging die Türe auf und ein Priester hat uns die Heilige Kommunion gebracht. Ich muss sagen, das war so unverhofft und es war der schönste Augenblick in meinem Leben. Und da ist mir bewusst geworden, wie wichtig mir Jesus im Sakrament ist. Das habe ich will.
2: Danke,
1: nicht vergessen. Aber nicht vergessen.
2: Danke, das ist ein sehr schönes Zeugnis, ja, also diese Sehnsucht. Und der Herr hat sie, Martha, gehört. Und dann kommt der Priester mit der Kommunion. Und ich glaube, das ist einfach wirklich ein schönes Zeugnis, wo man drauf aufbauen kann. Er hört uns und seine Sehnsucht bei uns zu sein, ist so viel größer als unser Wunsch. Und ich darf da vielleicht auch ein kleines Zeugnis von mir erzählen. Ich war als Jugendliche, also nach meiner Konversion in Spanien mit Freunden. Und das war in der Osterwoche, also in der Oktav, zum Barmherzigkeitssonntag. Und ich habe dann gebetet, Jesus, ich möchte am Barmherzigkeitssonntag bitte beichten und eben auch die Kommunion empfangen. Und wer schon mal in Spanien oder anderen Ländern so im Süden war, der weiß so, dass die Kirchen in der Früh auf sind und am Abend und so über Mittag sind die meistens zu. Und ich habe nicht herausgefunden in der Stadt in der Nähe, wo am Sonntag wann die Messen sind. Dann habe ich mich früh auf den Weg gemacht und diese Stadt hatte 5 Kirchen und ich bin, nur 4 habe ich gefunden und bin von Kirche zu Kirche gepilgert. Alle waren zu. Dann habe ich mich irgendwann frustriert hingesetzt, einen Rosenkranz gebetet, habe mich dann zur nächsten Kirche begeben. Aha, die Kirchentür war auf und ich höre das Tantum Ergo und war schon ganz glücklich. Aha, mein Gebet wurde erhört. Und dann merke ich aber nach dem eucharistischen Segen, die machen da wieder alles aus, Licht aus, wird dunkel. Dann gehe ich raus und dann kommt ein älterer Pater, der so gebrochen Englisch konnte, und habe ihm dann meine Not erklärt. Der hat mich mitgenommen, ganz so ein Opa, so bei der Hand. Und hat mich zu der einzigen Kirche geführt, die ich da nie gefunden habe. Und hatte dort die Möglichkeit, bei einem anderen Priester gut noch auf Englisch zu beichten. Darum hatte ich auch gebetet, Herr, schenkt mir einen Priester, bei dem ich auf Englisch beichten kann. Und konnte da die Kommunion empfangen. Und ich glaube, wenn wir einfach diese Freundschaft mit Jesus pflegen, in dieser Sehnsucht sind, wie Martha das auch erlebt hat, dann schenkt er uns diese Zeichen, ich bin wirklich da.
1: Ja, es ist oft so.
2: Ja, vielen Dank.
0: Vielen Dank, Martha. Wir verstehen Sie leider jetzt gerade sehr schlecht, aber danke für Ihren Beitrag und für Ihren Anruf. Einen Beitrag haben wir noch in der Leitung von Anna aus Niederösterreich. Grüß Gott. Und das Radio bitte im Hintergrund ausschalten.
3: Ja, grüß Gott. Anna ist mein Name. Ich habe den Beitrag gehört von der ersten Dame, die so betrübt und schwer ihr Leben jetzt fühlt und so. Und ich habe manchmal vormittag, dass ich meinen Abend im Gebet verbringe. Und da möchte ich für diese Dame beten, dass sie wieder spürt, wie sie gebraucht wird. Sie wird sicher ein Fels in der Brandung sein für ihre Familie. Aber sie merkt vielleicht jetzt nicht durch irgendeine Verletzung oder weil sie auf die Liebe vielleicht nicht so gehabt hat früher. Aber ich bete heute für sie und für solche Menschen, die so schwer manchmal zu tragen haben.
2: Danke, liebe Anna, für diese gelebte Nächstenliebe, für unsere erste Hörerin zu beten, auch für die anderen. Ich glaube, wenn wir um die Liebe füreinander beten, ist es das, was die Menschen oft am meisten brauchen, nämlich die Liebe Gottes, aber auch die Liebe im Nächsten. Und es ist schön, wenn wir die Liebe ebenso wie Sie, Anna, aktiv werden lassen und den anderen zeigen, ich bin da für dich, ich bete für dich, möchte uns auch da Mut machen. Es tut den Menschen oft so gut, wenn wir ihnen sagen, ich bete jetzt für dich oder ich nehme das mit ins Gebet. Mancher ist natürlich überrascht, aber das wirkt nach, weil die Menschen merken, da nimmt mich jemand wahr, da nimmt mich jemand ernst und ich bin der Person gar nicht egal. Und das Gebet ist einfach eine ganz wunderbare Sache, wo wir mit Gott wirklich sprechen können und einander helfen, auch wenn wir uns jetzt gar nicht so gut kennen oder über weite Strecken entfernt sind. Aber unsere Mitte, unser Anker ist Jesus. Und er weiß es. Und daher vielen Dank, Anna, für diese Wortmeldung, für das Zeugnis und das Gebet.
3: Danke vielmals für die Worte. So ein Marathon mache ich hier und da. Aber das tut mir gut und anderen auch. Danke.
2: Sehr schön. Vergelt Gott.
0: Wiederhören, Anna. Ja, vielen Dank, liebe Hörerinnen und Hörer, für Ihre Beiträge und Zeugnisse in dieser Sendung. Wir kommen auch langsam zum Ende davon und deswegen bitte ich Sie, Pater Franziskus, noch vielleicht um ein paar abschließende Worte und um Ihren Segen.
2: Ja, liebe Hörerinnen, liebe Hörer, ich denke, wir haben uns über Verschiedenes unterhalten. Ich durfte euch viele Gedanken mitgeben zum Thema der Eucharistie. Auch vielleicht dieses Bild mit der Autobahn, was dir vielleicht auch so erstmal so ein Fragezeichen hervorgerufen hat wie mir, aber einfach erhellen und dass wir da wichtige Dinge verankern. Und ich denke, wir haben das bei den Wortmeldungen gehört. Wir alle von uns haben in unterschiedlicher Weise diesen Hunger nach Liebe, ein Bedürfnis nach Liebe, dieses Bedürfnis nach echtem Leben, von dem hat Jesus auch selber gesprochen. Er hat gesagt, ich bin gekommen, dass ihr das Leben habt und dass ihr es in Fülle habt. Und da sagt er nicht einfach nur irgendwann im Himmel, weil manche sagen, ja, wir Christen, wir vertrösten nur auf irgendwann, sondern Jesus sagt, heute will ich, dass ihr Leben empfangt, Leben in Fülle. Das möchte er uns schenken durch die Sakramente, durch eine gute Beichte, durch die Eucharistie, das geht einfach Hand in Hand. Diese Versöhnung und diese Liebe, die so konkret ist in der Eucharistie. Und das Ganze wird dann konkret, dass wir unseren Nächsten lieben. Das haben wir heute auch gehört. Wenn wir füreinander beten, wir unterschätzen das oft. Wir denken manchmal, Gott hört mein Gebet vielleicht gar nicht oder mein Gebet ist gar nicht so wertvoll, das kommt gar nicht an. Das darfst du also, wenn du irgendwas heute mitnimmst, nimm dir auch das bitte mit. Dein Gebet ist immer wertvoll. Und es gibt keine Stiefkinder bei Gott. Er hört alle. Und manchmal sehen wir einfach nicht, wie er beginnt zu handeln in unserem Leben. Aber du darfst sicher sein, er hört und er beginnt in dem Moment auch etwas Gutes zu tun in deinem Herzen und im Herzen derer, für die du betest, in deren Leben. Und wir haben Zeugnisse gehört, wir durften uns im Glauben stärken. Ich durfte mit euch mein Zeugnis kurz teilen, dass ich katholisch geworden bin, durch die Eucharistie vor allem, dass der Herr mich da auch gestärkt hat. Wir haben das gehört und erzählen wir einander. Wir müssen das nicht mit Gewalt tun und anderen das so aufdrängen, wenn die noch nicht bereit sind, das aufzunehmen. Aber da dürfen wir den Herrn auch um Weisheit bitten, wann kann ich welches Zeugnis teilen. Und so wie manche uns vielleicht erzählen, dass ihnen die Wanderung am Wochenende so gut getan hat, können wir dann durchaus auch sagen, wie erholsam, wie erfrischend, wie wohltuend für uns der Besuch bei der Messe war, dass uns das wirklich Kraft gibt für die ganze Woche. Und da ist es das Beste, wenn wir so uns von Jesus stärken, füllen, verwandeln lassen, dass die anderen einfach merken, bei ihr, bei ihm, da ist etwas anders. Die leben von etwas, was ich nicht habe. Das ist immer der beste Moment, wenn dich dann jemand anspricht und sagt, warum bist du denn immer so froh oder so gelassen oder so friedvoll. Ich wäre auch gerne so. Und dann kann man sagen, dass Jesus das schenken möchte. Und dann können wir das nachwirken lassen und auch darauf vertrauen, dass Jesus im Leben dieser Person auch wirkt, denn er möchte das. Und so haben wir auch Radio Maria, einfach diese wunderbare Möglichkeit, dass wir über das Radio auch uns diese Zeugnisse zusprechen können, dass wir unsere Erlebnisse mit Gott teilen können, unseren Glauben vertiefen können. Und das ist auch sehr schön, da dürfen wir auch dem Team von Radio Maria danken, die vielen, vielen Ehrenamtlichen, alle, die sich in unterschiedlicher Weise da einbringen, wie wir füreinander beten, das dürfen wir auch segnen. Und ich darf euch noch etwas mitgeben, also als junger Priester, ich werde 35 diesen Monat, bin eben im Oktober 2020 geweiht worden, da kann ich euch sagen, dass die Beichte und die Eucharistie, dazu sind wir geweiht, wirklich die prägenden Sakramente sind. Ich darf erleben in der Beichte, wie Menschenherzen sich verändern. Manchmal sieht man das so richtig am Gesicht, wie plötzlich eine Entspannung passiert, eine Leichtigkeit, eine Freude hineinkommt, wo du merkst, dass ganz viel Last von jemand abgefallen. Und so auch bei der Kommunion, wenn man die reichen darf, ist für mich immer sehr berührend, wenn ich so eben auch Kranke besuchen darf, ihnen Trost zusprechen darf, auch Menschen, die im Sterben liegen. Das war für mich sehr bewegend, aus der Familie einen Freund der Familie ungefähr eine Woche vor seinem Heimgang zu besuchen und auch wirklich da bei einem Schwerkranken die Sakramente spenden zu dürfen, wo man, das darf ich euch so sagen, schon dieses Leuchten der Hoffnung gesehen hat, des Glaubens. Das ist immer sehr bewegend, stärkt auch meinen Glauben. Aber es müssen nicht nur diese drastischen Dinge sein. Ich darf euch sagen, dass auch unsere Erstkommunionkinder sich oft so schön auf die Kommunion vorbereiten und diese Freundschaft mit Jesus leben, so wie auch wir das heute schon von anderen gehört haben. Und dann darf ich euch zum Ende unserer Lebenshilfe, zu dieser Stunde, auch den Segen Gottes zusprechen, euch segnen. Der Herr sei mit euch.
0: Und mit deinem Geiste.
2: Es segne euch auf die Fürsprache des seligen Carlo Acutis, aller Heiligen, die die Eucharistie in besonderer Weise verehrt haben, die hier besondere Offenbarungen bekommen haben, die Apostel der Eucharistie waren, der dreieinige Gott, und er schenke euch seine Liebe, erfülle jeden Mangel der Liebe in eurem Leben, in eurem Herzen aus, er heile eure Wunden, er stärke euch, gebe euch neue Hoffnung, Zuversicht, neue Glaubenskraft und neuen Mut. Er bewahre euch in seinem Frieden und alle, an die ihr jetzt denkt, alle, für die ihr jetzt betet. So segne euch der dreieinige Gott im Namen des Vaters und des Sohnes und des Heiligen Geistes.
0: Amen.
2: Amen.
0: Vielen Dank, Pater Franziskus Wörle, für die Gedanken zur heiligen Eucharistie, die heilige Eucharistie, auch unsere Autobahn in den Himmel. So lautete der Titel für die heutige Sendung Lebenshilfe, die Sie gerne auch auf unserer Radiothek www.radiomaria.at nachhören können.
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2: Grüß Gott und schönen guten Abend zur Sendeschiene RM Spektrum. Wir möchten uns heute der Eucharistie mit einem ganz besonderen Stück Literatur annähern und über die Gestalt eines Kindes mit der Erzählung Das Geheimnis des kleinen Marcellino. Der Journalist und Kinderbuchautor José María Sánchez Silva, 1911 bis 2002, veröffentlichte diese spanische Legende über das kurze Leben und das schöne Sterben des Waisenjungen Marcellino. 1953 geschrieben, wurde der Kurzroman das erfolgreichste Buch von Sánchez Silva, nicht zuletzt deshalb, weil die 1955 erfolgte Verfilmung in Schwarz-Weiß die Herzen ebenso rührte wie das Buch. Gehen Sie mit hinein in eine ergreifende Geschichte. Der kleine Marcellino, ein Findelkind, wächst bei Franziskanermönchen in einem Kloster auf und entwickelt zu Jesus am Kreuz, den er in einer Dachkammer entdeckt, ein ganz besonderes Verhältnis.

Es mögen nun an die 100 Jahre vergangen sein, seit drei Franziskaner den Bürgermeister eines Dörfchens darum baten, sie um Gottes Lohn ein altes, verfallenes Gebäude bewohnen zu lassen, das etwa 2 Meilen von jener Ortschaft entfernt auf einem der Gemeinde gehörenden Grund lag. Der Bürgermeister war ein frommer Mann und erlaubte es ihnen, ohne erst lange die Gemeinderäte zu fragen. Die Brüder segneten ihren Wohltäter, wanderten zu dem Gemäuer hinaus, das sie schon kannten, und grübelten darüber nach, wie sie sich da für die Nacht ein Obdach herrichten konnten. So begann der Bau dieses einsamen Hauses. Als wir es 50 Jahre später betraten, sah es schon ganz anders aus. Es ist heute ein sehr schlichtes, grob gemauertes Gebäude, doch überaus fest und hat schon manchen Wanderer und Hirten gegen Unwetter geschützt. Über einem großen Erdgeschoss erhebt sich ein kleineres Stockwerk. Hinter dem Hause liegt, von einem Mäuerchen eingefasst, der Gemüsegarten. Darin ernten die Mönche einen Teil ihrer Nahrung. Im Erdgeschoss liegen die bescheidene Klosterkapelle, die Zellen der Mönche, das Refektorium, die Küche und die Speisekammer. Darüber sind andere Zellen und ein großer Speicher, in dem sperrige, wenig gebrauchte Sachen aufbewahrt werden, und rechts davon, dort, wo die alte, wurmstichige Stiege endet, geht es in eine Bodenkammer, die ein enges Guckloch nur spärlich erhält. Eines Tages nun, kurz bevor das Jahrhundert, darin wir leben, geboren wurde, geschah es sehr früh am Morgen, als die Hähne noch schliefen, dass der Bruder Pförtner vor der Tür, die stets nur angelehnt war, etwas wie ein Weinen hörte. Er lauschte genauer hin und ging schließlich, um nachzuschauen, was das Gehörte wohl sei. Fern im Osten schien es schon zu tagen, aber es war noch dunkel. Von jenem Geräusch geleitet, tat der Bruder einige Schritte. Als er etwas erblickte, was einem Stoffbündel glich und sich bewegte. Er trat näher heran. Was er gehört hatte, war nichts anderes als das Weinen eines Neugeborenen, das man vor einigen Stunden hier ausgesetzt haben mochte. Der gute Bruder hob das kleine Geschöpf auf und trug es ins Kloster. Um die Schlafenden nicht zu wecken, die sich nach weiten Wegen und harter Arbeit niedergelegt hatten und die Ruhe sehr brauchten, zerstreute er den Winzling so gut er nur konnte. Da ihm nichts Gescheiteres einfiel, tunkte er ein weißes Leinenläppchen in Wasser und ließ den Säugling daran lutschen, wodurch er sich so still verhielt, wie man es von ihm erwartete. Und wie die Tage vergangen waren, so begannen nun auch die Wochen und sogar die Monate zu vergehen, und Marcellino, der immer munterer, lustiger und niedlicher wurde, blieb im Kloster und ernährte sich mit der Ziegenmilch und einigen schmackhaften Breilein, die sich der Bruder Koch ausgedacht hatte. Als ein Jahr vorüber war, benutzte der Prior eine Reise dazu, um vom Pater Provinzial die Genehmigung zu erhalten, dass Marcellino bleiben durfte. So wurde er in aller Form in die Gemeinschaft aufgenommen, und kein Mensch konnte ihn nunmehr aus dem Kloster herausholen, es sei denn seine Eltern, wenn sie einmal aufgetaucht wären. Der Bub aber wuchs heran und war die Freude der Brüder, manchmal freilich auch ihr Kummer, denn er war zwar herzensgut, doch nicht alles war gut, was er unternahm. Seine Obstnascherei im Garten, seine Streiche in der Kapelle und in der Küche machten den armen Brüdern mancherlei Kopfzerbrechen. Aber alle liebten ihn zugleich wie einen Sohn und einen kleinen Bruder. Und auf seine Weise liebte auch Marcellino sie alle innig.

Als Marcelino beinahe 5 Jahre zählte, war er ein kräftiger und aufgeweckter Bub, der schon von Weitem alles erkannte, was sich bewegte, und auch mancherlei, was sich schön still verhielt. Leben und Art aller Feldtiere waren ihm vertraut, und noch vertrauter die Art der Brüder. Er behandelte jeden von ihnen auf eine besondere Weise und gab ihnen allerlei Namen. So war der Prior schlechthin der Vater und der alte kranke Mönch Bruder Übel, der neue Bruder Pförtner Bruder Tür und Bruder Bernardo, der dem Vater vorgeschlagen hatte, das Kind zu taufen, war Bruder Taufe. Zur Erinnerung an seine ersten Speisen nannte er den Bruder Koch Bruder Brei. Die Brüder aber konnten mit Marcelino nicht böse sein, nicht nur weil sie ihn, wie wir schon wissen, sehr lieb hatten, sondern auch, weil sie sich über die Einfälle des Buben freuten und manchmal herzlich darüber lachten. Die Brüder aber, wenn sie die langen Gespräche belauschten, die Marcelino mit sich selbst oder mit den kleinen Feldtieren führte, sagten staunend einer zum anderen: »Wie ein kleiner heiliger Franz.« »Schöner heiliger Franz, Marcelino konnte wohl einer Ameise, die etwas zu Schweres trug, ihre Last abnehmen, aber auch den Ameisenhaufen mit Erde zuschütten, um zu sehen, wie die Ameisen verwirrt ihre Arbeit unterbrachen, unbesonnen und toll herumliefen, als hätten sie den Weg verloren und wüssten nicht mehr, wo sie waren.« Bei seinen Spielen sprach Marcelino immer mit einem Unsichtbaren. Das war das erste Kind, das er in seinem Leben gesehen hatte. Einmal nämlich geschah es, dass eine Familie, die aus einem Dorf in ein anderes übersiedelte, vom Prior die Erlaubnis erhielt, in der Nähe des Klosters zu rasten, um sich mit Wasser und anderem, was sie brauchte, zu versorgen. Mit der Familie kam der kleinste ihrer Söhne, der Manuel hieß, und so lernte Marcelino zum ersten Mal einen Gleichaltrigen kennen. Er konnte ihn nicht vergessen, obgleich er mit ihm beim Spielen damals nur ein paar Worte gewechselt hatte. Von da an bildete er sich ein, Manuel sei immer an seiner Seite, und sah ihn so genau vor sich mit dem blonden Schöpfchen über den Augen und dem aufgestülpten, nicht ganz sauberen Näschen, dass er ihm manchmal sagte: »Schau, Manuel, geh fort. Siehst du nicht, dass du mich störst?« Marcelino wusste, dass die großen Leute alles wissen und alles können, aber da er genau beobachtete, hatte er auch bemerkt, dass sie sich manchmal irrten. Konnten sie sich nicht auch mit seiner Mutter irren und mit dem Himmel, zu dem er so oft aufgeschaut hatte, um seine Mutter dort zu sehen? Marcelino war ein kluges Kind, und weil er in seinem Leben fast immer allein gewesen war, beobachtete er sehr gut. So nutzte er die Zerstreutheiten der Brüder aus, um sich im Garten ungesehen etwas Leckeres zu stibitzen, denn etwas anderes gab es in dem armen Kloster nicht, oder um sich von einer ihm aufgetragenen Arbeit zu drücken. In dem Paradies, das das Kloster, der Garten und das Feld ringsum für Marcelino waren, gab es nur einen Baum des Guten und Bösen, das heißt, es war dem Kind nur eines streng verboten, nämlich die Stiege zum Speicher und zum Bodenkämmerchen hinaufzusteigen, denn diese war sehr zerfallen und für einen so kleinen Buben gefährlich. Zuerst hatten ihn die guten Brüder mit den großen schwarzen Mäusen geschreckt, die sich dort, so erzählten sie, dutzendweise herumtrieben. Sehr lange Schwänze und Schnurrbärte und furchtbare nadelspitze Zähne hatten. Aber Marcelino wusste mehr von Mäusen als selbst die Brüder. Darum sagten sie ihm, um seine Neugier zu zähmen, dort verstecke sich ein sehr großer Mann, der ihn bestimmt packen und für immer fortschleppen würde. Dennoch schaute Marcelino trübsinnig auf jene verbotene Stiege, und kein Tag verging, an dem er sich nicht vornahm, am nächsten Morgen hinaufzuklettern, wenn die Brüder fortgegangen waren und nur der Koch, der Pförtner und die Gärtner zurückblieben, ein jeder von ihnen durch seine Arbeit abgelenkt. Aus dem einen oder anderen Grund war es Marcelino nie gelungen, seinen verwegenen Plan zu verwirklichen,
vor allem weil er einmal seinen Fuß auf die zweite Stufe zu setzen versucht und das Holz der Stiege so fürchterlich geknarrt hatte, dass dem vorwitzigen Buben die Haare zu Berge standen. Er dachte und überlegte und schließlich gelang es ihm, einen Plan zu machen. Er würde barfuß hinaufsteigen, die Sandalen am Fuß der Stiege lassen und, bevor er die Füße auf die Stufen setzte, jede von ihnen mit einem Stock untersuchen, um zu sehen, welche von ihnen mehr und welche weniger knarrte. Das Schwierigste war, die ersten 15 Stufen zu erklimmen, denn da konnte man ihn von unten her sehen. Hätte er aber einmal die Krümmung der Stiege hinter sich, dann wäre er in Sicherheit und könnte seine Forschungsreise unbekümmert fortsetzen. Gesagt, getan. Er benutzte einen stillen Nachmittag, an dem die Brüder mit ihren Verrichtungen beschäftigt oder abwesend waren. Da war nur ein Bruder im Garten und in der Küche, nämlich Bruder Brei, der auch die Pforte versah, weil Bruder Tür fortgegangen war, und Bruder Übel lag in seiner Zelle. Marcelino besorgte sich einen guten Stock, zog sich, wie er es ausgedacht hatte, die Sandalen aus, nahm sie in die eine Hand und den Stock in die andere und stieg langsam und vorsichtig die Stiege hinauf. Er setzte den Fuß nur auf die Stufen, von denen er glaubte, dass sie nicht knarren würden, weil er zuvor den Stock langsam gestemmt hatte. Er kletterte ganz langsam und das Herz schlug ihm sehr laut, denn er wusste, dass er etwas Verbotenes tat. Trotzdem brachte er es nicht über sich, umzukehren und zu tun, was man ihm aufgetragen hatte. Als er die Krümmung der Stiege hinter sich hatte, atmete er ruhiger. Da lagen vor ihm endlich erreichbar der Speicher und das Bodenkämmerchen. Aber in diesem Augenblick hörte er vom Garten her seinen Namen rufen. »Marcelino! Marcelino!« Es war die Stimme des Bruders Gil. Sicherlich hatte der eine Kröte gefunden und rief ihn, um sie ihm zu zeigen. Marcelino blieb erschrocken stehen. Dann aber wurde ihm klar, dass er Zeit hatte, um ganz hinaufzusteigen, einen Blick in den Speicher zu werfen, in den Garten zurückzukehren und so zu tun, als hätte er nichts gehört. »Vorwärts, Manuel«, sagte er zu sich selbst. Dann stieg er weiter und kam ganz nach oben. Er öffnete sorgsam die Speichertür. Da war, wie er sich's gedacht hatte, ein Paradies. Da war trockenes Holz, leere Kisten, Pfähle, Blumentöpfe. Das schien ein herrlicher Ort, um dort im Winter zu spielen, wenn es außerhalb des Klosters kalt war. Dann wandte er sich sehr vorsichtig der Tür des Bodenkämmerchens zu. Er lugte durch die Bretterritzen und sah nur Dunkelheit. Endlich öffnete er ein wenig die Tür. Das Holz knarrte erbärmlich. Er stieß sie weiter auf. Als sie offen genug war, steckte er den Kopf hinein und schaute sich um. Das Kämmerchen war kleiner als der Speicher und hatte nur ein kleines, verschlossenes Guckloch, durch das spärliches Licht fiel. Langsam gewöhnten sich Marcelinos Augen an diese Dunkelheit, und er konnte einige Dinge erkennen.

Im Bodenkämmerchen waren zerbrochene Stühle, Tische, Bretter und anderes Gerümpel. Doch alles ordentlicher als auf dem Speicher. An der rechten Wand sah man etwas wie ein Board mit sehr verstaubten Büchern und Schriftbündeln. In der Mitte war das Guckloch und darunter der aufgeschichtete Hausrat. Als Marcelino seinen Kopf drehte, den er zwischen die Tür und den Türrahmen geklemmt hatte, um nach links zu schauen, erkannte er nicht gleich, was da war. Aber ganz langsam sah er etwas wie die Gestalt eines sehr großen, halbnackten Mannes mit weit geöffneten Armen, der ihm den Kopf zuwandte. Der Mann schien ihn anzublicken, und Marcelino hätte fast einen Schreckensschrei ausgestoßen. So hatten ihm also die Brüder nichts vorgemacht. Da war wirklich ein Mann, und der würde ihn vielleicht für immer mitnehmen. Marcelino zog mit einem Ruck den Kopf aus der Tür, nicht ohne sich ein Ohr daran aufzuritzen, und schlug sie hinter sich zu. Barfuß und ohne an den Stock zu denken, noch an Manuel oder den Lärm, den es geben konnte, sprang er verwirrt die Stiege hinunter. Er lief durch den Gang, und als er aufs Feld kam, warf er sich unter einem Baum auf die Erde. Er war furchtbar erschrocken, denn es war wirklich wahr. Im Bodenkämmerchen gab es einen schrecklichen Mann. Marcelino zog sich die Sandalen an und schlich immer noch zitternd in den Garten. Gewiss aber war der Mann, den er gesehen hatte, einer, an den er nun zu allen Stunden denken musste. Doch sprechen konnte er mit niemandem darüber. Die Brüder würden ihn strafen, und diesmal, dachte er, täten sie gut daran. Während er vor der Tür des Klosters den Regen herniederrauschen sah, dachte Marcelino an den kommenden Winter ohne irgendetwas, was Spaß macht. Im Winter sah alles so traurig aus, die meisten Vögel zogen fort und die anderen Tiere versteckten sich. Da blieb Marcelino nur Mochito, aber der war alt und mochte nicht mehr spielen und fauchte seinen Freund manchmal heftig an. Diese Gedanken erinnerten Marcelino an den Mann im Bodenkämmerchen. Mehrere Tage waren vergangen, seit er ihn zum ersten Mal gesehen hatte. Marcelino dachte, dass er, wenn es erst Winter wäre, nicht hinaufsteigen könne, denn dann blieben die Brüder viel mehr daheim, wenngleich sie sich weder vor Gewitter noch vor Regen und Kälte fürchteten und regelmäßig ihren Verrichtungen nachgingen, aber sie kamen früher heim. Auch war das Haus dann stiller und sie hätten ihn hören können. So beschloss Marcelino, hinaufzusteigen, um den Mann zu sehen, bevor der Winter kam. Er hatte sehr viel über ihn nachgedacht, so viel, dass er auf die verschiedensten Vermutungen gekommen war. Vor allem fragte er sich, ob jener Mann jemals das Bodenkämmerchen verließ oder ob er immer dort blieb, mit weit offenen, gegen die Wand gelehnten Armen, wie Bruder Übel auf seinem Lager nun schon seit vielen Jahren lag. War auch der Mann im

Wie oft war er fast allein im Kloster, im Garten und auf dem Feld gewesen. Gegen einen Erwachsenen hätte er sich nimmer mehr wehren können und sich von ihm mitnehmen lassen müssen, ob er wollte oder nicht. An einem schon recht kühlen, sonnenlosen Nachmittag benutzte Marcelino die Abwesenheit der meisten Brüder. Wie gewöhnlich blieben im Haus außer Bruder Übel nur Bruder Chill, der im Garten arbeitete, und Bruder Brei in der Küche, der zugleich die Tür hütete. Schon hatte Marcelino einen langen Stock bereit, um die Stiegenstufen damit untersuchen zu können und, wenn das möglich wäre, den Laden des Gucklochs im Bodenkämmerchen damit zu öffnen. Heimlich, doch immer im Gespräch mit seinem Freund Manuel, stieg er hinauf. Auf der vierten oder fünften Stufe freilich entlockten seine nackten Füße dem Holz einen knarrenden Ton, und er erschrak sehr. Aber er fasste sich ein Herz, wenn ihm dieses Herz auch heftig in der Brust herumsprang. »Vorsicht, Manuel«, sagte er zu seinem unsichtbaren Freund. Dann stieg er aufwärts. Diesmal hielt er sich nicht damit auf, in den Speicher hineinzuschauen. Als er unmittelbar vor der Bodenkammer stand, öffnete er sehr vorsichtig die Tür, denn er wusste, wie sie knarrte, und lauschte, ob er etwas hörte, vielleicht die Atemzüge des Mannes da drinnen. Aber er hörte nur das Klopfen seines Herzens, das immer schneller schlug. Er öffnete den Türspalt etwas mehr, steckte den Kopf hinein, schaute um sich und hörte die leisesten Töne im Holz, die ein kleines, verborgenes Tier darin hervorbringt, das man den Holzwurm nennt. Endlich konnte er den großen Mann erkennen. Er sah aus wie beim ersten Mal, und man hörte ihn nicht atmen. Es war, als ob der Mann Marcelino anschaute, doch wegen der großen Dunkelheit konnte er seine Augen nicht sehen. Um zu sehen, was er tun werde, steckte Marcelino seinen Stock durch den Spalt und streckte ihn angstvoll, doch wissbegierig und sich fragend, was nun wohl geschehen werde, auf den Mann zu. Aber der Stock fiel vor dem Mann auf den Boden und es geschah gar nichts. Gewiss war dieser Mann krank oder sogar gestorben. Da entschloss sich Marcelino einzutreten. Doch vorher drehte er den Kopf zur Stiege um und flüsterte: »Vergiss nicht, mich zu rufen, Manuel, wenn einer der Mönche kommt.« Es half ihm nichts. Er zitterte am ganzen Körper, wenn er dachte, Bruder Brei könnte ihn überraschen oder Bruder Chill oder vielleicht Bruder Glocke, der immer als erster heimkam, obwohl er doch im ganzen Kloster die kürzesten Beine hatte. Aber am meisten fürchtete Marcelino sich vor dem Prior, wenn er ihn auch am liebsten hatte. Indem er all das überlegte, steckte er ein Bein durch den Türspalt und dann den Körper und dann das andere Bein. Da war er nun im Bodenkämmerchen. Er ging ein wenig weiter und stieß auf etwas, das er nicht gesehen hatte. Das gab einen Lärm, der Marcelino so gewaltig schien wie ein Donnerschlag. Er hielt den Atem an und kauerte sich zusammen wie ein Käfer. Furchtbar schlug ihm das Herz. Wenn der Mann von diesem Lärm jetzt erwacht wäre und ihn gepackt und für immer mitgenommen hätte. Was hätte er, der noch nicht einmal 6 Jahre alt war, dagegen tun können? Vor Angst klapperte er mit den Zähnen wie mit Kastagnetten, doch nach einer guten Weile sah er, dass nichts geschah. Weder stiegen die Brüder herauf, noch erwachte der Mann. Er bewegte sich auch nicht. Marcelino war ermutigt und bewegte seine Füße vorsichtig auf dem Boden nach vorne, um nicht noch einmal Lärm zu machen. So näherte er sich mit seinem wie eine Lanze gehaltenen Stock dem Guckloch. Bei dem wenigen Licht, das durch die Spalten des Fensterladens drang, sah er, wie er ihn öffnen könnte. Das kostete ihn reichliche Mühe, denn der war offenbar seit langer Zeit nicht mehr aufgemacht worden. Dann hörte er ein ihm vertrautes Geräusch und musste darüber lachen. Eine erschrockene Maus sprang in ihr Loch. Endlich gelang es Marcelino, den Laden ein wenig

zu öffnen. Und nun schaute er dorthin, wo der Mann war. Noch nie hatte Marcellino ein so großes und schweres Kruzifix gesehen, nie einen Christus, der so groß war wie ein richtiger Mensch und der auf ein baumhohes Kreuz genagelt war. Er trat an den Fuß des Kreuzes und schaute dem Herrn fest ins Gesicht und auf das Blut, das aus den von der Dornenkrone gerissenen Wunden über die Stirn, aus den ans Holz geschlagenen Händen und Füßen und aus der großen Wunde an der Brust herabrann. Da füllten sich seine Augen mit Tränen. Jesus hatte seine Augen geöffnet, aber weil er seinen Kopf auf den rechten Arm lehnte, konnte er Marcellino nicht sehen. Der Bub stellte sich in seinen Blick. Der Leib Christi war sehr abgezehrt und der Bart fiel ihm in Wellen auf die Brust. Die Wangen waren eingefallen und sein Anblick erweckte in Marcellino ein ungeheures Mitleid. Oft hatte der Bub Jesus gesehen, doch nur gemalt, auf einem Altarbild in der Kapelle oder auf den spielzeugkleinen Kruzifixen, die die Mönche trugen. Doch nie hatte er ihn wirklich gesehen wie jetzt, mit dem nackten Leib, den er mit seinen Armen umfassen konnte und hinter dem Luft war. Dann aber berührte Marcellino die mageren und harten Füße, erhob seine Augen zum Herrn und sagte ohne Umstände, »Du siehst hungrig aus.« Der Herr rührte sich nicht und sagte nichts. Da kam Marcellino plötzlich ein Einfall. Er reckte sich zu Jesus empor, damit er ihn höre, und sagte, »Warte, ich komme gleich.« Er ging zur Tür, stieg die Stufen hinab. Der Anblick des Herrn hatte ihn so erschüttert, dass er sich nicht darum kümmerte, ob er Lärm machte. Während er hinabkletterte, dachte er darüber nach, wie er Bruder Brei täuschen könne. Statt geradewegs in die Küche zu gehen, ging er zum Hinterfenster, das sich auf den Garten öffnete. Nachdem er gesehen hatte, dass Bruder Gil sehr weit weg war und sich bei seiner Arbeit über den Boden beugte, rief er von dort aus, »Bruder Brei, Bruder Brei, komm, da ist ein riesiges Tier!« Kaum hatte er das gesagt, lief und versteckte er sich hinter der großen Holzkiste, die ganz nahe neben der Küchentür stand. Kurz darauf sah er Bruder Brei kommen, der etwas zwischen den Zähnen murmelte. Dann rannte Marcellino blitzschnell in die Küche, griff nach dem ersten besten Essbaren und lief gleich die Stiege hinauf. Als er an die Bodenkammer kam, schlich er sich wie ein Lufthauch hinein, näherte sich dem großen Christus, hob die Arme zu ihm empor und reichte ihm, was er gebracht hatte. »Weißt du, es ist nur Brot«, sagte er und streckte seine Hand so weit aus, wie er es vermochte. »In der Eile habe ich nicht mehr gefunden.« Da senkte der Herr einen Arm und nahm das Brot. Und sogleich begann er, obwohl er angenagelt war, es zu essen. Marcellino hob seinen Stock und seine Sandalen auf, lehnte den Fensterladen ein wenig an, entfernte sich vorsichtig und sagte mit leiser Stimme zum Herrn, »Ich muss gehen, denn ich habe Bruder Brei betrogen, doch morgen bringe ich dir mehr.« Dann schloss er die Tür und stieg hinunter, um den Bruder zu suchen. Marcellino war froh. Ja, nun hatte er noch einen Freund, neben Mochito, der Ziege und Manuels Schatten.

Eines Nachts kam wieder ein Gewitter. In der Furcht um seinen Freund in der Bodenkammer und in der Erinnerung an ihn litt Marcelino heftiger darunter als sonst. Wenig hätte gefehlt, dass er trotz der Angst und der Blitze zu seinem neuen Freund hinaufgestiegen wäre, um den Herrn in der Bodenkammer in eine Decke einzuwickeln. Nackt und armselig, wie er war, und dem kalten Wind und Regen ausgesetzt, der durch das schlecht schließende Fenster eindrang. Doch dann ging diese schwierige Zeit endlich vorüber. Mit dem Ende der Novene kam der große Tag des heiligen Franz, an dem die Brüder, nachdem sie ihre alltäglichen Pflichten in und außerhalb des Klosters erfüllt hatten, ihren Schutzpatron gewaltig feierten. Sie aßen dann auch das als milde Gabe empfangene Fleisch und öffneten einige Flaschen Rotwein, die man ihnen für die großen Gelegenheiten geschenkt hatte. In diesem Jahr brachte man ihnen auf einem Karren nicht weniger als eine halbe Kuh. Weder Marcelino noch Mochito ekelten sich sonderlich vor dem Fleisch, das so zart war, wie sie noch keines gesehen hatten. Aber gleich nach dem Essen, als Marcelino die Erlaubnis erhielt, aufs Feld hinauszulaufen, bedauerte er in Gedanken an seinen Freund da oben, dass er das Fleisch gegessen und genossen hatte. Der da oben hatte kein Fleisch und kein Brot und nicht einmal ein bisschen Wasser. Marcelino quälte sich mit dem Gedanken herum, wie der Herr so lange von dem wenigen Brot hatte leben können, das er ihm vor über 2 Wochen gebracht hatte. Als er sich daran erinnerte, kehrte er plötzlich um, lief in die Küche und sah, dass dort noch mehr als die Hälfte des dem Kloster geschenkten Fleisches übrig geblieben war. Und er dachte, dass der Herr am nächsten Tag doch noch Fleisch und etwas dazu bekommen könnte, und das tröstete ihn so sehr, dass er sich für den Rest des Tages seinen Lieblingsabenteuern hingab und sich weder Mochito noch seine Amme, die Ziege, noch die friedlichen Eidechsen an der Gartenmauer vor seinen Streichen und Missetaten retten konnten. Mit dem Ende der Novene und dem Fest des Heiligen der Armut kehrte das tägliche Leben zurück und damit die Vorsorge der Brüder für den Winter. Sie gingen und kamen häufiger als sonst, und mit Gottes Hilfe hatte sich die Speisekammer in jenen Festtagen reichlich gefüllt. Doch solange der Fleischvorrat anhielt, dauerte auch Marcelinos Vergesslichkeit. Es vergingen viele Tage, ehe er sich wieder an seinen unglücklichen Freund in der Bodenkammer erinnerte. Am letzten Fleischtag sah Marcelino mit jähem Schrecken, dass gerade noch für jeden im Haus eine Portion vorhanden war. Mit heftigen Gewissensbissen dachte er an den armen Hungernden, der da so blass und mager auf das Kreuz genagelt war. Sofort beschloss er, was immer auch geschehen möge, noch am gleichen Tag zu ihm hinaufzusteigen. So versah er sich mit seinem langen Stock und lauerte auf eine Gelegenheit, um mit vollen statt mit leeren Händen zu kommen. Doch Bruder Brei trennte sich auch nicht einen Augenblick von seiner Küche, und für Marcelino war die Sache wieder einmal schwierig, bis er in einem Augenblick, in dem der gute Bruder abgelenkt war, ein großes Stück Braten in seine Tasche steckte und bald darauf noch einen prächtigen Brocken von dem harten Brot, das die Brüder aßen, wenn sie es bekommen konnten. Mit diesen beiden guten Beutestücken wohl versehen, nahm Marcelino seinen ganzen Mut zusammen und stieg die Stiege hinauf. Diesmal, weil er nun an den guten Ausgang seiner Unternehmungen gewöhnt war, ohne sich die Sandalen auszuziehen, freilich sehr behutsam, um keinen verdächtigen Lärm zu machen. Als er in der Bodenkammer angekommen und schon ohne alle Furcht war, ging er gerade auf das Fensterchen zu und öffnete es. Dann schaute er dorthin, wo der Mann stand, sah ihn in seiner gewohnten Stellung, näherte sich ihm und sprach: »Ich bin heraufgestiegen, weil es heute Fleisch gibt.« Doch bei sich dachte er: »Wenn er wüsste, dass ich so viele Tage lang Fleisch gegessen habe und nicht nur heute.« Aber der Herr sagte nichts, und Marcelino achtete nicht weiter auf dieses Schweigen, während er das Fleisch und das Brot aus seiner Tasche hervorholte und beides auf den Tisch legte,
der sich nur durch ein Wunder auf seinen drei Beinen hielt. Dann sagte er, ohne den Herrn anzuschauen, »Nun steig von dort herunter und setz dich hier hin und iss.« Da bewegte der Herr ein wenig den Kopf und schaute Marcellino mit großer Sanftmut an. Und danach stieg er vom Kreuz herab und setzte sich an den Tisch, ohne Marcellino aus den Augen zu verlieren. »Fürchtest du dich nicht?« fragte der Herr. Aber Marcellino dachte an etwas anderes und sagte zum Herrn, »Du wirst vorige Nacht sehr gefroren haben in der Gewitternacht.« Der Herr lächelte und fragte abermals, »Fürchtest du dich gar nicht vor mir?« »Nein«, antwortete der Bub und schaute ihn ruhig an. »Weißt du denn, wer ich bin?« fragte der Herr. »Ja«, antwortete Marcellino, »du bist Gott.« Da setzte sich der Herr sogleich an den Tisch und begann, das Fleisch und auch das Brot, nachdem er es gebrochen hatte, zu essen, wie nur er das kann. Und gleich legte Marcellino seine Hand vertraulich auf seine bloße Schulter. »Hast du Hunger?« fragte er. »Großen«, antwortete der Herr. Als Jesus das Fleisch und das Brot aufgegessen hatte, sah er Marcellino an und sagte zu ihm, »Du bist ein gutes Kind, und ich danke dir.« Marcellino antwortete lebhaft, »Das tue ich auch für Mochito und für andere.« Doch wie schon vorhin, dachte er wieder an etwas anderes und fragte, »Hör, du hast viel Blut im Gesicht und auf Händen und Füßen. Tun dir deine Wunden nicht weh?« Da neigte der Herr sein Haupt, und gleich benutzte Marcellino die Gelegenheit, ihm die Dornenkrone abzunehmen und sie auf den Tisch zu legen. Der Herr ließ das geschehen und schaute Marcellino mit einer Liebe an, die war so groß, wie Marcellino sie noch nie in einem Gesicht gesehen hatte. Und plötzlich sagte Marcellino, indem er auf die Wunden wies, »Könnte ich sie nicht heilen? Es gibt ein Wasser, das brennt und das man trotzdem benutzt, und bei mir heilen sie damit alles.« Jesus bewegte das Haupt. »Ja, das kannst du, aber nur, wenn du braver bist.« »Das bin ich schon«, sagte Marcellino flink. Dabei berührte er versehentlich die Wunden des Herrn mit seinen Fingern, und diese wurden davon ein wenig blutig. »Hör«, sagte das Kind, »könnte ich nicht die Nägel aus dem Kreuz ziehen?« »Dann trüge es mich nicht mehr«, erwiderte der Herr. Dann fragte er Marcellino, ob er auch seine Geschichten gut kenne, und Marcellino sagte, »Ja, aber er hätte sie gern von ihm selbst gehört, um zu wissen, ob sie auch wahr seien.« Und Jesus erzählte ihm seine Geschichte. Er erzählte ihm, wie er ein Kind gewesen war und mit seinem Vater gearbeitet hatte, der ein Tischler war, wie er seine Eltern einmal verloren hatte und sie ihn fanden, als er mit den Ältesten der Stadt sprach, wie er herangewachsen war, was er getan und wie er gepredigt und wie er Freunde und Schüler gefunden hatte und wie sie ihn schließlich geschlagen und angespien und vor den Augen seiner Mutter gekreuzigt hatten. So verging der Nachmittag und die ersten Schatten fielen. Da nahm Marcellino Abschied und sagte, er werde am nächsten Morgen bestimmt wiederkommen. Und Marcellino hatte Tränen in den Augen. Und Jesus selbst wischte sie ihm mit den Fingern von den Lidern, damit die Brüder nicht sehen, dass er geweint hatte. Marcellino fragte Jesus, ob er sich freuen würde, wenn er morgen wiederkäme, oder ob ihm das einerlei sei. Jesus, der schon aufgestanden war, um zu seinem Kreuz zurückzukehren, sagte, »Ja, es freut mich, und ich will, dass du morgen kommst, Marcellino.« Marcellino verließ die Bodenkammer ein wenig verwirrt und dachte darüber nach, wie der Herr nur wissen konnte, dass er Marcellino hieß und nicht anders, vielleicht wie der Bruder Chill oder der Bruder Brei oder Mochito. Und er staunte auch darüber, dass die Blutspuren ganz von selbst verschwunden waren.
Marcelino schlief sehr gut und erwachte am nächsten Tag, ohne geträumt zu haben, weder von Tieren noch von Gewittern, noch von dem leckeren Fleisch, das er gegessen hatte. Er erinnerte sich an das Versprechen, das er dem Mann in der Dachkammer gegeben hatte. Er ging den ganzen Morgen herum und dachte darüber nach, wie er heraufsteigen könnte, ohne dass sie ihn sehen, und was er seinem Freund heute zu essen bringen könnte. Aber zufällig ließen sich die Dinge besser an, als er gedacht hatte. Und bei einem seiner Besuche in der Küche, wo ihn Bruder Brei nicht immer freundlich empfing, weil er wusste, dass Marcelino nie zufällig kam, sondern um sich von den Mahlzeiten etwas im Voraus zu nehmen, fand er die Küche verlassen und steckte sich gleich ein großes Stück Brot in die Tasche und ließ seine Blicke überall herumschweifen, um zu sehen, was er noch mitnehmen könnte. Aber da er nichts anderes gesehen hatte als den großen Kessel mit dem Kohl auf dem Feuer, bemerkte er plötzlich nicht weit von sich eine halb gefüllte Weinflasche, die gewiss von den vergangenen Festtagen übrig geblieben war. Er ergriff rasch einen Blechnapf, füllte ihn bis zum Rande, eilte zur Stiege, an die er sich nun gewöhnt hatte, und stieg fast furchtlos hinauf. Unterwegs fiel ihm ein, dass er leider in der Bodenkammer seinen Stock vergessen hatte, der ihm zum Öffnen des Guckloches diente. Dennoch trat er unerschrocken ein, sagte dem Herrn noch aus dem Dunkeln heraus »Guten Tag«, und der Herr antwortete vom Kreuz her »Guten Tag, lieber Marcelino«. Als das Licht schon durch das enge Fensterchen drang, trat Marcelino an den Tisch, stellte zuerst den Wein darauf, von dem er freilich ein wenig verschüttet hatte, und dann das Brot. Der Herr war, ohne etwas anderes zu sagen, von seinem Kreuz herabgestiegen und stand neben ihm. »Höre«, sagte Marcelino und leckte sich einige Tropfen Wein von den Fingern, »ich weiß nicht, ob dir der Wein schmecken wird, aber die Brüder sagen, er wärme. Ich habe auch gedacht«, fuhr er fort, ohne den Herrn antworten zu lassen, »dass der Winter kommt, genau wie im vorigen Jahr, und das«, und da unterbrach er sich und schaute den Herrn sehr aufmerksam an. »Und das? Was denn?« ermutigte ihn der Herr. »Ich meine«, Marcelino zögerte, »ich meine, dass ich dir eine Decke bringen will, damit du dich ein wenig zudeckst und nicht so kalt hast. Aber ich weiß nicht, ob das nicht stehlen ist.« Der Herr hatte sich gesetzt, und Marcelino stand dicht neben ihm und sah, wie er das Brot aß und dann und wann den Blechnapf an die Lippen hob. Dann sagte der Herr, »Gestern habe ich dir meine Geschichte erzählt, aber du hast mir die deine noch nicht erzählt.« Marcelino machte die Augen weit auf und schaute den Herrn überrascht an. »Meine Geschichte«, sagte der Bub, »dauert nicht lange. Ich habe keinen Vater, und die Brüder lasen mich auf, als ich ganz klein war, und nährten mich mit der Milch der alten Ziege und mit einigen Süppchen, die mir Bruder Brei machte. Und ich bin 5 1/2 Jahre alt.« Dann unterbrach er sich. Da schaute ihn der Herr an, und Marcelino fuhr fort, »Ich habe auch keine Mutter gehabt.« Dann unterbrach er sich abermals. Endlich fragte er den Herrn, »Du hast deine Mutter, nicht wahr?« »Ja«, antwortete der Herr. »Und wo ist sie?«, fragte Marcelino. »Bei der deinen«, sagte Jesus. »Wie sind denn Mütter?«, fragte Marcelino. »Ich habe immer an meine gedacht, und was mich am meisten freuen würde, wäre, sie zu sehen. Und sei es nur für einen Augenblick.« Und gleich erklärte ihm der Herr, wie die Mütter sind, und sagte ihm, wie lieb und gut sie sind und wie sie ihre Kinder immer lieben und auf Trank und Speise und Kleider verzichten, um all das ihren Kindern zu geben. Während Marcelino dem Herrn zuhörte, füllten sich seine Augen mit Tränen, und er dachte an seine Mutter, die er nicht kannte, und er stellte sich vor, dass sie noch viel, viel seidigeres Haar hätte als Mochito und noch viel größere Augen als die Ziege und auch viel liebere.
Und er dachte an Manuel, der seine Mutter hatte und sie Mama nannte und der geweint hatte, als ihn Marcelino mit einer Wäscheklammer in sein Rotznäschen zwickte, so dass es ein wenig feucht wurde. Endlich kam für Marcelino die Stunde, in der er gehen musste, nämlich als die Glocke zum Essen läutete und der Herr kehrte zu seinem Kreuz zurück. So sehr bewegte ihn, was Jesus von den Müttern erzählte, dass Marcelino diesmal vergaß, ihm die Dornenkrone abzunehmen. Aber er nahm sich vor, es das nächste Mal nicht zu vergessen und sie sogar zu zerbrechen, damit sie Jesus nie mehr plage. Es geschah etwas Seltsames in Marcelinos Herz, nämlich, dass er in den Stunden, in denen er nicht hinaufsteigen und seinen Freund sehen konnte, in die Kapelle ging und seine Blicke dort auf dem großen Bild des heiligen Franz das kleine Kreuz suchten, das der Heilige in Händen hielt. Er erkannte darauf die Züge des Manns in der Bodenkammer und erinnerte sich aller seiner Worte. Das tröstete ihn sehr, doch die Brüder, die sehr wenig daran gewöhnt waren, den Buben in der Kapelle zu sehen, fanden das recht merkwürdig. »Was hast du denn hier zu suchen?« fragte ihn eines Tages unwirsch Bruder Glocke, der Sakristan.

Marcelino stieg noch an vielen Tagen hinauf, und manchmal brachte er dem Herrn die seltensten und seltsamsten Speisen, wie Nüsse oder schon halb getrocknete Trauben und Stücke schwarzen, trockenen Brots und einmal ein Stück Fisch, das ein wenig erdig war, weil er es hatte hinfallen lassen. Doch Jesus machte ihm nicht die geringsten Vorwürfe und aß alles zu Marcelinos großer Freude. Aber meistens brachte Marcelino Brot und Wein herauf. Er hatte herausgefunden, dass er diese beiden Dinge am leichtesten bekommen konnte. Eines Tages entdeckte er einige Flaschen Wein, die auf dem Speicher neben der Bodenkammer in Kisten lagen, und öffnete sie. Auch fand er heraus, dass das dem Herrn die liebste Nahrung war. Und einmal sagte Jesus herzlich lächelnd zu Marcelino: Von heute an sollst du Marcelino Brot und Wein heißen. Dieser Name gefiel Marcelino, denn Brot und Wein heißt auf Spanisch Pan y Vino, und so reimt es sich auf Marcelino. Der Herr erklärte Marcelino Pan y Vino, wie er selbst, um unter den Menschen fortzuleben, die ihn gekreuzigt hatten, ihnen versprochen habe, immer unter ihnen zu bleiben, in der Gestalt von Brot und Wein. Da war Marcelino sehr stolz darauf, nicht einfach Marcelino zu heißen, sondern Marcelino Brot und Wein. Und eines Tages bei Tisch, als die Brüder schweigend beim Essen saßen, sagte er so laut, dass es alle hörten: »Ich heiße Marcelino Pan y Vino.« Einige Brüder schauten ihn lächelnd, andere tadelnd an, denn beim Essen war in Gegenwart des Priors das Reden verboten. Der Prior aber, der zerstreut schien, richtete seine Blicke auf Marcelino, und der Bub begann zu zittern, denn diese Blicke drangen tief in ihn hinein und schienen alle seine geheimsten Gedanken und Erinnerungen aus seinem Innersten herauszuwühlen. Ungehindert lebte der Knabe in seiner Freundschaft mit Jesus fort und brachte ihm auch weiterhin zu essen. Es war ihm auch gelungen, dem Herrn die versprochene Decke zu bringen, ohne viel darüber nachzudenken, ob das Stehlen war oder nicht. Er kümmerte sich sehr viel weniger um die Tiere, und jetzt war es Mochito, der Marcelino suchte und mit ihm spielen wollte, und er gab sein Jagen auf und vergaß seine Büchsen mit Wasser und seine durchlöcherten Schachteln. Und er schien gedankenvoll und ein wenig traurig und ging oft in die Kapelle. Da ihn die Mönche so anders erlebten, als er sonst gewesen war, wurden sie besorgt und fast misstrauisch und beobachteten ihn aufmerksamer als sonst, ohne dass er das merkte.

Eines Tages gelingt es Bruder Brei, Marcellino, der seine Taschen gefüllt hatte, zu folgen. Und er beobachtet die Geschehnisse in der Bodenkammer. In der Unsicherheit über das Unglaubliche, das Bruder Brei sieht, wendet er sich an den Pförtner, Bruder Tür, der die Geschehnisse bestätigt. Und dann der Tag, an dem alle Brüder von Marcellino unbemerkt beobachten, was in der Bodenkammer geschieht. In jenen Tagen ging Marcellino wie in einem seligen Traum umher. Er schien sich an nichts recht zu erinnern und war ganz in seine Gedanken versunken. Weder die Tiere noch seine alten Freunde, die Brüder, nicht einmal die Ziege, seine Amme, die in jenen Tagen aus lauter Altersschwäche sterbend im Hof lag, noch die Gewitter über dem Kloster, die sich nun immer mehr häuften, nichts, aber auch gar nichts, konnte ihn von seiner Freundschaft mit dem Mann in der Bodenkammer, von seinen Gesprächen mit ihm und von seiner Vorliebe für die Gänge in die Kapelle abbringen. Dort schlief er manchmal wirklich ein, während er das Kruzifix auf dem Bildnis des heiligen Franz betrachtete, so dass er eines Abends von dort ins Bett getragen werden musste. An jenem Nachmittag hatte er das mitgebracht, was er fast immer mitbrachte und wovon der Name stammte, mit dem Jesus ihn selbst genannt hatte: nur Brot und Wein. Wie stets stieg der Herr von seinem Kreuz herab, aß sein Brot und trank seinen Wein, und erst dann, als Marcellino ganz in seinen Anblick versunken vor ihm stand, aber vor Ehrfurcht und Liebe wie gelähmt ihn nicht zu berühren wagte, rief er den Buben zu sich, legte ihm die Hände auf die schmalen Schultern und sprach: »Hör, Marcellino, du bist ein guter Bub gewesen, und deshalb will ich dich mit dem belohnen, was du dir am meisten wünschst.« Marcellino schaute den Herrn an und wusste nicht, was er antworten sollte. Aber der Herr, der in Marcellinos Seele sah, wie er auch in unsere Seelen sieht, drängte ihn voll Milde, indem er ihn mit seinen großen Fingern streichelte: »Sag mir, willst du ein Mönch sein wie die, die dich aufgezogen haben? Willst du, dass Mochito gleich wieder lebendig wird und dass deine Ziege niemals stirbt? Willst du Spielsachen, wie sie die Kinder im Dorf und in der Stadt haben? Möchtest du gar das Ross des heiligen Franz? Willst du, dass Manuel sofort zu dir kommt?« Doch zu allem sagte Marcellino nein. Seine Augen wurden immer größer und sahen den Herrn doch nicht, obwohl der Herr ganz nahe bei ihm war. »Was willst du dann?« fragte Jesus. Und dann sagte Marcellino abwesend, doch den Blick fest auf den Herrn gerichtet: »Ich möchte nur meine Mutter sehen und dann deine Mutter.« Da zog ihn der Herr an sich, setzte ihn auf seine nackten, harten Knie, legte ihm eine Hand auf die Augen und sagte sanft: »Schlaf nun, Marcellino.« Im gleichen Augenblick aber riefen 11 Stimmen laut: »Ein Wunder!« Sie riefen das hinter der Bodenkammertür oben auf der Treppe. Und plötzlich öffnete sich die Tür und alle Brüder außer Bruder Übel drangen in die kleine Kammer ein, die sie kaum fassen konnte. Ein Wunder, riefen die Brüder und der Prior, doch die Bodenkammer lag still im Licht des geöffneten Fensterchens. Das Board war voll verstaubter Bücher und Schriftbündel wie immer. Und der Herr unbeweglich, ausgemergelt und gestorben an seinem Kreuz wie immer. Nur Marcellino ruhte in den Armen des alten, klösterlichen Lehnstuhls, als ob er schliefe. Da fielen die Brüder auf die Knie und warteten darauf, dass Marcellino erwachte. Dann trat der Prior zu ihm hin und berührte ihn mit seinen Händen und gab den Brüdern ein Zeichen, sie sollten wieder hinabsteigen. Und er sagte nur: »Der Herr hat ihn zu sich genommen. Der Herr sei gepriesen.« Der Bub musste im Friedhof des nächsten Dorfes begraben werden, obwohl ihn die Brüder gerne unter sich auf dem kleinen Friedhof im Gemüsegarten begraben hätten. Doch die Ordensregeln erlaubten das nicht. In der ersten Nachmittagsstunde setzte sich ein großer Zug in Bewegung, der beinahe einer Prozession glich. Das reichste Dorf hatte seine Musikkapelle geschickt. Die spielte einen sehr langsamen und trübseligen Trauermarsch, der ganz auseinandergerissen klang, denn die Musiker gingen getrennt voneinander. Die Brüder stimmten ihre Gesänge an und die Kapelle ihren Trauermarsch. Die Leute beteten laut,
Nur die Kinder lachten und sprangen unbekümmert den Weg entlang. Es war ein wunderschöner Nachmittag. Einer von denen, die Marcellino Panivino sehr liebte, bevor er seinen großen Freund in der Bodenkammer kennengelernt hatte. Und die Karren und die Reiter folgten der zahlreichen Schar der Fußgänger. Und plötzlich machten sich, gewiss von den Gesängen und der Musik angelockt, ein paar launische Ziegen, die dort weideten, von ihrer Herde los und folgten dem Begräbnis bis an die Friedhofspforte. Und wenn sie gekonnt hätte, wäre auch Marcellinos Ziege und Amme dabei gewesen und hätte sich einige Gräslein gerupft, während der Körper des Buben in die Erde gelegt wurde. Der Körper, sage ich, denn die Seele war schon bei seiner Mutter, war schon im Himmel, von dem die Brüder so oft gesprochen hatten, war schon beim Herrn, dem Marcellino in der Bodenkammer so oft zu essen und zu trinken gegeben hatte.

0: Das war ein RM-Spektrum. Sie hörten aus der Geschichte Das Geheimnis des kleinen Marcellino von José María Sánchez Silva. Textgrundlage dieser Sendung war die entsprechende Geschichte, die zuletzt auf Deutsch im Media Maria Verlag erschienen ist. Am Mikrofon verabschiedet sich von Ihnen Gudrun Trausmuth.
1: Das war die Wiederholung der Sendung R im Spektrum von gestern Abend.

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1: Allein vor Gott wird der Mensch das, was er ist. Ein Wort für die Woche von Dietrich Bonhoeffer.

Einen gesegneten guten Morgen, liebe Hörer von Radio Maria Österreich und Radio Maria Südtirol. Heute ist Freitag, 5. Juni 2026, der Gedenktag des heiligen Bonifatius und auch Herz-Jesu-Freitag. Am Mikrofon begrüßt Sie Hertha Radinger. Wir sind bereits verbunden mit den deutschsprachigen Radio-Maria-Stationen und beten gemeinsam den Angelus und im Anschluss den schmerzhaften Rosenkranz.

0: Gott und guten Morgen, sagt Ihnen aus dem Studio in Balderschwang von Radio Horeb Adelheid Niklaser. Und heute ist Herz-Jesu-Freitag. Der erste Freitag des Monats wird immer als Herz-Jesu-Freitag begangen, 5. Juni heute Morgen. Und wir betrachten das Herz, das offen steht, mit übergroßer Liebe, mit dem es uns heute wieder neu beschenken möchte, unser Leben bereichern und erfüllen möchte, Jesus, der uns errettet aus all unseren Nöten. So kommen wir zu ihm und besonders mit Maria jeden Morgen im Rosenkranzgebet. Wir betrachten die schmerzhaften Geheimnisse des Rosenkranzes, stehen mit Maria unter dem Kreuz und schauen, was der Herr für uns getan hat, in Dankbarkeit und in Anbetung. Wir beten diesen Rosenkranz heute mit den deutschsprachigen Radio Maria Stationen. Radio Horeb gehört zu Radio Maria, zur Weltfamilie von Radio Maria. So ist es uns eine Freude, dass wir sowohl von Radio Maria Österreich wie von Radio Maria Deutschschweiz Mitarbeiter mit uns verbunden haben. Zunächst grüße ich Frau Radinger aus dem Radio Maria Studio am Stetten in Österreich. Grüß Gott, guten Morgen.
1: Grüß Gott, schön, dass wir in dieser Stunde zum gemeinsamen Gebet verbunden sind.
0: Und aus der Schweiz, aus dem Studio in Brieg, darf ich begrüßen Dominik Canton. Grüß Gott.
2: Einen schönen guten Morgen aus der Schweiz.
0: So wollen wir jetzt miteinander im Gebet mit dem Angelus beginnen, dem Gruß des Engels an Maria. Beten wir diesen Rosenkranz in dem weltweiten Anliegen um den Frieden in der Welt und den Frieden, dass er in unseren eigenen Herzen beginnt.

0: Im Namen des Vaters und des Sohnes und des Heiligen Geistes.
1: Amen.
0: Der Engel des Herrn brachte Maria die Botschaft.
1: Und sie empfing vom Heiligen Geist.
0: Gegrüßet seist du, Maria, voll der Gnade, der Herr ist mit dir. Du bist gebenedeit unter den Frauen, und gebenedeit ist die Frucht deines Leibes, Jesus.
1: Heilige Maria, Mutter Gottes, bitte für uns Sünder, jetzt und in der Stunde unseres Todes. Amen.
0: Maria sprach, siehe, ich bin die Magd des Herrn.
1: Mir geschehe nach deinem Wort.
0: Gegrüßet seist du, Maria, voll der Gnade, der Herr ist mit dir. Du bist gebenedeit unter den Frauen, und gebenedeit ist die Frucht deines Leibes, Jesus.
1: Heilige Maria, Mutter Gottes, bitte für uns Sünder, jetzt und in der Stunde unseres Todes. Amen.
0: Und das Wort ist Fleisch geworden.
1: Und hat unter uns gewohnt.
0: Gegrüßet seist du, Maria, voll der Gnade, der Herr ist mit dir. Du bist gebenedeit unter den Frauen, und gebenedeit ist die Frucht deines Leibes, Jesus.
1: Heilige Maria, Mutter Gottes, bitte für uns Sünder, jetzt und in der Stunde unseres Todes. Amen.
0: Bitte für uns, heilige Gottesmutter.
1: Auf dass wir würdig werden der Verheißungen Christi.
0: Lasset uns beten, allmächtiger Gott, gieße deine Gnade in unsere Herzen ein. Durch die Botschaft des Engels haben wir die Menschwerdung Christi, deines Sohnes, erkannt. Lass uns durch sein Leiden und Kreuz zur Herrlichkeit der Auferstehung gelangen. Darum bitten wir durch Christus, unseren Herrn.
1: Amen.
0: Wir beten für die Verstorbenen. Vater unser im Himmel, geheiligt werde dein Name, dein Reich komme, dein Wille geschehe wie im Himmel so auf Erden.
1: Unser tägliches Brot gib uns heute und vergib uns unsere Schuld, wie auch wir vergeben unseren Schuldigern, und führe uns nicht in Versuchung, sondern erlöse uns von dem Bösen. Amen.
0: Gegrüßet seist du, Maria, voll der Gnade, der Herr ist mit dir. Du bist gebenedeit unter den Frauen, und gebenedeit ist die Frucht deines Leibes, Jesus.
1: Heilige Maria, Mutter Gottes, bitte für uns Sünder, jetzt und in der Stunde unseres Todes. Amen.
0: Herr, gib den Verstorbenen die ewige Ruhe.
1: Und das ewige Licht leuchte ihnen.
0: Herr, lass sie ruhen in Frieden.
1: Amen.

Wir beginnen jetzt das Rosenkranzgebet mit dem Bekenntnis zu unserem Glauben. Ich glaube an Gott, den Vater, den Allmächtigen, den Schöpfer des Himmels und der Erde und an Jesus Christus, seinen eingeborenen Sohn,

0: Minuten und das ewige Leben. Amen.
1: Ehre sei dem Vater und dem Sohn und dem Heiligen Geist.
0: Wie im Anfang, so auch jetzt und alle Zeit und in Ewigkeit. Amen.
1: Vater unser im Himmel, geheiligt werde dein Name. Dein Reich komme, dein Wille geschehe, wie im Himmel so auf Erden.
0: Unser tägliches Brot gib uns heute und vergib uns unsere Schuld, wie auch wir vergeben unseren Schuldigern. Und führe uns nicht in Versuchung, sondern erlöse uns von dem Bösen. Amen.
1: Gegrüßet seist du, Maria, voll der Gnade, der Herr ist mit dir. Du bist gebenedeit unter den Frauen. Und gebenedeit ist die Frucht deines Leibes, Jesus, der in uns den Glauben vermehre.
0: Heilige Maria, Mutter Gottes, bitte für uns Sünder, jetzt und in der Stunde unseres Todes. Amen.
1: Gegrüßet seist du, Maria, voll der Gnade, der Herr ist mit dir. Du bist gebenedeit unter den Frauen, und gebenedeit ist die Frucht deines Leibes, Jesus, der in uns die Hoffnung stärke.
0: Heilige Maria, Mutter Gottes, bitte für uns Sünder, jetzt und in der Stunde unseres Todes. Amen.
1: Gegrüßet seist du, Maria, voll der Gnade, der Herr ist mit dir. Du bist gebenedeit unter den Frauen, und gebenedeit ist die Frucht deines Leibes, Jesus, der in uns die Liebe entzünde.
0: Heilige Maria, Mutter Gottes, bitte für uns Sünder, jetzt und in der Stunde unseres Todes. Amen.
1: Ehre sei dem Vater und dem Sohn und dem Heiligen Geist.
0: Wie im Anfang, so auch jetzt und alle Zeit und in Ewigkeit. Amen.
1: O mein Jesus, verzeih uns unsere Sünden, bewahre uns vor dem Feuer der Hölle, führe alle Seelen in den Himmel, besonders jene, die deiner Barmherzigkeit am meisten bedürfen. Amen.
0: Amen.
1: Das erste Gesetz betet Herr Chanton mit Frau Radinger, Radio Maria Deutschschweiz mit Radio Maria Österreich.
0: Und wir denken in diesem ersten Gesetz ganz besonders an alle Menschen, die vor einer Operation stehen oder ein gesundheitliches Anliegen haben. Vater unser im Himmel, geheiligt werde dein Name, dein Reich komme, dein Wille geschehe, wie im Himmel, so auf Erden.
2: Unser tägliches Brot gib uns heute und vergib uns unsere Schuld, wie auch wir vergeben unseren Schuldigern. Und führe uns nicht in Versuchung, sondern erlöse uns von dem Bösen. Amen.
0: Gegrüßet seist du, Maria, voll der Gnade. Der Herr ist mit dir. Du bist gebenedeit unter den Frauen und gebenedeit ist die Frucht deines Leibes, Jesus, der für uns Blut geschwitzt hat.
2: Heilige Maria, Mutter Gottes, bitte für uns Sünder, jetzt und in der Stunde unseres Todes. Amen.
0: Gegrüßet seist du, Maria, voll der Gnade. Der Herr ist mit dir. Du bist gebenedeit unter den Frauen und gebenedeit ist die Frucht deines Leibes, Jesus, der für uns Blut geschwitzt hat.
2: Heilige Maria, Mutter Gottes, bitte für uns Sünder, jetzt und in der Stunde unseres Todes. Amen.
0: Gegrüßet seist du, Maria, voll der Gnade. Der Herr ist mit dir. Du bist gebenedeit unter den Frauen und gebenedeit ist die Frucht deines Leibes, Jesus, der für uns Blut geschwitzt hat.
2: Heilige Maria, Mutter Gottes, bitte für uns Sünder, jetzt und in der Stunde unseres Todes. Amen.
0: Gegrüßet seist du, Maria, voll der Gnade. Der Herr ist mit dir. Du bist gebenedeit unter den Frauen und gebenedeit ist die Frucht deines Leibes, Jesus, der für uns Blut geschwitzt hat.
2: Heilige Maria, Mutter Gottes, bitte für uns Sünder, jetzt und in der Stunde unseres Todes. Amen.
0: Gegrüßet seist du, Maria, voll der Gnade. Der Herr ist mit dir. Du bist gebenedeit unter den Frauen und gebenedeit ist die Frucht deines Leibes, Jesus, der für uns Blut geschwitzt hat.
2: Heilige Maria, Mutter Gottes, bitte für uns Sünder, jetzt und in der Stunde unseres Todes. Amen.
0: Gegrüßet seist du, Maria, voll der Gnade. Der Herr ist mit dir. Du bist gebenedeit unter den Frauen und gebenedeit ist die Frucht deines Leibes, Jesus, der für uns Blut geschwitzt hat.
2: Heilige

0: Maria, Mutter Gottes, bitte für uns Sünder, jetzt und in der Stunde unseres Todes. Amen.
1: Gegrüßet seist du, Maria, voll der Gnade. Der Herr ist mit dir. Du bist gebenedeit unter den Frauen und gebenedeit ist die Frucht deines Leibes, Jesus, der für uns Blut geschwitzt hat.
0: Heilige Maria, Mutter Gottes, bitte für uns Sünder, jetzt und in der Stunde unseres Todes. Amen.
1: Gegrüßet seist du, Maria, voll der Gnade. Der Herr ist mit dir. Du bist gebenedeit unter den Frauen und gebenedeit ist die Frucht deines Leibes, Jesus, der für uns Blut geschwitzt hat.
0: Heilige Maria, Mutter Gottes, bitte für uns Sünder, jetzt und in der Stunde unseres Todes. Amen.
1: Gegrüßet seist du, Maria, voll der Gnade. Der Herr ist mit dir. Du bist gebenedeit unter den Frauen und gebenedeit ist die Frucht deines Leibes, Jesus, der für uns Blut geschwitzt hat.
0: Heilige Maria, Mutter Gottes, bitte für uns Sünder, jetzt und in der Stunde unseres Todes. Amen.
1: Gegrüßet seist du, Maria, voll der Gnade. Der Herr ist mit dir. Du bist gebenedeit unter den Frauen und gebenedeit ist die Frucht deines Leibes, Jesus, der für uns Blut geschwitzt hat.
0: Heilige Maria, Mutter Gottes, bitte für uns Sünder, jetzt und in der Stunde unseres Todes. Amen.
1: Ehre sei dem Vater und dem Sohn und dem Heiligen Geist.
0: Wie im Anfang, so auch jetzt und alle Zeit und in Ewigkeit. Amen.
1: O mein Jesus, verzeih uns unsere Sünden, bewahre uns vor dem Feuer der Hölle, führe alle Seelen in den Himmel, besonders jene, die deiner Barmherzigkeit am meisten bedürfen. Amen.
2: Im zweiten Gesetz betrachten wir von schmerzhaften Rosenkranz Jesus, der für uns gegeißelt worden ist. Radio Maria Österreich beginnt.
0: Beten wir für die Projekte des Internationalen Mariathon, das durch die neuen Sender, Studios und technischen Einrichtungen von Radio Maria viele Menschen das Evangelium hören können. Vater unser im Himmel, geheiligt werde dein Name, dein Reich komme, dein Wille geschehe, wie im Himmel, so auf Erden.
2: Unser tägliches Brot gib uns heute und vergib uns unsere Schuld, wie auch wir vergeben unseren Schuldigern. Und führe uns nicht in Versuchung, sondern erlöse uns von dem Bösen. Amen.
0: Gegrüßet seist du, Maria, voll der Gnade, der Herr ist mit dir. Du bist gebenedeit unter den Frauen. Und gebenedeit ist die Frucht deines Leibes, Jesus, der für uns gegeißelt worden ist.
2: Heilige Maria, Mutter Gottes, bitte für uns Sünder, jetzt und in der Stunde unseres Todes. Amen.
0: Gegrüßet seist du, Maria, voll der Gnade, der Herr ist mit dir. Du bist gebenedeit unter den Frauen, und gebenedeit ist die Frucht deines Leibes, Jesus, der für uns gegeißelt worden ist.
2: Heilige Maria, Mutter Gottes, bitte für uns Sünder, jetzt und in der Stunde unseres Todes. Amen.
0: Gegrüßet seist du, Maria, voll der Gnade, der Herr ist mit dir. Du bist gebenedeit unter den Frauen, und gebenedeit ist die Frucht deines Leibes, Jesus, der für uns gegeißelt worden ist.
2: Heilige Maria, Mutter Gottes, bitte für uns Sünder, jetzt und in der Stunde unseres Todes. Amen.
0: Gegrüßet seist du, Maria, voll der Gnade, der Herr ist mit dir. Du bist gebenedeit unter den Frauen, und gebenedeit ist die Frucht deines Leibes, Jesus, der für uns gegeißelt worden ist.
2: Heilige Maria, Mutter Gottes, bitte für uns Sünder, jetzt und in der Stunde unseres Todes. Amen.
0: Gegrüßet seist du, Maria, voll der Gnade, der Herr ist mit dir. Du bist gebenedeit unter den Frauen, und gebenedeit ist die Frucht deines Leibes, Jesus, der für uns gegeißelt worden ist.
2: Heilige Maria, Mutter Gottes, bitte für uns Sünder, jetzt und in der Stunde unseres Todes. Amen.
0: Gegrüßet seist du, Maria, voll der Gnade, der Herr ist mit dir. Du bist gebenedeit unter den Frauen, und gebenedeit ist die Frucht deines Leibes, Jesus, der für uns gegeißelt worden ist.
2: Heilige Maria, Mutter Gottes, bitte für uns Sünder, jetzt und in der Stunde unseres Todes. Amen.
0: Gegrüßet seist du, Maria, voll der Gnade, der Herr ist mit dir. Du bist gebenedeit unter den Frauen, und gebenedeit ist die Frucht deines Leibes, Jesus, der für uns gegeißelt worden ist.
2: Heilige Maria, Mutter Gottes, bitte für uns Sünder, jetzt und in der Stunde unseres Todes. Amen.
0: Gegrüßet seist du, Maria, voll der Gnade, der Herr ist mit dir. Du bist gebenedeit unter den Frauen, und gebenedeit ist die Frucht deines Leibes, Jesus, der für uns gegeißelt worden ist.
2: Heilige Maria, Mutter Gottes, bitte für uns Sünder, jetzt und in der Stunde unseres Todes. Amen.
0: Gegrüßet seist du, Maria, voll der Gnade, der Herr ist mit dir. Du bist gebenedeit unter den Frauen, und gebenedeit ist die Frucht deines Leibes, Jesus, der für uns gegeißelt worden ist.
2: Heilige Maria, Mutter Gottes, bitte für uns Sünder, jetzt und in der Stunde unseres Todes. Amen.
0: Gegrüßet seist du, Maria, voll der Gnade, der Herr ist mit dir. Du bist gebenedeit unter den Frauen, und gebenedeit ist die Frucht deines Leibes, Jesus, der für uns gegeißelt worden ist.
2: Heilige Maria, Mutter Gottes, bitte für uns Sünder, jetzt und in der Stunde unseres Todes. Amen.
0: Ehre sei dem Vater und dem Sohn und dem Heiligen Geist.
2: Wie im Anfang, so auch jetzt und alle Zeit und in Ewigkeit. Amen.
0: O mein Jesus, verzeih uns unsere Sünden, bewahre uns vor dem Feuer der Hölle, führe alle Seelen in den Himmel, besonders jene, die deiner Barmherzigkeit am meisten bedürfen.
2: Amen. Wir betrachten das dritte Geheimnis vom schmerzhaften Rosenkranz, Jesus, der für uns mit Dornen gekrönt worden ist.
1: Wir denken vor allem daran, dass möglichst viele Menschen auf der Welt den Ruf der ehrenamtlichen Arbeit spüren und all den Radio Maria Stationen weltweit somit Benevolarbeit zur Verfügung stehen. Vater unser im Himmel, geheiligt werde dein Name, dein Reich komme, dein Wille geschehe, wie im Himmel, so auf Erden.
2: Unser tägliches Brot gib uns heute und vergib uns unsere Schuld, wie auch wir vergeben unseren Schuldigern. Und führe uns nicht in Versuchung, sondern erlöse uns von dem Bösen. Amen.
1: Gegrüßet seist du, Maria, voll der Gnade. Der Herr ist mit dir. Du bist gebenedeit unter den Frauen, und gebenedeit ist die Frucht deines Leibes, Jesus, der für uns mit Dornen gekrönt worden ist.
2: Heilige Maria, Mutter Gottes, bitte für uns Sünder, jetzt und in der Stunde unseres Todes. Amen.
1: Gegrüßet seist du, Maria, voll der Gnade. Der Herr ist mit dir. Du bist gebenedeit unter den Frauen, und gebenedeit ist die Frucht deines Leibes, Jesus, der für uns mit Dornen gekrönt worden ist.
2: Heilige Maria, Mutter Gottes, bitte für uns Sünder, jetzt und in der Stunde unseres Todes. Amen.
1: Gegrüßet seist du, Maria, voll der Gnade. Der Herr ist mit dir. Du bist gebenedeit unter den Frauen, und gebenedeit ist die Frucht deines Leibes, Jesus, der für uns mit Dornen gekrönt worden ist.
2: Heilige Maria, Mutter Gottes, bitte für uns Sünder, jetzt und in der Stunde unseres Todes. Amen.
1: Gegrüßet seist du, Maria, voll der Gnade. Der Herr ist mit dir. Du bist gebenedeit unter den Frauen, und gebenedeit ist die Frucht deines Leibes, Jesus, der für uns mit Dornen gekrönt worden ist.
2: Heilige Maria, Mutter Gottes, bitte für uns Sünder, jetzt und in der Stunde unseres Todes. Amen.
1: Gegrüßet seist du, Maria, voll der Gnade. Der Herr ist mit dir. Du bist gebenedeit unter den Frauen, und gebenedeit ist die Frucht deines Leibes, Jesus, der für uns mit Dornen gekrönt worden ist.
2: Heilige Maria, Mutter Gottes, bitte für uns Sünder, jetzt und in der Stunde unseres Todes. Amen.
1: Gegrüßet seist du, Maria, voll der Gnade. Der Herr ist mit dir. Du bist gebenedeit unter den Frauen, und gebenedeit ist die Frucht deines Leibes, Jesus, der für uns mit Dornen gekrönt worden ist.
2: Heilige Maria, Mutter Gottes, bitte für uns Sünder, jetzt und in der Stunde unseres Todes. Amen.
1: Gegrüßet seist du, Maria, voll der Gnade. Der Herr ist mit dir. Du bist gebenedeit unter den Frauen und gebenedeit ist die Frucht deines Leibes, Jesus, der für uns mit Dornen gekrönt worden ist.
2: Heilige Maria, Mutter Gottes, bitte für uns Sünder, jetzt und in der Stunde unseres Todes. Amen.
1: Gegrüßet seist du, Maria, voll der Gnade. Der Herr ist mit dir. Du bist gebenedeit unter den Frauen und gebenedeit ist die Frucht deines Leibes, Jesus, der für uns mit Dornen gekrönt worden ist.
2: Heilige Maria, Mutter Gottes, bitte für uns Sünder, jetzt und in der Stunde unseres Todes. Amen.
1: Gegrüßet seist du, Maria, voll der Gnade. Der Herr ist mit dir. Du bist gebenedeit unter den Frauen und gebenedeit ist die Frucht deines Leibes, Jesus, der für uns mit Dornen gekrönt worden ist.
2: Heilige Maria, Mutter Gottes, bitte für uns Sünder, jetzt und in der Stunde unseres Todes. Amen.
1: Gegrüßet seist du, Maria, voll der Gnade. Der Herr ist mit dir. Du bist gebenedeit unter den Frauen und gebenedeit ist die Frucht deines Leibes, Jesus, der für uns mit Dornen gekrönt worden ist.
2: Heilige Maria, Mutter Gottes, bitte für uns Sünder, jetzt und in der Stunde unseres Todes. Amen.
1: Ehre sei dem Vater und dem Sohn und dem Heiligen Geist.
2: Wie im Anfang, so auch jetzt und alle Zeit und in Ewigkeit. Amen.
1: O mein Jesus, verzeih uns unsere Sünden, bewahre uns vor dem Feuer der Hölle, führe alle Seelen in den Himmel, besonders jene, die deiner Barmherzigkeit am meisten bedürfen. Amen. Amen.
2: Wir beten die schmerzhaften Geheimnisse des Rosenkranzes mit den deutschsprachigen Radio Maria Stationen, das vierte Gesetz betet Radio Maria Österreich mit Radio Maria Deutschschweiz. Wir betrachten Jesus, der für uns das schwere Kreuz getragen hat.
0: Beten wir für alle Wohltäter, Spender und Beter, die den Mariathon unterstützen, dass ihnen ihre Großzügigkeit vergolten wird und sie mit göttlichem Frieden und Nähe gesegnet werden. Vater unser im Himmel, geheiligt werde dein Name, dein Reich komme, dein Wille geschehe, wie im Himmel so auf Erden.
1: Unser tägliches Brot gib uns heute und vergib uns unsere Schuld, wie auch wir vergeben unseren Schuldigern, und führe uns nicht in Versuchung, sondern erlöse uns von dem Bösen. Amen.
0: Gegrüßet seist du, Maria, voll der Gnade, der Herr ist mit dir. Du bist gebenedeit unter den Frauen. Und gebenedeit ist die Frucht deines Leibes, Jesus, der für uns das schwere Kreuz getragen hat.
1: Heilige Maria, Mutter Gottes, bitte für uns Sünder, jetzt und in der Stunde unseres Todes. Amen.
0: Gegrüßet seist du, Maria, voll der Gnade, der Herr ist mit dir. Du bist gebenedeit unter den Frauen. Und gebenedeit ist die Frucht deines Leibes, Jesus, der für uns das schwere Kreuz getragen hat.
1: Heilige Maria, Mutter Gottes, bitte für uns Sünder, jetzt und in der Stunde unseres Todes. Amen.
0: Gegrüßet seist du, Maria, voll der Gnade, der Herr ist mit dir. Du bist gebenedeit unter den Frauen. Und gebenedeit ist die Frucht deines Leibes, Jesus, der für uns das schwere Kreuz getragen hat.
1: Heilige Maria, Mutter Gottes, bitte für uns Sünder, jetzt und in der Stunde unseres Todes. Amen.
0: Gegrüßet seist du, Maria, voll der Gnade, der Herr ist mit dir. Du bist gebenedeit unter den Frauen, und gebenedeit ist die Frucht deines Leibes, Jesus, der für uns das schwere Kreuz getragen hat.
1: Heilige Maria, Mutter Gottes, bitte für uns Sünder, jetzt und in der Stunde unseres Todes. Amen.
0: Gegrüßet seist du, Maria, voll der Gnade. Der Herr ist mit dir. Du bist gebenedeit unter den Frauen. Und gebenedeit ist die Frucht deines Leibes, Jesus, der für uns das schwere Kreuz getragen hat.
1: Heilige Maria, Mutter Gottes, bitte für uns Sünder, jetzt und in der Stunde unseres Todes. Amen.
0: Gegrüßet seist du, Maria, voll der Gnade, der Herr ist mit dir. Du bist gebenedeit unter den Frauen, und gebenedeit ist die Frucht deines Leibes, Jesus, der für uns das schwere Kreuz getragen hat.
1: Heilige Maria, Mutter Gottes, bitte für uns Sünder, jetzt und in der Stunde unseres Todes. Amen.
0: Gegrüßet seist du, Maria, voll der Gnade. Der Herr ist mit dir. Du bist gebenedeit unter den Frauen und gebenedeit ist die Frucht deines Leibes, Jesus, der für uns das schwere Kreuz getragen hat.
1: Heilige Maria, Mutter Gottes, bitte für uns Sünder, jetzt und in der Stunde unseres Todes. Amen.
0: Gegrüßet seist du, Maria, voll der Gnade, der Herr ist mit dir. Du bist gebenedeit unter den Frauen, und gebenedeit ist die Frucht deines Leibes, Jesus, der für uns das schwere Kreuz getragen hat.
1: Heilige Maria, Mutter Gottes, bitte für uns Sünder, jetzt und in der Stunde unseres Todes. Amen.
0: Gegrüßet seist du, Maria, voll der Gnade, der Herr ist mit dir. Du bist gebenedeit unter den Frauen, und gebenedeit ist die Frucht deines Leibes, Jesus, der für uns das schwere Kreuz getragen hat.
1: Heilige Maria, Mutter Gottes, bitte für uns Sünder, jetzt und in der Stunde unseres Todes. Amen.
0: Gegrüßet seist du, Maria, voll der Gnade, der Herr ist mit dir. Du bist gebenedeit unter den Frauen, und gebenedeit ist die Frucht deines Leibes, Jesus, der für uns das schwere Kreuz getragen hat.
1: Heilige Maria, Mutter Gottes, bitte für uns Sünder, jetzt und in der Stunde unseres Todes. Amen.
0: Ehre sei dem Vater und dem Sohn und dem Heiligen Geist.
1: Wie im Anfang, so auch jetzt und alle Zeit und in Ewigkeit. Amen.
0: O mein Jesus, verzeih uns unsere Sünden, bewahre uns vor dem Feuer der Hölle, führe alle Seelen in den Himmel, besonders jene, die deiner Barmherzigkeit am meisten bedürfen. Amen.
2: Wir beten das letzte Gesetz vom schmerzhaften Rosenkranz, betrachten Jesus, der für uns gekreuzigt worden ist. Bitten wir um die Gnade, dass wir unsere Herzen für die Liebe Gottes öffnen können, dass alle Menschenherzen sich für diese Liebe öffnen, dass wir mit dem Radio dazu einen Dienst leisten können. Vater unser im Himmel, geheiligt werde dein Name, dein Reich komme, dein Wille geschehe wie im Himmel so auf Erden.
0: Unser tägliches Brot gib uns heute und vergib uns unsere Schuld, wie auch wir vergeben unseren Schuldigern. Und führe uns nicht in Versuchung, sondern erlöse uns von dem Bösen. Amen.
2: Gegrüßet seist du, Maria, voll der Gnade. Der Herr ist mit dir. Du bist gebenedeit unter den Frauen. Und gebenedeit ist die Frucht deines Leibes, Jesus, der für uns gekreuzigt worden ist.
0: Heilige Maria, Mutter Gottes, bitte für uns Sünder, jetzt und in der Stunde unseres Todes. Amen.
2: Gegrüßet seist du, Maria, voll der Gnade, der Herr ist mit dir. Du bist gebenedeit unter den Frauen, und gebenedeit ist die Frucht deines Leibes, Jesus, der für uns gekreuzigt worden ist.
0: Heilige Maria, Mutter Gottes, bitte für uns Sünder, jetzt und in der Stunde unseres Todes. Amen.
2: Gegrüßet seist du, Maria, voll der Gnade. Der Herr ist mit dir, du bist gebenedeit unter den Frauen. Und gebenedeit ist die Frucht deines Leibes, Jesus, der für uns gekreuzigt worden ist.
0: Heilige Maria, Mutter Gottes, bitte für uns Sünder, jetzt und in der Stunde unseres Todes. Amen.
2: Gegrüßet seist du, Maria, voll der Gnade, der Herr ist mit dir. Du bist gebenedeit unter den Frauen, und gebenedeit ist die Frucht deines Leibes, Jesus, der für uns gekreuzigt worden ist.
0: Heilige Maria, Mutter Gottes, bitte für uns Sünder, jetzt und in der Stunde unseres Todes. Amen.
2: Gegrüßet seist du, Maria, voll der Gnade, der Herr ist mit dir. Du bist gebenedeit unter den Frauen, und gebenedeit ist die Frucht deines Leibes, Jesus, der für uns gekreuzigt worden ist.
0: Heilige Maria, Mutter Gottes, bitte für uns Sünder, jetzt und in der Stunde unseres Todes. Amen.
2: Gegrüßet seist du, Maria, voll der Gnade, der Herr ist mit dir. Du bist gebenedeit unter den Frauen, und gebenedeit ist die Frucht deines Leibes, Jesus, der für uns gekreuzigt worden ist.
0: Heilige Maria, Mutter Gottes, bitte für uns Sünder, jetzt und in der Stunde unseres Todes. Amen.
2: Gegrüßet seist du, Maria, voll der Gnade, der Herr ist mit dir. Du bist gebenedeit unter den Frauen, und gebenedeit ist die Frucht deines Leibes, Jesus, der für uns gekreuzigt worden ist.
0: Heilige Maria, Mutter Gottes, bitte für uns Sünder, jetzt und in der Stunde unseres Todes. Amen.
2: Gegrüßet seist du, Maria, voll der Gnade, der Herr ist mit dir. Du bist gebenedeit unter den Frauen, und gebenedeit ist die Frucht deines Leibes, Jesus, der für uns gekreuzigt worden ist.
0: Heilige Maria, Mutter Gottes, bitte für uns Sünder, jetzt und in der Stunde unseres Todes. Amen.
2: Gegrüßet seist du, Maria, voll der Gnade. Der Herr ist mit dir, du bist gebenedeit unter den Frauen, und gebenedeit ist die Frucht deines Leibes, Jesus, der für uns gekreuzigt worden ist.
0: Heilige Maria, Mutter Gottes, bitte für uns Sünder, jetzt und in der Stunde unseres Todes. Amen.
2: Gegrüßet seist du, Maria, voll der Gnade. Der Herr ist mit dir. Du bist gebenedeit unter den Frauen. Und gebenedeit ist die Frucht deines Leibes, Jesus, der für uns gekreuzigt worden ist.
0: Heilige Maria, Mutter Gottes, bitte für uns Sünder, jetzt und in der Stunde unseres Todes. Amen.
2: Ehre sei dem Vater und dem Sohn und dem Heiligen Geist.
0: Wie im Anfang, so auch jetzt und alle Zeit und in Ewigkeit. Amen.
2: O mein Jesus, verzeih uns unsere Sünden, bewahre uns vor dem Feuer der Hölle, führe alle Seelen in den Himmel, besonders jene, die deiner Barmherzigkeit am meisten bedürfen. Amen. Wir beten jetzt das Vaterunser in den Anliegen des Heiligen Vaters und für ihn. In diesem Monat Juni beten wir, dass der Sport ein Instrument des Friedens, der Begegnung und des Dialogs unter den Kulturen und Nationen sei und die Werte wie Respekt, Solidarität und persönliches Wachstum fördere. Vater unser im Himmel, geheiligt werde dein Name, dein Reich komme, dein Wille geschehe, wie im Himmel so auf Erden.
1: Unser tägliches Brot gib uns heute und vergib uns unsere Schuld, wie auch wir vergeben unseren Schuldigern. Und führe uns nicht in Versuchung, sondern erlöse uns von dem Bösen. Amen.
2: Gegrüßet seist du, Maria, voll der Gnade, der Herr ist mit dir. Du bist gebenedeit unter den Frauen. Gebenedeit ist die Frucht deines Leibes, Jesus.
1: Heilige Maria, Mutter Gottes, bitte für uns Sünder, jetzt und in der Stunde unseres Todes. Amen.
2: Ehre sei dem Vater und dem Sohn und dem Heiligen Geist.
1: Wie im Anfang, so auch jetzt und alle Zeit und in Ewigkeit. Amen.
2: Maria, du Königin des Friedens, bitte für uns.
1: Bitte für uns.
2: Zum Abschluss dürfen wir jetzt noch den Priestersegen empfangen. Wir sind verbunden mit dem Programmdirektor von Radio Maria Österreich, Bruder Peter Ackermann.
3: Guten Morgen. Der Herr sei mit euch.
2: Und mit deinem Geiste.
3: Auf die Fürsprache der jungfräulichen Gottesmutter Maria, des heiligen Josef, segne euch und beschütze euch der dreifaltige und gütige Gott, der Vater, der Sohn und der Heilige Geist.
2: Amen. Radio Maria und Radio Horeb haben zusammen gebetet. Radio Horeb gehört zur Weltfamilie von Radio Maria. Es war uns eine Freude, heute Morgen in dieser Gemeinschaft der deutschsprachigen Radio Maria Stationen den Rosenkranz zu beten. Ein Dankeschön an die Mitarbeiter von Radio Maria Österreich und Radio Maria Deutschschweiz und allen Hörerinnen und Hörern, die mit uns dazu verbunden waren, einen frohen und gesegneten Tag.

Wir beten die Morgengebete im Namen des Vaters und des Sohnes und des Heiligen Geistes. Amen. Vater im Himmel, Lob und Dank sei dir für die Ruhe der Nacht. Lob und Dank sei dir für den neuen Tag. Lob und Dank sei dir für all deine Liebe und Güte und Treue in meinem Leben. Du hast mir viel Gutes erwiesen, lass mich auch das Schwere aus deiner Hand annehmen. Du wirst mir aber nicht mehr auferlegen, als ich tragen kann. Du lässt deinen Kindern alle Dinge zum Besten dienen.

Höchster, glorreicher Gott, erleuchte die Finsternis meines Herzens und schenke mir rechten Glauben, gefestigte Hoffnung und vollendete Liebe. Gib mir, Herr, Empfinden und Erkennen, damit ich deinen heiligen und wahrhaftigen Auftrag erfülle. Amen. Atme in mir, du Heiliger Geist, dass ich Heiliges denke. Treibe mich, du Heiliger Geist, dass ich Heiliges tue. Locke mich, du Heiliger Geist, dass ich Heiliges liebe. Stärke mich, du Heiliger Geist, dass ich Heiliges hüte. Hüte mich, du Heiliger Geist, dass ich das Heilige nimmer verliere. Amen. Wir weihen uns an unsere Mutter Maria. O meine Gebieterin, o meine Mutter, dir bringe ich mich ganz dar. Und um dir meine Hingabe zu bezeigen, weihe ich dir heute meine Augen, meine Ohren, meinen Mund, mein Herz, mich selber ganz und gar. Weil ich also dir gehöre, o gute Mutter, bewahre mich, beschütze mich als dein Gut und Eigentum. Amen.

Engel Gottes, mein Beschützer, des höchsten Vatergüte hat mich dir anvertraut. Erleuchte, beschütze, regiere und leite mich. Amen. Heiliger Josef, näher Vater Jesu Christi und wahrer Bräutigam der seligsten Jungfrau Maria, bitte für uns und für die Sterbenden dieses Tages. Heiliger Josef, du Hoffnung der Kranken und Patron unseres Radios, bitte für uns. Heiliger Charles de Foucault, unser Jahresheiliger, bitte für uns. Im Namen des Vaters und des Sohnes und des Heiligen Geistes. Amen.

0: Die Lesungen des heutigen Tages.
1: Wir hören die Lesung aus der Apostelgeschichte 26, 19 bis 23. Anschließend Psalm 117 und das Evangelium nach Johannes 15, 14 bis 16 und 18 bis 20.

Christus wird dem Volk und den Heiden ein Licht verkünden. Lesung aus der Apostelgeschichte. In jenen Tagen sagte Paulus, König Agrippa, ich habe mich der himmlischen Erscheinung nicht widersetzt, sondern zuerst denen in Damaskus und in Jerusalem, dann im ganzen Land Judäa und bei den Heiden verkündet, sie sollten umkehren, sich Gott zuwenden und der Umkehr entsprechende Taten tun. Aus diesem Grund haben mich einige Juden im Tempel ergriffen und versucht, mich umzubringen. Doch ich habe Gottes Hilfe erfahren, bis zum heutigen Tag. So stehe ich da als Zeuge für groß und klein und sage nichts anderes als das, was nach dem Wort der Propheten und des Mose geschehen soll. Dass der Christus leiden müsse und dass er als erster von den Toten auferstanden, dem Volk und den Heiden ein Licht verkünden werde. Das war die Lesung aus der Apostelgeschichte 26, 19 bis 23. Geht in alle Welt, Halleluja, und seid meine Zeugen, Halleluja. Lobet den Herrn, alle Völker, rühmt ihn, alle Nationen. Denn mächtig waltet über uns seine Huld, die Treue des Herrn währt in Ewigkeit. Geht in alle Welt, Halleluja, und seid meine Zeugen, Halleluja. Das war Psalm 117.

Ich habe euch erwählt und dazu bestimmt, dass ihr Frucht bringt. Aus dem Heiligen Evangelium nach Johannes. In jener Zeit sprach Jesus zu seinen Jüngern: Ihr seid meine Freunde, wenn ihr tut, was ich euch auftrage. Ich nenne euch nicht mehr Knechte, denn der Knecht weiß nicht, was sein Herr tut. Vielmehr habe ich euch Freunde genannt, denn ich habe euch alles mitgeteilt, was ich von meinem Vater gehört habe. Nicht ihr habt mich erwählt, sondern ich habe euch erwählt und dazu bestimmt, dass ihr euch aufmacht und Frucht bringt und dass eure Frucht bleibt. Wenn die Welt euch hasst, dann wisst, dass sie mich schon vor euch gehasst hat. Wenn ihr von der Welt stammen würdet, würde die Welt euch als ihr Eigentum lieben. Aber weil ihr nicht von der Welt stammt, sondern weil ich euch aus der Welt erwählt habe, darum hasst euch die Welt. Denkt an das Wort, das ich euch gesagt habe: Der Sklave ist nicht größer als sein Herr. Wenn sie mich verfolgt haben, werden sie auch euch verfolgen. Wenn sie an meinem Wort festgehalten haben, werden sie auch an eurem Wort festhalten. Das war das Evangelium nach Johannes 15, 14 bis 16 und 18 bis 20.

Guten Morgen, liebe Hörerinnen und Hörer auf Radio Maria. Hier spricht Pater Rudolf Karner aus der Wiener Rochuskirche, bin Oratorianer des heiligen Philipp Neri und darf heute euch wieder einen Morgenimpuls geben und möchte heute besonders über Jesu Kreuzestod sprechen. Jeder Freitag ist ganz besonders dem Leiden und dem Sterben Jesu geweiht und nicht umsonst läuten in vielen Gegenden um 15 Uhr die Glocken, um die Todesstunde Jesu zu verkündigen. Und ich möchte das verbinden mit dem gestrigen Tag mit Fronleichnam. Überlegen wir uns. Heute, in einer Woche, feiern wir das Herz-Jesu-Fest. Und das hängt mit der Eucharistie so stark zusammen. Natürlich auch mit Pfingsten. Und wie ich schon gestern gesagt habe, die Eucharistie, diese Wandlung, diese wunderbare Wandlung, von Brot und Wein in den Leib und das Blut Christi, das bewirkt der Heilige Geist. Ja, der Heilige Geist, der verwandelt. Und auch der Heilige Geist war es damals, der aus dem Kreuzestod Jesu eigentlich das schlimmste Verbrechen, das geschehen konnte, man ermordet den Sohn Gottes, aus dem hat der Heilige Geist unsere Erlösung gemacht, nach dem Willen des Vaters. Das ist was Wunderschönes. Ja, also er macht aus dem Minus ein Plus. Und so dürfen wir uns auch vor Augen halten, dass jede Eucharistiefeier dieses Priestertum Christi am Kreuz verkündet, darstellt und auch gegenwärtig macht. Das Kreuzesopfer und auch die Auferstehung, das kann nicht wiederholt werden. Es wird bei jeder Messe gegenwärtig gesetzt, auf eine ganz besondere Art und Weise. Und nicht nur wie, wo zwei oder drei in meinem Namen beisammen sind, sondern dieses Kreuz wird wahrhaftig gegenwärtig gesetzt. Deswegen steht die Heilige Messe über allen anderen Formen von Andachten, Stundengebet etc. Bemühen wir uns, heute Jesus ganz besonders Danke zu sagen für seinen Kreuzestod und vergessen wir nicht, dass der Heilige Geist auch uns verwandeln kann. Er kann unsere Herzen verwandeln in immer mehr Dankbarkeit und Liebe zu unserem Herrn Jesus Christus. Jetzt darf ich euch allen den Segen geben. Auf die Fürsprache der seligen Jungfrau Gottes Mutter Maria, des heiligen Josef, des heiligen Philipp und aller Heiligen, segne euch alle der allmächtige Gott, der Vater, der Sohn und der Heilige Geist.

0: Einen gesegneten guten Morgen, liebe Hörer von Radio Maria Österreich und Radio Maria Südtirol. Wir beten die Laudes, das Morgenlob der Kirche. Sie finden die Texte im großen, grünen Stundenbuch ab Seite 288. 288. Dabei finden wir uns beim Freitag der ersten Woche und es ist der Psalm 51, das Kantikum aus Jesaja 45, ab Vers 15 und der Psalm 100. Die Kurzlesung ist aus Epheser 4, 29 bis 32. Das Benediktus-Antiphon oder die Antiphon finden wir dann ab Seite 786. 786 und auch Oration. Gerne können Sie auch mit der Stundenbuch-App mitbeten. Der Ablauf und das Benediktus und einige Hymnen sind auch im Gebetsbüchlein Der Himmel in Dir ab Seite 73 zu finden. Mit uns betet heute Herr Diakon Erwin Machert. Guten Morgen.
1: Guten Morgen. O Gott, komm mir zu Hilfe.
0: Herr, eile mir zu helfen.
1: Ehre sei dem Vater und dem Sohn und dem Heiligen Geist.
0: Wie im Anfang, so auch jetzt und alle Zeit und in Ewigkeit. Amen.
1: Du Licht des Himmels, großer Gott, der ausgespannter Sternen zählt und der es hält mit starker Hand, du sendest Licht in unsere Welt.
0: Die Morgenröte zieht herauf und überstrahlt das Sternenheer. Der graue Nebel löst sich auf. Tau netzt die Erde segenschwer.
1: Das Reich der Schatten weicht zurück. Das Tageslicht nimmt seinen Lauf. Und strahlend gleich dem Morgenstern weckt Christus uns vom Schlafe auf.
0: Du Christus bist der helle Tag, das Licht, dem unser Licht entspringt. Gott, der mit seiner Allmachtkraft die Tote willend zum Leben bringt.
1: Erlöser, der ins Licht uns führt und aller Finsternis entreißt, dich preisen wir im Morgenlied mit Gott, dem Vater und dem Geist. Amen. Gott, du nimmst das Opfer deines Gerechten an auf deinem Altar.
0: Gott, du nimmst das Opfer deines Gerechten an auf deinem Altar.
1: Gott, sei mir gnädig nach deiner Huld. Tilge meine Frevel nach deinem reichen Erbarmen.
0: Wasch meine Schuld von mir ab und mach mich rein von meiner Sünde.
1: Denn ich erkenne meine bösen Taten. Meine Sünde steht mir immer vor Augen.
0: Gegen dich allein habe ich gesündigt. Ich habe getan, was dir missfällt.
1: So behältst du Recht mit deinem Urteil. Rein stehst du da als Richter.
0: Denn ich bin in Schuld geboren. In Sünde hat mich meine Mutter empfangen.
1: Lauterer Sinn im Verborgenen gefällt dir. Im Geheimen lehrst du mich Weisheit.
0: Entsündige mich mit Isop, dann werde ich rein. Wasche mich, dann werde ich weißer als Schnee.
1: Sättige mich mit Entzücken und Freude. Jubeln sollen die Glieder, die du zerschlagen hast.
0: Verbirg dein Gesicht vor meinen Sünden. Tilge all meine Frevel.
1: Erschaffe mir Gott ein reines Herz. Und gib mir einen neuen, beständigen Geist.
0: Verwirf mich nicht von deinem Angesicht. Und nimm deinen Heiligen Geist nicht von mir.
1: Mach mich wieder froh mit deinem Heil. Mit einem willigen Geist rüste mich aus.
0: Dann lehre ich Abtrünnige deine Wege und die Sünder kehren um zu dir.
1: Befreie mich von Blutschuld, Herr, du Gott meines Heiles. Dann wird meine Zunge jubeln über deine Gerechtigkeit.
0: Herr, öffne mir die Lippen und mein Mund wird deinen Ruhm verkünden.
1: Schlachtopfer willst du nicht, ich würde sie dir geben. An Brandopfern hast du kein Gefallen.
0: Das Opfer, das Gott gefällt, ist ein zerknirschter Geist. ein zerbrochenes und zerschlagenes Herz wirst du Gott nicht verschmähen.
1: In deiner Huld, tu Gutes an Sion, bau die Mauern Jerusalems wieder auf.
0: Dann hast du Freude an rechten Opfern, an Brand

0: Wahrhaftig, du bist ein verborgener Gott. Israels Gott ist der Retter.
1: Schmach und Schande kommt über all seine Gegner. Die Götzenschmiede geraten in Schande.
0: Israel aber wird vom Herrn gerettet, wird für immer errettet.
1: Über euch kommt keine Schande und Schmach mehr, für immer und ewig.
0: Denn so spricht der Herr, der den Himmel erschuf. Ich bin der Herr und sonst niemand.
1: Ich bin der Herr, der die Wahrheit spricht und der verkündet, was recht ist.
0: Wer hölzerne Götzen umherträgt, hat keine Erkenntnis. Wer einen Gott anbetet, der niemanden rettet.
1: Es gibt keinen Gott außer mir. Außer mir gibt es keinen gerechten und rettenden Gott.
0: Wendet euch mir zu und lasst euch erretten, ihr Menschen aus den fernsten Ländern der Erde. Denn ich bin Gott und sonst niemand.
1: Ich habe bei mir selbst geschworen und mein Mund hat die Wahrheit gesprochen. Es ist ein unwiderrufliches Wort.
0: Vor mir wird jedes Knie sich beugen und jede Zunge wird bei mir schwören. Nur beim Herrn gibt es Rettung und Schutz.
1: Beschämt kommen alle zu ihm, die sich ihm widersetzen. Alle Nachkommen Israels bekommen ihr Recht und erlangen Ruhm durch den Herrn.
0: Ehre sei dem Vater und dem Sohn und dem Heiligen Geist.
1: Wie im Anfang, so auch jetzt und alle Zeit und in Ewigkeit. Amen. Alle Nachkommen Israels bekommen ihr Recht und erlangen Ruhm durch den Herrn.
0: Kommt mit Jubel vor das Antlitz des Herrn.
1: Kommt mit Jubel vor das Antlitz des Herrn.
0: Jauchzt vor dem Herrn alle Länder der Erde, dient dem Herrn mit Freude. Kommt vor sein Antlitz mit Jubel.
1: Erkennt, der Herr allein ist Gott. Er hat uns geschaffen, wir sind sein Eigentum. Sein Volk und die Herde seiner Weide.
0: Tretet mit Dank durch seine Tore ein, kommt mit Lobgesang in die Vorhöfe seines Tempels. Dankt ihm, preist seinen Namen.
1: Denn der Herr ist gütig, ewig währt seine Huld, von Geschlecht zu Geschlecht seine Treue.
0: Ehre sei dem Vater und dem Sohn und dem Heiligen Geist.
1: Wie im Anfang, so auch jetzt und alle Zeit und in Ewigkeit. Amen. Kommt mit Jubel vor das Antlitz des Herrn. Lesung aus Epheser. Über eure Lippen komme kein böses Wort, sondern nur ein gutes, das den, der es braucht, stärkt und dem, der es hört, Nutzen bringt. Beleidigt nicht den Heiligen Geist Gottes, dessen Siegel ihr tragt für den Tag der Erlösung. Jede Art von Bitterkeit, Wut, Zorn, Geschrei und Lästerung und alles Böse verbannt aus eurer Mitte. Seid gütig zueinander, seid barmherzig, vergebt einander, weil auch Gott euch durch Christus vergeben hat.

0: Lass mich am Morgen deine Huld erfahren, denn auf dich vertraue ich.
1: Lass mich am Morgen deine Huld erfahren, denn auf dich vertraue ich.
0: Zu dir erhebe ich meine Seele, zeig mir den Weg, den ich gehen soll.
1: Denn auf dich vertraue ich.
0: Ehre sei dem Vater und dem Sohn und dem Heiligen Geist.
1: Lass mich am Morgen deine Huld erfahren, denn auf dich vertraue ich.
0: Freue dich, du Land der Deutschen, und preise deinen Apostel und Bischof. Seine Predigt brachte dir das Licht des Glaubens. Seine Sorge um

0: dich erfleht dir Gottes Schutz.
1: Freue dich, du Land der Deutschen, und preise deinen Apostel und Bischof. Seine Predigt brachte dir das Licht des Glaubens. Seine Sorge um dich erfleht dir Gottes Schutz.
0: Gepriesen sei der Herr, der Gott Israels, denn er hat sein Volk besucht und ihm Erlösung geschaffen.
1: Er hat uns einen starken Retter erweckt, im Hause seines Knechtes David.
0: So hat er verheißen von alters her, durch den Mund seiner heiligen Propheten.
1: Er hat uns errettet vor unseren Feinden und aus der Hand aller, die uns hassen.
0: Er hat das Erbarmen mit den Vätern an uns vollendet und an seinen heiligen Bund gedacht, an den Eid, den er unserem Vater Abraham geschworen hat.
1: Er hat uns geschenkt, dass wir aus Feindeshand befreit, ihm furchtlos dienen, in Heiligkeit und Gerechtigkeit, vor seinem Angesicht all unsere Tage.
0: Und du, Kind, wirst Prophet des Höchsten heißen, denn du wirst dem Herrn vorangehen und ihm den Weg bereiten.
1: Du wirst sein Volk mit der Erfahrung des Heils beschenken, in der Vergebung der Sünden.
0: Durch die barmherzige Liebe unseres Gottes wird uns besuchen das aufstrahlende Licht aus der Höhe.
1: Um allen zu leuchten, die in Finsternis sitzen und im Schatten des Todes, und unsere Schritte zu lenken auf den Weg des Friedens.
0: Ehre sei dem Vater und dem Sohn und dem Heiligen Geist.
1: Wie im Anfang, so auch jetzt und alle Zeit und in Ewigkeit. Amen. Freu dich, du Land der Deutschen, und preise deinen Apostel und Bischof. Seine Predigt brachte dir das Licht des Glaubens. Seine Sorge um dich erfleht dir Gottes Schutz.
0: Gepriesen sei Jesus Christus, der durch sein Kreuz das Heil gebracht hat. Zu ihm lasst uns beten.
1: Schenke uns dein Erbarmen.
0: Christus, du hast durch deinen Tod die Welt hell gemacht. Vertreibe das Dunkel aus unseren Herzen.
1: Schenke uns dein Erbarmen.
0: Wende dein Angesicht ab von unseren Sünden und tilge all unsere Schuld.
1: Schenke uns dein Erbarmen.
0: Wache heute über unseren Gedanken, Worten und Werken, damit wir dir gefallen können.
1: Schenke uns dein Erbarmen.
0: Rette uns durch dein Kreuz und deine Auferstehung. Schenke uns in Schmerz und Leid den Trost deines Geistes.
1: Schenke uns dein Erbarmen.
0: Wir bitten dich auch für unsere Familien und den Schutz des Lebens von der Empfängnis bis zu seinem natürlichen Ende.
1: Schenke uns dein Erbarmen.
0: Kyrie eleison.
1: Christe eleison.
0: Kyrie eleison. Vater unser im Himmel, geheiligt werde dein Name, dein Reich komme, dein Wille geschehe, wie im Himmel so auf Erden.
1: Unser tägliches Brot gib uns heute und vergib uns unsere Schuld, wie auch wir vergeben unseren Schuldigern. Und führe uns nicht in Versuchung, sondern erlöse uns von dem Bösen. Amen.
0: Herr unser Gott, erhöre die Bitten deiner Gemeinde, die heute das Fest des heiligen Bonifatius feiert. Auf seine Fürsprache schenke uns deine Hilfe, damit wir den Glauben treu bewahren, den er unseren Vätern gepredigt und mit seinem Blut besiegelt hat. Darum bitten wir durch Jesus Christus, deinen Sohn, unseren Herrn und Gott, der in der Einheit des Heiligen Geistes mit dir lebt und herrscht in alle Ewigkeit.
1: Amen.
0: Der Herr sei mit euch.
1: Und mit deinem Geiste.
0: Es segne euch der allmächtige und barmherzige Gott, der Vater und der Sohn und der Heilige Geist.
1: Amen.
0: Gehet hin in Frieden.
1: Dank sei Gott dem Herrn. Ein herzliches Dankeschön, lieber Herr Diakon Erwin Machert. Gottes reichen Segen für Sie.
0: Dankeschön.

Aus einem Brief über die Last des christlichen Hirtenamtes von Bonifatius. Der eifrige Hirte, der über die Herde Christi wacht. Die Kirche fährt über das Meer dieser Welt wie ein großes Schiff und wird von den Wogen, das sind die Anfechtungen dieses Lebens, hin und her geworfen. Wir dürfen das Schiff nicht verlassen, wir müssen es lenken. Als Vorbilder haben wir dafür die frühen Väter, Clemens, Cornelius und die vielen anderen in der Stadt Rom, Cyprian in Karthago, Athanasius in Alexandrien. Sie haben unter heidnischen Kaisern das Schiff Christi gesteuert. Sie haben die Kirche geleitet, sie gelehrt und verteidigt, für sie gearbeitet und gelitten, bis zum Vergießen des Blutes. Diese Überlegungen erschrecken mich, Furcht und Zittern erfassen mich. Die Finsternis meiner Sünden drückt mich nieder. Wie gerne hätte ich das Steuer der Kirche, das ich übernommen habe, aus der Hand gegeben, wenn ich nur geeignete Beispiele bei den Vätern oder in der Heiligen Schrift hätte finden können. Die Wahrheit kann zwar niedergehalten, aber weder besiegt noch getäuscht werden. So flüchtet unser Geist zu Gott, der durch Salomo spricht. Mit ganzem Herzen vertrau auf den Herrn, bau nicht auf eigene Klugheit, such ihn zu erkennen auf all deinen Wegen, dann ebnet er selbst deine Pfade. Und anderswo, ein fester Turm ist der Name des Herrn, dorthin eilt der Gerechte und ist geborgen. Lasst uns feststehen in der Gerechtigkeit und unser Herz auf die Versuchung vorbereiten, damit wir das Zögern Gottes ertragen und sprechen. Herr, du warst unsere Zuflucht von Geschlecht zu Geschlecht. Lasst uns auf ihn vertrauen, der uns die Last aufgelegt hat. Was wir aus eigener Kraft nicht tragen können, das wollen wir tragen durch ihn. Er ist allmächtig und spricht: Mein Joch drückt nicht und meine Last ist leicht. Lasst uns am Tag des Herrn im Kampf feststehen, denn ein Tag der Not und Bedrängnis kam über uns. Wenn Gott es so will, wollen wir sterben für die heiligen Gesetze unserer Väter, damit wir mit ihnen das ewige Erbe erlangen. Wir wollen nicht stumme Hunde sein und schweigend zuschauen, nicht Mietlinge, die vor dem Wolf fliehen, sondern eifrige Hirten. Über die Herde Christi wollen wir wachen und allen Menschen jeden Ratschluss Gottes verkünden. Den Großen und den Kleinen, den Reichen und den Armen, jedem Stand und jedem Alter, soweit Gott uns Kraft dazu gibt, gelegen und ungelegen, wie es uns der heilige Gregor in seiner Pastoralregel vorgeschrieben hat. Aus einem Brief über die Last des christlichen Hirtenamtes von Bonifatius. Wir wollten euch nicht nur am Evangelium Gottes teilnehmen lassen, sondern auch in unserem eigenen Leben. Denn ihr wart uns sehr lieb geworden. Meine Kinder, für euch liege ich in Geburtswehen, bis Christus in euch Gestalt gewinnt. Denn ihr wart uns sehr lieb geworden. Herr unser Gott, erhöre die Bitten deiner Gemeinde, die heute das Fest des heiligen Bonifatius feiert. Auf seine Fürsprache schenke uns deine Hilfe, damit wir den Glauben treu bewahren, den er unseren Vätern gepredigt und mit seinem Blut besiegelt hat. Darum bitten wir durch Christus unseren Herrn. Amen.

Es ist 7.30 Uhr, Freitag, 5. Juni 2026, Herz-Jesu-Freitag und Gedenktag des heiligen Bonifatius. 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Gottes Segen, viel Freude und Gnaden heute am Herz-Jesu-Freitag wünscht Ihnen Hertha Radinger.

Bibelfitness kompakt. Herzlich willkommen bei Bibelfitness kompakt. Mein Name ist Magdalena Meierl und ich bin Physiotherapeutin. Und meine Freude ist es, Bewegung mit dem Wort Gottes zu verbinden. Wir werden uns nun einem Bibelvers widmen und dazu verschiedene Bewegungen machen. Somit können wir in unserer Gesamtheit aus Leib, Seele und Geist beten. Es geht um ein leichtes, freudvolles Mitmachen, so wie sie sind. Alle Übungen können Sie zu Hause, im Büro oder wo auch immer Sie sind, ganz leicht in Ihren Alltag einfließen lassen. Lassen Sie uns beginnen. Heute werden wir uns um das Gleichgewicht kümmern. Wir beginnen im aufrechten, hüftbreiten Stand. Ihr Bauch ist leicht eingezogen, Ihr Brustbein aufgerichtet, Ihre Schultern locker, Ihre Fingerspitzen ziehen Richtung Boden und Ihr Nacken ist lang, Ihr Blick geradeaus. Überkreuzen Sie nun die Füße, kreuzen Sie den rechten Fuß eng vor den linken und versuchen Sie aufrecht stehen zu bleiben und das Gleichgewicht zu halten. Spannen Sie Ihren Bauch leicht an, atmen Sie tief und ruhig weiter. Kurz stehen bleiben und dann das Bein wechseln. Kreuzen Sie nun Ihren linken Fuß eng vor Ihren rechten und versuchen Sie, auch in dieser Position aufrecht stehen zu bleiben, das Gleichgewicht halten. Seid wachsam, steht fest im Glauben, seid mutig, seid stark. Alles, was ihr tut, geschehe in Liebe. 1. Korinther 16, Verse 13 und 14. Stellen Sie nun Ihre Füße wieder nebeneinander und lockern Sie Ihre Beine aus. Die nächste Übung ist ein Einbeinstand, wer mag auch mit geschlossenen Augen. Wir bleiben also im aufrechten Stand, spannen Sie Ihren Bauch fest an und verlagern Sie Ihr Gewicht auf Ihr rechtes Bein, heben Sie Ihr linkes Bein ein Stück hoch. Versuchen Sie, das Gleichgewicht zu halten. Stellen Sie sich vor, Sie schrauben Ihren Fuß fest in den Boden hinein. Wer mag, kann die Augen auch schließen, dann wird es noch herausfordernder. Tief und ruhig weiteratmen und versuchen, so aufrecht wie möglich stehen zu bleiben. Stellen Sie nun Ihr linkes Bein ab und verlagern Sie Ihr Gewicht auf Ihr linkes Bein und heben Ihr rechtes Bein hoch. Schrauben Sie jetzt Ihren linken Fuß gedanklich fest in den Boden hinein. Versuchen Sie, Ihr Gleichgewicht zu halten. Und wer mag, kann auch diesmal die Augen schließen. Ihr Bauch bleibt gut angespannt. Sie versuchen, so gerade wie möglich stehen zu bleiben und atmen tief weiter. Seid wachsam, steht fest im Glauben, seid mutig, seid stark. Alles, was ihr tut, geschehe in Liebe. Das Bein wieder absenken, beide Beine nebeneinander, kurz auslockern. Und zur letzten Übung stellen wir beide Füße, Beine eng nebeneinander. Wir bleiben auch so im aufrechten Stand, Bauch leicht angespannt, Schultern locker, Blick nach vorne. Versuchen Sie im engen Stand auch das Gleichgewicht zu halten. Wer mag, kann die Arme seitlich über den Kopf hochheben, oben verschränken. Hände ziehen Richtung Decke und den Oberkörper und die Arme leicht seitlich neigen, wie ein Schilf, das sich im Wind neigt. Um es noch ein bisschen herausfordernd zu machen, einmal nach links neigen, einmal nach rechts neigen, Bauch fest anspannen. Seid wachsam, steht fest im Glauben, seid mutig, seid stark. Alles, was ihr tut, geschehe in Liebe. Jetzt die Bewegung wieder auflösen, Beine etwas breiter hinstellen, Arme absenken, wer sie abgehoben hat,
und Beine, Schultern, Becken etwas auslockern. Herzlichen Dank fürs Mitmachen. Seien Sie gesegnet und behütet.

Heute gedenkt die Kirche des seligen Meinberg, Bischof von Paderborn, gestorben um 1036. Des seligen Fulger, Zisterzienser, gestorben 1307 und des heiligen Bonifatius.

Hören wir aus dem Leben des heiligen Bonifatius. Die Christianisierung der Angelsachsen hatte schon nach wenigen Jahrzehnten ein blühendes religiöses und geistiges Leben hervorgerufen. Das Inselvolk am Rande Europas war die geistig führende Macht des Westens geworden. Und von hier stammt auch der Mann, der die Kirche Mitteleuropas maßgeblich prägen sollte, der Benediktinermönch Winfried, der spätere Bonifatius. Wir kennen ihn als den Apostel der Deutschen, der die Odin-Eiche gefällt hat und dabei unverletzt blieb. Diese Überlieferung ist weit verbreitet und stimmt auch. Doch wird dieser Bericht seinem überragenden und bleibenden Einsatz für die Kirche in Mitteleuropa nicht gerecht. Bonifatius mit seinem Klosternamen Winfried war ein hochbegabter Theologe, der die Zeichen der Zeit erkannte und darauf mit Energie und gestalterischer Kraft antwortete. Wann und wo Winfried geboren wurde, ist unbekannt. Sicher ist, dass er mit 7 Jahren in das Benediktinerkloster von Exeter kam, wo er erzogen wurde. Später kam er dann nach Nursling. In diesem Kloster erhielt er eine Ausbildung, die nicht nur Philosophie und Theologie, sondern den ganzen Bildungskanon der damaligen Zeit umfasste, ergänzt durch literarische Studien. Aufgeweckt und begabt, studierte er unter den Augen des Abtes, der ihn am Ende seiner Studien als Lehrer im Kloster behielt. Damit war scheinbar seine Laufbahn bestimmt. Als Benediktinermönch war er der Stabilitas Loci verpflichtet, die ein lebenslanges Verbleiben im Kloster vorsieht. Das heißt, dass ihn ein arbeitsintensives, aber wenig abenteuerliches Leben erwartete. Winfried war bereits über 40 Jahre alt, als er sich trotz seines hohen Ansehens und seiner glänzenden Zukunftsaussichten entschloss, das Kloster Nursling zu verlassen und in Friesland zu predigen. Doch war der Zeitpunkt höchst unglücklich gewählt. Der heidnische Friesenkönig Radbot hatte gerade die Franken geschlagen, Missionare vertrieben und Kirchen zerstört. Winfrieds Bemühungen blieben ohne jeden Erfolg, weil die Friesen vom Christentum als der Religion ihres Landesfeindes nichts wissen wollten. Er kehrte in sein Heimatkloster zurück, doch dachte er nicht daran aufzugeben. Mittlerweile war ihm klar geworden, dass er in Mitteleuropa nur erfolgreich wirken könne, wenn er im Schutz der politischen Macht unterwegs war und einen starken geistigen Rückhalt besaß. Diesen konnte ihm nur Rom geben. Daher reiste er, ausgerüstet mit Empfehlungsschreiben seines Bischofs Daniel von Winchester, nach Rom zum Nachfolger des heiligen Petrus. Da dem Papst die Germanenmission kein besonderes Anliegen war, musste Winfried 1 Jahr lang warten, bis er dessen Sendschreiben erhielt. Doch schließlich wurde er am 15. Mai 719 vom Papst zum Heidenapostel ernannt und zu den germanischen Völkern gesandt. Damit verbunden erhielt er den Namen des Heiligen des Vortages, des römischen Märtyrers und Eisheiligen Bonifatius. Er reiste zunächst nach Bayern, dann nach Thüringen. Und da König Radbot inzwischen gestorben war, kehrte er nach Friesland zurück und widmete sich als Gehilfe Willibrords erneut der Mission bei den Friesen. Im Jahr 721 verließ er Willibrord und begann seine Mission in Hessen und Thüringen, wo er viele Heiden erfolgreich bekehren konnte. Erfreut durch die positiven Nachrichten, rief ihn 722 der Papst nach Rom, weihte ihn zum Missionsbischof und beauftragte ihn, die Kirche in Germanien zu ordnen. Er überreichte ihm Empfehlungsschreiben an Karl Martell, den fränkischen Hausmeier Austrasiens, sowie an alle Fürsten und Bischöfe. Schon damals waren die Bischöfe im Frankenreich an der Verbreitung des Christentums wenig interessiert, sondern regierten eher wie weltliche Herzöge. Es wurden keine Synoden abgehalten und zu Rom gab es fast gar keinen Kontakt. Bonifatius' Pläne zur Errichtung neuer Bistümer und Neuordnung der fränkischen Kirche stießen auf erbitterten Widerstand und Legenden berichten, dass man sogar versuchte, ihn umzubringen. Als Bonifatius 723 nach Hessen zurückkehrte, zerstörte er heidnische Heiligtümer.
Weit verbreitet ist die Erzählung, wie er in Geismar die dem germanischen Kriegsgott Thor oder Donar geweihte Eiche fällte. Mit dem in vier gleich große Teile gespaltenen Stamm erbaute er daraufhin eine petrusgeweihte Kapelle. Daraus entstand später das Kloster und die Bischofskirche von Fritzlar. Bonifatius gründete danach zahlreiche Kirchen und Klöster in Hessen, so in Ordruf, weitere in Mainfranken und zwar gemeinsam mit Liobar in Tauberbischofsheim und 732 zusammen mit Hadeloga das Kloster Kitzingen und noch einige andere. Damit schuf er ein organisatorisches Fundament für die deutsche Kirche. Als Anerkennung für seine Dienste ernannte Papst Gregor III. Ihn 732 zum Erzbischof und päpstlichen Vikar des Ostteiles des Frankenreiches und erteilte ihm die Erlaubnis, auch Bischofssitze einzurichten. Auf seiner dritten Reise nach Rom 737-738 erlangte Bonifatius die Funktion eines päpstlichen Gesandten. Nun begann er seine Missionstätigkeit auch in Bayern und Sachsen. Er reorganisierte im Jahr 739 die Bistümer Salzburg, Passau, Regensburg und Freising und in der Überlieferung wird er oft sogar als deren Gründer bezeichnet. Durch seine Verbindungen einerseits nach Rom, andererseits zu den fränkischen Hausmeiern, gehörte Bonifatius zu jenen, die mithalfen, das Papsttum aus seinen byzantinischen Bindungen zu lösen und enger in die Entwicklung Mitteleuropas einzubinden. 744 gründete er sein Lieblingskloster an der Stelle des heutigen Domes in Fulda. Im Frühjahr 745 fand wahrscheinlich in Mainz eine gesamtfränkische Synode unter Vorsitz der beiden Hausmeier statt. Diese Synoden legten die grundlegenden Vorschriften kirchlicher Zucht und christlichen Lebens fest. Die Stellung und die Pflichten des Bischofs, Standesethos und Verhalten des Klerus. Es kam zu einer Regelung der Beanspruchung kirchlicher Güter zur Sicherung der Herrschaft der fränkischen Hausmeier und des kirchlichen Rechtes sowie einer Abkehr von heidnischen Bräuchen. 747 wurde Bonifatius zum Bischof von Mainz ernannt. Ursprünglich sollte er Erzbischof von Köln werden, was aber am Widerstand rechtsrheinischer Bischöfe scheiterte. Die Erhebung von Mainz zum Erzbistum erreichte erst Bischof Lullus, der Nachfolger von Bonifatius. Das Bündnis zwischen den fränkischen Hausmeiern und Bonifatius musste sich aufgrund der Widerstände des Adels lockern, weil Pippin der Dritte seine Herrschaft ausweiten und zum Königtum steigern wollte. Pippin wandte sich nun auch in kirchenrechtlichen Fragen direkt an den Papst. Dieser unterrichtete Bonifatius von seiner Antwort. Bonifatius war also beiseite geschoben. Doch sein Werk hatte Wurzeln geschlagen. Die karolingischen Herrscher führten sein Reformwerk weiter, indem Pippin III. Den weltgeschichtlich bedeutsamen Bund mit dem Papsttum knüpfte, indem er sich 754 von Papst Stephan II. Zum König salben ließ. Trotz der Widerstände des Adels arbeitete Bonifatius weiter. Er holte gelehrte Medizinmeister aus Irland für das von Krankheiten geplagte Volk und umgab sich mit begabten und einsatzbereiten Mitarbeitern. Dazu zählten auch Frauen wie Lioba und Walburga, die sich um die Erziehung und Ausbildung der Mädchen kümmerten. Mit Genehmigung durch Pippin setzte er auch seine Mitarbeiter als Bischöfe ein. Mit ihnen begründete er die kirchliche Organisation, auf der Karl der Große dann seine staatliche aufbauen konnte. Sein Ehrname Apostel der Deutschen bezeichnet deshalb weniger den Missionar als den Organisator Bonifatius. Am Ende seines Lebens, wissend, dass er dem Tod nahe war, machte sich Bonifatius 753 noch einmal gemeinsam mit einigen Gefährten zur Friesenmission auf. Er verabschiedete sich von seinen Vertrauten, ließ ein Leichentuch mit einpacken und übergab Lullus die Amtsgeschäfte in Mainz. Bonifatius wollte offenbar zurück an den Ort, an dem er mit seiner Mission begonnen hatte.
Als er bei Dokkum in Westfriesland am Pfingstfest 754 oder 755 eine große Firmfeier abhalten wollte, wurde er von Räubern überfallen und mitsamt seinen 51 Begleitern erschlagen. Die Räuber wurden zum Teil gefangen und getötet, andere wurden begnadigt und einige sind dann Christen geworden. Genau genommen starb Bonifatius also nicht als Märtyrer, sondern er ist einem Raubmord zum Opfer gefallen. Bonifatius' Leichnam wurde zunächst in Utrecht aufbewahrt, dann wurde er nach Mainz überstellt und schließlich, dem Wunsch des Toten entsprechend, in sein Kloster nach Fulda übertragen. Die Grabstätte wurde zu einem berühmten Wallfahrtsort. Die Verehrung setzte zuerst in England ein, dann an den Orten seiner Wirksamkeit, später auch im ganzen Reich. Papst Pius IX. Genehmigte 1855 die Verehrung von Bonifatius als Heiligen. Er wird mit Eiche und Axt, Fuchs, Rabe, Peitsche, Schwert dargestellt. Er ist Patron von England und Thüringen, der Patron der Bierbrauer, Feilenmacher und Schneider, der Patron der Bistümer Fulda, Erfurt und Groningen in den Niederlanden und er ist Mitpatron des Bistums Haarlem in den Niederlanden.

Soweit die Heiligen des heutigen Tages. Im Namen von Radio Maria wünsche ich allen, die heute ihren Namenstag oder einen anderen Festtag feiern, alles Gute und Gottes reichen Segen. Möge Ihnen der tagesheilige Bonifatius Fürsprecher sein.

Liebe Hörerfamilie von Radio Maria und von Radio Maria Südtirol, wir übertragen jetzt die Heilige Messe aus Lambrechten in Oberösterreich. Dazu begrüßt die Hertha Radinger im Studio. Wir werden die Heilige Messe feiern mit Pfarrer Johannes Putzinger. Gerne können Sie mitsingen und sich folgende Lieder aus dem Gotteslob richten. Zur Eröffnung 546, 1 bis 4. Christus, du Licht. Kyrie 721, 12. Antwort Psalm 454. Halleluja 175, 3. Zur Gabenbereitung 850, zweite und dritte Strophe, das Lied dem Herzen Jesus singe. Sanctus 199, Agnus Dei 202, zur Danksagung 849, Jesu Herz, dich preist mein Glaube. Und zum Mariengruß 521, erste und zweite Strophe, Maria, dich lieben. 521.

Im Namen des Vaters und des Sohnes und des Heiligen Geistes, der allmächtige Gott, dessen barmherzige Liebe uns von seinen Boten verkündet wird, sei mit euch. Grüße alle, die jetzt hier in der Kirche versammelt sind und auch jene, die mit uns über Radio Maria verbunden feiern, vor allem die Kranken und die älteren Menschen. Vielleicht wundert sich mancher, dass wir den Gottesdienst mit einem Apostellied begonnen haben, aber das hat seinen Grund darin, dass der Heilige des heutigen Tages, der heilige Bonifatius, den Beinamen Apostel Deutschlands, Apostel der Deutschen hat. Er hat in der ersten Hälfte des 8. Jahrhunderts in Deutschland gewirkt, gekommen ist er von England. Er hat sein Herzblut hineingegeben, um die frohe Botschaft bekannt zu machen auf dem Festland im deutschen Sprachgebiet. Und wir dürfen seiner heute gedenken und auch des Herz-Jesu-Freitags, des geöffneten Herzens Jesu, aus dem uns die ganze Liebe Gottes strömt. In diesen Strom wollen wir uns jetzt hineinstellen, wenn wir um Gottes Erbarmen bitten.

0: allmächtige Gott, erbarme sich unser, erlasse uns die Sünden nach und führe uns zum ewigen Leben.
1: Amen.
0: Lasset uns beten. Herr, unser Gott, erhöre die Bitten deiner Gemeinde, die heute das Fest des heiligen Bonifatius feiert. Auf seine Fürsprache schenke uns deine Hilfe, damit wir den Glauben treu bewahren, den er unseren Vätern gepredigt und mit seinem Blut besiegelt hat. Darum bitten wir durch Jesus Christus, deinen Sohn, unseren Herrn und Gott, der in der Einheit des Heiligen Geistes mit dir lebt und herrscht in alle Ewigkeit.
2: Lesung aus der Apostelgeschichte. In jenen Tagen sagte Paulus: König Agrippa, ich habe mich der himmlischen Entscheidung nicht widersetzt, sondern zuerst denen in Damaskus und in Jerusalem, dann im ganzen Land Judäa und bei den Heiden verkündet, sie sollten umkehren, sich Gott zuwenden und der Umkehr entsprechen.

Der Herr sei mit euch. Aus dem Heiligen Evangelium nach Johannes. Jesus sprach zu seinen Jüngern: Ihr seid meine Freunde, wenn ihr tut, was ich euch auftrage. Ich nenne euch nicht mehr Knechte, denn der Knecht weiß nicht, was sein Herr tut. Vielmehr habe ich euch Freunde genannt, denn ich habe euch alles mitgeteilt, was ich von meinem Vater gehört habe. Nicht ihr habt mich erwählt, sondern ich habe euch erwählt und dazu bestimmt, dass ihr euch aufmacht und Frucht bringt und dass eure Frucht bleibt. Wenn die Welt euch hasst, dann wisst, dass sie mich schon vor euch gehasst hat. Wenn ihr von der Welt stammen würdet, würde die Welt euch als ihr Eigentum lieben. Aber weil ihr nicht von der Welt stammt, sondern weil ich euch aus der Welt erwählt habe, darum hasst euch die Welt. Denkt an das Wort, das ich euch gesagt habe: Der Sklave ist nicht größer als sein Herr. Wenn sie mich verfolgt haben, werden sie auch euch verfolgen. Wenn sie an meinem Wort festgehalten haben, werden sie auch an eurem Wort festhalten. Evangelium unseres Herrn Jesus Christus. Liebe Brüder und Schwestern, wen Gott ruft, der muss ein tapfer Herze haben. Das steht auf einer Spruchkarte, die ich im Jahr 1989 erhalten habe. Da bin ich zum ersten Mal Pfarrer geworden und eine Pfarrangehörige meiner Kaplanspfarre hat sie mir mit auf den Weg gegeben. Wen Gott ruft, der muss ein tapfer Herze haben. Das hat wohl auch für den heiligen Bonifatius gegolten, als er im zweiten Jahrzehnt des 8. Jahrhunderts von England auf das europäische Festland kam und hier sein Missionswerk begonnen hat.

kann wohl sagen, dass er gut 100 Jahre nachdem Papst Gregor der Große Benediktiner unter der Leitung des heiligen Augustinus von Canterbury nach England geschickt hatte zur Missionierung, dass er so etwas wie eine Dankesgabe Englands für Europa war und noch dazu eine sehr erfolgreiche. Steil war sein Aufstieg. 6 Jahre nach seiner Ankunft wurde er Bischof, 10 Jahre danach Erzbischof und wieder 6 Jahre später apostolischer Legat für Germanien, also ein Gesandter des Papstes für Deutschland. Und groß waren seine Verdienste in der Mission, in der Organisation der Kirche in Deutschland und auch in der Gründung bedeutender Klöster, beispielsweise Fulda, wo sich auch sein Grab befindet und wohin heute noch alljährlich die deutschen Bischöfe kommen und dort tagen. Freilich, wer so erfolgreich ist, der hat auch Neider. Die Kirche ist nicht nur Kirche der Heiligen, sie ist auch immer Kirche der Sünder. Und da hat eben der heilige Bonifatius keine Ausnahme gebildet. Nicht allen waren seine Erfolge geheuer, sowohl bei den Herrschern als auch bei manchen seiner Bischofskollegen. Und besonders bei denen, die seine Erfolge gegen das Heidentum argwöhnisch betrachteten und ihm schließlich einen gewaltsamen Tod beschert haben. Aber all das konnte ihn nicht daran hindern, die frohe Botschaft überall dorthin zu tragen, wohin er kam. Und dabei hat er, so wie auch Paulus in der Lesung heute bezeugt, die Hilfe Gottes erfahren. Die braucht aber auch jeder, der in der Nachfolge Christi geht. Denn Christus verheißt ja im Evangelium heute jedem, der ihm nachfolgt, dass er auch an seinem Schicksal teilhaben wird. All dem voraus schickt Christus heute aber, dass wir uns seine Freunde nennen dürfen, wenn wir seinen Auftrag ausführen und Frucht bringen, soweit es in unseren Kräften steht. Für mich übrigens ein ganz liebes Evangelium. Es ist das Evangelium, das bei meiner Priesterweihe auch verkündet wurde. Dazu spricht Christus immer wieder auch aus seinem Herzen zu unserem Herzen. Dazu stärkt er uns immer wieder, dass wir seinen Auftrag ausführen und Früchte bringen können durch die Gaben, die seinem geöffneten Herzen entspringen, durch die Sakramente, die ja ihre Wirkung nur voll entfalten können, wenn wir aus ihrer Kraft leben. Gehen wir zum Herrn heute, legen wir unser Ohr an sein Herz und er wird uns in seiner Liebe sagen, welchen Auftrag, welche Mission er für uns ganz konkret hat. Und er wird uns dann auch die Kraft geben, dass wir diesen Auftrag gut erfüllen können. Amen.

0: Wir beten zu Jesus Christus, dem Herrn und Erlöser aller Menschen.
1: Für alle Bischöfe in Deutschland, sende ihnen deinen Geist, dass sie mit Klugheit und Eifer die anvertraute Herde leiten. Christus, höre uns.
0: Christus, erhöre uns.
1: Für die Politiker, fördere durch ihre Arbeit das friedliche Zusammenleben der Menschen. Christus, höre uns.
0: Christus, erhöre uns.
1: Für alle, die sich dem christlichen Glauben entfremdet haben, wende dich ihnen zu, dass sie das Heil erlangen. Christus, höre uns.
0: Christus, erhöre uns.
1: Für unsere Gemeinde, schenke uns Priester, die uns zur Gemeinschaft mit dir führen. Christus, höre uns.
0: Christus, erhöre uns. Barmherziger Gott, im heiligen Bonifatius verehren wir den Apostel Deutschlands. Lass das Ackerfeld, das er als Missionar einst bestellte, auch heute reiche Frucht tragen, durch Christus, unseren Herrn.
2: Amen.

0: Lasset uns beten. Barmherziger Gott, in deiner übergroßen Liebe, mit der du uns liebst, hast du deinen Sohn zu uns gesandt. Nimm uns auf in sein Opfer, damit dir unser ganzes Leben wohlgefällt. Darum bitten wir durch Christus, unseren Herrn.
1: Amen.
0: Der Herr sei mit euch.
1: Und mit deinem Geist.
0: Erhebet die Herzen. Lasst uns danken dem Herrn, unserem Gott.
1: Das ist würdig und recht.
0: In Wahrheit ist es würdig und recht, dir, allmächtiger Vater, zu danken und dich mit der ganzen Schöpfung zu loben, durch unseren Herrn Jesus Christus. Am Kreuz erhöht hat er sich für uns dahingegeben aus unendlicher Liebe und alle an sich gezogen. Aus seiner geöffneten Seite strömen Blut und Wasser, aus seinem durchbohrten Herzen entspringen die Sakramente der Kirche. Das Herz des Erlösers steht offen für alle, damit sie freudig schöpfen aus den Quellen des Heiles. Durch ihn rühmen dich deine Erlösten und singen mit den Chören der Engel das Lob deiner Herrlichkeit.

Ja, du bist heilig, großer Gott, und alle deine Werke verkünden dein Lob. Denn durch deinen Sohn, unseren Herrn Jesus Christus, und in der Kraft des Heiligen Geistes erfüllst du die ganze Schöpfung mit Leben und Gnade. Bis ans Ende der Zeiten versammelst du dir ein Volk, damit deinem Namen das reine Opfer dargebracht werde, vom Aufgang der Sonne bis zum Untergang. Darum bitten wir dich, allmächtiger Gott, heilige unsere Gaben durch deinen Geist, damit sie uns werden, Leib und Blut deines Sohnes, unseres Herrn Jesus Christus, der uns aufgetragen hat, dieses Geheimnis zu feiern. Denn in der Nacht, da er verraten wurde, nahm er das Brot und sagte Dank, brach es, reichte es seinen Jüngern und sprach: Nehmet und esset alle davon, das ist mein Leib, der für euch hingegeben wird.

Ebenso nahm er nach dem Mahl den Kelch, dankte wiederum, reichte ihn seinen Jüngern und sprach: Nehmet und trinket alle daraus. Das ist der Kelch des neuen und ewigen Bundes, mein Blut, das für euch und für alle vergossen wird, zur Vergebung der Sünden. Tut dies zu meinem Gedächtnis.

0: Geheimnis des Glaubens. Deinen Tod, o Herr, verkünden wir und deine Auferstehung preisen wir, bis du kommst in Herrlichkeit. Darum, gütiger Vater, feiern wir das Gedächtnis deines Sohnes. Wir verkünden sein heilbringendes Leiden, seine glorreiche Auferstehung und Himmelfahrt und erwarten seine Wiederkunft. So bringen wir dir mit Lob und Dank dieses heilige und lebendige Opfer dar. Schau gütig auf die Gabe deiner Kirche, denn sie stellt dir das Lamm vor Augen, das geopfert wurde und uns nach deinem Willen mit dir versöhnt hat. Stärke uns durch den Leib und das Blut deines Sohnes und erfülle uns mit seinem Heiligen Geist, damit wir ein Leib und ein Geist werden in Christus. Ja, mache uns auf immer zu einer Gabe, die dir wohlgefällt, damit wir das verheißene Erbe erlangen mit deinen Auserwählten, mit der seligen Jungfrau und Gottesmutter Maria, mit ihrem Bräutigam, dem heiligen Josef, mit deinen Aposteln und Märtyrern, mit dem heiligen Bonifatius und mit allen Heiligen, auf deren Fürsprache wir vertrauen. Barmherziger Gott, wir bitten dich, dieses Opfer unserer Versöhnung bringe der ganzen Welt Frieden und Heil. Beschütze deine Kirche auf ihrem Weg durch die Zeit und stärke sie im Glauben und in der Liebe. Deinen Diener, unseren Papst Leo, unseren Bischof Manfred und die Gemeinschaft der Bischöfe, unsere Priester und Diakone, alle, die zum Dienst in der Kirche bestellt sind und das ganze Volk deiner Erlösten. Erhöre, gütiger Vater, die Gebete der hier versammelten Gemeinde und führe zu dir auch alle deine Söhne und Töchter, die noch fern sind von dir. Erbarme dich unserer verstorbenen Brüder und Schwestern und aller, die in deiner Gnade aus dieser Welt geschieden sind. Nimm sie auf in deine Herrlichkeit und mit ihnen lass auch uns, wie du verheißen hast, zu Tische sitzen in deinem Reich. Darum bitten wir dich durch unseren Herrn Jesus Christus, denn durch ihn schenkst du der Welt alle guten Gaben. Durch ihn und mit ihm und in ihm ist dir, Gott, allmächtiger Vater, in der Einheit des Heiligen Geistes, alle Herrlichkeit und Ehre, jetzt und in Ewigkeit. Lasst uns beten, wie der Herr uns zu beten gelehrt hat. Vater unser im Himmel, geheiligt werde dein Name, dein Reich komme, dein Wille geschehe, wie im Himmel, so auf Erden. Unser tägliches Brot gib uns heute und vergib uns unsere Schuld, wie auch wir vergeben unseren Schuldigern. Und führe uns nicht in Versuchung, sondern erlöse uns von dem Bösen. Erlöse uns, Herr allmächtiger Vater, von allem Bösen und gib Frieden in unseren Tagen. Komm uns zu Hilfe mit deinem Erbarmen und bewahre uns vor Verwirrung und Sünde, damit wir voll Zuversicht das Kommen unseres Erlösers, Jesus Christus, erwarten. Denn dein ist das Reich und die Kraft und die Herrlichkeit in Ewigkeit. Amen. Der Herr hat zu seinen Aposteln gesagt, Frieden hinterlasse ich euch, meinen Frieden gebe ich euch. Deshalb bitten wir, Herr Jesus Christus, schau nicht auf unsere Sünden, sondern auf den Glauben deiner Kirche und schenke ihr nach deinem Willen Einheit und Frieden. Der Friede des Herrn sei allezeit mit euch.
1: Und mit deinem Geist.

Seht das Lamm Gottes, das hinwegnimmt die Sünde der Welt. Herr, ich bin nicht würdig, dass du eingehst unter mein Dach. Aber sprich nur ein Wort, so wird meine Seele gesund. Wer Durst hat, komme zu mir und es trinke, wer an mich glaubt. Die Schrift sagt, aus seinem Inneren werden Ströme von lebendigem Wasser fließen.

Wir bitten um die geistige Kommunion. Mein Jesus, ich glaube, dass du im allerheiligsten Sakrament des Altares zugegen bist. Ich liebe dich über alles. Und meine Seele sehnt sich nach dir. Da ich dich aber jetzt im Sakrament nicht empfangen kann, so komme geistigerweise zu mir. Ich umfange dich und vereinige mich mit dir. Lass nicht zu, dass ich mich jemals von dir trenne. Amen.

0: Lasset uns beten. Gütiger Gott, wir haben das Sakrament deiner Liebe empfangen. Gib, dass wir in diesem Leben Christus ähnlich werden, damit wir auch an seiner Herrlichkeit Anteil erhalten. Darum bitten wir durch ihn, Christus, unseren Herrn. Ich wünsche allen einen gesegneten Herz-Jesu-Freitag und ein gesegnetes Wochenende auch und den Wochenbeginn an den Sonntag, dass wir gut in die neue Woche gehen. Für mich haben die kommenden Tage eigentlich so ziemlich alles im Programm, mit Ausnahme der Taufe, heute Nachmittag ein Begräbnis, morgen die Firmung in Ort und dann eine Trauung in Ort auch, am Sonntag die Fronleichnamsprozession hier in Lambrechten. Sehr abwechslungsreich und sehr bunt, das Programm, das hält frisch. Ich möchte auch noch einmal die Gelegenheit nutzen, wieder hinzuweisen auf unsere Lourdes-Wallfahrt vom 16. bis 21. Juli. Bis Mitte Juni müssen wir entscheiden, in welcher Form und mit welchen Fluggeräten wir die Wallfahrt durchführen. Also wer Interesse hat und gern mitkommen möchte, bitte sich so bald wie möglich im Büro des Marianischen Lourdes-Komitees oder auch bei Radio Maria beim Hörerservice zu melden. Dort gibt es nähere Informationen. Gehen wir mit Gottes Segen in den heutigen Tag. Gott, du Schöpfer aller Dinge, du hast uns Menschen die Welt anvertraut und willst, dass wir ihre Kräfte nützen. Aus dem Reichtum deiner Liebe schenkst du uns die Früchte der Erde, den Ertrag aus Garten und Acker, Weinberg und Wald, damit wir mit frohem und dankbarem Herzen dir dienen. Erhöre unser Gebet, halte Ungewitter und Hagel, Überschwemmung und Dürre, Frost und alles, was uns schaden mag, von uns fern. Schenke uns alles, was wir zum Leben brauchen. Darum bitten wir durch Christus, unseren Herrn. Amen. Der Segen des allmächtigen Gottes, des Vaters und des Sohnes und des Heiligen Geistes komme auf euch herab und bleibe bei euch alle Zeit.
1: Amen.
0: Gehet hin in Frieden.
1: Danke.

Liebe Hörerfamilie, das war jetzt die Übertragung der Heiligen Messe aus Lambrechten in Oberösterreich. Morgen übertragen wir 8 Uhr Heilige Messe aus dem Kloster der Vorauer Marienschwestern in der Steiermark. Wir hören das Lied von den Priestern Manuel Sandesch und Schätzle Andreas, O Jesu, all mein Leben bist du, und anschließend einen Überblick zu den Sendungen des heutigen Tages.

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1: Allein vor Gott wird der Mensch das, was er ist. Ein Wort für die Woche von Dietrich Bonhoeffer.

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Aus den zahlreichen Bildern dieser großen geistlichen Dichtung des heiligen Thomas von Aquin schöpfen unsere von Leichnamslieder ihre Textaussage. Den Beginn, preise Sion, den Ernährer, deinen Retter, deinen Führer, kennen wir als preise Zion, deinen Hirten oder deinem Heiland, deinem Lehrer. Zion, stimm ein Loblied an. Und weitere Liedversionen dieser Art. Wie so oft in unserem liturgischen Liedrepertoire fußen alle diese Gesänge auf der genannten Fronleichnam-Sequenz, die in Verbindung mit der gregorianischen Urfassung auch die frühen Zeugnisse erster kunstvollerer Mehrstimmigkeit stellt.

Der wunderbare theologische Inhalt des von Thomas von Aquin im 13. Jahrhundert verfassten Lehrgedichts über die heilige Eucharistie ist wahrhaftig einer eingehenderen Meditation wert. Ich möchte Ihnen, verehrte Hörerinnen und Hörer, die deutsche Übertragung des Textes der Sequenz zum Fronleichnamsfest in Teilen vortragen, wie sie von Marie-Louise Thurmeier vorgenommen wurde. Lobet sie und deinen Hirten, dem Erlöser der Verirrten stimme Dank und Jubel an. Lass dein Lob zum Himmel dringen, ihn zu rühmen, ihm zu singen, hat kein Mensch genug getan. Er ist uns im Brot gegeben, Brot, das lebt und spendet Leben, Brot, das Ewigkeit verheißt. Brot, mit dem der Herr im Saale, dort beim österlichen Mahle, die 12 Jünger hat gespeist. Wie der Herr uns aufgetragen, weihen wir, Gott Dank zu sagen, nun zum Opfer Wein und Brot. In seiner eucharistischen Gegenwart bleibt Jesus Christus in einzigartiger Weise in der Mitte seiner Kirche als der, welcher uns geliebt und sich für uns hingegeben hat. Und er bleibt unter den Zeichen gegenwärtig, die diese Liebe zum Ausdruck bringen und mitteilen. Gottes Wort hat Brot verwandelt in sein Fleisch, den Wein in Blut, wo geheim die Allmacht handelt, schweigt des Zweifels Übermut. Der nur fasst's, der redlich wandelt, dessen Glaub in Gott nur ruht. So sagt der heilige Augustinus in seinem Eucharistie-Hymnus Pange Lingua Gloriosi. Und die Übertragung seiner Dichtung in unserem Gotteslob formuliert weiter: Gott ist nah in diesem Zeichen, kniet hin und betet an. Das Gesetz der Furcht muss weichen, da der neue Bund begann. Mahl der Liebe ohne Gleichen, nehmt im Glauben teil daran. Einer der durch weitere Kompositionen bekannter gewordenen Verse, der immerhin 24 Verse beinhaltenden Sequenz, ist der Text Ecce panis angelorum, factus tibus viatorum. Seht, das Brot der Engelspeise, Brot auf unserer Pilgerreise, das den Hunger wahrhaft stillt. Abrahams Opfer hat's gedeutet, war im Manna vorbereitet, fand im Osterlamm sein Bild. So sagt es die bekannte Übertragung der Strophe. In dem noch bekannter gewordenen Gesang Panis Angelicus wird das gleiche Bild aufgegriffen und theologisch erweitert. Wir beten dich an, wahres Engelsbrot. O Jesus Christ, mit diesem Engelsbrot wollst stärken uns im Leben und im Tod.

Eine relativ selten zu erlebende Vertonung von Felix Mendelssohn Bartholdy hat den lateinischen Titel des Hymnus Lauda Sion und auch ihre verschiedenen Sätze tragen als Bezeichnung die jeweiligen Anfangsworte der lateinischen Hymnusdichtung. Der gesungene Text selber ist deutsch und verwendet eine uns heute nicht mehr geläufige Übertragung der Verse

Ziel des Strebens, Brot der Weihe, Brot des Lebens. Preis nach Kräften seine Würde, da kein Lobspruch seine Größe genug loben kann. Dieses Brot sollst du erheben, welches lebt und gibt das Leben, das man heut den Christen weist.

0: Ziel der Sehnsucht, Brot der Weihe, unser Lied an diesem Tag.
1: Liebe Hörerinnen und Hörer, willkommen zurück im heutigen Glaubensforum. Hören Sie das Thema Eucharistia, Glaubensgeheimnis und Danksagung. Referent Oberstleutnant Simon Dach.

In dem Glanz der neuen Zeiten, neue Ordnung Herrlichkeiten, sei der alte Bund zerstört, auf das Altes werde neu, dass die Wahrheit werde frei, Nacht in Licht sei nun verklärt.

beim Mahl der Herr ersehen, was von Jesus dort geschehen und wir so wie er begehen, mahnet uns an seinen Tod. Das gebot er, sei geschehen zum Gedächtnis seines Heils.

wir zum Dienst des Herrn berufen, wandeln treu dem heiligen Befehle, zum Heil der Seele in sein Opfer, Brot und Wein. Doch nach unseres Glaubens lehren, wird das Brot, das wir verehren, Christi Leib, sein Blut der Wein. Was dem Auge sich entzieht, dem Verstande selbst entflieht, sieht der feste Glaube ein.

unter beiderlei Gestalten hohe Dinge sind enthalten, in den Zeichen tief verhüllt. In verschiedenen Gestalten will geheimnisvoll als Zeichen walten höchster Dinge Wesen.

Einer kommt und tausend kommen. Keiner hat doch mehr genommen. Und er bleibt doch unverzehrt. Gute kommen, böse kommen, alle haben ihn genommen.

wird die Hostie auch gespalten. Zweifle nicht an Gottes Walten, dass die Teile das enthalten, was das ganze Brot enthält. Doch das Wesen bleibt erhalten, denn kein Wandeln, kein Gestalten löst des Wesens Wesen auf.

guter Hirte, Trost den Armen, Jesu wolle sich erbarmen, woll uns weiden, woll uns schonen, lass uns mit den Deinen wohnen, mach uns selig, mach uns reich.

du, der alles weißt und leitest, der die Zuflucht uns bereitest, lass uns eingehen, wenn wir sterben, Mitgenossen, frohe Erben, nimm uns auf ins Himmelreich.

In einem Brief über das Mahl des Herrn mahnt Johannes Paul II.: Die Kirche und die Welt haben die Verehrung der Eucharistie sehr nötig. In diesem Sakrament der Liebe wartet Jesus selbst auf uns. Keine Zeit sei uns zu schade, ihm dort zu begegnen. In der Anbetung, in einer Kontemplation voller Glauben, bereit, die große Schuld und alles Unrecht der Welt zu sühnen. Unsere Anbetung sollte nie aufhören. Pelikan der Gnade, Jesus, höchstes Gut, wasche mich Unreinen rein in deinem Blut. Dieses Bluts ein Tropfen aus der Sünde bann, alle Welt erlösen

Liebe Hörerinnen und Hörer, das symbolträchtige Bild des Pelikans, der sich selbst für seine Jungen opfert, ist nur eines der vielen Gleichnisse, die der gläubige, anbetende Sinn des Christen an diesem unerschöpflichen Mysterium des Glaubens betrachten kann. Die immerwährende Haltung der Anbetung ist etwas, das unsere westliche Kirche und in ihr besonders die vom Geist der Aufklärung ausgelaugte Frömmigkeit vieler Katholiken verloren hat. In einer seiner letzten Predigten hat Papst Johannes Paul II. Im Anschluss an diesen Hymnus folgende Gebetsworte formuliert: Wir beten dich an, Herr, der du im Sakrament des Altares wirklich gegenwärtig bist, du lebendiges Brot, das dem Menschen Leben gibt. Für uns Wanderer auf den Pfaden der Zeit hast du dich zur Speise des ewigen Lebens gemacht. Denk an uns, ewiger Sohn Gottes, der du im jungfräulichen Schoß Marias Fleisch geworden bist. Deiner bedarf die ganze Menschheit, die von so vielen Prüfungen und Schwierigkeiten gezeichnet ist. Bleibe bei uns, du lebendiges Brot, das zu unserem Heil vom Himmel herabgekommen ist. Bleib immer bei uns. Amen. Und der Papst fügte noch hinzu: Jesus, hilf uns zu begreifen, dass wir für das Tun in deiner Kirche, auch in dem so dringlichen Bereich der Neuevangelisierung, zunächst lernen müssen, zu sein. Das heißt, bei dir zu sein, in der Anbetung, in deiner angenehmen Gesellschaft. Allein aus einer innigen Gemeinschaft mit dir erwächst die echte, wirksame, wahre apostolische Tätigkeit. Eine große Heilige, die in Köln in den Karmel eintrat, die heilige Benedikta Teresa vom Kreuz, mit weltlichem Namen Edith Stein, wiederholte gern: Als Glieder des Leibes Christi, beseelt von seinem Geist, bieten wir uns mit ihm, durch ihn, in ihm als Opfer an und vereinen uns zur ewigen Danksagung.

0: In seiner Predigt zur Weltjugendtagsmesse in Köln 2005 hat Papst Benedikt XVI. Das Wesen der Anbetung charakterisiert als Vereinigung. Das lateinische Wort für Anbetung heißt Adoratio, Berührung von Mund zu Mund, Kuss, Umarmung und so im tiefsten Liebe. Aus Unterwerfung wird Einung, weil der, dem wir uns unterwerfen, die Liebe ist. In der gleichen Ansprache formulierte er damals eine für mich geradezu revolutionäre Darstellung des innersten Wesens vom Geheimnis der Eucharistie. Er fragte, was geschieht da eigentlich, wenn Jesus seinen Leib austeilen lässt und sein Blut? Indem er Brot zu seinem Leib und Wein zu seinem Blut macht und austeilt, nimmt er seinen Tod vorweg, nimmt er ihn von innen her an und verwandelt ihn in eine Tat der Liebe.
1: Dies ist die eigentliche Wandlung, die im Abendmahlsaal geschah und die dazu bestimmt war, einen Prozess der Verwandlungen in Gang zu bringen, dessen letztes Ziel die Verwandlung der Welt ist. Dies nun ist der zentrale Verwandlungsakt, der allein wirklich die Welt erneuern kann. Gewalt wird in Liebe umgewandelt und so Tod in Leben. Das ist sozusagen die Kernspaltung im Innersten des Seins, der Sieg der Liebe über den Hass, der Sieg der Liebe über den Tod. Nur von dieser innersten Explosion des Guten her, die das Böse überwindet, kann dann die Kette der Verwandlungen ausgehen, die allmählich die Welt umformt. Alle anderen Veränderungen bleiben oberflächlich und retten nicht.
0: Der Papst fuhr damals in Englisch fort: Diese erste grundlegende Verwandlung von Gewalt in Liebe, von Tod in Leben, zieht dann die weiteren Verwandlungen nach sich. Leib und Blut Jesu Christi werden uns gegeben, damit wir verwandelt werden. Wir selber sollen Leib Christi werden, blutsverwandt mit ihm. Wir essen alle das eine Brot. Das aber heißt, wir werden untereinander eins gemacht. Der Gesang eines Thomas von Aquin zugeschriebenen Hymnus über die Eucharistie soll nun den letzten Teil unserer Betrachtung bilden. O salutaris hostia, o heilbringendes Opfer, das uns das Tor des Himmels öffnet, da uns des Bösen Macht bedrängt, gib Mut zum Leiden, Kraft zum Sieg. Dreieinig, hoher Herr und Gott, nimm unser Lob, nimm unseren Dank. Lass schauen uns dein Reich des ewigen Sohnes Herrlichkeit. Amen.

Ein herzliches Vergelt's Gott unserem Referenten Oberstleutnant Simon Dach für diesen Vortrag, für alles, was wir heute erfahren und lernen durften. Das Thema Eucharistia, Glaubensgeheimnis und Danksagung. Ein herzliches Vergelt's Gott auch an Sie, liebe Hörerinnen und Hörer, für Ihre Unterstützung für unser Programm bei Radio Maria. Erzählen Sie gerne weiter, wenn Ihnen die Sendung gefallen hat. 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Mein Name ist Georg Fleumer, ich verabschiede mich aus dem Studio in Brixen. Auf Wiederhören!

0: Lebenshilfe. Trauer, der Verlust eines geliebten Menschen, unerfüllte Sehnsüchte und Wünsche, plötzliche Veränderungen und Krankheiten. Trauer begegnet uns vielfältig und mehrmals im Leben. Jeder Mensch geht etwas anders damit um und ganz besonders Kinder. In der heutigen Lebenshilfesendung widmen wir uns mit Dr. Margarete Profunsa wieder dieser Frage aus dem Leben der Trauer und besonders dem Thema, wie Kinder durch ihr Verhalten trauern und wie wir Erwachsene sie dabei gut begleiten können. Dazu begrüße ich Sie, liebe Zuhörer, an diesem Freitagvormittag, mal ganz ungewohnt. Mein Name ist Barbara Mutsam und ich darf auch gleich Sie, Dr. Margarete Profunsa, bei uns begrüßen. Schön, dass Sie heute wieder Zeit finden für uns. Willkommen.
1: Herzlichen Dank, einen schönen guten Morgen an Sie, liebe Hörerinnen und Hörer. Wir haben uns in den letzten beiden Sendungen mit dem Thema Trauer beschäftigt, das letzte Mal begonnen, Aspekte der kindlichen Trauer anzusehen und sind dabei zu dem Schluss gekommen, dass Kinder trauern, aber anders. Also nicht weniger als Erwachsene, nicht oberflächlicher als Erwachsene, sondern anders. Und heute wenden wir uns einem weiteren Aspekt der kindlichen Trauer zu. Also Kinder trauern durch Verhalten und nicht durch Worte. Kinder trauern, indem sie leben. Sie trauern beim Spielen, beim Laufen, beim Streiten, beim Kuscheln, beim Lernen, beim Nichtlernen und manchmal sogar beim Lachen. Und genau das macht ihre Trauer für Erwachsene oft so schwer erkennen und manchmal auch etwas schwer verstehbar. Viele Eltern kommen zu mir in die Beratung und sagen, ich verstehe mein Kind nicht. Der Opa ist vor 3 Wochen gestorben und mein Sohn spielt Fußball, als wäre nichts passiert. Oder meine Tochter hat bei der Beerdigung geweint und am Nachmittag dann mit ihren Freundinnen gelacht. Kann das überhaupt echte Trauer sein? Hinter solchen Fragen steckt oft eine bestimmte Vorstellung von Trauer, die wir haben, weil wir von unserer eigenen Trauer ausgehen. Wir Erwachsene verbinden Trauer häufig mit Weinen, mit Rückzug, vielleicht auch mit Nachdenklichkeit, mit Gesprächen, auch Gespräche über Gefühle. Wir erwarten, dass jemand, der traurig ist, auch traurig aussieht. Also es braucht einen sichtbaren, hörbaren Beweis für die Trauer. Doch Kinder funktionieren anders. Ein Kind kann morgens weinen, weil es die Oma vermisst und mittags Fangen spielen, nachmittags einen Wutanfall bekommen und abends wieder fragen, ob die Oma jetzt im Himmel auch ein Essen bekommt. Für Erwachsene wirkt das manchmal widersprüchlich. Für Kinder ist das normal. Was steckt dahinter? Schauen wir uns das einmal an. Also die Psyche eines Kindes kann große Gefühle oft nicht über längeren Zeitraum am Stück tragen. Und deshalb pendelt das Kind zwischen Schmerz und Alltag hin und her. Also Kinder tauchen ein in die Trauer und sie tauchen wieder auf. Sie beschäftigen sich mit dem Verlust und wenden sich kurz darauf wieder dem Leben zu. Und das ist jetzt kein Zeichen dafür, dass die Trauer nicht tief wäre. Das sind Schutzmechanismen. Also die Psyche dosiert den Schmerz in Portionen, die das Kind bewältigen kann. Stellen Sie sich einen Erwachsenen vor, der einen geliebten Mensch verloren hat. Dieser Erwachsene kann sich stundenlang mit diesen Gedanken beschäftigen. Er kann Erinnerungen nachgehen, Fotos anschauen, über das Leben nachdenken, über den Verlust sprechen. Ein Kind kann das meist noch nicht. Es verfügt weder über die Sprache noch über die emotionale Reife, um all das tun zu können. Und deshalb sucht sich die Trauer andere Wege. Und die Trauer des Kindes sucht sich den Weg über das Verhalten. Also noch einmal, ein Kind sucht sich den Weg der Trauer, auch die Bewältigung der Trauer über das Verhalten. Und deshalb möchte ich heute mit Ihnen lernen, die Sprache dieser kindlichen Trauer besser zu verstehen, hören zu können, interpretieren zu können, übersetzen zu können. Denn viele Kinder sprechen über ihre Trauer. Sie sprechen manchmal sogar sehr deutlich. Sie sprechen sie nicht mit Worten, sie sprechen sie mit ihrem Verhalten. Nehmen wir mal einen 8-jährigen Buben. Sein Vater stirbt nach längerer Krankheit und in den ersten Tagen wirkt dieser Bub erstaunlich ruhig. Die Familie ist fast erleichtert, ja. Doch einige Wochen später beginnen die Probleme. Er streitet in der Schule, er wird frech, er vergisst Hausaufgaben, er provoziert Mitschüler. Wir Erwachsenen sprechen dann über Erziehungsprobleme. Vielleicht sprechen wir über mangelnde Disziplin. Wir sollten uns dabei aber fragen, was hat denn dieser Bub verloren? Niemand fragt, könnte das Verhalten vielleicht eine Sprache sein? Vielleicht kann er nicht sagen, ich vermisse meinen Papa. Vielleicht kann er nicht sagen, ich habe Angst, dass jetzt auch Mama stirbt. Vielleicht kann er nicht sagen, ich fühle mich allein. Aber was er kann, ist zum Beispiel seine Mitschüler schubsen. Er kann die Lehrerin anfahren, er kann den Unterricht stören. Und das bedeutet nicht, dass dieses Verhalten richtig ist. Bitte jetzt nicht falsch verstehen, aber es bedeutet, dass wir zuerst verstehen müssen, bevor wir korrigieren. Ein Satz, den ich Eltern oft sage, lautet: Hinter jedem Verhalten steckt ein Bedürfnis. Und hinter vielen auffälligen Verhaltensweisen trauernder Kinder steckt zum Beispiel diese Sehnsucht nach Sicherheit. Verluste erschüttern nicht nur unsere Grundannahmen, ja, sondern auch das Grundvertrauen eines Kindes. Für viele Kinder war die Welt vorher selbstverständlich. Die Oma war da, der Opa war da, der Papa war da, die Mama war da. Und plötzlich lernt das Kind etwas, das wir Erwachsene längst wissen und trotzdem nicht mögen. Menschen können verschwinden. Menschen können sterben. Menschen können krank werden. Menschen können nicht für immer bleiben. Für ein Kind ist das eine gewaltige Erkenntnis. Und oft zeigt sich diese Verunsicherung dann beim Kind nicht in Gesprächen, sondern eben in Verhaltensänderungen. Ein Kind zum Beispiel, das vorher mutig war, wird plötzlich ängstlich. Oder ein Kind, das schon alleine in seinem Zimmer geschlafen hat, möchte plötzlich die Hand der Mutter halten. Oder kommt in der Nacht immer wieder ins Zimmer und will nicht alleine bleiben. Oder ein Kind, das vielleicht früher gerne bei seinen Mitschülern, Freunden übernachtet hat, möchte nun nicht

auch die Großeltern, die Oma, mit der man spielt, der Opa, mit dem man durch den Garten raufen konnte. Wir unterschätzen das, wie sehr dieser Tod in unseren Kindern, wie stark dieser Verlust das Sicherheitsgefühl unserer Kinder erschüttern kann. Also während wir als Erwachsene versuchen, den Tod zu verstehen, versucht das Kind zunächst wieder Sicherheit zu finden. Und deshalb reagieren viele Kinder, und wenn Sie das einmal beobachtet haben, dann können Sie mir jetzt gut folgen. Deshalb reagieren viele Kinder zum Beispiel mit Klammern, Anhänglichkeiten oder Kontrollverhalten. Mir fällt das manchmal auf, wenn mir Klienten erzählen, dass Kinder also immer wieder Schauden kommen. Zum Beispiel, Mama kocht in der Küche, dann kommen sie schauen. Oder stehen in der Nacht auf und schauen, ob der Papa noch atmet. Oder wollen zum Beispiel, machen Ärger in der Schule, und wenn dann die Lehrerin fragt, was das Kind möchte: ich möchte mit der Mama telefonieren. Also Kind möchte die Stimme hören, möchte diese Sicherheit haben, dass Mama noch da ist. Oder möchte wissen, wann die Mama zurückkommt. Und sie fragen deshalb immer wieder nach. Sie wollen Uhrzeiten, sie wollen Gewissheit. Sie gehen einem damit manchmal wirklich, auf die Nerven auch. Und das erzählen mir dann manchmal Erwachsene, dass sie dieses Verhalten einfach so lästig empfinden. Aber das ist nicht Trotz. Dahinter steckt meistens Angst. Und genau deshalb hilft es, nicht nur auf das sichtbare Verhalten zu schauen. Die entscheidende Frage lautet ja: was könnte mein Kind mir jetzt gerade sagen wollen? Was drückt dieses Verhalten aus? Was würde dieses Verhalten erzählen, wenn es sprechen könnte? Vielleicht würde dieses Verhalten sagen: ich vermisse die Oma. Vielleicht würde es sagen: ich habe Angst. Vielleicht würde es sagen: bitte lass mich nicht allein, bitte nicht weggehen. Vielleicht würde es sagen: ich verstehe das nicht. Ich verstehe das nicht. Warum ist das passiert? Wenn wir zuerst das Problem sehen und nicht den Menschen dahinter, dann werden wir Schwierigkeiten haben, dieses Verhalten einzuordnen. Wir sehen dann das störende Verhalten. Wir sehen aber nicht den Schmerz, der vielleicht darunter liegt. Und genau das ist ist der erste Schritt einer guten Begleitung. Denn Kinder brauchen nicht in erster Linie Erwachsene, die jede Reaktion sofort korrigieren. Sie brauchen Erwachsene, die verstehen wollen, Erwachsene, die neugierig werden, Erwachsene, die bereit sind, hinter die Fassade zu schauen. Kinder sagen oft nicht: ich trauere, aber sie zeigen es uns. In kleinen Gesten, in Veränderungen, in ihrem Körper, in ihrem Spiel, in ihrem Umgang mit den Geschwistern, im Kindergarten, in der Schule. Sie zeigen es uns durch Gefühle, zum Beispiel durch die Wut. Sie zeigen es uns durch ängstliches Verhalten. Es sieht manchmal so aus, als ob sie einen Rückschritt in der Entwicklung gemacht hatten. Aber je besser wir diese Sprache lernen, desto besser können wir ein Kind, das durch Verlust und Veränderung betroffen ist, begleiten.

0: Kinder trauern anders. Das ist das Thema heute auch. Sie zeigen, dass ihre Trauer durch das Verhalten. Und das ist eine Kunst, denke ich, auch für uns Erwachsene hier zu lernen, auf das Kind zu schauen, darüber nachzudenken, was will es durch das Verhalten ausdrücken, was ist der Schmerz, der dahinter liegt und nicht gleich das Problem oder die Störung vorne zu sehen, sondern wirklich nachzufragen. Also ganz viel haben wir da in diesem ersten Teil jetzt schon gehört über Kinder und Trauer, über ihr Verhalten von Dr. Margarete Profunser, und jetzt freue ich mich auf einen zweiten Teil, bevor Sie, liebe Zuhörer, dann auch die Möglichkeit haben, anzurufen, auch von Ihren Begebenheiten und Zeugnissen zu berichten, wie Sie mit Kindern hier umgehen, was Sie erlebt haben. Ich denke, da freuen wir uns schon auf die Berichte. Aber jetzt geht's weiter mit den Worten von Dr. Margarete Profunser.
1: Ja, liebe Hörerinnen und Hörer, wir haben uns jetzt angesehen, dass Kinder nicht über Worte trauern oder weniger über Worte, sondern über Verhalten. Lassen Sie uns einen weiteren Bereich anschauen. Ein Bereich, der Eltern, Erzieher, Begleiter oft fast belastet. Und zwar, das ist ein Gefühl, das trauernde Kinder häufig äußern. Vielleicht erraten Sie es. Das ist die Wut. Wir Erwachsene erwarten uns Traurigkeit, wir erwarten uns Tränen, vielleicht Rückzug, Verletzlichkeit. Und stattdessen kommt Trotz, Aggression, Streit, Widerstand. Ein Kind verliert einen geliebten Menschen und beginnt wenige Wochen später ständig zu diskutieren. Es schlägt Türen zu, es widerspricht, es streitet mit den Geschwistern, es wird in der Schule auffällig. Und die Erwachsenen denken dann oft, jetzt müssten wir konsequenter sein. Oder das Kind nutzt jetzt die Situation aus. Doch manchmal übersehen wir dabei etwas Entscheidendes. Wut ist oft eine der sichtbarsten Formen von Trauer. Wut ist für Kinder häufig leichter auszuhalten, leichter zu ertragen als Traurigkeit. Traurigkeit macht verletzlich, Traurigkeit macht hilflos. Traurigkeit konfrontiert uns mit dem, was wir verloren haben. Wut dagegen gibt Energie, gibt Kraft. Wut gibt das Gefühl, etwas tun zu können. Und deshalb sehen wir bei vielen Kindern nach einem Verlust zunächst nicht die Traurigkeit, sondern eben die Wut. Stellen Sie sich ein 10-jähriges Mädchen vor, dessen Mutter schwer krank wird und schließlich verstirbt. Niemand hat dem Kind beigebracht, wie man mit einem solchen Verlust kindgerecht umgeht. Niemand kann das. Das Mädchen spürt den Schmerz, für den es keine Worte hat. Und gleichzeitig erlebt es, wie sich sein ganzes Leben verändert. Die Mama ist nicht mehr da. Gewohnheiten verändern sich, die Familie verändert sich. Vielleicht ziehen Verwandte stärker in das Familienleben mit ein. Vielleicht muss der Vater plötzlich vieles übernehmen, was früher die Mutter gemacht hat. Also alles wackelt, bis es sich langsam, langsam neu ordnen kann. Das Kind erlebt dadurch einen Verlust, eine Veränderung nach dem anderen. Und das ist unfreiwillig. Das hat man sich nicht ausgesucht. Mit dem wird man einfach konfrontiert, ob man da zustimmt, ob einem das passt, ob einem das gut tut, ob man das wirklich braucht oder nicht. Und irgendwann beginnt dieses Kind wegen scheinbaren Kleinigkeiten auszurasten. Zum Beispiel der Bruder sitzt auf dem falschen Stuhl und das Essen schmeckt nicht. Die Hausaufgaben sind blöd und so schwierig. Und dann fliegen die Fetzen. Die Erwachsenen sehen die Wut, das Kind spürt den Schmerz. Und deshalb ist es wichtig, dass wir Wut nicht nur als Problem betrachten, sondern auch als Botschaft. Die Frage lautet nicht zuerst, wie bekomme ich die Wut weg? Die erste Frage lautet, was steckt hinter der Wut? In der Trauerbegleitung sagen wir manchmal, hinter der Wut sitzt oft die Traurigkeit und hinter der Traurigkeit sitzt die Liebe. Ein Kind wird nicht wütend, weil ihm der Verstorbene egal war. Es wird wütend, weil ihm dieser Mensch wichtig war. Manche Kinder, das gilt übrigens auch für Erwachsene, sind wütend auf den Verstorbenen. Und das kann uns auch erschrecken. Da sagt ein Kind plötzlich, ich hasse Papa. Oder warum hat Oma mich allein gelassen? Und sofort reagieren wir, mach so, darfst du nicht reden. Doch die Frage ist, was steckt denn hinter diesen Worten? Hinter diesen Worten steckt die Erfahrung des Verlassenwerdens. hinter diesen Worten steckt Enttäuschung und vielleicht auch die Sehnsucht, dass alles wieder so sein möge wie früher. Kinder erleben den Tod oft zunächst als Verlust, nicht als philosophische oder religiöse Realität, sondern als ganz konkrete Erfahrung. Der Mensch ist nicht mehr da. Er kommt nicht mehr zurück. Und das tut weh. Ein weiterer Punkt ist, dass Kinder häufig gar nicht wissen, worauf sie eigentlich wütend sind. Erwachsene können sagen, ich bin wütend auf die Krankheit, ich bin wütend auf das Schicksal, ich bin wütend auf die Ärzte, ich bin wütend auf Gott. Kinder verfügen nicht über diese Fähigkeit zur Einordnung. Noch nicht. Die Wut sucht sich deshalb andere Ziele und sie richtet sich gegen die Umgebung. Das sind Geschwister, Lehrer, Eltern, Freunde. Deshalb lohnt es sich, bei aggressivem Verhalten nicht nur auf die Oberfläche zu schauen. Natürlich brauchen Kinder Grenzen. Ein trauerndes Kind darf weder sich noch andere verletzen. Aber gleichzeitig brauchen wir Verständnis dafür, was hinter diesem Verhalten steht. Ein Kind braucht manchmal beides gleichzeitig, eine Grenze und Mitgefühl. Man kann sagen, ich verstehe, dass du wütend bist, aber ich lasse nicht zu, dass du deine Schwester schlägst. Oder du darfst wütend sein, wir finden jetzt gemeinsam einen Weg, einen anderen Weg, diese Wut zu zeigen. Das ist etwas anderes als jetzt bestrafen. Kinder müssen und dürfen lernen, dass Gefühle erlaubt sind, aber nicht jedes Verhalten. Noch einmal, Kinder dürfen lernen, das ist wichtig, eine wichtige Lektion fürs Leben. Gefühle sind erlaubt, mit dem haben ja auch viele Erwachsene Probleme. Gefühle spüren, Gefühle zulassen. Gefühle sind erlaubt, nicht jedes Verhalten. Und das gilt auch für die Trauer. Manche Kinder beginnen auch, sich selbst Vorwürfe zu machen. Also die Wut richtet sich dann nicht nach außen, sondern nach innen. Ein Kind denkt, hätte ich doch etwas gesagt, dann wäre Oma nicht gestorben. Oder wenn ich braver gewesen wäre, dann wäre der Papa vielleicht geblieben. Und solche Gedanken wirken aus Erwachsenensicht unlogisch, weil es zwischen dem Verhalten des Kindes und dem Tod von der Oma keinen logischen Zusammenhang gibt. Auch für das Kind ist diese Verbindung, die wir als unlogisch, sofort als unlogisch identifizieren können, für ein Kind kann so eine Verbindung erschreckend real sein. Deshalb ist es wichtig, immer wieder nachzufragen und zuzuhören. Nicht nur dem, was das Kind sagt, sondern auch dem, was zwischen den Zeilen so mitschwingt. Manchmal steckt hinter einem Wutanfall die Frage, warum? Warum ist das passiert? Oder auch die Frage, warum wir? Oder auch die Frage, wer passt denn jetzt auf mich auf? Und manchmal ganz einfach diese ja wirklich schmerzhafte Erkenntnis, ich vermisse die Oma so sehr, ich vermisse diesen Menschen so sehr, ich bin traurig. Wenn wir das jetzt verstehen, liebe Hörerinnen und Hörer, verändert sich unser Blick. Dann sehen wir nicht mehr nur ein schwieriges Kind, dann sehen wir ein verletztes Kind. Ein Kind, das versucht, mit einer Situation umzugehen, die selbst für viele Erwachsene einfach eine schreckliche Grenze darstellt. Und genau deshalb brauchen trauernde Kinder Erwachsene, die hinter das Verhalten schauen. Erwachsene, die nicht nur fragen, wie bekomme ich dieses Verhalten weg, sondern was möchte mir mein Kind durch dieses Verhalten erzählen? Also oft beginnt gute Begleitung dort, wo wir aufhören, nur das Verhalten zu sehen und zu bekämpfen, sondern wo wir beginnen, den Schmerz dahinter wahrzunehmen. Liebe Hörerinnen und Hörer, einen Bereich dürfen wir auf keinen Fall vergessen, wenn wir über trauernde Kinder sprechen, und das ist das Spiel. Wenn Erwachsene traurig sind, sprechen sie oft, sie erzählen, sie denken nach, sie schreiben vielleicht ein Tagebuch, sie suchen das Gespräch mit Freunden, sie gehen in eine Beratung. Kinder tun das nicht, Kinder spielen. Das Spiel ist die Sprache des Kindes und deshalb ist das Spiel oft auch die Sprache seiner Trauer. Viele Eltern erschrecken zunächst, wenn sie beobachten, dass ihr Kind nach einem Todesfall immer wieder dieselben Szenen spielt. Da werden Beerdigungen nachgespielt, Puppen sterben, Stofftiere werden krank, ein Kind baut mit Legosteinen einen Friedhof oder ein anderes Kind beginnt plötzlich immer wieder Krankenhaus zu spielen. Wieder ein anderes lässt in seinen Geschichten Figuren einfach verschwinden. Ja, die sind dann plötzlich nicht mehr da. Die sind dann gestorben. Ja, manche Erwachsene versuchen dann diese Spiele zu unterbrechen, weil man denkt, wow, das Kind beschäftigt sich jetzt viel zu viel mit dem Tod, das ist nicht gut. Nein, das Kind verarbeitet gerade die Wirklichkeit. Es versucht etwas zu verstehen, das es eigentlich kaum verstehen kann. Also der erste Schritt, die erste Aufgabe, die in der Trauer auf uns wartet, ist ja dieses Realisieren. Und dieses Spiel ist eine Unterstützung für das Kind, dass es realisieren kann, was da passiert ist. Kinder denken ja weniger in abstrakten Begriffen als wir Erwachsene. Sie denken in Bildern, in Geschichten, in Situationen, in Handlungen. Was Erwachsene besprechen, spielen Kinder. Stellen Sie sich zum Beispiel ein 6-jähriges Mädchen vor, dessen Opa verstorben ist. Immer wieder legt sie ihre Puppe ins Bett. Die Puppe wird krank, die Puppe stirbt und die Puppe kommt dann in eine Schachtel. Und also praktisch in einen Sarg. Und am nächsten Tag spielt dieses Mädchen dieselbe Geschichte erneut. Die Mama wird nervös und fragt sich, ist das jetzt noch normal? Und ja, das ist oft normal. Denn das Kind versucht, die neue Wirklichkeit zu begreifen. Ja? Also nicht nur in der Theorie, sondern auch anfassen, begreifen. Meine Puppe, die kann ich anfassen und die ist jetzt krank und jetzt stirbt sie. Und dann lege ich sie in die Schachtel. Das Kind nähert sich dieser Wirklichkeit Schritt für Schritt in dem Tempo, wie sie fassbar erträglich ist. Und jeder Durchgang des Spiels hilft, etwas besser zu verstehen. Das Spiel ist für das Kind ein sicherer Raum, denn dort habe ich die Kontrolle. Ich kann die Puppe heute auch nicht sterben lassen. Ich kann die Szenen wiederholen. Ich kann sie verändern. Ich kann etwas ausprobieren. Dort kann ich Gefühle ausdrücken, für die ich noch keine Worte habe. Manchmal sehen wir im Spiel auch Dinge, die Erwachsene überraschen. Ein Kind lässt beispielsweise die tote Puppe plötzlich wieder aufstehen. Oder die verstorbene Oma kommt ins Spiel zurück. Erwachsene denken, das Kind hat den Tod noch nicht verstanden. Doch tatsächlich kann beides gleichzeitig zutreffen. Das Kind weiß vielleicht, dass die Oma gestorben ist. Gleichzeitig wünscht es sich mit ganzem Herzen, dass die Oma wiederkommt. Und Kinder bewegen sich oft zwischen Realität und Wunsch. Und das ist ein ganz normaler Teil ihrer Entwicklung und auch ihrer Trauer. Ein weiterer Punkt ist wichtig, nicht jedes Kind spielt offensichtlich über den Verlust. Manchmal verändert sich das Spiel auf subtile Weise. Das Kind wird stiller, es spielt weniger fantasievoll, es spielt häufiger alleine oder es beschäftigt sich auffällig oft mit Themen wie Sicherheit, Rettung, Trennung. Auch das können Hinweise auf einen inneren Verarbeitungsprozess sein. Und deshalb sollten wir Erwachsenen das Kind oder das Spiel eines Kindes nicht vorschnell bewerten. Wir müssen nicht jedes Symbol analysieren. Ja, wir müssen nicht hinter jedem Legostein schon eine Botschaft suchen. Aber wir dürfen verstehen, Spiel ist Arbeit für die Kinderseele. Spiel ist nicht die Pause von Trauer, wie wir es fälschlicherweise interpretieren und deshalb manchmal etwas schockiert sind oder empört sind. Oh, das Kind trauert nicht, es spielt. Ah, schrecklich. Also dieses Spiel ist ein Hinweis auf einen inneren Verarbeitungsprozess. Und Gott sei Dank, ja, hat das Kind etwas gefunden, um zu verarbeiten. So ist das Spiel ein Werkzeug, ein Tool, eine Methode, eine Strategie, um zu verarbeiten. Manchmal sagen mir Eltern, mein Kind spielt schon wieder. Ja, dann kann es ihm ja nicht so schlecht gehen. Doch genau das Gegenteil kann wahr sein. Das Spiel ist oft der Weg, auf dem das Kind mit seinem Schmerz umgeht. Es ist sein Gespräch mit sich selbst. Deshalb ist es meist hilfreicher, neugierig zu beobachten, als einzugreifen. Vielleicht können wir fragen, erzähl mir, was spielst du denn da? Oder was passiert denn gerade mit der Puppe? Häufig erfahren wir dadurch mehr über ihre innere Welt als über direkte Fragen nach den Gefühlen. So, liebe Hörerinnen und Hörer, Halbzeit ist geschafft. Ich würde mich freuen, jetzt mit Ihnen ins Gespräch zu kommen. Sie haben sicher im Laufe Ihres Lebens die Gelegenheit gehabt, Kinder unterschiedlichen Alters in ihrer Trauer zu beobachten. Mich würde jetzt wirklich sehr interessieren, welche Erfahrungen Sie dabei gemacht haben. Oder vielleicht ist beim Zuhören in Ihnen auch eine Frage aufgetaucht. Und das alles ist jetzt willkommen. Ich freue mich auf Sie.
0: Die Nummer dazu 0720 578 578, und von außerhalb Österreichs mit der Vorwahl 0043 720 578 578.

0: Wir begrüßen gleich eine Anruferin, und zwar Ursula. Ich glaube, eine Frage liegt Ihnen am Herzen. Bitte.
1: Ja, grüß Gott. Es ist weniger eine Frage als ein größeres Themengebiet sogar, das ich einfach da antupfen möchte. Aus meiner eigenen Erfahrung mit meinem Sohn. Es war nämlich so, wie er 14 Jahre alt war, hat der Kindesvater relativ überraschend beschlossen, die Familie zu verlassen oder mich zu verlassen. Und das ist ihm dann zu Hause gesagt worden am Beginn der Ferien. Also ein paar Tage Ferien haben wir ihm noch lassen, aber dann, ja. Und er hat, wie er gehört hat, der Vater will mich, also die will ausziehen, hat er Tränen in den Augen gehabt und hat gesagt, ich weine nicht, das ist vom Gähnen. Und dann ist er sofort nachher aufgestanden und hat von einer neuen Wohnung vom Papa, und da werde ich dann einen Computer haben und so weiter. Und der Kindesvater hat, also ich war sehr geschockt über die Reaktion, weil ich gleich begriffen habe, dass er jetzt einfach unter Schock steht und total jetzt ins Verdrängen geht. Und der Kindesvater hat das aber nicht begriffen. Also er hat auch dann nachher immer gesagt, unserem Sohn geht's gut. Ich habe dann Therapie organisiert und so weiter. Und letztendlich, jetzt ist es 4 Jahre her, leider Gottes, ist auch der Computer zur Verfügung gestanden und das Smartphone. Auch nicht von mir gekommen an und für sich, aber wurde eben, habe da irgendwie Gefühl gehabt, ich muss nachgeben in der Familie damals, vor der Trennung noch. Und diese Geräte haben dann sichergestellt, dass sich mein Sohn lange diesen Themen bis jetzt entziehen konnte, und er ist halt in die Sucht geflüchtet. Ich kämpfe seitdem ziemlich alleine gegen die Sucht, weil die sowieso auch von Psychiaterseite und so weiter immer heruntergespielt wird. Aber jetzt sind wir langsam, glaube ich, auf dem Weg. Ich möchte nur die anderen Eltern da ein bisschen wachrütteln, dieses Verdrängen der Kinder sehr im Fokus zu haben und diese Möglichkeit, das zu verdrängen, zu reduzieren, wirklich drastisch zu reduzieren und das Kind zu ermuntern, auch sich vielleicht auch kreativ auszudrücken. Also ich habe jetzt jemanden gefunden, der nach Hause kommt, weil wegzugehen ist mein Sohn nicht bereit, und Therapeutin, die macht mit ihm, was ich sehr wertvoll finde und was ihm auch gut tut, wirklich sehr gut tut, ist, heißt Arbeiten im Tonfeld. Da wird, das ist so eine Art verkürzt und wahrscheinlich falsch ausgedrückt, aber dass man sich was vorstellen kann, so eine Art Maltherapie mit Lehm, mit Ton, ne? Und das, da kommt man halt ins Tun rein und auch zu den Gefühlen wahrscheinlich, und das ist Ordnen und so. Ja, genau, das Thema wollte ich nur antupfen.
2: Danke, Ursula, für Ihren Beitrag. Dazu zwei Gedanken. Es ist jetzt weniger ein Verdrängen, in das Ihr Sohn gegangen ist, sondern er ist in die Aktion gegangen. Also wenn wir mit einer schrecklichen Information konfrontiert werden, die wir nicht einordnen und in diesem Moment nicht verarbeiten können, also was wir zur Verfügung haben an mentalen Ressourcen und Werkzeugen, reicht nicht aus, um diese Information zu verarbeiten, dann kann unser Gehirn das als Trauma wahrnehmen. Und dann aktiviert sich diese sogenannte Traumazange, und eine davon ist das Tun. Also eben dann sofort darüber reden, ich habe dann einen Computer und so weiter. Das ist weniger Verdrängen, sondern ein Versuch unseres Gehirns, mit diese Information bewältigen zu können, um nicht überwältigt zu werden. Und das Zweite, was Sie gesagt haben, natürlich ist es eine, ja, Sucht ist ein großes Wort, eine gewisse Abhängigkeit jetzt von diesem Computerspiel, aber das ist letztlich nur eine Coping-Strategie, eine Bewältigungsstrategie. Und anstatt jetzt Ihrem Sohn diese Strategie zu nehmen, müssen Sie zuerst eine Strategie aufbauen, die keine Nebenwirkungen hat. Verstehen Sie? Wenn Sie Ihrem Kind jetzt das Spielen mit dem PC nehmen, dann hat es nichts mehr. Also bevor wir etwas nehmen, auch wenn es schädlich ist, zuerst etwas aufbauen, das möglichst keine Nebenwirkungen hat. Ja? Sonst nehmen Sie ihm diese Bewältigungsstrategie.
1: mache ich eh, weil ich habe eben einen Verwandten gebeten, dass er einmal im Monat kommt, mit ihm Gitarre spielt und jetzt halt diese Tonfeldtherapie und so. Nur ich bin schon seit 4 Jahren da vergeblich dran. Und mein Sohn ist schon jetzt bald 18 und versteht das auch selbst, dass einfach, ich höre das immer, ja, nicht wegnehmen, so vergehen die Jahre. Und wenn das weg wäre, und ich meine, es gibt auch andere Menschen, die sowas nicht haben, so ein Gerät, und müssen auch klarkommen, dann würde man in der Verzweiflung vielleicht Tagebuch schreiben anfangen, malen anfangen, beten. Also ich glaube,
2: Ursula, ich verstehe Ihren Gedanken, wenn Sie mir erlauben zu ergänzen. Dieses Spielen ist eine Bewältigungsstrategie, die Ihr Sohn begonnen hat in dem Moment, wie dieser Verlust eingetreten ist. Es muss zuerst eine gute Strategie installiert werden, sonst hat er gar nichts mehr. Ja, und die Herausforderung jetzt in der Therapie ist, das aus ihrem Sohn herauszuholen, was ihm auch helfen könnte. Natürlich ist er jetzt in diesem Dopamin-Loop durch dieses Spielen, aber die Herausforderung in der Begleitung ihres Sohnes ist es jetzt, herauszuholen aus ihm, und er ist der Experte seines Lebens, was ihn motiviert. Dass man die Aufmerksamkeit auf etwas anderes lenkt, was ihm hilft, sein Leben gut zu bewältigen. Ja, aber bitte nichts nehmen, was bevor nicht etwas gleich Starkes aufgebaut wurde, sonst fehlt ihm diese Stabilisierung. Danke für Ihren Beitrag. Alles Gute für Sie, Ursula. Auf Wiederhören.
0: Wiederhören, Dankeschön. Danke. Nun begrüßen wir aus Tirol Martha mit einem Erlebnis,
3: glaube ich, das Sie.
0: Bitte.
3: Ja, das gut. Jetzt wollte ich gerade sagen, zu diesem Vortrag vorher, da wollte ich nur vielleicht sagen, für den jungen Mann kann man vielleicht ein bisschen Sport anbieten, denn was er gern macht. Meine Kinder tun so gern sporteln und das ist auch ganz wichtig. Auch das kommt nur dazu. Nein, ich wollte Ihnen was anderes erzählen, sondern von mir selber. Ich bin eigentlich mit 7 Jahren halbweise wohl. Mein Papa ist gestorben und 4 Monate zuvor mein Bruder mit 5 Jahren. Und ich war dann auch sehr bedrückt und sehr ruhig. Und der Herr Lehrer hat dann einmal gesagt zu der Mami, die Martha ist mir viel zu ruhig. Die fällt gar nicht mehr auf. Also wenn sie nicht mehr da wäre, weder positiv noch negativ. Und ich wollte halt immer noch brav sein, da müssen sehr viel arbeiten. Und so habe ich irgendwie das irgendwie in meiner Innersten irgendwo verkrampft bewältigen müssen. Aber es ist nachher mit der Zeit wird es noch schon ein bisschen besser. Aber ich bin jetzt Mitte 70 und habe es alleweil noch ein bisschen Schwierigkeiten mit dem ganzen Thema, dass mir einfach irgendwie etwas abgeht, wenn der Tati so früh gegangen ist. Aber das sind halt die Verluste, gell, was man einfach als Kind schon hat. Und ich denke mir halt, in der Welt geht so wild zu. So viele Eltern werden gestorben mit den Kriegen und das ganze Zeug. Es gibt sehr viel Unglück. Und jetzt möchte ich noch was erzählen, weil die Mama gestorben ist. Und dann hat der Bruder 4 Kinder gehabt und den 4-5-Jährigen haben sie dann weggetun zu der Tante. Die Tage, wo die Mama halt Friedhof gekommen ist. Und wie der kleine Hahn gekommen ist mit 5 Jahren, der Jüngste, dann hat er ganz wild tun. Dann ist er rein ins Haus und hat und durch die Wohnung gelaufen, wo ist die Oma und will die Oma sehen, wo ist die Oma? Ganz wild hat er tun. Ganz hysterisch fast, weil sie ihn weg zu haben, weil sie ihm das ersparen wollten, dass das Kind mitgeht zum Rosenkranz oder zur Beerdigung. Und das hat einen eigentlich lange nicht verdient, die Eltern. Das hat er nie verstanden, dass die Oma sie haben einfach so gesagt, die Oma ist gestorben, fertig. Und der ist immer mit der Oma ja aufgewachsen. Die haben so viel gespielt mit ihm. Und meine Enkelin, vor einer Woche hat sie gesagt, Oma, die ist 8 Jahre. Ich bin aber schon traurig, wenn du einmal nicht mehr da bist. Wenn du einmal stirbst, bin ich aber schon traurig, hat sie gesagt. Dann habe ich gesagt, ja, Paulina, wir machen das jetzt ein bisschen feiner. Die Oma ist noch nicht gestorben. Also ich bin schon sicher noch ein bisschen da. Und nachher bist du älter und du wirst es nachher ganz gut verstehen. Und das ist halt das Leben, habe ich gesagt. Und so habe ich es halt also alles über die Runden gebracht. Und ich möchte mich noch bedanken für diesen Vortrag heute, weil es ganz ein wichtiges Thema ist für die Kinder. Gell? Vielen Dank. Auf Wiederhören.
2: Ja, liebe Martha, danke Ihnen. Sie haben das jetzt sehr schwungvoll vorgetragen und uns einige Aspekte aufgezeigt. Ich darf vielleicht auf den ersten eingehen. Sie haben als Empfehlung den Sport genannt. Für alle Hörerinnen und Hörer, wenn Sie zuhören jetzt, merken Sie sich bitte einen Satz. Der Kunde ist kundig. Also der betroffene Mensch ist selbst Experte für sein Leben. Wir können von außen wohl Ratschläge geben. Wenn für mich zum Beispiel Spazierengehen wichtig ist, dann gebe ich den anderen automatisch den Ratschlag, ja, geh spazieren. Also wir sollen aus dem Betroffenen etwas herausholen, wie eine Hebamme. Wir legen nichts hinein, wir holen heraus. Für den anderen ist es mehr der Sport, für den anderen was Kreatives, für den anderen mehr was Soziales. Also deshalb ist es so schwer, wenn wir von außen anfangen, so Ratschläge zu geben. Ja, mach das, das tut gut, das hat sich bewährt. Was ist es denn für dich? Das ist das Erste, was mir einfällt bei Ihrem Beitrag. Und Sie haben erzählt, dass Sie als Kind, dass sie da so brav geworden sind, wie der Papa verstorben ist und der Lehrer gesagt hat, man spürt sie gar nicht. Ich werde in den nächsten Sendungen auf dieses Thema auch noch eingehen. Manche Kinder verzichten auf ihre Trauer, um die Umgebung zu schonen. Also sie nehmen wahr, meinetwegen, die Mama ist so traurig und die Mama hat jetzt viele Sorgen und ich kann jetzt der Mama nicht auch noch Sorgen machen. Ja, und viele Kinder verzichten dann auf ihre eigene Trauer und gehen in diese Überanpassung. Sie werden ruhig, sie werden angepasst, sie werden pflegeleicht. Ja, und da ist unbedingt hinzuschauen. Wir müssen Kinder dabei unterstützen, dass sie trauern, ihnen sie auch einladen, ihnen auch die Möglichkeit geben, den Raum geben, die Zeit geben, dass sie trauern dürfen. Ein überangepasstes Kind, das ruhig ist, das einfach so versucht, nicht aufzufallen, irgendwo sich ganz pflegeleicht macht, das ist ein Kind, das sich nicht traut zu trauern, weil es aus irgendwelchen Gründen den Raum dafür nicht hat oder glaubt, ihn nicht zu haben. Danke, liebe Martha, für den Beitrag. Alles Gute für Sie.
0: Dankeschön. Nun begrüßen wir aus Wien Hermi. Bitte.
4: Ja, grüß Gott. Ich bin in der glücklichen Lage, dass ich noch nie, also meinem Enkelkind oder anderen Kindern in meinem Umfeld irgendwie zusehen musste, wie sie einen schweren Verlust erlitten haben. Und dieser Vortrag, der da eben vorher war, hat so viel Gutes gebracht. Und ich denke nur für alle Leute, die da zuhören und in der Lage sind, ist es so, so wertvoll. Und ich möchte einfach jetzt nur Danke sagen, wieder einmal Radio Maria, wenn ich auch jetzt selten anrufe. Aber es kommen so viele wertvolle Beiträge von euch, die wir fürs Leben brauchen, die wir umsetzen können. Ja. Und ja, einfach nur Danke an euch alle.
2: Ja, danke, liebe Hermi, für Ihre wertschätzende Rückmeldung. Ja, Ihnen alles Gute und viel, viel Ernte. Vor allem, wenn Sie Radio Maria hören, dass Sie da für sich, für Ihr Leben viel ernten können. Auf Wiederhören.
0: Wiederhören. Eine Frage bringt jetzt Ruth mit zur Trauer. Bitte, Ruth.
5: Ja, grüß Gott. Ich habe eine Frage. Und zwar, ich habe im Bekanntenkreis ein Kind, das vor 4 Jahren einen schweren Verlust erleiden musste. Es ist der Opa gestorben, mit dem er immer war, der war schon bettlägerig, wenn er gekommen ist, sofort zu ihm ins Bett und so weiter. Und der hat nach 4 Jahren so ein aggressives Verhalten hingelegt. Ist es möglich, dass das noch eine Folge der nicht aufgearbeiteten Trauer ist?
2: Ja, das kann sein. Da müsste man jetzt genauer hinsehen. Aus der Ferne kann ich da jetzt keine Diagnose stellen. Aber es ist wichtig, wenn man in der Begleitung dieses Kindes jetzt in Betracht zieht, vielleicht nochmal genauer hinschaut. Ja? Also wenn Kinder ein solches Verhalten an den Tag legen, nach außen, wir versuchen da immer einzugrenzen, wir versuchen zu bremsen. Ist wichtig, wie ich im Vortrag schon versucht habe zu erklären, mal zu schauen, was ist denn hinter dem Verhalten? Also hinter jedem Verhalten ist ein Bedürfnis. Vielleicht können Sie sich das als Satz merken, dass man so ein wenig versucht, aus dem Kind herauszubekommen, herauszulesen, herauszuhören, herauszufragen, was dieses Verhalten jetzt motiviert. Aber es ist gut, wenn Sie das im Hinterkopf behalten. Es könnte eine verschobene Trauer sein. Wir können Trauer manchmal einkapseln, so wie in eine Schachtel und die tue ich dann in den Keller und 10 Jahre später mache ich sie auf und dann kommt die Trauer. Ja? Und das machen nicht nur Kinder, das machen manchmal auch Erwachsene. Also wenn Sie das im Hinterkopf behalten, denke ich, sind Sie gut beraten.
5: Ich danke ganz herzlich.
2: Alles Gute für Sie.
0: Dankeschön. Ja, liebe Zuhörer, Sie hören heute am Freitagvormittag die Sendung Lebenshilfe zum Thema Fragen aus dem Leben. Es geht um die Trauer und vor allem geht es heute um die Trauer bei Kindern und um das Verhalten. Sie drücken sich durch das Verhalten und nicht so sehr oder nicht mit Worten aus. Darüber haben wir jetzt schon viel gesprochen und gehört mit Dr. Margarete Profunser. Und jetzt haben Sie, liebe Zuhörer, die Möglichkeit, hier Fragen zu stellen, selber zu erzählen, was Sie mit Kindern erlebt haben. Vielleicht waren Sie selbst auch betroffen mit einer bestimmten Situation. Wir freuen uns, wenn Sie mit unserer Referentin ins Gespräch kommen. 0720 578 578. Von außerhalb Österreichs können Sie sich gerne auch melden mit der Vorwahl 0043 720 578 578.

0: Die nächste Frage zum Thema kommt von Richard. Willkommen.
1: Ja, guten Tag. Richard, mein Name. Ich habe einen 2-jährigen Sohn und...
0: Jetzt verstehen wir Sie leider ganz schlecht, Richard. Ich glaube, Sie sind mit dem Auto unterwegs und gerade in einem Funkloch. Schauen wir noch einmal. Ah, jetzt. Bitte. Probieren Sie es noch einmal. Okay, also ich glaube, wir warten da vielleicht noch kurz, Richard. Vielleicht können Sie noch kurz rausfinden, wo es am besten ist. Und dann begrüße ich Sie gleich noch einmal auf Sendung. Währenddessen fragen wir bei Maria nach, die auch eine Frage mitbringt. Bitte, Maria.
2: Grüß Gott, das ist Maria. Ja, also unser Enkelsohn hat auch vor eineinhalb Jahren den Vater ganz überraschend verloren. Und Sie haben in einem vorigen Vortrag gesagt, dass Sie sich geweigert haben, 7 Jahre auf den Friedhof zu gehen. Und auch unser Enkelsohn geht nicht auf den Friedhof. Und also in die Kirche wurde er auch nicht, das hat er jetzt überwunden. In die Kirche geht er bereits, aber auf den Friedhof und das Grab, zum Grab seines Vaters geht er nicht. Und da wollte ich Sie fragen, wie haben Sie das überwunden, wie ist es Ihnen ergangen, was könnte man da selbst machen oder wie kann man ihm Hilfe geben?
3: Ja, danke für Ihre Frage. Also, wenn jetzt so, ich kann jetzt aus meinem Leben heraus vielleicht eine Antwort geben und auch aus dem, was ich in meiner Praxis manchmal höre oder erlebe. Diese Verweigerung, auf den Friedhof zu gehen, war jetzt bei mir ganz konkret eine Verweigerung, an den Tod zu denken. Also ich habe das einfach nicht ausgehalten. Und dieses auf den Friedhof gehen, dieses so konfrontiert sein, da sieht man ein Bild, da sieht man das Kreuz und der Friedhof, diese Tragik und da ist Tod und Trauer. Ich habe das nicht ertragen und deshalb bin ich da nicht hingegangen. Und ich wollte auch andere Menschen nicht beobachten in ihrer Trauer, wenn sie vor einem Grab stehen. Mir hat es unglaublich mitgenommen und die Trauer der anderen hat mich auch an meine eigene Trauer erinnert. Also ich kann bis heute nicht auf Beerdigungen gehen. Ich war in meinem Leben vielleicht auf 8 Beerdigungen. Das Ziel ist jetzt auch nicht unbedingt, dass wir auf den Friedhof gehen müssen. Friedhof ist für manche Menschen ein Ort, wo sie ihre Trauer hintragen können, wo sie auch in das Gespräch mit dem Verstorbenen kommen können. Das muss nicht für jeden so sein. Also ich würde jetzt das Kind auf keinen Fall immer wieder ansprechen, ja geh doch mit und mach doch, also dass wir dann so anfangen, an dem Kind herumzunörgeln, sondern einfach mal sagen, schau, ich kann dein Verhalten nicht verstehen, ich kann es nicht einordnen, aber ich möchte dich verstehen. Und wenn es für dich okay ist, wenn du möchtest, ich bin da für dich, erklär es mir. Mich würde es wirklich interessieren. Ich bedauere, dass ich dir jetzt vielleicht mit dem schon lang auf den Geist gehe und ich da immer wieder versuche, da hinzudrängen. Ich habe jetzt langsam echt gecheckt, dass es irgendetwas ist, was sich davon abhaltet. Und ich möchte dich verstehen, ja. Ich möchte jetzt diesen Übergang machen von deinem Verhalten interpretieren oder dein Verhalten bewerten und kritisieren. Ich möchte diesen Schritt machen über die Brücke zu dein Verhalten verstehen. Und wenn es für dich passt, komm auf mich zu, lass uns darüber sprechen. Nimm dir auch die Zeit, die du brauchst und sag's mir dann. Ich bin offen dafür. Ich würde mich freuen, wenn du es mir mitteilst.
2: Mhm. Ja, wunderbar. Das ist sehr gut. Ja, darf ich noch kurz was fragen? Es geht ihm seit, also das ist jetzt 1,5 Jahre her und es geht ihm auch psychosomatisch seit einiger Zeit nicht gut. Er hat eigentlich, er hat so nicht sichtbar getrauert, aber er fühlt sich jetzt einfach oft nicht wohl. Kann nicht zur Schule gehen oder bei gewissen Dingen einfach nicht mitmachen, da fühlt er sich nicht wohl. Und das ist sicher jetzt so eine Art Verarbeitung der Trauer, denke ich.
3: Ja, also er hat jetzt nicht sichtbar getrauert, aber er trauert. Ja? Trauernde haben zum Beispiel nachweislich ein schwächeres Immunsystem. Also auch im Körper verändern sich, also kommen da biochemische Prozesse in Gang. Manche sind öfters verkühlt oder haben jetzt körperlich weniger Kraft. Wenn sie vorher, keine Ahnung, in der Schule 2 Kilometer locker laufen konnten im Sportunterricht, noch einen Kilometer müssen sie abbrechen mit hängender Zunge. Also das darf Zeit brauchen. Also Trauer ist jetzt nicht nur ein Prozess meiner Psyche, ja. Es ist der ganze Mensch betroffen. Also der ganze Mensch ist durch die Trauer betroffen. Manchmal trauern wir auch mehr durch unseren Körper. Und was ich da auch ein wenig heraushöre, die Vermeidung. Er geht in Vermeidung. Das kann auch im Hintergrund sein, weil er das Leben als unsicher erfahren hat. Wie ich vorhin im Vortrag auch erklärt habe, manche Kinder verlieren den Mut. Also sie haben Unsicherheit erfahren, also ihr Leben steht Kopf, das Leben, so wie es war, hat sich plötzlich für immer verändert und es erzeugt diese Unsicherheit. Kinder fangen dann an, manchmal sich zu fürchten, auch konkrete Ängste zu entwickeln und viele Kinder gehen dadurch in die Vermeidung. Ja.
2: Ja, das ist möglich.
0: Dankeschön, Maria, für Ihren Beitrag, für Ihren Anruf und alles Gute auch der Familie, dem Enkelsohn. Ja, jetzt probieren wir es noch einmal mit Richard, mit seiner Frage und hoffen, dass die Verbindung hält. Bitte.
1: Ja, hallo, Richard, nochmal. Danke für den zweiten Versuch. Wir haben einen 2 Jahre alten Sohn. Und in der Vergangenheit hat es halt immer wieder Situationen gegeben, wo zum Beispiel der Opa ins Krankenhaus gekommen ist, operiert worden ist oder die Oma hat eine verletzte Schulter gehabt und hat den Kleinen nicht auf den Arm nehmen können. Und der kleine Jakob, der hat es wahrgenommen und hat es dann immer betitelt mit Oma, Aua, Papa, Aua. Und das, was am Anfang sich noch irgendwie lustig angehört hat, das nehme ich jetzt so wahr, dass das doch sehr häufig der Fall ist und er merkt sich das auch. Und Tage oder auch Wochen später, wenn er dann die Oma begegnet, holt er das immer wieder rauf, gell? Die Oma hat Aua, irgendwas passt nicht mit ihm und er ist da sehr verunsichert. Jetzt wäre halt meine Frage, wie kann ich damit umgehen? Ist das zu ignorieren oder kann man irgendwie proaktiv was machen dagegen?
3: Also das Kind hat ja noch nie Schulterschmerzen gehabt. Die hat die Oma. Aber es interpretiert die Schulterschmerzen, indem es die Erwachsenen beobachtet, wie die mit den Schmerzen umgehen. Also wenn das Kind mitkriegt, dass die Oma jetzt recht leidend ist, oder wenn die Erwachsenen, also es beobachtet zum Beispiel die Mimik oder hört ja den Tonfall, wenn wir über das reden. Und aus dem heraus interpretiert das Kind die Schulterschmerzen. Vielleicht können Sie schauen, dass wenn Sie mit der Oma sprechen, dass ein Lächeln dabei ist, dass Fröhlichkeit dabei ist, dass also nicht so diese Situation Schulterschmerzen, dass es nicht so diese Tragik bekommt. Also das Kind reagiert aus dem heraus, was es bei den Erwachsenen beobachtet hat und interpretiert es. Ja, also es hat keine Erfahrung mit diesen Schmerzen, aber interpretiert den Schmerz durch die Beobachtung der Erwachsenen, wie sie damit umgehen. Richard, können Sie mir folgen?
1: Ja, kann ich, ja. Er hat natürlich immer wieder abgeleitet von seinen Schmerzen, von seinen Wehwehchen, die er schon hat, ne? Ob das jetzt Zähne sind oder ein Holzspalt, den er sich eingezogen hat. Vielleicht versucht er auch immer wieder von diesen Schmerzen abzuleiten, wie sich vielleicht die Oma fühlen kann, ja.
3: Danke. Und das ist jetzt wichtig für die Eltern oder für die Umgebung, dass man Schmerz nicht überbetont. Ja, also manche Eltern, zum Beispiel das Kind fällt nieder und die Eltern, oh mein Gott, das Kind ist gefallen. Also wenn wir da so ein Drama draus machen, dann hat das Kind einmal den Schmerz und einmal die Interpretation des Schmerzes. Ja, also den Schmerz jetzt nicht kleinreden, aber auch nicht größer machen, als er ist. Das merke ich bei manchen Kindern ganz deutlich, dass sie haben ja jetzt ein Pflaster und es ist ein kleines Aua und es ist ein riesengroßes Thema, weil die Eltern so ein Thema machen. Oh, um Gottes Willen, das Kind ist gefallen. Ja, je sicherer sie sind, ja, in ihrer, also sie als Erwachsene, je cooler unter Anführungszeichen sie sind, wenn man sich da jetzt einen Span einfährt oder so, desto mehr Distanz kann das Kind zu diesem Erleben aufbauen. Weil das eine ist der Schmerz, das andere ist die Interpretation des Schmerzes.
1: Ja, vielen Dank. Ja.
3: Gerne.
0: Dankeschön.
3: Alles Gute für Sie, Richard.
0: Ja, und nun darf ich noch Anneliese begrüßen, die auch etwas zu Trauer und Spiel mit Kindern beitragen möchte.
4: Ja, grüß Gott, Frau Dr. Profunsa. Ich möchte mich auch sehr herzlich bedanken für diesen Vortrag und ich hätte einige Punkte notiert. Und zwar
0: vielleicht können Sie sich auf einen dann einigen, Anneliese.
4: Ja, also ich habe seinerzeit als Lehrerin mit den Kindern sehr viel gespielt und ich habe festgestellt, weil es ja immer um das Spiel geht, die Kinder sollen das im Spiel, dass Kinder ja nicht mehr spielen, weil sie nur mehr das Handy haben. Man bekommt die Kinder vom Spiel nicht mehr weg und ich bemerke, dass die Kinder nicht mehr spielen wollen, nicht mehr spielen können. Das haben sie verlernt, die spielen nur mehr mit dem Handy.
3: Ja. Ist auch so, weil Handy, das Spiel mit dem Handy in meinem Gehirn einen schnelleren Dopamineffekt, also Belohnungszentrum aktiviert, wie wenn ich da jetzt mühsam Memory spiele oder ein Puzzle mache. Das dauert ja länger, bis das gelungen ist. Also ich muss da länger hinarbeiten. Also die Belohnung tritt später ein. Und wenn ich jetzt da mit dem Handy so herumspiele, dann aktiviert das mein Belohnungszentrum schneller. Das sind dann so Dopamin-Loops im Gehirn, ja. Und das erzeugt dann eben so diese, ich will jetzt mit dem Handy spielen und eben kein Memory oder sonst irgendein Spiel. Das hat was mit Gehirnstoffwechsel zu tun, ja.
4: Ja, also ich möchte dazu nur sagen, dass ich dort, wenn die Kinder zu mir kommen, sehr viele Spiele liegen herum und die Kinder suchen sich dann das selbst und beschäftigen sich relativ schnell mit dem, was sie selbst machen wollen. Nur wie gesagt, muss ein Angebot vorhanden sein, dass die Kinder sich das einmal überhaupt nehmen können. Das ist meine persönliche Meinung, das gehört. Und es gibt auch diese Maltherapie, wo ich sagen kann, es gibt kein Kind, das nicht malen kann. Und was die Kinder dann malerisch aufs Papier bringen, ist vielleicht sehr hilfreich für alle, die das Kind begleiten. Das würde ich noch einmal sehr betonen.
3: Ja, Spiel und Malen sind Sprachen, die Kinder sprechen. Ja? Und es ist gut, wenn wir sie eben zum Beispiel jetzt eben auch malen lassen und dann mal schauen, was malt das Kind? Es malt das Innere heraus, ja. Es drückt mit Bildern aus, mit Farben, mit Formen, was es denkt, was es beschäftigt.
4: Ja, danke.
3: Ja, danke. Danke, Anneliese, für Ihren Beitrag.
0: Ja, mit einem Blick auf die Uhr und nachdem wir jetzt so viel Input, glaube ich, gehört haben, das auch verarbeiten gut können, würde ich vorschlagen, also gerne Ihr Abschlusswort ist einfach noch zu hören, für das Sie sich gerne Zeit nehmen können, Dr. Margarete Profunsa.
3: Ja, liebe Hörerinnen und Hörer, danke fürs Dabeisein. Es war jetzt ein sehr anregender Austausch, freut mich immer. Wenn Sie aus dieser Sendung nur einen einzigen Gedanken mitnehmen, dann vielleicht diesen. Kinder trauern nicht weniger als Erwachsene. Sie trauern anders. Erwachsene sprechen über ihre Trauer. Kinder zeigen ihre Trauer. Erwachsene erzählen von ihrem Schmerz. Kinder spielen ihn, leben ihn oder tragen ihn auch über ihren Körper, wie wir es auch jetzt gehört haben, psychosomatisch. Tragen ihn über ihren Körper nach außen. Deshalb brauchen trauernde Kinder nicht in erster Linie Erklärungen. Sie brauchen Menschen, die hinschauen, Menschen, die zuhören, Menschen, die nicht nur das Verhalten sehen, sondern die Botschaft dahinter. Wie wir gehört haben, ein wütendes Kind ist nicht unbedingt ein ungezogenes Kind und ein anhängliches Kind ist nicht unbedingt ein verwöhntes Kind. Ein stilles Kind ist nicht unbedingt ein zurückgezogenes, introvertiertes Kind. Hinter all diesen Verhaltensweisen kann sich Trauer verbergen. Und genau deshalb lohnt es sich, langsamer zu werden und genauer hinzusehen. Kinder brauchen keine perfekten Eltern, sie brauchen keine perfekten Antworten, sie brauchen keine perfekten Erwachsenen, sondern sie brauchen Erwachsene, die da sind. Erwachsene, die aushalten können, dass nicht alles sofort besser wird. Erwachsene, die sagen, ich verstehe vielleicht nicht alles, was in dir vorgeht, aber ich bleibe an deiner Seite. Vielleicht ist das die wichtigste Botschaft überhaupt. Trauer kann man nicht wegmachen, weder bei Erwachsenen noch bei Kindern. Aber man kann einen Menschen auf seinem Weg begleiten. Und was ist dieser Weg? Diese Anpassung an eine für immer veränderte Wirklichkeit. Manchmal ist genau das die größte Hilfe. Nicht die richtigen Worte, nicht die perfekte Lösung, sondern die verlässliche Erfahrung, ich bin nicht alleine. Wenn jemand mit uns ein Stück dieses Weges geht. So, liebe Hörerinnen und Hörer, ich danke Ihnen fürs Zuhören, wünsche Ihnen eine gute, gesegnete Zeit für Sie und auch für die Kinder, die Ihnen anvertraut sind und für alle Familien, die lernen, mit einem Verlust zu leben. Auf Wiederhören, bis zum nächsten Mal.
0: Ja, bis zum nächsten Mal. Da freuen wir uns schon ganz besonders drauf. Vielen Dank Ihnen, Margarete Profunsa, für Ihre Zeit heute, für Ihre wertvollen Gedanken und Hilfestellungen heute zum Thema Fragen aus dem Leben, Trauer, Kinder und Trauer. Sie, liebe Zuhörer, können diese Sendung und auch alle unsere Sendungen auch mit Margarete Profunsa nachhören in unserer Radiothek unter www.radiomaria.at, Rubrik Lebenshilfe. Auch heute Abend um 22 Uhr haben Sie die Möglichkeit dazu, wenn die Sendung wiederholt wird. Ich verabschiede mich an dieser Stelle. Hier war Barbara Mutsam.

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Liebe Hörerfamilie von Radio Maria, wir melden uns hier aus dem Studio am Stetten, Miriam Bruckner am Apparat. Und leider haben wir den Referenten für unser Wort des Lebens heute nicht erreicht, aber dafür spielen wir eine schöne von Leichnamspredigt aus dem Jahre 2019.

Wort des Lebens auf Radio Maria Österreich. Schön, dass Sie mit uns verbunden sind. Mein Name ist Maria Kotzis. Heute gibt es noch einmal einen Nachklang auf das vergangene Fronleichnamsfest und wir wollen heute eine Predigt gemeinsam hören von Pfarrer Clemens Abrahamowitsch, der uns immer wieder mit seinen Predigten hier für Radio Maria auch beschenkt. Und im Anschluss an seine Predigt lade ich Sie auch ein, noch Ihres dazuzulegen. Wir hören das Evangelium vom Fronleichnamsfest und im Anschluss gleich die Predigt.

Der Herr sei mit euch. Aus dem Heiligen Evangelium nach Lukas. Ehre sei dir, o Herr. In jener Zeit redete Jesus zum Volk vom Reich Gottes und machte gesund, die der Heilung bedurften. Als der Tag zur Neige ging, kamen die 12 und sagten zu ihm: Schickt die Leute weg, damit sie in die umliegenden Dörfer und Gehöfte gehen, dort Unterkunft finden und etwas zu essen bekommen. Denn wir sind hier an einem abgelegenen Ort. Da antwortete er ihnen: Gebt ihr ihnen zu essen? Sie sagten: Wir haben nicht mehr als 5 Brote und 2 Fische. Wir müssten erst weggehen und für dieses ganze Volk etwas zu essen kaufen. Es waren nämlich etwa 5000 Männer. Er aber sagte zu seinen Jüngern: Lasst sie in Gruppen zu ungefähr 50 lagern. Die Jünger taten so und veranlassten, dass sich alle lagerten. Jesus aber nahm die 5 Brote und die 2 Fische, blickte zum Himmel auf, sprach den Lobpreis und brach sie und gab sie den Jüngern, damit sie diese an die Leute austeilten. Und alle aßen und wurden satt. Als man die übrig gebliebenen Brotstücke einsammelten, waren es 12 Körbe voll. Evangelium unseres Herrn Jesus Christus. Lob sei dir, Christus. Liebe Brüder und Schwestern, Gottes Brot ist immer im Überfluss da. Es bleibt immer mal 12 übrig, was man überhaupt braucht. Die Welt ist auch so organisiert, da bleibt immer im Überfluss übrig. Aber dann kommt sozusagen die Sünde hinein und ein Teil rafft an sich und der andere Teil bleibt unhöhnlich übrig. Aber Gott hat begonnen, seine Geschichte mit einzelnen Menschen hier seine Liebe, seine Gerechtigkeit, seine Barmherzigkeit, seine Wahrheit in die Welt Eingang finden zu lassen. Wir haben heute in der ersten Lesung gehört von Abraham. Abraham, der einfach ein einfacher Mann ist, noch Abram genannt. Er war einfach im hohen Alter, wie Sie wissen, ohne Kind. Ohne Zukunft heißt das wörtlich genau übersetzt. Denn im Kind war die Zukunft drinnen. Im Kind war so auch sogar die Vorstellung, in ihm lebe ich weiter. Das, was wir später auch immer erhoffen, mit der Auferstehung. Kein Kind haben heißt Armut zum Quadrat. Dass er überhaupt von seinen Verwandten auch erhalten wird, ist auch noch dazu eine Form von Armut. Es geht zwar einem gut, aber man ist abhängig. Dann ergeht der Ruf in Genesis 12, Abraham, zieh fort aus deinem Lande. Und wie Sie wissen, tut er das, obwohl er nicht weiß, wohin, obwohl er nicht weiß, welche Sicherheit er hat. Du wirst so viel Nachfahren haben wie Sterne am Himmel. Eine Verheißung, es dauert noch, bis diese sich erfüllt. Er vertraut ganz Gott. Seine Sicherheit ist Gott. Nicht etwas oder jemand oder er selbst oder die Gesundheit oder das Vermögen oder eben ein Kind zu haben, sondern nur Gott, der unsichtbare Gott. Er vertraut sich ihm ganz an. Dann sieht Gott, hier ist ein Mensch, mit dem kann ich noch einiges machen. Der vertraut mir total, mit dem kann ich sozusagen beginnen. Reich Gottes, dass Gott allein regiert. Weil dann ist Garantie auf Frieden. Solange nicht Gott allein regiert, ist Unfrieden. Weil dann regiert einer, der Stärkere meistens, einfach der Stärkere. Der Hinterfotzigere, der es schneller schafft, die Dinge an sich zu raffen. Also, Abraham vertraut ganz. Und Gott ist so glücklich und froh, dass er ihm jetzt gleich ein Geschenk macht. Deswegen im 14. Kapitel, er kommt hin, heißt es, zum Tempel, Melchisedek, geheimnisvolle Gestalt, bis hin, dass im Hebräerbrief auch Jesus nach der Ordnung, Priester nach der Ordnung Melchisedeks definiert wird. Sein Anfang ist nicht klar, wer ist dieser Mann von Gott dort eingesetzt. Dieser Priester Melchisedek bringt ihm Brot. Die Gabe Gottes, das Brot, ist nicht Ergebnis von Einsatz
Mühe oder Spende, sondern zuerst ist sie Geschenk von Gott gratis. Und er segnet ihm. Der Segen ist so stark, der ist unwiderruflich. Den Segen kann man nicht mehr wegnehmen. So ein priesterlicher Segen, auch schon im Alten Testament. Gott steht also zu ihm total. Wir sehen, liebe Brüder und Schwestern, an diesem Fest Corpus Domini wird schon gezeigt, dass von alters her schon Gott mit den Menschen zusammen, der Mensch ist sein Ebenbild, er möchte die Geschichte mit ihm machen und gibt ihm das, was später Christus sagen wird, wer von diesem Brot isst, hat das Leben in sich. Es ist das Brot Gottes, es ist Christus noch lange nicht da, aber hier zeigt sich schon, dass hier eine Kooperation wird. Dieser Mann Abraham wird, man hört es dann, wenn man die Geschichte weiterliest, sich total einlassen, wird auch das Kind der Verheißung bekommen, den Isaak, und aus ihm stammen dann viele, viele, viele ab. Liebe Brüder und Schwestern, das große Geheimnis, wie Gott langsam organisiert und Reich Gottes entsteht, hat nicht heute schon Jesus gleich am Anfang uns gesagt im Evangelium. In jener Zeit redete Jesus zum Volk vom Reich Gottes. Wir haben sofort die Brotvermehrung gehört. Aber die Einleitung war, er redete über das Reich Gottes. Und die Leute haben mit Interesse zugehört. Im Unterschied zum Ich-Reich oder zum Fremdreich eines anderen Herrschers. Aber auch nicht das Ich soll regieren, sondern nur Gott. Dann ist wirklich Freiheit, Friede. Und wenn sogar du in deinem Leben nicht mehr der Regierende bist oder die Regierende, sondern Christus in dir an erster Stelle in deinem Herzen, dann bist du frei. Wenn es dir sehr, sehr gut geht, wird das dir nicht in den Kopf wachsen als Hochmut und Stolz. Wenn es dir sehr, sehr schlecht geht, wird es dir nicht schlechter gehen als Jesus. Du weißt, dass in ihm Leid und Tod schon besiegt ist und du bleibst in der Balance der Zufriedenheit, denn Gott allein ist Herr in deinem Leben für dich. In jeder Zeit redet er vom Reich Gottes und machte gesund, die der Heilung bedurften, die eben sozusagen noch selbst Gott sind. Die sind krank. Deswegen sagt man, dieser Diktator, der ist ja krank. Diese Menschheit ist krank, weil sie zerstört. Herrschaft zu haben, im Sinne so dann auszubreiten, ist ja krankhaft. Das Unrecht ist krankhaft. Die Nachrichten, die jetzt zeigen, wie da bereits dieser weiße Bär hineinläuft, die Klimakatastrophe ist krankhaft. Und wir erkennen es alle an. Und die Notwendigkeit zur Hand wird immer schneller wichtiger. Liebe Brüder und Schwestern, ich kehre wieder zurück zum Abraham. Er ist in Kooperation mit Gott. Er wird gestärkt. Wenn Sie weiterschauen durch das ganze biblische Geschehen und sich erinnern vielleicht noch an den Elia, der auch schon einen Auftrag hat. Abraham ist sozusagen die Jüngerberufung. Und langsam kommt eine Sendung. Im Propheten Elia sehen wir, er ist schon ein Gesandter. Er setzt sich ein für Gott. Er hat 100% für Gott hingegeben. Und er wird dann aber verfolgt. Er erlebt Niederlage, obwohl er sich stark engagiert hat für Gott. Wo bleibt da das Ego? Wo bleibt die Belohnung? Im Buch der Könige wird gesagt, dass in dieser Verzweiflung hinein der Engel erscheint, um ihn in die Seite stößt und sagt, iss, nimm dieses Brot und trink das Wasser. Der Weg zum Horeb ist weit. Heute am Fest, am Vorabend des Festes Corpus Domini, Fest des Leibes und Blutes Christi, sehen wir auch an dieser zweiten von mir zitierten alttestamentlichen Stelle, Gott selbst das Brot gibt, damit er gestärkt ist und seinen Auftrag erfüllen kann. Der Wein kommt da nicht vor, das ist nur das Wasser. Aber er geht dann tatsächlich 40 Tage und 40 Nächte, bis er beim Horeb landet und dort weitermacht. Auch Sie, liebe Brüder und Schwestern, erleben vielleicht Situationen, wo Sie dann deprimiert sind. Ja, aber was hat denn das für einen Sinn? Und ich setze mich ein und ich bin religiös und es geht aber nur daneben und ich bin wieder traurig. Du bekommst die Eucharistie und bist heute aufgerufen zur Wachsamkeit. Du weißt doch nicht, was Gott mit dir vorhat. Angekommen bei Jesus Christus, der selbst das Brot ist, kein Zufall, dass gleich im Lukas-Evangelium beschrieben wird, seine Geburt in Bethlehem. Das ist das Haus des Brotes. Ist das nur ein Zufall?
Wir sind natürlich gewohnt zu wissen, ja, es ist ein kleiner Ort und Jesus ist in einem Zipfel der Welt geboren. Aber Bethlehem heißt übersetzt Haus des Brotes. Hat Gott da sein Programm sehr stark durchgesetzt, dass Christus als Eucharistie geboren wird? Und auch in der Futterkrippe. Die Krippe ist das Futter, der Ort des Futters für Ochs und Esel. Symbol wiederum für die Völker. Liebe Brüder und Schwestern, Christus wird sofort dann auch bei der Bergpredigt, von der wir im Anschluss daran dann hören, dass die Brotvermehrung ist. Das sind Menschen, die zugehört haben und sein Wort schon aufgenommen haben, wie Brot, das man braucht zum Überleben, und jetzt hier hungrig bleiben. Deswegen offenbart Jesus sich selbst noch einmal mit der Brotvermehrung. Nicht einfach, um ein Show- oder Zauberwunder aufzuführen, sondern zeigt, es geht darum, liebe Jünger, dass ihr lernt, dass das Volk die Sättigung bekommt. Und satt wird das Volk nur durch das Wort Gottes. Und indem ihr selber dann in einer Einheit bleibt, das Phänomen Kirche, die Kommunion. Wir empfangen die Kommunion, weil wir die Kommunion der Kirche sind. Also schauen wir es einmal an. Zuerst provoziert er die Jünger oder evoziert sie, er fordert es sie heraus. Gebt ihr ihnen zu essen? Sie sind plötzlich in dieser Verlegenheit und sagen, es geht sie nicht aus, fasse ich ein bisschen kürzer zusammen. Jesus lässt sie nicht hängen, sondern tut jetzt konkreter die Anweisung angeben. Lasst sie in Gruppen zu 50 setzen. Das ist interessant. Schon ein Vorausbild auf Kirche und Gemeinschaftwerdung. Die sollen in kleinen Kommunitäten zu 50 sich lagern. Wenn Menschen stehen und aufgeregt sind, herumlaufen, oder ist nicht gut. Lagern, einmal da sein, absetzen. Das Herz soll sich einmal setzen und ruhig werden. Dann nimmt Jesus, und jetzt sehen Sie fast schon die eucharistische Sprache, erhob seine Augen zum Himmel, nahm Brot und Fisch, sprach das Dankgebet und gab es den Jüngern, damit sie es weitergeben. Und dann ist im Überfluss da. Wenn das Wort Gottes in kleinen Gruppen gelebt wird, vermehrt sich auch das Wort Gottes. Immer mehr Menschen werden sein Wort nicht nur verstehen, sondern drinnen stehen, danach handeln. Shalom und Friede breitet sich aus. Und es hat die stärkende Wirkung wie Brot, das eine tiefe Sättigung gibt. Der Mensch, der nicht mehr hungert, sucht nicht irgendwo Ersatznahrung in der Meinung, er könne dann seinen Hunger stillen. Sie kennen das Phänomen, das ist auch bei mir so, wenn Chips am Tisch sind und ich habe nicht gegessen, dann fange ich an, diese zu fressen und fresse die Chips, aber ich werde nicht satt. Und so gibt es andere Dinge, die wir hineinfressen in uns. Vielleicht auch gute Kultur, vielleicht auch gute Sportarten. Wir fressen in uns hinein und meinen, die Sättigung des Sinns zu bekommen. Wir bleiben leer. Nur Gott allein gibt eine tiefe Sättigung der Seele. Und aus Freiheit heraus können wir dann die Kultur machen oder den Sport oder all diese edlen Dinge. Aber nicht aus Hunger. Liebe Brüder und Schwestern, so gesättigte Menschen sind wirkliche Mitarbeiterinnen und Mitarbeiter Gottes in Jesus Christus. Sie sind das, was sie empfangen, Leib Christi. Werden immer mehr das, was sie empfangen, Leib Christi. Das ist ein Zitat übrigens von Augustinus, das ich jetzt da gebracht habe. Sie sind und werden Leib Christi, Brot für den Nächsten. Das sind dann Christinnen und Christen, die in der Welt, in ihrer Art und Weise, wie sie sind, selber quasi nicht nur Salz der Erde oder Licht in der Welt sind, sondern quasi ein bisschen schon in Christus und durch Christus zum Brot werden für die so viel hungernden Menschen, die Ersatzfutter suchen. Aus diesem Grund werden wir morgen die Monstranz herausholen, damit wir nicht vergessen, dass wir berufen sind, das, was wir empfangen, in unserem Herzen so zu tragen, dass es Monstranz wird für den anderen, sichtbar wird. Eine fast heilige Demonstration, dass Christus der einzige Herr ist. Und wir werden dann immer dann auf ihn schauen und sagen, wir beten dich an, Herr Jesus Christus, und preisen dich. Denn durch dein heiliges Kreuz hast du die Welt erlöst. Oder wir beten dich an im allerheiligsten Sakrament des Altares.

Wir beten an dich, wahres Engelbrot, sehr schön gesungen vom Stiftschor St. Peter in Salzburg. Wir hörten zuvor eine Predigt von Pfarrer Clemens Abrahamowitsch zum vergangenen Fronleichnamsfest.

0: Eine gesegnete Mittagszeit aus unserem Studio in Innsbruck wünscht Ihnen Antonia Kollmann. Wir beten nun die Sext, das Mittagsgebet der Kirche. Sie finden die Texte im großen grünen Stundenbuch, den Hymnus auf Seite 145, die Psalmodie ab Seite 294 und die Oration auf 786. Die Psalmen können Sie auch in Ihrer Bibel mitbeten. Wir beten Psalm 119 ab Vers 25, Psalm 26 und Psalm 28. Gerne können Sie natürlich auch mit der App mitbeten. Mit uns verbunden ist nun Kurat Josef Michael. Grüß Gott.
1: Herzliches Grüß Gott aus Wien, liebe Hörerfamilie. So lasst uns eintreten ins Gebet. O Gott, komm mir zu Hilfe.
0: Herr, eile mir zu helfen.
1: Ehre sei dem Vater und dem Sohn und dem Heiligen Geist.
0: Wie im Anfang, so auch jetzt und alle Zeit und in Ewigkeit. Amen. Halleluja.
1: O Gott, du lenkst mit starker Hand den wechselvollen Lauf der Welt, machst, dass dem Morgen mildes Licht den Mittag voller Glanz erhellt.
0: Lösch aus die Glut der Leidenschaft und tilge allen Hass und Streit. Erhalte Geist und Leib gesund, schenk Frieden uns und Einigkeit.
1: Du Gott des Lichts, auf dessen Reich der helle Schein der Sonne weist, dich loben wir aus Herzensgrund, Gott Vater, Sohn und Heiliger Geist. Amen. Ich eile voran auf dem Weg deiner Gebote, denn mein Herz machst du weit.
0: Ich eile voran auf dem Weg deiner Gebote, denn mein Herz machst du weit.
1: Meine Seele klebt am Boden, durch dein Wort belebe mich.
0: Ich habe dir mein Geschick erzählt und du erhörtest mich. Lehre mich deine Gesetze.
1: Lass mich den Weg begreifen, den deine Befehle mir zeigen. Dann will ich nachsinnen über deine Wunder.
0: Meine Seele zerfließt vor Kummer. Richte mich auf durch dein Wort.
1: Halte mich fern vom Weg der Lüge. Begnade mich mit deiner Weisung.
0: Ich wählte den Weg der Wahrheit. Nach deinen Urteilen habe ich Verlangen.
1: Ich halte an deinen Vorschriften fest. Herr, lass mich niemals scheitern.
0: Ich eile voran auf dem Weg deiner Gebote. Denn mein Herz machst du weit.
1: Ehre sei dem Vater und dem Sohn und dem Heiligen Geist.
0: Wie im Anfang, so auch jetzt und alle Zeit und in Ewigkeit. Amen. Ich eile voran auf dem Weg deiner Gebote, denn mein Herz machst du weit.
1: Auf Gott vertraue ich, darum werde ich nicht wanken.
0: Auf Gott vertraue ich, darum werde ich nicht wanken.
1: Verschaff mir Recht, o Herr, denn ich habe ohne Schuld gelebt. Dem Herrn habe ich vertraut, ohne zu wanken.
0: Erprobe mich, Herr, und durchforsche mich. Prüfe mich auf Herz und Nieren.
1: Denn mir stand deine Huld vor Augen. Ich ging meinen Weg in Treue zu dir.
0: Ich saß nicht bei falschen Menschen. Mit Heuchlern hatte ich keinen Umgang.
1: Verhasst ist mir die Schar derer, die Unrecht tun. Ich sitze nicht bei den Frevlern.
0: Ich wasche meine Hände in Unschuld. Ich umschreite, Herr, deinen Altar.
1: Um laut den Lob zu verkünden und all deine Wunder zu erzählen.
0: Herr, ich liebe den Ort, wo dein Tempel steht. Die Stätte, wo deine Herrlichkeit wohnt.
1: Raff mich nicht hinweg mit den Sündern, nimm mir nicht das Leben zusammen mit dem der Mörder.
0: An ihren Händen klebt Schandtat, ihre Rechte ist voll von Bestechung.
1: Ich aber gehe meinen Weg ohne Schuld, erlöse mich und sei mir gnädig.
0: Mein Fuß steht auf festem Grund, den Herrn will ich preisen in der Gemeinde.
1: Ehre sei dem Vater und dem Sohn und dem Heiligen Geist.
0: Wie im Anfang, so auch jetzt und alle Zeit und in Ewigkeit. Amen. Auf Gott vertraue ich, darum werde ich nicht wanken.
1: Mein Herz vertraut auf den Herrn, mir wurde geholfen.
0: Mein Herz vertraut auf den Herrn, mir wurde geholfen.
1: Zu dir rufe ich, Herr, mein Fels, wende dich nicht schweigend ab von mir.
0: Denn wolltest du schweigen, würde ich denen gleich, die längst begraben sind.
1: Höre mein lautes Flehen, wenn ich zu dir schreie, wenn ich die Hände zu deinem Allerheiligsten erhebe.
0: Raff mich nicht weg mit den Übeltätern und Frevlern, die ihren Nächsten freundlich grüßen, doch Böses hegen in ihrem Herzen.
1: Der Herr sei gepriesen, denn er hat mein lautes Flehen erhört.
0: Der Herr ist meine Kraft und mein Schild. Mein Herz vertraut ihm.
1: Mir wurde geholfen, da jubelte mein Herz. Ich will ihm danken mit meinem Lied.
0: Der Herr ist die Stärke seines Volkes. Er ist Schutz und Heil für seinen Gesalbten.
1: Hilf deinem Volk und segne dein Erbe. Führe und trage es in Ewigkeit.
0: Ehre sei dem Vater und dem Sohn und dem Heiligen Geist.
1: Im Anfang, so auch jetzt und alle Zeit und in Ewigkeit. Amen.
0: Mein Herz vertraut auf den Herrn, mir wurde geholfen. Zwar wurde Christus in seiner Schwachheit gekreuzigt, aber er lebt aus Gottes Kraft. Auch wir sind schwach in ihm, aber wir werden zusammen mit ihm vor euren Augen aus Gottes Kraft leben.

0: Ich schäme mich nicht des Evangeliums. Es ist eine Kraft, die uns rettet. Lasset uns beten. Herr, unser Gott, erhöre die Bitten deiner Gemeinde, die heute das Fest des heiligen Bonifatius feiert. Aus seiner Fürsprache schenke uns deine Hilfe, damit wir den Glauben treu bewahren, den er unseren Vätern gepredigt und mit seinem Blut besiegelt hat. Darum bitten wir durch Jesus Christus, deinen Sohn, unseren Herrn und Gott, der in der Einheit des Heiligen Geistes mit dir lebt und herrscht in alle Ewigkeit.
1: Amen.
0: Singet Lob und Preis.
1: Dank sei Gott, dem Herrn.

0: Wir beten nun den Angelus.
1: Im Namen des Vaters und des Sohnes und des Heiligen Geistes.
0: Amen.
1: Der Engel des Herrn brachte Maria die Botschaft.
0: Und sie empfing vom Heiligen Geist.
1: Gegrüßt seist du, Maria, voll der Gnade, der Herr ist mit dir. Du bist gebenedeit unter den Frauen, und gebenedeit ist die Frucht deines Leibes, Jesus.
0: Heilige Maria, Mutter Gottes, bitte für uns Sünder, jetzt und in der Stunde unseres Todes. Amen.
1: Maria sprach, siehe, ich bin die Magd des Herrn.
0: Mir geschehe nach deinem Wort.
1: Gegrüßt seist du, Maria, voll der Gnade, der Herr ist mit dir. Du bist gebenedeit unter den Frauen, und gebenedeit ist die Frucht deines Leibes, Jesus.
0: Heilige Maria, Mutter Gottes, bitte für uns Sünder, jetzt und in der Stunde unseres Todes. Amen.
1: Und das Wort ist Fleisch geworden
0: und hat unter uns gewohnt.
1: Gegrüßt seist du, Maria, voll der Gnade, der Herr ist mit dir. Du bist gebenedeit unter den Frauen, und gebenedeit ist die Frucht deines Leibes, Jesus.
0: Heilige Maria, Mutter Gottes, bitte für uns Sünder, jetzt und in der Stunde unseres Todes. Amen.
1: Bitte für uns, heilige Gottesmutter,
0: auf dass wir würdig werden der Verheißungen Christi.
1: Lasset uns beten. Allmächtiger Gott, gieße deine Gnade in unsere Herzen ein. Durch die Botschaft des Engels haben wir die Menschwerdung Christi, deines Sohnes, erkannt. Lass uns durch sein Leiden und Kreuz zur Herrlichkeit der Auferstehung gelangen. Darum bitten wir durch Christus, unseren Herrn.
0: Amen.
1: Ehre sei dem Vater und dem Sohn und dem Heiligen Geist.
0: Wie im Anfang, so auch jetzt und alle Zeit und in Ewigkeit. Amen.
1: Herr, gib allen Verstorbenen die ewige Ruhe.
0: Und das ewige Licht leuchte ihnen.
1: Lass sie ruhen in deinem Frieden.
0: Amen. Wir beten für unsere Priester ein Gebet der heiligen Therese von Lisieux. Sie finden das Gebet im aktuellen Programmheft auf Seite 36 und auf unserer Website in der Rubrik Beten, aktuelles Mittagsgebet.
1: Herr Jesus Christus, ewiger Hohepriester, bewahre deine Priester im Schutze deines heiligen Herzens, wo ihnen niemand schaden kann. Bewahre unbefleckt die gesalbten Hände, die täglich deinen heiligen Leib berühren. Bewahre rein die Lippen, die gerötet sind von deinem kostbaren Blut. Bewahre rein und unirdisch ihr Herz, das gesiegelt ist mit dem erhabenen Zeichen deines glorreichen Priestertums.
0: Lass sie wachsen in der Liebe und Treue zu dir und schütze sie vor der Ansteckung der Welt. Gib ihnen mit der Wandlungskraft über Brot und Wein auch die Wandlungskraft über die Herzen. Segne ihre Arbeit mit reichlicher Frucht und schenke ihnen dereinst die Krone des ewigen Lebens. Amen.
1: Der Herr sei mit euch.
0: Und mit deinem Geiste.
1: Es segne euch und alle, die zu euch gehören, der allmächtige und barmherzige Gott, der Vater und der Sohn und der Heilige Geist.
0: Amen.
1: Gelobt sei Jesus Christus.
0: In Ewigkeit. Amen.

Hilf, heilige Mutter Gottes, wenn das Schiff unseres Lebens in den Stürmen zu kentern droht. O Maria, hilf, wenn wir nichts mehr sehen und spüren, wenn der Glaube uns zu verlassen scheint.

Eine gesegnete Mittagszeit wünscht Ihnen Antonia Kollmann aus unserem Studio in Innsbruck. Sie haben eingeschaltet zu den Hörergrüßen hier auf Radio Maria, eine Zeit, in der Sie eingeladen sind, anzurufen, um einen Gruß durchzustellen oder sich einfach ein Lied zu wünschen. Die Telefonnummer ist 0720 578 578 von außerhalb Österreichs. 0043 720 578 578.

0: Unsere erste Anruferin aus Niederösterreich, Anna. Grüß Gott.
1: Grüß Gott. Ich bin die Anna. Ich wünsche mir das Lied auf zum Schwüre Volk und Land für mich und für meine Familie.
0: Gerne. Viel Freude mit diesem Lied.

0: Ja, hallo, du hast der Franz. Er kennt mich alle von der Promi-Fahrer aus Allein. Also ich bin wieder mal auf Sendung. Folgendes, ich möchte als erstes mal ein Danke sagen für den, wie soll ich sagen, dass der Bernhard Grimm wieder da ist und der Albert natürlich, das Technikteam. Er war nämlich auf Krankenstand und jetzt ist er wieder zurück und ich möchte ihm alles auf diesem Wege Gutes wünschen und Gottes Segen und wir hören uns wieder. Und das zweite ist den Dr. Hofer, Hans-Jörg Hofer, den Weihbischof von Salzburg, ganz herzlich, weil nämlich er hat auch ein bisschen schwere Tage gehabt. Und alle, die was nicht gesund sind, sollen wieder schnell genesen werden. Und alle Kinder, die was jetzt gerade Ferien haben oder wieder zurück sind, oder in der nächsten Zeit ja dann eh die Sommerferien kommen, alles Gute und immer aufpassen auf sich selber. Und das Team natürlich und das Hörer-Service-Team, natürlich auch du, bist da sehr einbezogen, weil du machst die Sendung sehr gut, obwohl ich die noch nicht so gerne so gut kenne, ne? Aber das kann ja noch werden, ne?
1: Genau, und ich sollte mir da ein Lied aussuchen, ein lebhaftes Lobpreislied. Und ja. Jetzt habe ich einfach was genommen. Ich kenne das Lied selber noch nicht. Wir werden sehen, was das ist. Von den Gipfeln der Welt.
0: Ja, und noch ein Bruder Peter Ackermann habe ich noch vergessen. Natürlich euren Chef, ne? Ja, genau.
1: Gerne.
0: Und Jesus Christus.

0: Von den Gipfeln der Welt heißt dieses Lied. Unsere nächste Anruferin, Frieda aus Niederösterreich. Grüß Gott.
1: Ja, grüß Gott. Da ist Frieda aus Niederösterreich, weil der Herz-Jesu-Monat ist. Und heute ist Herz-Jesu-Freitag. Wünschen wir das Lied, mein Jesus in dein Herz hinein. Danke.

0: Unsere nächste Anruferin aus dem Burgenland, Emma.
1: Ja, grüß Gott. Ich grüße die ganze liebe Hörerfamilie und wünsche allen einen gesegneten Tag zum Herz-Jesu-Freitag und möchte alle dem Herzen Jesu anvertrauen, dass sie im Herzen Jesu seine Liebe, Frieden und Freude erfahren. Und danke für das folgende Lied.

Höre Grüße auf Radio Maria, dazu haben Sie nun eingeschaltet. Sie sind herzlich eingeladen anzurufen, um Ihre Grüße durchzugeben oder ein Lied auszusuchen. Die Telefonnummer ist 0720 578 578 von außerhalb Österreichs 0043 720 578 578.

0: Unser nächster Anrufer hat einen Geburtstagsgruß, David. Grüß Gott.
1: Hallo, Frau David. Ein guter Geburtstag von Vater Hofer. 75.
0: Wunderbar. Wissen Sie, ob er jetzt mithört, das Geburtstagskind?
1: Ja.
0: Ja, dann wird er sich sehr freuen über den Anruf. Und ihr habt ein schönes Lied ausgesucht. Sage Danke alle Zeit. Danke für 75 Jahre.
1: Ja.
2: Danke.
1: Danke.

0: Das war ein Geburtstagsgruß und hier schließt sich gleich der nächste Geburtstagsgruß an von Erich aus Graz. Grüß Gott.
1: Ja, ich bin noch in der Leitung. Haben Sie das Lied hoch?
0: Ja, ich habe es herausgesucht. Sie dürfen schon Ihren Gruß durchsagen. Wir sind schon auf Sendung.
1: Ja, hochwürdiger Herr Pfarrer, wir danken Ihnen für die 8 Uhr Wochentagsmesse am Donnerstag und wünschen Ihnen für Ihren Geburtstag Mitte Juni alles, alles Gute und Gottes reichen Segen und freuen uns wieder auf unsere Zusammenmesse. Amen.

0: Unser nächster Anrufer, Adolf, grüß Gott.
1: Ja, grüß Gott.
0: Bitteschön, Sie haben sich ein Lied aus dem Gotteslob gewünscht.
1: Ja, Lied aus dem Gotteslob, die Nummer 81.
0: Genau, haben Sie da einen besonderen Bezug dazu oder singen Sie zu Hause gerne aus dem Gotteslob?
1: Nein, wir hören gern Radio Maria, meine Frau
0: Ja.
1: besonders, und das ist beinahe das wichtigste Programm, das wir hören.
0: Sehr schön.
1: Dankeschön.
0: Ja, viel Freude mit diesem Lied. Lobet den Herrn alle, die ihn ehren.
1: Ja, bitte, danke.

0: Unsere nächste und letzte Anruferin in diesen Hörergrößen, Johanna aus Kärnten. Grüß Gott.
1: Grüß Gott, spricht Johanna aus Kärnten, St. Stefan im Weltall. Ich möchte unseren Pfarrer Martin alles Gute zu seinem 22. Priesterjubiläum wünschen, zusammen mit der ganzen Pfarrgemeinde.
0: Genau, und da haben wir uns das Gloria aus der Krönungsmesse von Mozart ausgesucht. Viel Freude.

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Freitag, 5. Juni. Es ist 13 Uhr und das sind unsere Themen. Papst Leo XIV. Betonte zu von Leichnam, die Kirche muss die Würde des Menschen schützen. Vatikan, die Themen beim großen Kardinalstreffen im Juni sind die aktuelle Weltlage, die künstliche Intelligenz und der Fortgang des Reformprojekts Weltsynode. Russland, das Moskauer Patriarchat, versetzt Metropolit Hilarion nach Brasilien. Und Österreich, Jesus ist Sinnstifter im Zeitalter von KI. So lautete die zentrale Botschaft von Österreichs Bischöfen zu von Leichnam. Das Wetter heute, es ist regnerisch. Im Tagesverlauf lockert es aber allmählich auf. Die Temperaturen erreichen 14 bis 21 Grad, mit den höchsten Werten im Westen. Zum Mittagsjournal begrüßt sie Gabi Weindlmeier.

Laut Papst Leo dem 14. ist die katholische Kirche dazu berufen, die Würde der Menschen zu schützen. Während die neuen wirtschaftlichen und technologischen Netzwerke Ausgrenzung, Isolation und Abhängigkeiten hervorrufen können, ist die von der Eucharistie genährte Kirche aufgerufen, einen anderen Maßstab sichtbar zu machen. So das Kirchenoberhaupt am Donnerstag auf X. Sie solle Bindungen bewahren, den Unsichtbaren wieder eine Stimme geben und die Entwicklungen auf die Würde der Menschen ausrichten. Anlässlich des Fronleichnamsfestes, bei dem Katholiken an das Sakrament der Eucharistie erinnern, schrieb er, die Eucharistie öffnet uns für die Gerechtigkeit und das Teilen, mit einer besonderen Aufmerksamkeit für diejenigen, die die Last der Armut und Ausgrenzung tragen.

Papst Leo XIV. Möchte mit seinen Kardinälen über die aktuelle Weltlage, die künstliche Intelligenz und den Fortgang des Reformprojekts Weltsynode beraten. Der Vorsitzende des Kardinalskollegiums, Giovanni Battista Re, kündigte die Themen in einem Brief an die Teilnehmer an, wie Vatican News am Donnerstag berichtet. Das als Konsistorium bezeichnete Treffen findet am 26. und 27. Juni im Vatikan statt. Zuletzt hatte sich Leo XIV. Anfang Jänner zu einer zweitägigen Arbeitssitzung mit seinem wichtigsten Beratergremium getroffen und die Themen Mission und Synodalität behandelt. Einige Diskussionsvorschläge fanden damals zunächst keine Mehrheit, darunter Fragen zum Verhältnis zwischen der Vatikanischen Zentralverwaltung und den Ortskirchen sowie eine mögliche Debatte über die ältere Form der Messfeier. Sie stehen nun auch für das nächste Treffen nicht offiziell zur Debatte. Die erste Sitzung widmet sich der internationalen Lage und der Situation in den Ortskirchen. Die gut 240 Kardinäle stammen aus mehr als 100 Ländern auf allen Kontinenten. In der zweiten und dritten Sitzung behandeln die Kirchenmänner Themen aus dem kürzlich veröffentlichten Lehrschreiben des Papstes. In der Sozialenzyklika Magnifica Humanitas geht es um den Umgang mit künstlicher Intelligenz und weitere Herausforderungen für die Menschheit. Schwerpunkte der kommenden Beratungen sollen deren Inhalte zu Frieden, Versöhnung und der Überwindung der Theorie vom gerechten Krieg sein. Ein Teil der vierten Sitzung beschäftigt sich mit dem Fortgang des katholischen Reformprojekts Weltsynode, das zu mehr Mitwirkung aller Katholiken in der Kirche führen soll. Kürzlich hatte das zuständige Sekretariat den weiteren Fahrplan ausgegeben. Wie bereits zu Beginn des einst von Papst Franziskus initiierten Projekts finden die Etappen auf lokaler, nationaler und kontinentaler Ebene statt. Der Weg mündet im Oktober 2028 in einer großen Kirchenversammlung mit Papst Leo XIV. Im Vatikan. Die Beratungen im Juni enden mit einem freien Dialog der Kardinäle mit dem Papst, mit Redebeiträgen von jeweils 3 Minuten Dauer. Ziel des Konsistoriums sei, schreibt Kardinal Re, die Erfahrungen und Ratschläge der Kardinäle zu sammeln. Gleichzeitig gehe es um ihre aktive Unterstützung der kirchlichen Anliegen an ihren jeweiligen Orten und in ihren jeweiligen Aufgabenbereichen. Deshalb sei es wichtig, dass die Arbeiten in einer Atmosphäre des Zuhörens und der Freiheit stattfinden, um eine gemeinsame Entscheidungsfindung zu fördern. So der Vorsitzende Kardinal. Feierlicher Schlusspunkt der Versammlung wird die gemeinsame Messe zum Hochfest der heiligen Apostel Petrus und Paulus am 29. Juni im Petersdom sein.

Nach mehrtägigem Polizeigewahrsam in Tschechien wegen Verdachts auf Drogenbesitz versetzt die russisch-orthodoxe Kirche ihren früheren Außenamtschef nach Brasilien. Metropolit Hilarion sei künftig für 2 Gemeinden im Süden Brasiliens zuständig, teilte das Moskauer Patriarchat am Donnerstag mit. Die Entscheidung von Patriarch Kyrill I. wurde damit begründet, dass der 59-jährige ranghohe Geistliche seine Tätigkeit im westböhmischen Karlsbad aus objektiven Gründen nicht fortsetzen könne. Unterdessen bestätigte die tschechische Polizei, dass es sich bei der weißen Substanz, die bei einer Kontrolle im Auto des Metropoliten gefunden worden war, um Kokain handle. Nach 2 Tagen in Polizeigewahrsam kam Hilarion Ende Mai wieder auf freien Fuß und kehrte umgehend nach Russland zurück. Er bestreitet, Drogen besessen oder transportiert zu haben und spricht von einer Provokation. Die Polizei untersucht den Fall weiter. Bislang wurde niemand angeklagt. Hilarion leitete von 2009 bis 2022 das Außenamt des Moskauer Patriarchats und pflegte enge Kontakte zu den Päpsten Benedikt XVI. Und Franziskus. Nach kritischen Äußerungen zur Rolle seiner Kirche im Ukraine-Krieg wurde er 2022 aus dieser Funktion enthoben und zum Metropoliten von Budapest und Ungarn ernannt. Angesichts von Missbrauchsvorwürfen wurde er 2024 auch der Leitung der Diözese entbunden und in den Ruhestand versetzt. Die Kirchenleitung entsandte ihn damals zum Dienst nach Karlsbad. Der Metropolit sucht derweil den Eindruck zu untermauern, dass Patriarch Kyrill I. zu ihm steht. In seinem Telegram-Kanal veröffentlichte Hilarion jüngst ein Foto, das ihn bei einem gemeinsamen Gottesdienst neben dem Kirchenoberhaupt zeigt. Vor den Skandalen war er als möglicher Nachfolger des Patriarchen gehandelt worden.

Jesus ist Sinnstifter im Zeitalter von KI. So lautete die zentrale Botschaft von Österreichs Bischöfen zu von Leichnam. Kurz nach Erscheinen der Papstenzyklika Magnifica Humanitas über den Schutz des Menschen im Zeitalter der künstlichen Intelligenz. Für eine gute Zukunft brauche es mehr als Unmengen an Datenvolumen, mehr als künstliche und menschliche Intelligenz, sondern echte Weisheit, Vertrauen und Orientierung an der Wahrheit, betonte der Wiener Erzbischof Josef Grünwiedl. Orientierung gebe Jesus, die Eucharistie drücke den Willen Christi aus, dass wir human bleiben und immer menschlicher werden. Wichtiger als digitale Technik sei menschliche Nähe. Wesentlicher als globale Vernetzung sei der persönliche Kontakt, so Grünwiedl. Das Amen, das wir in der Liturgie sprechen, der Leib, den wir essen und das Blut, das wir trinken, geben unserem ganzen Leben Gestalt, zitierte der Salzburger Erzbischof Franz Lackner aus dem päpstlichen Schreiben. In diesem rufe das Kirchenoberhaupt zur eucharistischen Spiritualität auf. Die von der Eucharistie genährte Kirche sei aufgerufen, einen anderen Maßstab sichtbar zu machen, indem sie Bindungen bewahrt, den Unsichtbaren wieder eine Stimme gibt und die Entwicklungen auf die Würde der Menschen ausrichtet, gab Lackner die Worte des Papstes wieder. Die Menschen erlebten die jetzige Zeit als schnell, unsicher und vielerorts von einem ungesunden Individualismus geprägt, sagte der Kärntner Bischof Josef Marketz in seiner Predigt im Klagenfurter Dom. Der technische Fortschritt verbindet die Menschen und doch

Nicht. Ein solches könne aus der gefährlichen Zerstreuung, in der wir uns in einer hochdigitalisierten Welt befinden, ins Jetzt führen. Auf Jesus zu schauen, mit ihm zu kommunizieren und ihn aufzunehmen. All das helfe dabei, sich innerlich zu sammeln und aus dem Strudel des Zuviels und der Social-Media-Verführung auszusteigen, zur Mitte zu kommen. So Klettler. Tragen wir den Herrn heute nicht nur durch die Straßen, sondern auch in unser Leben, rief der Feldkircherbischof Benno Elbs die Gläubigen auf. In dieser Begegnung mit dem Herrn liege auch der Mittelpunkt der Kirche, aus dem heraus sie sich erneuert und immer mehr zum Leib Christi und zum Zeichen der Einheit für die ganze Menschheit wird. So werde sichtbar, dass Christus mitten unter den Menschen lebt. Nicht nur in der Monstranz, die wir durch die Straßen tragen, sondern auch in den Herzen der Menschen, die sich von ihm verwandeln lassen. So Elbs. Wir kommen zum Wetter. Eine von Westen durchziehende Kaltfront sorgt für viele Wolken und Regen. Im Tagesverlauf lockert es aber in den westlichen Bundesländern angefangen allmählich auf. Am Nachmittag ist in weiten Teilen des Landes ein zunehmend trockener Sonne-Wolken-Mix zu erwarten. Am längsten bewölkt und regnerisch ist es im Südosten. Der Wind weht im Nordosten lebhaft. Die Tageshöchsttemperaturen erreichen 14 bis 21 Grad, mit den höchsten Werten im Westen. In Wien bedecken die meiste Zeit dichte Wolken den Himmel über der Stadt. Immer wieder ist auch mit Regenschauern zu rechnen. Diese lassen erst am späteren Nachmittag nach. Der Wind weht mäßig bis lebhaft. Die Tageshöchsttemperaturen erreichen um 18 Grad. Der morgige Samstag verläuft in der Osthälfte recht sonnig und überwiegend trocken. Am Nachmittag entstehen zwar einige Quellwolken, die Schauerneigung bleibt aber gering. Ganz im Osten bleibt es sogar ganztägig trocken. In der Westhälfte ziehen schon von der Früh weg dichte Wolken durch. Mit Regenschauer ist ab dem späteren Vormittag zu rechnen. Gewitter sind rund um Salzkammergut am wahrscheinlichsten. Die Frühtemperaturen betragen 5 bis 13 Grad, die Tageshöchsttemperaturen 21 bis 27 Grad, mit den höchsten Werten im trockenen Osten. In Wien ist der morgige Vormittag sehr sonnig, zeitweise sogar wolkenlos. Ab der Mittagszeit kommen Quellwolken auf, es bleibt aber trocken. Die Frühtemperaturen betragen um 12 Grad, die Tageshöchsttemperaturen um 26 Grad. Der Sonntag startet oft sehr sonnig. Im Westen ist mit Restwolken und Restschauern zu rechnen. Bereits im Laufe des Vormittags bilden sich in ganz Österreich Quellwolken und die Schauerneigung steigt. Der Niederschlagsschwerpunkt liegt dabei zwischen Tirol und der Obersteiermark. Hier sind auch Gewitter möglich. Im Flachland bleibt es die meiste Zeit trocken. Es gehen höchstens unergiebige Schauer nieder. Die Frühtemperaturen betragen 6 bis 16 Grad, die Tageshöchsttemperaturen 22 bis 28 Grad, mit den höchsten Werten im Nordosten. In Wien kommen am Sonntag am Vormittag Quellwolken auf, dabei sind um die Mittagszeit unergiebige Schauer möglich. Insgesamt überwiegt aber der sonnige Eindruck. Der Wind weht mäßig bis lebhaft. Die Frühtemperaturen betragen um 16 Grad, die Tageshöchsttemperaturen um 27 Grad. 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Das war das Mittagsjournal von Radio Maria mit Beiträgen von Katpress. Im Programm folgt nun die Sendung Tipps und Tricks für einen guten Empfang mit unseren Technikern. Um 14 Uhr das Gebet, um 2 Via Crucis, Kreuzweg, folge mir nach. Und um 15 Uhr übertragen wir die Stunde der Barmherzigkeit von der Gemeinschaft Cenacolo aus Kleinfrauenheit im Burgenland. So wünsche ich Ihnen einen gesegneten Freitag. Am Mikrofon für Sie war Gabi Weindlmeier.

0: Serie hören können.
1: Einen schönen Freitagnachmittag, liebe Hörer von Radio Maria. Hier begrüßt Sie Barbara Mutsam. Und wenn Sie meine Stimme jetzt vernehmen, dann hören Sie uns gut, dann sind Sie richtig. Wenn nicht oder wenn Sie gerade ein Knacken, ein Störgeräusch hören oder unterwegs sind und das Radio sogar ausfällt und Sie mich jetzt nicht hören, dann ist das die richtige Zeit eigentlich genau für Sie anzurufen und sich jetzt in den nächsten Minuten bei uns zu melden mit unseren Technikern, die wieder Tipps und Tricks für uns auf Lager haben. Und ja, bevor wir die Telefone hier zu auch öffnen, darf ich unsere Techniker gleich mal begrüßen. Albert und Bernhard, willkommen. Schön, dass ihr da seid.
2: Danke. Gott, liebe Hörerinnen und Hörer.
3: Wir dürfen auch die heutige Sendung mit einem Gebet aussuchen. Bernhard macht sich da immer ein bisschen Gedanken und überlegt sich, welches Gebet wir verwenden können, welches wir beten können und welches hast du für heute ausgesucht?
2: Diesmal habe ich sogar ein Gebet in unserem neuesten Programmheft gefunden. Wir sind ja im Juni, im Herz-Jesu-Monat, und dort ist auf der Seite 36 ein wunderschönes Gebet der heiligen Therese von Lisieux. Und das wollen wir heute gemeinsam beten.
3: Genau.
2: Im Namen des Vaters und des Sohnes und des Heiligen Geistes. Amen. Herr Jesus Christus, ewiger hoher Priester, bewahre deine Priester im Schutze deines heiligen Herzens, wo ihnen niemand schaden kann. Bewahre unbefleckt die gesalbten Hände, die täglich deinen heiligen Leib berühren.
3: Bewahre rein die Lippen, die gerötet von deinem kostbaren Blut. Bewahre rein und unirdisch ihr Herz, das gesiegelt ist mit dem erhabenen Zeichen deines glorreichen Priestertums.
2: Lass sie wachsen in der Liebe und Treue zu dir und schütze sie vor der Ansteckung der Welt. Gib ihnen mit der Wandlungskraft über Brot und Wein auch die Wandlungskraft über die Herzen.
3: Segne ihre Arbeit mit reichlicher Frucht und schenke ihnen dereinst die Krone des ewigen Lebens.
2: Amen.
3: Wir dürfen Sie wieder alle herzlich begrüßen zur diesmonatlichen Tipps- und Tricks-Sendung. Sie haben jetzt dann in ein paar Minuten wieder die Möglichkeit anzurufen, Ihre Fragen zu stellen, auch Ihre Erfahrungen zu teilen. Also es geht nicht nur darum, dass Sie anrufen und Fragen stellen, aber wir freuen uns auch, wenn Sie vielleicht ein kleines Zeugnis geben, wie Sie schon jemanden helfen konnten, Radio Marie gut einzustellen oder auch sonst eine Erfahrung zu geben, andere ermutigen vielleicht auch. Und also jede Menge Gründe anzurufen. Wir wollen Sie jetzt auch gleich ermutigen, dass Sie auch ein bisschen in Ihrer Umgebung missionarisch tätig sind. Sie haben jetzt ja auch die Möglichkeit, mit recht einfachen Mitteln das Radio weiterzugeben, die frohe Botschaft weiterzugeben. Wir laden Sie ein, bei uns im Hörerservice ein paar Radiogeräte zu bestellen und diese Radiogeräte dann in Ihrer Umgebung weiterzugeben. Sie haben die Möglichkeit auch, die Radios zu verteilen und auf Testzeit, also dass der, dem sie es geben, auch das Radio für ein paar Tage anhört und wenn es ihm nicht zusagt, dass er das Gerät dann wieder zurückgibt ihnen, aber erst dann, wenn er es wirklich behält, dann ersuchen wir darum, dass die Unkosten abgedeckt werden. Ich habe noch nie gehört, dass jemand das Radio dann wieder zurückgegeben hat. Also Sie können es getrost weitergeben und die Wahrscheinlichkeit, dass derjenige dann sich denkt, dass Radio Maria so ein gutes Programm hat und es sich behält, die ist sehr, sehr, sehr hoch.
2: Ja, aber genau. Und dazu sollten Sie es auch einstellen, bevor Sie es weitergeben, weil das ist immer wichtig, wenn ein neuer Hörer sich vielleicht nicht gleich zurechtfindet, dass Sie ihm das einstellen schon und weiter ein bisschen erklären.
3: Genau, also im Raum Wien können wir es da im Studio schon einstellen, aber wenn Sie jetzt in Salzburg, Tirol oder sonst wohnen, dann können wir es leider hier noch nicht einstellen. Warum ist das eigentlich so, Bernhard?
2: Ja, weil Österreich in 5 Frequenzbereiche aufgeteilt ist, also sind der Frequenzbereich Vorarlberg, Tirol und Salzburg ist der erste Frequenzbereich, Dann Oberösterreich ist der zweite Frequenzbereich. Der dritte Frequenzbereich ist dann Wien und Niederösterreich zusammen. Also man kann zwar hier in Wien das auch die Frequenzen für Niederösterreich einstellen. Und der vierte Frequenzbereich ist dann Steiermark, also Südsteiermark, also Graz und Umgebung. Und der fünfte Frequenzbereich ist dann Kärnten, also vom Dobratsch bis zur Back. Der Bundesland Kärnten hat die fünfte Frequenz. Und wenn man als ein Bundesland wechselt, also von Steiermark nach Kärnten, dann müsste man wieder einen neuen Suchlauf machen. Am einfachsten geschieht das immer, wenn man das Radio auf Werkseinstellung zurücksetzt. Dann löscht er alle bisherigen Sender und sucht sich dort an Ort und Stelle die neuen Sender.
3: Und genau aus diesem Grund können wir eben zum Beispiel für Kärnten das da noch nicht einstellen, weil wenn wir hier den Sendesuchlauf machen würden, würde die Sender mit der Wiener niederösterreichischen Frequenz finden, die dann in Kärnten, Salzburg, Tirol, Vorarlberg nicht funktionieren würden.
2: Genau, ja.
3: Deswegen ist es gut, wenn Sie dann vielleicht, bevor Sie das Radio weitergeben, einmal das Radio bei Ihnen starten, dann wird der Sendersuchlauf automatisch ausgeführt und dann ist es betriebsbereit.
2: Und es wird auch diese Radio-Maria-Taste, diese berühmte blaue Taste oder die Herztaste, richtig bespeichert mit Radio-Maria. Das ist auch wichtig.
3: Dann ist die
2: Bedienung relativ einfach.
3: Ja, genau. Keine lange Suche des Senders, sondern man braucht nur auf die blaue oder auf die Herztaste drücken.
2: Genau.
3: Und dann hat man sofort Radio Maria.
2: Radio Horeb hat es ein bisschen leichter. Die haben im ganzen Land, ganz Deutschland, nur eine Frequenz für Horeb.
3: Ja, in Österreich leider.
2: Wir sind, die haben als erstes Land sozusagen DAB übernommen. Mhm. Und Österreich leider ein bisschen später erst, sodass wir nicht mehr so viele freie Frequenzen zur Verfügung hatten.
3: Ja, und das ist auch ein Punkt, der für Sie wichtig ist, wenn Sie in Österreich Urlaub machen und in einen anderen Frequenzbereich wechseln, dann ist es auch wichtig, dass Sie da und Sie wollen das Radio mitnehmen, dann ist es wichtig, dass Sie am Urlaubsort dann nochmal auf Werkseinstellungen zurücksetzen. Mhm. Das ist übers Menü relativ einfach durchzuführen. Da gibt es eine gewisse Abfolge. Je nach Radiogerät ist das unterschiedlich, weil die Menüführung einfach unterschiedlich ist. Mhm. Aber es ist recht einfach, da auf Werkseinstellungen zurücksetzen. Dann können Sie auch im Urlaubsgebiet Radio Maria hören. Wenn Sie dann wieder nach Hause zurückfahren, dann müssten Sie es dort natürlich noch einmal machen, um wieder auf die ursprünglichen Einstellungen zurückzuwechseln.
2: Sollte es nicht gelingen, ich habe diese Werkseinstellungsmenü im Kopf, im Schlaf, kenne ich im Schlaf, weil wir ja nur drei Geräte haben und die drei Geräte kann ich mir merken.
3: Wobei das jetzt keine Aufforderung ist, dass Sie mitten in der Nacht anrufen. Aber
2: nein, das muss nicht sein, aber bei da können Sie jedenfalls jederzeit anrufen.
3: Bei der Technik-Hotline.
2: Bei der Technik-Hotline und genau. Dann helfe ich Ihnen über Telefon, diese Werkseinstellung zu realisieren.
3: Oder Sie rufen nicht bei der Technik-Hotline an, sondern jetzt bei uns im Studio. Wie gesagt, wenn Sie Fragen haben, wenn Sie Ermutigungen für andere Hörer haben, wenn Sie ein Zeugnis geben wollen, wir freuen uns über alles. Rufen Sie jetzt an. Babsi sagt uns noch die Telefonnummer.
1: 0720 578 578. Noch einmal zur Wiederholung. 0720 578 578. Und ja, auch wenn Sie nicht jetzt in Österreich vielleicht unterwegs sind oder zu Hause sind und dennoch eine Frage zum Empfang haben, zur App oder zur Website, zum Stream, zum Satellitenempfang, wie auch immer, dann können Sie sich natürlich auch außerhalb Österreichs melden mit der Vorwahl 0043 720 578 578. Wir hören heute etwas spanische Musik, die ich gerade ganz gern höre von einer katholischen Lobpreisgruppe. Hakuna Group Music nennt sich, die ist aus Spanien und ja, ganz katholisch. Und im nächsten Lied geht es um die verschiedenen geistlichen Bewegungen, die es in unserer Kirche gibt und dass sie alle eins sind. Und vielleicht erkennen Sie ja dennoch auch auf Spanisch die eine oder andere Gebetsbewegung oder Ordensgemeinschaft.

Falls Sie sich jetzt fragen, Sie haben den falschen Radiosender erwischt. Nein, nein, Sie sind schon richtig. Alles in Ordnung. Radio Maria Österreich hier, jetzt mit spanischer Musik. Und die Einladung an Sie, jetzt in der Sendung Tipps und Tricks für einen guten Empfang anzurufen. Ja, gerne uns auch Feedback und Rückmeldung zu geben. Ich schätze es sehr, wenn sich auch auf Instagram oder Facebook jemand meldet und sagt, der Stream hängt gerade oder die App ist abgebrochen oder hier fehlt eine Sendung auf der Radiothek. Also wir freuen uns da immer über Rückmeldung. Wir können natürlich nicht immer alles im Blick haben, weil wir eingedeckt sind, ja auch mit unseren Arbeiten. Aber es hilft uns auch zu wissen, wo funktioniert Radio Maria gut, wo nicht. Wie können wir einfach das System vielleicht auch noch verbessern im Hintergrund. Also trauen Sie sich auch gerne, uns Rückmeldung zu geben, ob positive oder einfach auch das, was noch zu verbessern zum Beispiel ist. Oder wenn Sie jetzt eben Fragen haben zum Empfang zu unseren Radiogeräten, dann ist jetzt die Gelegenheit, da mit Albert und Bernhard ins Gespräch zu kommen. 0720 578 578.

0: Forophos heißt dieses Lied von Hakuna Group Music. Das heißt übersetzt so viel wie Fans. Und sie wollen in diesem Lied sagen, dass sie Fans sind von jeder katholischen Gruppe oder von jeder katholischen Bewegung in unserer katholischen Kirche. Und dass wir alle aber eins sind. Ja, auch mit Papst Leo, in diesem Fall mit unserem Papst, sind wir alle eins in unserer Kirche. Und jeder ist Fan von dem anderen quasi. Und wir ergänzen uns alle. Also so geht's in diesem Lied um die verschiedenen Gemeinschaften. Passt ja auch ganz gut. Bernhard hat es zuvor auch erwähnt, also im Privatgespräch, dass Papst Leo ja sich morgen auf den Weg macht nach Spanien. Und da kann uns die Musik jetzt schon schön einstimmen. Sie, liebe Zuhörer, können nach wie vor anrufen für Tipps und Tricks für einen guten Empfang. Und bis das Telefon läutet, oder zumindest hören wir gerne noch etwas weiter von euch, Albert und Bernhard.
1: Ja, bei den spanischen Klängen ist ein bisschen Urlaubsstimmung aufgekommen. Die Urlaubszeit steht ja auch vor der Tür.
2: Genau.
1: Und da ist auch die große Frage, wir haben es vorhin schon gesagt, wenn Sie innerhalb von Österreich Urlaub machen, dann müssten Sie eventuell beim Radio einen neuen Sendersuchlauf machen oder auf Werkseinstellungen zurücksetzen. Was machen Sie aber, wenn Sie jetzt ins Ausland fahren? Europaweit, also zentraleuropaweit, gäbe es auch den Empfang über Satellit, aber das würde voraussetzen, dass Sie eine Satellitenanlage auch am Urlaubsort haben.
2: Ein Campingwagen haben teilweise Satellitenweh.
1: Ja,
2: Schüsseln dabei, aber
1: auch teilweise in Hotels sind teilweise dann auch Satellitenanlagen. Da ist aber die Frage, ob sie dann auch die Möglichkeit haben, da die Sender umzustellen oder ob das fix vorgegeben ist.
2: Mhm.
1: Eine Möglichkeit, wie sie es weltweit hören können, ist übers Internet. Das ist immer eine der besten und einfachsten Versionen, weil sie damit nicht viel ändern müssen. Sie brauchen nur am Urlaubsort Internet, entweder über mobile Daten oder über ein WLAN vom Hotel, von der Anlage, je nachdem, wo Sie Urlaub machen.
2: Mhm.
1: Das wird jetzt schon bei sehr, sehr vielen, wenn nicht gar allen Urlaubsanbietern angeboten.
2: Ja. Mhm.
1: Und da gibt es dann auch mehrere Möglichkeiten, entweder über ein Internetradio. Das Internetradio ist zu bedienen wie ein normales Radio, nur dass es eben den Empfang nicht über die Wellen, also nicht über DAB Plus oder UKW hat, sondern über Internet. Das heißt, Sie müssen das Radio mit einem WLAN-Netz verbinden, über das Sie dann ins Internet zugreifen können. Sie können das Radio, wenn Sie es zu Hause auch verwenden, schon voreinstellen, dass Sie auf die Stationstasten im Radio Maria programmieren. Und dann im Urlaubsort brauchen Sie auch nur das dortige WLAN-Netz einspeichern in dieses Radiogerät und können dann mit den Stationstasten, die Sie zu Hause verwenden, auch dort einfach auf 1 drücken, wenn es dort gespeichert ist, und dann ganz normal Radio Maria hören. Also von der Handhabung sehr einfach.
2: Noch einfacher geht es mit dem Smartphone.
1: Genau, wenn Sie da die App installieren, da brauchen Sie gar nichts ändern. Auch wieder das Smartphone ins WLAN-Netz hängen, aber sonst auch die Handhabung wie gewohnt.
2: Und innerhalb der EU müssen Sie nicht einmal ein WLAN-Netz haben, weil innerhalb der EU ist eigentlich Roaming, freies Roaming.
1: Ja, wobei da müssten Sie auch aufpassen, weil unterschiedliche Anbieter haben unterschiedliche Datenmengen fürs Roaming. Also ich weiß, bei meinem Anbieter, ich habe im Monat 100 Gigabyte zur Verfügung, davon sind aber nur 12 Gigabyte auch fürs Roaming. Also da am besten bei Ihrem Anbieter erkundigen, wie da Ihr Tarif ist. Und dann können Sie es ganz, ganz unabhängig, auch ohne WLAN, hören.
2: Ja, und wobei Radio nicht so viel Volumen benötigt. Wenn Sie einen Film schauen oder YouTube schauen, da benötigen Sie viel mehr Volumen.
1: Ja, ja.
2: Radio ist nicht sehr wohl, relativ wenig Volumenverbrauch. Achten müssen Sie allerdings auf einige Länder in Europa. Also die Schweiz ist noch nicht im Roaming.
1: Ist nicht als Nicht-EU-Land. Nicht im Roaming-Bereich dabei.
2: Genau. Auch nicht Bosnien-Herzegowina, Medjugorje auch nicht.
1: Großbritannien war ja schon bei der EU, ist dann wieder ausgestiegen. Also es gibt manche Anbieter, die in Großbritannien ein Roaming anbieten. Bei anderen ist es nicht dabei. Also da immer gut gut erkundigen. Es gibt auch bei unterschiedlichen Anbietern, dass man sich Pakete für die einzelnen Länder kaufen kann. Das heißt, wenn Sie wissen, Sie fahren nach Großbritannien, Sie fahren in die Schweiz, dann können Sie sich bei Ihrem Anbieter erkundigen und fragen, ob Sie da ein gewisses Datenpaket für dieses Land kaufen können. Dann brauchen Sie nicht kein Roaming, sondern dann werden die Daten von diesem Paket verwendet, das dann deutlich günstiger ist, als wenn Sie es über Roaming. Du hast das, glaube ich, gesagt, du hast mal in der Schweiz nur ganz kurz Mails abgefragt und das hat gleich 50 Euro gekostet,
2: ja, das
1: oder?
2: Ist, geht schnell, wenn man zur Grenze, bevor man noch über die Grenze fährt, loggt sich das Netz schon ein in der Schweiz und die verlangen dann gleich einmal 50 Euro.
1: Ja, also von dem aufpassen, dass es kein später kein böses Erwachen gibt, wenn die Rechnung kommt. Aber eben wie gesagt, am besten vorher erkundigen, wenn Sie in einen Shop von Ihrem Anbieter gehen und dort sagen, Sie wollen in dem und dem Land mobile Daten verwenden, haben die sicher die optimale Lösung für Sie.
2: Gewiss, dann können Sie auch im Urlaub, schön, wenn Sie einen Kopfhörer dabei haben, dann können Sie auf der Fahrt, im Zug oder im Auto
1: Überall gut hören.
2: Radio Maria hören. Es gibt ja zwei Apps. Einmal, Albert, einmal das.
1: Einmal die App von Radio Maria Österreich. Da können Sie unter Anführungszeichen nur Radio Maria Österreich hören, haben dafür aber auch die Möglichkeit, ein paar Podcasts, die dort eingespeichert sind, zu hören. Oder es gibt die App von der Weltfamilie, wo so ziemlich alle Radio Maria Sender weltweit einprogrammiert sind. Das heißt, wenn Sie in ein anderes Land fahren, könnten Sie dann auch gleich das Radio Maria von dort über diese App hören.
2: Genau. Also
1: wenn Sie die Sprache verstehen.
2: Es sind seit schon über 90 Radio Marias und die sind alle in diesem App von der World Family auf Google Store, auf Radio Maria
1: App Store, je nachdem, ob Sie jetzt ein iPhone haben, ob Sie ein Android-Gerät haben und dort RM Play, Radio Maria Play eingeben für das von der Weltfamilie oder Radio Maria Österreich für die App von Radio Maria Österreich.
2: Ja, und man muss sich nicht anmelden jetzt beim App, es kommt zwar mal die Frage, aber es ist nicht notwendig, man kann das überspringen und einfach das App installieren und schon ist man mit allen 5 Kontinenten verbunden und man kann einmal hineinhören in ein anderes Radio oder ja.
0: Wenn man Lust auf spanische Musik hat.
2: Ja, genau. Kann man auch gerade mal Spanien hören, dann sehr gut.
1: Eine Möglichkeit ist auch noch über die Alexa, wenn Sie ein Gerät mit Alexa haben, dann können Sie auch das in den Urlaub mitnehmen und auch dort dann wieder in ein WLAN-Netz hängen. Dann haben Sie auch die Möglichkeit, dieses Gerät im Urlaub zu verwenden.
2: Aber wir haben heute noch keine Anrufe. Das ist
0: schauen wir mal, vielleicht.
1: Ist eigentlich erfreulich, weil dann offensichtlich alles funktioniert.
0: Genau. Ja, aber also, vielleicht machen wir wieder Musik und laden ein.
2: Genau.
0: Also, liebe Zuhörer, natürlich, wenn Bernhard und Albert so gut informieren, da hört man gerne zu. Aber jetzt wieder Musik, damit Sie anrufen können, wenn Sie da jetzt Nachfragen haben zum Empfang oder wenn Sie, ja, wenn Ihr Gerät nicht funktioniert oder manches Zubehör nicht erhältlich ist oder wenn Sie hier einfach sich nicht ganz auskennen, wie man das zurücksetzen kann, dann können Sie jetzt nachfragen oder auch einfach zu unserem Radio hier zum Streaming, wie wir jetzt auch gehört haben. 0720 578 578, die Nummer zu uns ins Studio.

0: Tu el único rey, du der einzige König, der regieren muss, der einzige Herr, den nicht preisen werden, singt Hakuna Group Music hier. Ja, wir scherzen im Hintergrund, wir sind uns nicht ganz sicher, ob sie uns überhaupt hören. Die Telefone bleiben stumm. Ist natürlich ein Scherz, wir wissen, dass wir auf Sendung sind. Aber sie können natürlich gerne noch weiterhin anrufen und Fragen stellen. Ansonsten unterhalten wir uns hier weiter über die Technik und den Empfang von Radio Maria. Was könnt ihr uns noch berichten?
1: Ja, wir können vielleicht doch einen kurzen Rückblick machen. Es hat ja vor zwei Wochen hat es einen längeren Ausfall gegeben. Wenn Sie das vielleicht mitbekommen haben und sich wundern, was da los war. Es hat in Wien, also in genauer gesagt im Bezirk Meidling, wo auch unser Studio zu Hause ist, hat es einen großflächigen Stromausfall gegeben, der relativ lang gedauert hat. Also wir sind hier natürlich im Studio auch dementsprechend abgesichert, dass wir es bei kürzeren Stromausfällen auch, dass wir trotzdem weiter senden können. Aber dieser Ausfall war so lange, dass dann unsere Bufferungen auch aufgebraucht wurden. Es ist halt, hängt schon viel Technik dran, die auch viel Strom benötigt. Und deswegen ist es dann zu einem ungefähr zweistündigen Ausfall gekommen, weil der Strom sehr lange nicht zur Verfügung gestanden ist. Wir hoffen, dass das ein Einzelfall war und dass die Stromversorgung wieder stabil ist. Wie gesagt, kürzere Ausfälle können wir abbuffern, aber der Ausfall war dann zu lange.
2: Welchen Ausfall können wir
1: abbuffern? Ja, bis zu 2 Stunden in etwa.
2: 2 Stunden.
1: Können wir abbuffern, ja.
2: Also haben wir gerade nicht geschafft dann.
1: Ja. Ja, der Stromausfall war länger.
2: Ach so, der war also 3 Stunden.
1: Hat schon früher begonnen. Aha. Da sind unsere Batterien noch eingesprungen,
2: ja.
1: Unsere Akkus, aber er hat zu lange gedauert.
2: Ja, da müssen wir
0: Stromausfall bei schönem Wetter.
1: Ja.
2: Oder wir nehmen aufs Dach eine Sonnenkollektor.
1: PV-Anlage. Ja, welche Möglichkeiten haben Sie sonst noch, Radio Maria zu hören? Jetzt unabhängig von Urlaub. Was fällt dir da noch ein? Welche Möglichkeiten gibt es? DAB Plus ist derzeit die beste und einfachste Version in Österreich. Warum ist das eigentlich so viel besser als UKW?
2: Ja, weil der Empfang da wirklich konstant gut ist. Und bei UKW gibt es doch Schwankungen und Rauschen dazu. Bei DAB ist eigentlich immer gut, bis wenn wir in einem Funkloch kommen, dann komplett weg ist. Aber es gibt kein Rauschen dazwischen oder so.
1: Ja, der riesengroße Vorteil von DAB Plus gegenüber UKW für uns beim Radio ist, dass wir mit DAB Plus 85% der österreichischen Haushalte abdecken können. Ja. Mit UKW sind es, glaube ich, 25% oder 20%. Also wir haben leider UKW-technisch das analoge Radio, haben wir nur einzelne kleinere Sendegebiete in Österreich verteilt. Und mit DAB Plus können wir ganz oder fast ganz Österreich abdecken.
2: Vor allem haben wir die großen, bevölkerungsreichsten Gebiete können wir mit DAB abdecken. Und bei UKW sehen Sie in unserem Programmheft sogar schön angeführt.
1: Ja, wenn Sie es interessiert, es ist auch eine Österreichkarte im Programmheft drinnen, die eben die Abdeckung von UKW-Frequenzen, die in dem Fall dann blau eingezeichnet sind und von DAB Plus, das grün eingezeichnet ist, sehen. Und da sieht man ganz gut, dass die grüne Fläche viel, viel größer ist als die blaue Fläche und dadurch ist über DAB Plus viel besser.
2: Ja.
1: Leider ist noch immer nicht ganz flächendeckend.
2: Ja, man sieht die ländlichen Gebiete, die bergigen Gebiete zwischen Tirol, Vorarlberg und Salzburg.
1: Da gibt es leider noch.
2: Gibt es noch viele weiße Flecken.
1: Aber wir beten auch dafür und wir hoffen, dass da auch das bald ausgebaut wird, dass DAB Plus ganz flächendeckend ist. UKW wird über kurz oder lang, also in Österreich wird es schon noch ein paar Jahre brauchen, aber es wird über kurz oder lang abgedreht werden und dann wird es nur mehr DAB Plus geben. Aber wie gesagt, die Schweiz ist da schon viel weiter, Deutschland ist weiter, aber in Österreich wird es UKW jetzt sicher noch ein paar Jahre geben, also noch kein Grund.
2: Keine Panik noch, aber in 10 Jahren vermutlich wird es soweit sein,
1: kann es dann dass leicht UKW sein, dann ja,
2: abgeschaltet ja, ja. werden wird. Ja.
1: Mhm. Und eben, wie Bernhard schon gesagt hat, der Empfang ist meistens auch besser, also es gibt genug Gründe, auch jetzt schon auf DAB Plus umzusteigen. Und unsere Radios, die Sie im Hörerservice beziehen können, die haben beide Funktionen, also sowohl UKW als auch DAB Plus. Und somit können Sie dann auf beide Arten Radio Maria hören.
2: Vielleicht steigen wir mal auf die Radios ein, die wir anbieten zurzeit.
1: Wir haben 3-4 Modelle eigentlich, wenn wir das Internetradio auch mitzählen. Und die Radios haben unterschiedliche Größen, unterschiedliche Formen, unterschiedliche Möglichkeiten. Es ist ein stationäres Radio, das Sie gut zu Hause verwenden können. Das ist ein bisschen ein größeres Radio, hat dadurch aber auch einen besseren Empfang und auch einen besseren Lautsprecher eingebaut. Das Radio hat einen Akku eingebaut. Dadurch können Sie es im Haus oder auch im Garten gut verwenden, ohne dass Sie es überall an ein Stromnetz anhängen müssen. Wie gesagt, dieses Radio ist von der Qualität her sicher eins der besseren von denen, die wir anbieten, vom Lautsprecher, vom Empfang. Das zweite Radio ist das Muttergottesradio. Das ist ein Radio, das die Weltfamilie entwickelt hat, das die Form von Maria, von der Mutter Gottes hat, auch angedeutet, wie sie Jesus im Schoß hält. Dieses Radio hat auch einen guten Empfang. Auch
2: der Empfang ist eigentlich dasselbe. Die Empfangsqualität, also die Empfangsstärke ist dasselbe, haben wir festgestellt.
1: Vom Lautsprecher ist es ein bisschen kleiner.
2: Es ist kleiner, ja.
1: Aber für Radio Maria, wo ja sehr viel Sprache ist und wenig Musik, ist es auf jeden Fall auch gut. Dann haben wir noch das Viola-Radio. Das Viola-Radio ist ein recht kleines Radio.
2: Ein Taschenradio, mehr oder weniger.
1: Das ist dafür gedacht, dass Sie es auch unterwegs verwenden können. Das heißt, man kann es gut in die Jackentasche, in die Hemdtasche einstecken oder auch in die Handtasche und kann damit recht gut Radio Maria hören unterwegs.
2: Hat der Akku auch eingebaut,
1: man kann auch mit aufladen. Der Nachteil ist, dass dadurch, dass es so eher klein ist und die keine Stabantenne hat, ist der Empfang etwas schlechter. Das heißt, wenn Sie in einem Randgebiet des Empfangs sind, dann kann es dazu kommen, dass Sie keinen Empfang haben. Aber wenn Sie in Wien oder in dem Haupt, also in der Nähe eines Senders verwenden wollen, dort funktioniert es sehr gut und hat eben den großen Vorteil, dass Sie damit gut unterwegs sein können und es gut unterwegs verwenden können.
2: Ja, doch, es ist sehr beliebt, es wird schon sehr häufig auch bestellt.
0: Ja. Ich unterbreche euch kurz, wir haben einen Anrufer, der uns oder euch, glaube ich, schon bekannt ist, und zwar Franz, bitteschön.
3: Jo, servus Bernhard, servus Albert.
1: Hallo Franz, wir haben schon gewartet.
3: Ja, du, ich habe nur gesagt, es darf nicht wichtiger sein, ja? Es darf nicht wichtiger sein, als wie dies, ja? Es gibt nichts Wichtigeres. Okay, zu der Sache, ja, wegen dem Tunnel und wegen dem A10-Geschichte, ja.
1: Ja.
3: Also wie gesagt, es wird Ende Juni soweit sein. Ich habe irgendwas mal gehört von einem Zuhörer, dass der gesagt hat, es soll angeblich Richtung Villach die Kabel eingezogen worden sein für die Frequenz UKW. Ich habe es probiert, ich habe vielleicht ein Ötersgerät, also quasi mein normales LKW-Gerät, ja. Mhm. Da hat es nicht funktioniert. In allen Tunnels nicht, bis Bischofshofen, ja.
1: Okay.
3: Beim Rausfahren sowieso nicht, weil da ist ja die Baustelle noch. Also quasi, da haben sie die Kabel noch nicht einzogen. Die Baustelle ist zwar fertig, wird aber Ende Juni erst mit den Kabeln und mit den ganzen, wird das erst eingezogen.
2: Das heißt, der DAB-Empfang wird Ende Juni wieder durchgehend sein, oder?
3: Könnte ich durch mich wird es dann
1: testen lassen oder
3: getestet, ja
1: sehr
3: durch
1: gut.
3: Mich, ja. Ja. Und weiters kann jetzt da nicht so viel beitragen, aber das wäre mal das Wichtigste, ja.
1: Sehr
3: ja,
1: gut, vielen Dank. Vielleicht für alle Hörer, die jetzt nicht wissen, wovon wir sprechen. Es geht um die Autobahn A10, bei der nach einem Unfall der Empfang in den Tunneln nicht mehr gegeben war von DRB Plus, vor allem Richtung Süden fahrend. Und Franz ist so nett und gibt uns da immer Updates, weil er in dieser Gegend immer wieder unterwegs ist. Und ja, so wie es du ihm jetzt gesagt hast, Ende Juni soll es dann wieder so weit sein, dass auch in den Tunneln von der A10 in beide Richtungen wieder DAB Plus Empfang sein wird.
2: Das ist also schon praktisch, genau. Wenn man durch den Tunnel fährt und durch den langen Dauertunnel und man kann weiterhin Radio Maria hören, ist schon ein super Service dann, der Asphalt.
3: Das Beste ist halt so, wie du gesagt hast, Bernhard, dass halt das Handy, das geht überall, gell?
2: Ja, ja. Ach so, ja, da, ich habe natürlich beim Franz das sein Smartphone auf das App auch installiert. Und jetzt kann er natürlich, wenn es keinen DAB-Empfang gibt, wo, dann nimmt er sein Handy her und hört dann über das sein Handy, weil Internet ist auch im Tunnel überall gegeben, das funktioniert schon überall. Eigentlich in jedem Tunnel in Österreich ist der Internetempfang gegeben. Und dadurch
1: funktioniert es mit der App,
2: mit der App. Dann in jedem Tunnel.
3: Ja.
0: Ja. Dankeschön.
1: Okay. Vielen Dank fürs Update.
3: Du, danke und Gottes Segen und Wiederhören.
2: Dankeschön.
1: Tschüss. Dir auch.
0: Ja, schönes Wochenende. Das ist ein schönes Stichwort. Bei uns geht es nämlich in Kürze weiter mit der nächsten Sendung und deswegen an euch noch einmal die Einladung, ein abschließendes Wort. Ich glaube, unsere Hörer empfangen Radio Maria gut. Das ist vielleicht das Conclusio dieser Sendung und ansonsten melden Sie sich gerne in unserem Hörerservice.
2: Heute war die erste Sendung, wo keine Anrufe waren. Also scheinbar...
1: Fast keine, der Franz war jetzt.
2: Ah, der Franz, einer.
1: Aber es war keine Frage, sondern ein Update. Ja.
2: Es war ein Update. Also scheinbar sind wir jetzt überall zu hören, am besten. Vielleicht, aber es gab heute vielleicht keine Fragen aus Wien.
1: Ja, ich hoffe, dass wir Ihnen noch ein paar Tipps geben konnten, wie Sie im Urlaub weiterhin noch gut Radio hören können. Und wir wünschen auch jetzt schon, manche fahren ja auch schon im Juni auf Urlaub, die nicht an Schulferien gebunden sind, wünschen wir jetzt schon ein segensreiches, erholsamer Urlaub. Und
2: mit Radio Maria vielleicht, dass Sie es mitnehmen in Ihren Urlaub können, ganz einfach, wie wir heute gehört haben, geht es ist auch möglich. Und ja, wünschen eine schöne Sommerzeit, viel Segen und
1: freuen uns schon auf die nächste Sendung. Zwischendurch nochmal auch als Ankündigung können Sie natürlich auch anrufen beim Bernhard bei der Technik-Hotline.
2: Genau.
1: Die Telefonnummer steht auf der Webseite im Programmheft, also Sie haben mehrere Möglichkeiten, sie zu finden. Wir können sie auch noch einmal kurz durchgeben. Es ist die 0664 801 81777. Dort können Sie auch bei technischen Problemen anrufen. Bernhard nimmt sich dann immer die Zeit und geht mit Ihnen das gut durch. Und das Zurücksetzen auf die Werkseinstellungen, das hat er schon gesagt, das funktioniert im Schlaf, also da kann sie
2: genau, das geht im Schlaf
1: in der Zwischenzeit gut machen.
2: Und genau, und auf dieser Seite auch im Programmheft, sehen Sie Seite 34, 35, jetzt sind alle Empfangsmöglichkeiten abgebildet, auch alle UKW-Frequenzen, wenn Sie wohin kommen in einem Gegend, wo es vielleicht keinen DAB-Empfang gibt, vielleicht gibt es einen UKW-Empfang. Und damit sind Sie, glaube ich, auch gut versorgt im Sommer.
1: Auf der Website unter www.radiomaria.at unter Kontaktempfangshinweise können Sie auch nochmal die ganzen Möglichkeiten durchsehen, auch mit Karte, um zu sehen, ob es im Urlaubsziel Empfang gibt.
2: Ah ja, das haben wir ja gerade erwähnt, die DAB-Karte. Es gibt auch eine DAB-Karte. Also natürlich das, was im Programmheft ist, aber wenn Sie es dann noch genauer haben wissen wollen, dann könnte man im Internet unter dabplus.at und auf Empfang gehen. Dann kann man sogar herauszoomen, den Ort direkt, und man sieht genau den Ort genau, wie gut der Empfang von DAB in der Gegend, in dem Ort ist.
1: Genau. So, aber jetzt halten wir nicht länger für die Musik zurück. Jetzt hören wir noch ein bisschen spanische Musik
2: und
1: wünschen Ihnen noch ein segensreiches Wochenende.
2: Segneten Sommer.
0: Dankeschön, Albert und Bernhard, für eure Zeit heute. Und wir werden euch ja, oder ihr werdet uns ja auch im Sommer gut begleiten mit der Technik. Ich verabschiede mich auch hier, war Barbara Mutsam.

0: Es ist Freitag, 14 Uhr und ich lade Sie ein, mit mir und Miriam aus Amstetten den Kreuzweg zu beten. Im Studio für Sie, Katharina Meyer. Wir beginnen. Im Namen des Vaters und des Sohnes und des Heiligen Geistes.
1: Amen.
0: Wir haben uns zusammengefunden, um miteinander den Kreuzweg zu beten. In tiefer Ehrfurcht wollen wir nun den Leiden des Herrn begegnen und seine Liebe betrachten. Öffnen wir unser Herz und nehmen wir das, was Jesus uns durch seinen Kreuzweg sagen möchte, in unser Herz auf.
1: Herr Jesus, bereite bitte unser Herz, dass deine Leiden und dein Tod sich tief einprägen. Führe uns, Herr, dass auch wir durch dich zur Auferstehung gelangen.

0: Erste Station. Jesus wird zum Tode verurteilt. Wir beten dich an, Herr Jesus Christus, und preisen dich.
1: Denn durch dein heiliges Kreuz hast du die Welt erlöst.
0: Ausgeliefert von den Hohepriestern und seinem eigenen Volk wird Jesus schuldlos verurteilt. Wie oft richten auch wir andere aus, urteilen über Menschen, die andere Ansichten und Meinungen haben oder einer anderen Volksgruppe angehören. Das Richten über den Nächsten beginnt im Herzen. Wie das Herz des Menschen ist, so sind auch seine Werke.
1: Jesus sagt, richtet nicht, damit ihr nicht gerichtet werdet. Denn wie ihr richtet, so werdet ihr gerichtet werden. Und nach dem Maß, mit dem ihr messt und zuteilt, wird euch zugeteilt werden.
0: Jesus will, dass wir einander in geschwisterlicher Liebe annehmen, so wie Jesus uns in Liebe angenommen hat. Jesus will, dass wir einander vergeben, wie er uns vergeben hat.
1: Herr Jesus, hilf uns, frei zu werden von allen Vorurteilen und aller Engherzigkeit. Hilf uns, dass wir über unsere Nächsten nicht richten, sondern alle Menschen in vergebender und erbarmender Liebe annehmen.

0: Zweite Station. Jesus nimmt das Kreuz auf seine Schultern. Wir beten dich an, Herr Jesus Christus, und preisen dich.
1: Denn durch dein heiliges Kreuz hast du die Welt erlöst.
0: Jesus wird gegeißelt, mit Dornen gekrönt und verhöhnt. Blutend aus allen Wunden beginnt er den Weg zur Schädelstätte, die hebräisch Golgotha hier heißt, zu gehen. Auch viele Menschen müssen ihren Lebensweg blutend an Leib und Seele gehen. Kriege schlagen Wunden und zerreißen Familien. Der Krieg aber beginnt im Kleinen. Verleumdungen, Hass, Streit und Neid bringen Unfrieden und Leid. Böse Worte schlagen Wunden in den Seelen der Menschen und verletzen die menschliche Würde.
1: Jesus will, dass alle Menschen in Zufriedenheit, Würde und Gleichberechtigung leben können. Dazu gibt er uns seinen Frieden. Über unseren Mund, unsere Hände und Füße gelangt der Frieden in die Welt, wenn wir unser Kreuz aufnehmen und Jesus nachfolgen.
0: Jesus nachfolgen heißt, ihm ähnlich zu werden. Er hat denen, die ihn anklagen, vergeben. Er heilte die Kranken, er tröstete die Trauernden und er erbarmte sich der Außenseiter, der Niedrigen, der Kranken und Armen.
1: Herr Jesus Christus, hilf uns, Wunden zu heilen statt zu schlagen. Lehre uns, Werkzeug des Friedens zu werden.

0: Dritte Station. Jesus fällt zum ersten Mal unter dem Kreuz. Wir beten dich an, Herr Jesus Christus, und preisen dich.
1: Denn durch dein heiliges Kreuz hast du die Welt erlöst.
0: Von den Misshandlungen und der Geißelung geschwächt, fällt Jesus das erste Mal unter der Last des Kreuzes nieder. Auch in unserer Zeit werden viele Menschen misshandelt und missbraucht. Brutal werden Menschen aus ihren Häusern gezerrt und aus ihrer Heimat vertrieben. In der Welt siegt der Stärkere, dieser Sieg geht aber auf Kosten der Schwachen.
1: Jesus sagt, der Größte von euch soll euer Diener sein, der Starke soll dem Schwachen zu Hilfe kommen, der Mächtige soll seine Macht so einsetzen, dass alle Menschen gleichberechtigt leben können.
0: Das Herz bestimmt das Denken und Handeln des Menschen. Dazu, Jesu Herz war bestimmt von Wunsch, allen Menschen ein gleichberechtigtes Leben zu ermöglichen. Er wurde Diener aller.
1: Herr Jesus Christus, lehre uns zu dienen, statt zu herrschen. Stärke unser Herz, dass wir den Schwachen und Hilflosen mit geschwisterlicher Liebe begegnen und ihnen so die Chance geben, ein erfülltes Leben zu leben.

0: Vierte Station. Jesus begegnet seiner betrübten Mutter. Wir beten dich an, Herr Jesus Christus, und preisen dich.
1: Denn durch dein heiliges Kreuz hast du die Welt erlöst.
0: Im Herzen mit Jesus verbunden, leidet Maria die Qualen des Kreuzweges mit. Ohnmächtig, in den Lauf des Geschehens einzugreifen, geht sie mit ihrem Sohn den Leidensweg. In den bitteren Leiden prüft sich das Ja Mariens zu Gott. In Demut nimmt sie Gottes Willen an. Vereint mit dem Herzen Jesu können auch wir die unausgesprochenen Schwierigkeiten und Nöte unserer Nächsten erkennen und verstehen. Geformt nach dem Herzen Jesu verstehen wir immer besser den Willen Gottes.
1: Trotz der bitteren Leiden blieb Marias Herz ergeben in den Willen Gottes. Sie haderte nicht mit Gott und klagte ihn nicht an. So wurde sie mit hineingenommen in die Leiden des Messias, wurde sie Mitstreiterin für das Heil der Welt.

Herr Jesus Christus, hilf uns zu verstehen, dass durch dich Erlösung aus allen Leiden und Nöten geschehen kann. Forme unser Herz nach deinem Herzen.

0: Fünfte Station. Simon von Cyrene hilft Jesus das Kreuz tragen. Wir beten dich an, Herr Jesus Christus, und preisen dich.
1: Denn durch dein heiliges Kreuz hast du die Welt erlöst.
0: Simon von Cyrene kommt gerade vom Feld. Soldaten zwingen ihn, Jesus das Kreuz zu tragen. Einem unbescholtenen Landarbeiter wird das Zeichen der Schmach, das Kreuz, aufgeladen. Vielen Menschen wird auch heute ein Kreuz aufgeladen, das Kreuz der Arbeitslosigkeit und der Heimatlosigkeit.
1: Wir alle sind Schwestern und Brüder. Jesu Wunsch ist es, dass der Mensch in Würde leben kann. Dazu ist es notwendig, dass wir denen Obdach geben, die keines haben, und mit den Hungrigen unser Brot teilen.
0: Jesus Christus wehrte der Hilfe Simons nicht. Dankbar von Herzen nahm er diese an. Uns fällt es oft schwer, von Menschen Hilfe anzunehmen. Geglückte Gemeinschaft lebt aber von der Bereitschaft zu helfen und sich helfen zu lassen.
1: Herr Jesus Christus, stärke unseren Willen, damit wir bereit sind, für die Würde des Nächsten Sorge zu tragen. Hilf uns, Herr, selbst auch dankbar Hilfe anzunehmen.

0: Sechste Station. Veronika reicht Jesus das Schweißtuch. Wir beten dich an, Herr Jesus Christus, und preisen dich.
1: Denn durch dein heiliges Kreuz hast du die Welt erlöst.
0: Eine Frau aus dem Volk tritt mutig durch die Reihen der Soldaten. Sie reicht Jesus ein Tuch, damit er sich das Blut und den Schweiß vom Gesicht abtrocknen kann. Sie kann den Leidensweg des Herrn nicht aufhalten. Sie kann das Urteil nicht ändern. Ihr Mitgefühl aber ist wie Balsam auf den Wunden. Jesus drückt der mutigen Veronika sein Antlitz als Bildnis in das Schweißtuch.
1: Jesus sagt: Was immer ihr einem meiner geringsten Brüder getan habt, das habt ihr an mir getan. Die Freundschaft mit Jesus bedeutet gleichzeitig Freundschaft mit den Armen, Schwachen, Kranken und Hilflosen.
0: Jesus hat sich unserer Schwachheit erbarmt. Er befreit uns aus allen Übeln. Sein Antlitz prägt sich.

0: sich unserer Seele ein, wenn wir so tun, wie Jesus an uns getan hat.
1: Herr Jesus Christus, stärke unseren Mut zu suchen, wo Kranke, Schwache und Misshandelte unserer Hilfe bedürfen. Präge uns als Lohn dein Antlitz in unsere Seele ein.

0: Siebte Station. Jesus fällt zum zweiten Mal unter dem Kreuz. Wir beten dich an, Herr Jesus Christus, und preisen dich.
1: Denn durch dein heiliges Kreuz hast du die Welt erlöst.
0: Gezeichnet von Schmerzen und Schwäche fällt Jesus das zweite Mal unter dem Kreuz. Trotz der Schwäche bleibt Jesus nicht auf dem Boden liegen. In Demut und Treue setzt er seinen Lebensweg fort, um den Willen seines Vaters zu vollenden.
1: Jesus sagt, wenn eure Gerechtigkeit nicht größer ist als die der Schriftgelehrten und Pharisäer, werdet ihr nicht in das Himmelreich kommen. Jesus will, dass wir uns der Gefallenen und Gestrauchelten annehmen und mithelfen, sie wieder in die Gemeinschaft der Menschen einzugliedern.
0: Die Weisheit des Kreuzes ist anders, als die Weisheiten der Welt sind. Sie sucht nicht den eigenen Vorteil und strebt nicht nach Ruhm und Ehre in dieser Welt. Die Weisheit des Kreuzes befreit vom Egoismus, Eitelkeit und Überheblichkeiten.
1: Herr Jesus Christus, senke in uns deine Liebe ein, damit wir die Weisheit des Kreuzes mehr lieben als uns selbst.

0: Achte Station. Jesus begegnet den weinenden Frauen. Wir beten dich an, Herr Jesus Christus, und preisen dich.
1: Denn durch dein heiliges Kreuz hast du die Welt erlöst.
0: Jesus sagte zu den weinenden Frauen: Weint nicht über mich, weint über euch und euer Kinder. Was nützt es, über das Elend und die Not zu weinen und zu klagen? Davon wird das Leid nicht weniger und auch nicht beseitigt. Wir müssen beginnen, unser Herz zu erneuern. Das liebende Herz ist das Tor für den Heiligen Geist in diese Welt. Der Heilige Geist erlöst und heilt.
1: Jesus sagt: Ein neues Gebot gebe ich euch. Liebt einander. Wie ich euch geliebt habe, so sollt auch ihr einander lieben. Daran werden alle erkennen, dass ihr meine Jünger seid.
0: Das Gebot Jesu führt uns zur Versöhnung mit allen Menschen. Versöhnung ist die Basis für ein gedeihliches und geschwisterliches Miteinander.
1: Herr Jesus Christus, hilf uns, allen Menschen vergeben zu können, damit der Friede in der Welt vermehrt wird.

0: Neunte Station. Jesus fällt zum dritten Mal unter dem Kreuz. Wir beten dich an, Herr Jesus Christus, und preisen dich.
1: Denn durch dein heiliges Kreuz hast du die Welt erlöst.
0: Entkräftet fällt Jesus nun zum dritten Mal. Doch er gibt nicht auf. Sein Wille ist es, den Kelch bis zur Neige zu leeren, um allen die Erlösung zu bringen. Aus Liebe zu uns Menschen will er den Weg gehen. Liebe ist das Wesen Gottes. Diese Liebe ist es, die das scheinbar Unmögliche möglich macht.
1: Das Gebot Jesu führt uns zur Liebe, zur lebendigen Kraft Gottes. Wenn wir dem Nächsten in vergebender, erbarmender und helfender Liebe begegnen, durchfließt unser Herz diese lebendige Kraft Gottes.
0: Das Gebot Jesu führt uns zu einer neuen Gerechtigkeit. Durch diese ist es möglich, in Frieden miteinander zu leben.
1: Herr Jesus Christus, wir bitten dich, lass uns dein Gebot immer besser und tiefer verstehen.

0: Zehnte Station. Jesus wird seiner Kleider beraubt. Wir beten dich an, Herr Jesus Christus, und preisen dich.
1: Denn durch dein heiliges Kreuz hast du die Welt erlöst.
0: Soldaten reißen Jesus die Kleider vom Leib und verteilen sie unter sich. Alles ist nun Jesus genommen. Blutend und bloß des Gewandes steht er vor der gaffenden Menge. Seine Würde und seine Liebe aber kann ihm niemand nehmen. Sie sind unwandelbar und fest, geläutert durch Leiden, Nöte, Schmerzen und Qualen.
1: Jesus sagt, es gibt keine größere Liebe, als wenn einer sein Leben für seine Freunde hingibt.
0: Die Liebe ist langmütig, die Liebe ist gütig. Sie ereifert sich nicht, sie prahlt nicht, sie bläht sich nicht auf, sie handelt nicht ungehörig, sucht nicht ihren Vorteil, lässt sich nicht zum Zorn reizen, trägt das Böse nicht nach.
1: Die Liebe kann alles ertragen. Sie vermag wieder alle Hoffnung zu hoffen und hält allen Widerwärtigkeiten stand. Herr Jesus Christus, wir bitten dich, führe uns zu dieser unvergänglichen Liebe.

0: Elfte Station. Jesus wird ans Kreuz genagelt. Wir beten dich an, Herr Jesus Christus, und preisen dich.
1: Denn durch dein heiliges Kreuz hast du die Welt erlöst.
0: Menschen sehen gaffend zu, wie Jesus an das Kreuz geschlagen wird. Die führenden Männer des Volkes verlachten ihn und sagten: Anderen hat er geholfen, nun soll er sich selbst helfen, wenn er der erwählte Messias Gottes ist. Angenagelt an das Kreuz, unfähig, seinen Leib zu bewegen, vergibt Jesus dem Verbrecher. Das Herz Jesu öffnet sich dieser Bitte.
1: Deine Liebe erlöst, deine Liebe vereint, deine Liebe führt uns zu unserem Vater im Himmel. Deine Liebe ist die Macht, die das Böse vernichtet und uns in die ewige Heimat führt.
0: Die Liebe Jesu will unsere Mitwirkung. An uns liegt es, diese Liebe zu leben, damit die Welt erkennt, Jesus ist Herr.
1: Herr Jesus Christus, wir bitten dich, stärke unseren Mut, deine Liebe zu leben.

0: 12. Station. Jesus stirbt am Kreuz. Wir beten dich an, Herr Jesus Christus, und preisen dich.
1: Denn durch dein heiliges Kreuz hast du die Welt erlöst.
0: Um die 9. Stunde rief Jesus laut: Eli, Eli, lema sabachthani. Das heißt: mein Gott, warum hast du mich verlassen? Als der Hauptmann und die Männer, die mit ihm zusammen Jesus bewachten, das Erdbeben bemerkten und sahen, was geschah, erschraken sie sehr und sagten: Wahrhaftig, das war Gottes Sohn.
1: Wir beten dich an, Herr Jesu Christ, dass du für uns gestorben bist. Durch deine Leiden und deinen Tod hast du uns erlöst und uns das Tor zum Himmel geöffnet.
0: Nun ist das Kreuz nicht mehr Zeichen der Schmach, sondern Siegeszeichen der Liebe.
1: Herr Jesus Christus, nichts ist als Dank würdiger als ein liebendes und demütiges Herz, das sich dem Nächsten in geschwisterlicher Hingabe zuneigt.

0: 13. Station. Jesus wird vom Kreuz abgenommen und in den Schoß seiner Mutter gelegt. Wir beten dich an, Herr Jesus Christus, und preisen dich.
1: Denn durch dein heiliges Kreuz hast du die Welt erlöst.
0: Maria hat den toten Leib ihres Sohnes. Sie weint, doch in ihren Tränen liegt keine Hoffnungslosigkeit. Sie weiß, dass ihr Sohn leben wird, auch wenn er hier gestorben ist. Unsere Trauer ist oft überschattet von Hoffnungslosigkeit. Wenn wir unser Dasein nicht von Jesus Christus aus betrachten, finden wir keinen Sinn in den Leiden und dem Tod.
1: Wenn das Weizenkorn nicht stirbt, bringt es keine Frucht. Wenn es aber stirbt, bringt es reiche Frucht.
0: In einen sterblichen Leib senkt Jesus uns Unsterbliches ein, damit wir, der einst vereint mit Gott, von Ewigkeit zu Ewigkeit leben können.
1: Herr Jesus Christus, wir bitten dich, präge deine Liebe tief ein in unser Herz. Stärke unseren Willen, damit wir alle Zeit deine Wege gehen.

0: 14. Station. Jesus wird ins Grab gelegt. Wir beten dich an, Herr Jesus Christus, und preisen dich.
1: Denn durch dein heiliges Kreuz hast du die Welt erlöst.
0: Pilatus befahl, Josef von Arimathäa den Leichnam zu überlassen. Josef nahm ihn, hüllte ihn in ein reines Leinentuch und legte ihn in ein neues Grab. Er wälzte einen großen Stein vor den Eingang des Grabes. Wachen versiegelten den Eingang und bewachten das Grab. Jesus war gehorsam bis zum Tod am Kreuz. Er hat uns ein Beispiel gegeben, ein Beispiel der Liebe und Barmherzigkeit.
1: Herr Jesus Christus, stärke unseren Willen, dass wir aller Bequemlichkeit und Willenlosigkeit wehren, um Beispiel deiner Liebe und Barmherzigkeit zu werden.
0: Jesus ist auferstanden. Er ist heimgekehrt zu seinem Vater. Auch wir werden auferstehen und Anteil haben an Gottes Herrlichkeit.
1: Herr Jesus Christus, wir danken dir. Deine Leiden und dein Tod am Kreuz hat uns den Himmel geöffnet. Lass uns dieser Gnade stets würdig sein.

0: Christus ist das lebendige Zeichen der Liebe Gottes. Er hat uns durch seinen Tod zum Leben befreit. Der Herr gewähre uns die Gnade, vereint mit ihm zu leben, zu sterben und aufzuerstehen. Amen. Im Namen des Vaters und des Sohnes und des Heiligen Geistes.
1: Amen.
0: Das war der Kreuzweg von der Gemeinschaft der Nachfolge Jesu.

0: Wortsamen.
1: Allein vor Gott wird der Mensch das, was er ist. Ein Wort für die Woche von Dietrich Bonhoeffer.

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Es sind Finsternisse entstanden, als der Herr Jesus gekreuzigt wurde. Um die neunte Stunde rief er mit lauter Stimme: mein Gott, warum hast du mich verlassen? Und mit geneigtem Haupt gab er seinen Geist auf. Wir beten dich an, Herr Jesus Christus, und preisen dich, denn durch dein heiliges Kreuz hast du die Welt erlöst. Heiliger Gott, du hast deinen Sohn der Schmach des Kreuzes unterworfen, um uns der Gewalt des Bösen zu entreißen. Gib uns die Gnade, dass auch wir deinem Willen gehorchen und einst in Herrlichkeit auferstehen. Darum bitten wir dich durch ihn, Christus, unseren Herrn. Wir danken dir, Herr Jesus Christ, dass du für uns gestorben bist. Ach, lass dein Kreuz und deine Pein an uns doch nicht verloren sein.

0: Schönen Nachmittag, wir übertragen jetzt die Stunde der Barmherzigkeit mit der Gemeinschaft Cenacolo. Vor Ort ist für uns wieder Raimund Rezak. Grüß dich, Raimund, schön, dass wir verbunden sind.
1: Ja, grüß dich, hallo. Grüß Gott, liebe Hörerfamilie von Radio Maria. Das Motto der Gemeinschaft ist Lebensfreude neu entdecken. Die Gemeinschaft bietet jungen Menschen in Krisensituationen, besonders bei Drogenproblemen, die Möglichkeit zu einem Neubeginn. Gemeinsam sind sie auf dem Weg, ihr Leben neu aufzubauen. Im täglichen Miteinander helfen sie sich gegenseitig, ihre Fähigkeiten zu entdecken und zu entfalten. Weitere Informationen wird nun Markus mitteilen, an den ich nun das Mikrofon übergebe.
2: Dankeschön. Herzlich willkommen und ein Grüß Gott an alle Zuhörer. Ich bin wieder froh, dass ihr eingeschaltet habt zur Barmherzigkeitsstunde mit uns hier bei der Gemeinschaft Cenacolo. Wir sitzen hier wieder in unserer Kapelle mit 10 Burschen. Zurzeit sind wir über 30 Burschen aus 8 Nationen bei uns hier in Kleinfrauenheit und versuchen unser Leben gemeinsam zu ändern. Die Gemeinschaft wurde gerade kurz vorgestellt. Ich möchte auf die Vorgespräche hinweisen, wo man die Möglichkeit hat, eben wenn man in einer Krisensituation steckt, dass man einfach hinkommt, Informationen sich einholt. Und die finden eben jeden Samstag von 9 bis 12 Uhr in Wien, im Wiener Hauptbahnhof im Raum der Stille statt. Man braucht keinen Termin, einfach vorbeikommen. Ich möchte aber gleich auch mitteilen, dass wir im Juni und Juli dort nicht sein werden. Also es ist dann nur möglich, telefonisch Kontakt mit uns aufzunehmen, eben unter der Telefonnummer 02626 5963. Es ist auch kein Problem so, aber vielleicht, wenn es wirklich notwendig ist, könnte man sich da auch ein bisschen beeilen, dass man wirklich schaut, noch da jetzt in diesen Juni noch hineinzukommen, einfach wirklich bei uns vorbeizuschauen. Also ich glaube, ich habe jetzt Juni, Juli gesagt, ich meinte, der Juli und der August sind geschlossen im Raum der Stille. Ebenso Radio Maria wird im Juli und August nicht mit uns sein. Wir kommen dann wieder im September dazu. Gut, das einmal dazu. Und jetzt möchten wir beginnen mit einem Lied zum Heiligen Geist, in dem wir singen, Du bist Freund meines Herzens.

0: Jetzt werden wir gemeinsam den Barmherzigkeitsrosenkranz beten. Wir öffnen dazu das Allerheiligste. Und diesen Barmherzigkeitsrosenkranz möchten wir wieder mal für den Weltfrieden beten, der unbedingt notwendig ist. Im Namen des Vaters und des Sohnes und des Heiligen Geistes. Amen. Vater unser im Himmel, geheiligt werde dein Name, dein Reich komme, dein Wille geschehe, wie im Himmel, so auf Erden. Tägliches Brot gib uns heute und vergib uns unsere Schuld, wie auch wir vergeben unseren Schuldigern. Und führe uns nicht in Versuchung, sondern erlöse uns von den bösen Armen. Gegrüßet seist du, Maria, voll der Gnade, der Herr ist mit dir. Du bist gebenedeit unter den Frauen und gebenedeit ist die Frucht deines Leibes, Jesus.
1: Heilige Maria, Mutter Gottes, bitte für uns Sünder, jetzt und in der Stunde unseres Todes. Amen.
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1: 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Credo nello Spirito Santo, la Santa Chiesa Cattolica, la comunione dei santi, la remissione dei peccati, la risurrezione della carne e la vita eterna. Amen.
0: Ewiger Vater, ich opfere dir auf den Leib und das Blut, die Seele und die Gottheit deines über alles geliebten Sohnes, unseres Herrn Jesus Christus, zur Sühne für unsere Sünden und für die Sünden der ganzen Welt. Durch sein schmerzhaftes Leiden,
1: habe Erbarmen mit uns und der ganzen Welt.
0: Durch sein schmerzhaftes Leiden,
1: habe Erbarmen mit uns und der ganzen Welt.
0: Durch sein schmerzhaftes Leiden,
1: habe Erbarmen mit uns und der ganzen Welt.
0: Durch sein schmerzhaftes Leiden,
1: habe Erbarmen mit uns und der ganzen Welt.
0: Durch sein schmerzhaftes Leiden,
1: habe Erbarmen mit uns und der ganzen Welt.
0: Durch sein schmerzhaftes Leiden, durch sein schmerzhaftes Leiden,
1: habe Erbarmen mit uns und der ganzen Welt.
0: Durch sein schmerzhaftes Leiden,
1: habe Erbarmen mit uns und der ganzen Welt.
0: Durch sein schmerzhaftes Leiden,
1: habe Erbarmen mit uns und der ganzen Welt.
0: Durch sein schmerzhaftes Leiden,
1: habe Erbarmen mit uns und der ganzen Welt.
2: Ewiger Vater, ich opfere dir auf den Leib und das Blut, die Seele und die Gottheit deines über alles geliebten Sohnes, unseres Herrn Jesus Christus, zur Sühne für unsere Sünden und für die Sünden der ganzen Welt. Durch sein schmerzhaftes Leiden,
1: habe Erbarmen mit uns und mit der ganzen Welt.
2: Durch sein schmerzhaftes Leiden,
1: habe Erbarmen mit uns und mit der ganzen Welt.
2: Durch sein schmerzhaftes Leiden,
1: habe Erbarmen mit uns und mit der ganzen Welt.
2: Durch sein schmerzhaftes Leiden,
1: habe Erbarmen mit uns und mit der ganzen Welt.
2: Durch sein schmerzhaftes Leiden, durch sein schmerzhaftes Leiden,
1: habe Erbarmen mit uns und mit der ganzen Welt.
2: Durch sein schmerzhaftes Leiden,
1: habe Erbarmen mit uns und mit der ganzen Welt.
2: Durch sein schmerzhaftes Leiden,
1: habe Erbarmen mit uns und mit der ganzen Welt.
2: Durch sein schmerzhaftes Leiden,
1: habe Erbarmen mit uns und mit der ganzen Welt.
2: Durch sein schmerzhaftes Leiden,
1: habe Erbarmen mit uns und mit der ganzen Welt.
0: Ewiger Vater, ich opfere dir auf den Leib und das Blut, die Seele und die Gottheit deines über alles geliebten Sohnes, unseres Herrn Jesus Christus, zur Sühne für unsere Sünden und für die Sünden der ganzen Welt, durch sein schmerzhaftes Leiden.
1: Habe Erbarmen mit uns und mit der ganzen Welt.
0: Durch sein schmerzhaftes Leiden.
1: Habe Erbarmen mit uns und mit der ganzen Welt.
0: Durch sein schmerzhaftes Leiden.
1: Habe Erbarmen.
0: Durch sein schmerzhaftes Leiden,
1: habe Erbarmen mit uns und mit der ganzen Welt.
0: Durch sein schmerzhaftes Leiden,
1: habe Erbarmen mit uns und mit der ganzen Welt.
0: Durch sein schmerzhaftes Leiden,
1: habe Erbarmen mit uns und mit der ganzen Welt.
3: durch sein schmerzhaftes Leiden. Durch sein schmerzhaftes Leiden. Durch sein schmerzhaftes Leiden.
4: Amen.

0: durch sein schmerzhaftes Leiden.
1: Habe Erbarmen mit uns und mit der ganzen Welt.
0: Durch sein schmerzhaftes Leiden.
1: Habe Erbarmen mit uns und mit der ganzen Welt.
0: Durch sein schmerzhaftes Leiden.
1: Habe Erbarmen mit uns und mit der ganzen Welt.
0: Durch sein schmerzhaftes Leiden.
1: Habe Erbarmen mit uns und mit der ganzen Welt.
0: Durch sein schmerzhaftes Leiden.
1: Habe Erbarmen mit uns und mit der ganzen Welt.
0: Durch sein schmerzhaftes Leiden.
1: Habe Erbarmen mit uns und mit der ganzen Welt.
2: Ewiger Vater, ich opfere dir auf den Leib und das Blut, die Seele und die Gottheit deines über alles geliebten Sohnes, unseres Herrn Jesus Christus, zur Sühne für unsere Sünden und für die Sünden der ganzen Welt, durch sein schmerzhaftes Leiden.
1: Habe Erbarmen mit uns und mit der ganzen Welt.
2: Durch sein schmerzhaftes Leiden.
1: Habe Erbarmen mit uns und mit der ganzen Welt.
2: Durch sein schmerzhaftes Leiden.
1: Habe Erbarmen mit uns und mit der ganzen Welt.
2: Durch sein schmerzhaftes Leiden.
1: Habe Erbarmen mit uns und mit der ganzen Welt.
2: Durch sein schmerzhaftes Leiden.
1: Habe Erbarmen mit uns und mit der ganzen Welt.
2: Durch sein schmerzhaftes Leiden.
1: Habe Erbarmen mit uns und mit der ganzen Welt.
2: Durch sein schmerzhaftes Leiden.
1: Habe Erbarmen mit uns und mit der ganzen Welt.
2: Durch sein schmerzhaftes Leiden.
1: Habe Erbarmen mit uns und mit der ganzen Welt.
2: Durch sein schmerzhaftes Leiden.
1: Habe Erbarmen mit uns und mit der ganzen Welt.
2: Durch sein schmerzhaftes Leiden.
1: Habe Erbarmen mit uns und mit der ganzen Welt.
3: Heiliger Gott, heiliger starker Gott, heiliger unsterblicher Gott.
1: Habe Erbarmen mit uns und mit der ganzen Welt.
3: Heiliger Gott, heiliger starker Gott, heiliger unsterblicher Gott.
1: Habe Erbarmen mit uns und mit der ganzen Welt.
3: Heiliger Gott, heiliger starker Gott, heiliger unsterblicher Gott.
1: Habe Erbarmen mit uns und mit der ganzen Welt.
3: Barmherziger Jesus, in dem Augenblick deines Kreuzestodes für uns bete ich dich an, lobpreise dich und bitte, umfasse mit deiner unerschöpflichen Barmherzigkeit die ganze Menschheit, besonders die armen Sünder und die Sterbenden. Amen. Im Namen des Vaters und des Sohnes und des Heiligen Geistes. Amen. Wir schließen wieder das Allerheiligste. Und wie immer in letzter Zeit möchte ich Ihnen auch einen Text vorlesen, wieder aus dem Buch Der Umarmung von Mutter Elvira. Ein bisschen über die Anbetung. Wir wollen heute auch ein bisschen über die persönliche und Gemeinschaftsanbetung sprechen. Die Burschen werden ein paar Zeugnisse darüber geben. Es ist halt neben der Arbeit im Rosenkranz, ist halt die eucharistische Anbetung eine Säule, eine wichtige Säule in unserer Gemeinschaft. Welches therapeutische Modell, welche Medizin konnte ich Ihnen bieten? Keine Tablette schenkt Lebensfreude und Frieden im Herzen. Wegen der Liebe und Achtung, die ich Ihnen gegenüber empfand, wollte ich Sie auf keinen Fall täuschen. Darum habe ich Ihnen das vorgeschlagen, was mich selbst immer wieder aufgerichtet und mir neue Zuversicht und Hoffnung geschenkt hat. Die Kraft der Barmherzigkeit Gottes und die eucharistische Anbetung. Ich habe Ihnen den Weg gezeigt, der auch mich gerettet hat, der meinem Herzen schon so oft Würde, Stärke, Mut, Beständigkeit, Frieden, Freude und Begeisterung zurückgegeben hat. Indem wir unsere Knie vertrauensvoll vor Jesus in der Eucharistie beugen, hebt er unser Leben wieder empor und gibt uns die Kraft, weiterzugehen. Dort vor dem Herrn geschieht in aller Stille die tägliche Auferstehung im Herzen unserer Jugendlichen. Wenn sie anbeten, in der stillen Gegenwart Jesu verharren, dann erwacht ihr Gewissen. Sie sehen wieder klar und erkennen, was gut und was böse ist. So führt die Anbetung sie zur Erfahrung der Barmherzigkeit Gottes im Sakrament der Versöhnung. Und sie empfangen den Leib Christi, der sie ernährt und ihnen Kraft für den Weg gibt. Die Wahrheit Christi wird in uns zur wahren und vollen Freiheit, zu jener Freiheit, nach der unsere Jugendliche lange auf den verschiedenen Straßen der Welt gesucht hat. Es ist beeindruckend, wie eng die Entwicklung unserer Gemeinschaft mit der Eucharistie verbunden ist. Sie hat nicht nur eine persönliche, sondern auch eine gemeinschaftliche Dynamik hervorgebracht. Zunächst begannen einige Jungs ganz spontan mitten in der Nacht aufzustehen und vor der Eucharistie zu beten. Dann beschlossen sie in der Nacht von Samstag auf Sonntag, die für sie die Nacht der tiefen Finsternis gewesen war, in all unseren Häusern von 2 bis 3 Uhr für die vielen zu beten, die auf der Suche nach der Freude noch immer den Illusionen dieser Welt erliegen. Ich sage, das ist ein Ausschnitt aus dem Buch Der Umarmung von Mutter Elvira, welches ihr natürlich auch bestellen könnt bei uns für einen Kostenbeitrag von 12 €. Den könnt ihr gerne telefonieren.

0: elektronisch bei mir bestellen und auch als E-Mail. Ich möchte gleich einen Burschen fragen, was er uns dazu sagen kann zu seiner Erfahrung mit der Anbetung. Dafür bitte ich den Angelo, dass er Zeugnis gibt, und der Julian wird es dann bitte übersetzen.
1: Buongiorno a tutti, mi chiamo Angelo, vengo dall'Italia, da Venezia.
2: Hallo, mein Name ist Angelo, ich komme aus Italien, aus Venedig, um genau zu sein.
1: E come tema, no, c'è l'adorazione eucaristica. Per me mi sento che in comunità questo è una cosa fondamentale, no? Quindi vedo come che Madre Vira che come buono pensare a questo, no?
2: Und die, also im Angesicht der Tatsache, dass die eucharistische Anbetung ein Fundament unserer Gemeinschaft ist, ist es die Zeit wert, darüber nachzudenken.
1: Vedo come che ormai dopo un anno e un po' di più di comunità sento bisogno di andare davanti all'Eucaristia.
2: Ich habe nach einem Jahr in der Gemeinschaft förmlich das Bedürfnis danach, immer wieder Zeit vor der Eucharistie zu verbringen.
1: Sento come che è il mio posto sicuro, no? Quando ho difficoltà.
2: Dort fühle ich mich sicher, wenn ich in Schwierigkeiten stecke.
1: Penso che davanti al Signore smetto di ragionare con la testa, ma comincio a usare più il cuore.
2: Denn ich denke, ja, im Angesicht des Herrn beginne ich damit, ja, mein Herz zu benutzen und nicht nur mit meinem Verstand irgendwie zu agieren.
1: E come dicevo, questa è una cosa, un passo fondamentale sul mio cammino, perché posso affrontare il mio passato e cominciarlo a piano piano ad abbracciare.
2: Und so kann ich langsam aber sicher auch meine Vergangenheit, meine Geschichte umarmen lernen und mich mit ihr versöhnen.
1: E sicuramente come magari qualcuno che conosce la comunità sa, noi al sabato sera facciamo un'adorazione per le persone che si divertono in maniera sbagliata.
2: Und wer die Gemeinschaft kennt, weiß, dass wir in der Nacht von Samstag auf Sonntag von 2 bis 3 für all diejenigen beten, die sich auf, ja, auf falsche Art und Weise irgendwie vergnügen, ne? Also die in den Vergnügen der Welt ihr Glück suchen.
1: Questa adorazione sempre la vivo molto bene e anche mi rendo conto di quanto sono fortunato oggi ad essere qua, ad essere sano, ad essere pulito.
2: Und in dieser Anbetung, da wird mir dann immer wieder bewusst, wie viel Glück ich eigentlich gehabt habe, ne? Und wie schön es auch ist, hier sein zu können und vor allem mit klarem Verstand.
1: Questo, grazie.
0: Dankeschön, Angelo. Ich gebe das Mikrofon weiter an Josef und bitte ihm auch ein kurzes Zeugnis zu geben.
3: Hallo, ich heiße Josef, bin jetzt schon 1 Jahr und 3 Monate in der Gemeinschaft und ich habe vor der Gemeinschaft schon die Anbetung gekannt und dass sie sehr wichtig ist, und in der Gemeinschaft erlebe ich, dass es wirklich sehr, sehr hilft, in den Weg zu gehen, das Leben zu verändern, also den Herrn anzuschauen in der Eucharistie. Es gibt wirklich Kraft für unseren Weg. Und ich muss ehrlich zugeben, wir beten meistens also nur in der Nacht an. Und es war für mich am Anfang unbequem. Und ich habe mit dem ein bisschen gekämpft, ne, mit meiner Bequemlichkeit. Aber Schritt für Schritt lerne ich immer mehr, also es anzunehmen, ne, nicht nur dann in die Anbetung zu gehen, wenn es mir passt, ne, während dem Tag oder am Abend. Und ich kann einfach alles hinlegen, ja, vor dem Herrn, und das gibt mir viel Kraft für meinen Weg, und da bin ich der Gemeinschaft sehr dankbar, diese Gebetsform immer wieder nutzen zu können, jeden Tag bei uns im Haus. Und dafür danke ich. Danke.
0: Danke, Josef. Wir werden gleich noch ein weiteres Lied singen, in dem wir singen: Bleib hier bei uns.

0: Ja, neben, wie schon gesagt, neben dem Buch der Umarmung, die ihr telefonisch oder per Mail auch bestellen könnt, ist natürlich auch die Möglichkeit, sich für den Newsletter von uns anzumelden, der auch ausgeschickt wird per Mail oder auch per Post, dass ihr informiert seid immer über unsere aktuellen Dinge. Das ist wirklich super. Auch auf der Homepage findet ihr genug Videos und Informationen, Zeugnisse, einfach auch zum Weitergeben in der heutigen Zeit an Burschen und Mädchen, die es wirklich notwendig haben. Es ist immer ein kleiner Lichtblick, die Hoffnung geben, wenn viele auch nicht eintreten vielleicht in die Gemeinschaft, aber es ist immer so ein kleiner Schritt ins Licht hinein, zu sehen, dass es andere gibt, die wirklich ein Leben von der Finsternis ins Licht gelebt haben, ne? Sich verändert haben. Selbst zur persönlichen Anbetung, wie Josef schon gesagt hat, es gibt halt wirklich Kraft, um weiterzugeben. Ne? Auch die Anbetung in der Nacht ist sicher nicht angenehm, aber wie Mutter Elvira schon geschrieben hat auch, ne, wir waren in der Nacht unterwegs, wir haben in der Nacht Schlechtes getan. Heute ist es schon etwas Wunderbares, in der Nacht zu sein. Für mich ist es immer so stark, weil erstens denke ich nicht an den vergangenen Tag, aber auch nicht an den nächsten Tag. Ich bin wirklich präsent im Jetzt und kann wirklich oft für diejenigen beten, ein bisschen so wie schützende Hand über die legen, die gerade schlafen, ne, die gefährdet sind auch einfach, ne? Einfach etwas zurückzugeben, ne? Dass mir die Gemeinschaft gibt, einfach wirklich für die zu beten, denen es einfach wirklich schlecht geht. Und wir haben da halt wirklich gute Erfahrungen, wie das Leben oft laufen kann in der Nacht, vor allem am Wochenende. Und es hilft uns wirklich auch, wirklich etwas weiterzugeben. Gut, ich möchte den Matteo jetzt bitten, ein kurzes Zeugnis zu geben. Und er wird sich jetzt selbst vorstellen.
1: Ciao a tutti, sono Matteo. Ho 28 anni, vengo dall'Italia.
2: Hallo, mein Name ist Matteo, ich bin 28 Jahre alt und komme aus Italien.
1: Sono in comunità da un anno e mezzo.
2: Ich bin seit eineinhalb Jahren schon hier.
1: Sì, per quanto riguarda l'adorazione personale, io ho iniziato a andarci, diciamo, a pregare di notte, vedendo e seguendo l'esempio dei ragazzi più vecchi di periodo di comunità.
2: Ich habe damit begonnen, nachts in die Anbetung zu gehen, indem ich mir die Jungs, die schon länger hier sind, so zum Vorbild genommen habe.
1: Mi dicevano che pregare durante la notte mi aiutava e mi faceva sentire bene, allora ho seguito questo esempio.
2: Die sagten mir nämlich immer, dass es mir helfen würde, dass es mir gut tun würde, nachts in die Anbetung zu gehen. Und ich habe mich da auf das, was sie mir sagten, eingelassen.
1: E quindi piano piano ho iniziato a vedere anche su di me questi miglioramenti, che potevo stare meglio durante la giornata.
2: Und ja, so langsam aber sicher konnte ich dann auch an mir selbst diese Verbesserungen feststellen, ne? Also mir ging es einfach tagsüber besser, wenn ich nachts in der Anbetung war.
1: E così ho deciso di andare tutte le notti in adorazione e pregare. E all'inizio è stato un po' difficile capire come fare.
2: Und ja, deshalb habe ich dann auch den Entschluss gefasst, jede Nacht in die Anbetung zu gehen. Am Anfang wusste ich aber nicht so ganz, wie ich das anstellen soll.
1: Però a un certo punto del mio cammino ho deciso di dare un'intenzione a questa preghiera che facevo di notte, e diciamo di pregare per una persona che avevo nel cuore e che avevo ferito nel mio passato.
2: Ja, irgendwann habe ich es dann so für notwendig erachtet, dieser nächtlichen Anbetungszeit auch irgendwie einen Sinn zu geben, ne, indem ich und deshalb habe ich ihr auch so ein Anliegen verliehen und ich habe dann immer gebetet für eine Person, die ich kannte, ne, und die ich halt verletzt habe.
1: Quindi ho deciso di pregare tutte le notti per questa persona e di a un certo punto era un po' difficile perché non vedevo una risposta da queste preghiere, ma dopo più o meno un anno di preghiera ho ricevuto una lettera di, diciamo, che era una risposta a queste mie preghiere.
2: Ja, wie gesagt, es war, also ich habe jede Nacht für diese Person gebetet, aber erst schienen meine Gebete eigentlich gar keine Wirkung zu zeigen, ne? Also es kam einfach keine Antwort oder so, ne? Bis ich dann eines Tages nach knapp einem Jahr einen Brief von dieser Person bekommen habe, was ja dann eigentlich wie eine Antwort war für mich.
1: E questo mi ha fatto veramente capire come Gesù e Dio ascoltano le nostre preghiere e diciamo ci danno una risposta e vale la pena perseverare in questo.
2: Und da ist es mir dann eigentlich klar geworden, also dass Gott tatsächlich die Gebete erhört, die man an ihn richtet, ne, und dass es auch die Mühe wert ist, ne, also da auch dafür irgendwie Zeit aufzuwenden, ne, und durchzuhalten. Ne.
1: Grazie.
0: Dankeschön, Matteo, für das offene und ehrliche Zeugnis. Es ist immer schön zu hören, die Zeugnisse von den Burschen, dass das Gebet wirklich Früchte bringt. Ne? Es braucht manchmal Zeit und manchmal wollen wir es halt wie in Automaten was reinwerfen und sofort was herauszubekommen, aber so funktioniert es halt nicht. Ne? Und deswegen ist auch der Weg manchmal lang bei uns, aber es lohnt sich auf jeden Fall. Jetzt frage ich noch den Daniel, dass er uns ein kurzes Statement gibt.
3: Guten Tag, liebe Hörer, liebe Hörerinnen, mein Name ist Daniel. Ich bin aus der Schweiz, ich bin 27 Jahre alt und seit gut 5 Monaten in der Gemeinschaft. Zur persönlichen oder allgemein zur Anbetung kann ich nur sagen, ich bin immer wieder auf der Suche nach Gott. Ich bin da noch nicht so weit wie andere. Und mir helfen diese nächtlichen, auch wenn ich noch nicht regelmäßig zur Anbetung gehe, trotzdem diese nächtlichen Anbetungen sehr, gewisse Sinnesfragen oder allgemein schwierige Fragen oder schwierige Entscheidungen zu reflektieren und dann dementsprechend auch in eine Richtung zu gehen. Ja, genau, und ich versuche da immer irgendwie auch hinzugehen, aber am Anfang, wie auch schon Matteo gesagt hat, ist das sehr schwierig. Man will irgendwie, dann ist man aber trotzdem zu müde und oft bleibe ich dann liegen. Aber die paar Male, die ich dann doch irgendwie schaffe, da hinzugehen, merke ich schon, wie mir das eine gewisse Ruhe gibt, gerade in der Nacht, weil halt rundherum ist Stille, rundherum ist praktisch nichts. Man ist da wirklich alleine und zieht das Allerheiligste an und das kann einem auch in Zeiten der Krise, wo man alles hinterfragt und sich denkt, was mache ich hier eigentlich, immer wieder einen kleinen Schub geben, doch noch einen Tag zu überstehen, doch noch mal alles zu versuchen. Und ja, so versuche ich weiterhin Gott zu finden in diesen Momenten und weiterzumachen. Das war's eigentlich auch schon soweit. Dankeschön.
0: Dankeschön, Daniel. Wir gehen auch weiter mit einem Lied, in dem wir singen, lass deine Lasten an meinen Füßen, wie wir es schon auch schön gehört haben, für die Anbetung ein passendes Lied.

0: Und Zuhörerinnen, auch von meiner Seite aus noch einmal ein herzliches Willkommen. Julian ist mein Name und ich möchte jetzt an dieser Stelle dem Markus eine kleine Pause verschaffen, ne? Sonst kriegt er noch einen ganz trockenen Mund vom ganzen Reden. Vielleicht fragt sich ja der ein oder andere unter Ihnen auch, wie man die Gemeinschaft Cenacolo denn unterstützen kann. Und wir sind natürlich schon für den bloßen Gedanken sehr dankbar. Aber tatsächlich gibt es vielfältige Möglichkeiten, uns zu unterstützen. Ne? Also entweder durch Geldspenden oder da die Gemeinschaft ja auch von der Vorsehung lebt, ne, freuen wir uns auch immer sehr darüber, wenn sie uns etwa Lebensmittel oder Kleidung oder so vorbeibringen. Einfach vorbeikommen. Sie treffen hier eigentlich immer irgendjemanden an. Das ist ja auch das Gute an einem Haus so voller Leute. Wir nehmen alles dankbar an. Und was wir selbst jetzt nicht unmittelbar verwenden können, wird auch weitergegeben an meinetwegen andere bedürftige Häuser. Mir kommt zum Beispiel, wir organisieren auch oft so Hilfstransporte in die Ukraine meinetwegen oder auch in Kroatien. Also seien Sie gewiss, das, was Sie uns geben, kommt auf jeden Fall an, ne, bei den Bedürftigen. Und auch wenn Sie Interesse haben sollten, an einer, sage ich mal, Besichtigung der Gemeinschaft, ne, mit einer Gruppe oder zum Beispiel, dann besteht auch dazu besteht eigentlich immer die Möglichkeit, setzen Sie sich einfach entweder telefonisch oder auch per E-Mail mit uns in Kontakt und dann werden wir bestimmt irgendwie einen Termin finden können. Und jetzt will ich schon ein bisschen in die Zukunft sozusagen hier vorausgreifen, denn in knapp einem Monat findet in Italien wieder das Fest des Lebens, also anlässlich der Gründung der Gemeinschaft statt. Ja, das ist ein sehr großes, ne, internationales Fest. Hat sehr, sehr stark geprägt, ne, also von Gebeten und Zeugnissen, ne, und das wird immer so in den Tagen rund um den 16. Juli gefeiert, weil eben genau an dem Tag damals 1983 die Gemeinschaft eröffnet worden ist. Das Thema variiert, also so von Jahr zu Jahr. Heuer lautet das Ephata, das heißt, ja, öffne dich für die des Hebräischen nicht mächtig sind. Und das, diesen, dieses Wort, ne, spricht Jesus aus in Zusammenhang mit einer Heilung, ne, eines Taubstummen. Und ich möchte an dieser Stelle diesen, ja, Auszug aus dem Evangelium einfach kurz vorlesen. Das ist aus Markus-Evangelium, Kapitel 7. Und da heißt es, da brachten sie zu ihm einen, der taub war und stammelte, und baten ihn, er möge ihm die Hand auflegen. Er nahm ihn beiseite, von der Menge weg, legte ihm die Finger in die Ohren und berührte dann die Zunge des Mannes mit Speichel. Danach blickte er zum Himmel auf, seufzte und sagte zu ihm, Ephata, das heißt, öffne dich. Sogleich öffneten sich seine Ohren, seine Zunge wurde von ihrer Fessel befreit und er konnte richtig reden. Genau. Und ich denke, ja, dieser Mann, von dem hier die Rede ist, der geheilt wird, naja, war bestimmt aufgrund seiner Behinderungen sozusagen, ne? Auch von der Gesellschaft gewissermaßen, ne? Ausgeschlossene, konnte am Leben halt nicht irgendwie teilhaben, ne? Und es berührt mich eigentlich auch immer sehr, all diese Geschichten oder Erzählungen von diesen ganzen Heilungen in der Bibel, ne? Weil es geht ja weit über eine rein so physische Heilung hinaus, ne? Also der Mann, dem Mann wird dann ja auch wieder ermöglicht, am Leben so teilzuhaben, ne? Und eigentlich machen wir alle die Erfahrung in der Gemeinschaft auch, ne? Also ich meine, wir mögen jetzt zwar nicht taub oder stumm gewesen sein, ne? Aber unsere Probleme haben uns auch irgendwie alle so ein bisschen an den Rand der Gesellschaft gedrängt, ne? Und der Weg, den wir hier auch im Glauben machen dürfen, führt uns halt wieder zurück, so mitten hinein ins Leben, ne? Und drum finde ich, ist das Thema des heurigen Festes also sehr treffend gewählt. Aber wir haben auch ein paar Jungs hier, die schon Erfahrungen gemacht haben, ne, beim Fest des Lebens, zum Beispiel den Dario, und den möchte ich jetzt gerne auch zu Wort kommen lassen. Vielleicht kann er einige seiner Erfahrungen mit uns teilen.
1: Buon pomeriggio a tutti, mi chiamo Dario e ho 30 anni.
0: Also schönen Nachmittag alle zusammen. Mein Name ist Dario, ich bin 30 Jahre alt.
1: Ho avuto il dono di poter partecipare tante volte alla festa della vita.
0: Ich durfte schon oft am Fest des Lebens teilnehmen.
1: Prima che entrassi in comunità andavo con la mia famiglia.
0: Bevor ich in die Gemeinschaft selbst eingetreten bin, ging ich oft mit meiner Familie dorthin.
1: E poi quando sono entrato in comunità ho visto che sono in qualche modo con la mia famiglia ci siamo coinvolti ancora di più a partecipare nei vari servizi.
0: Und irgendwann war auch meine Familie und ich so wirklich involviert, ne? Wir haben unsere Hilfe angeboten, ne? Und waren dann auch für verschiedene so Dienste eingeteilt.
1: Quello che mi piace della festa della vita è che tutti i preparativi iniziano settimane prima, cioè sembrerebbe che la festa inizia già qualche settimana prima.
0: Also was mir sehr an dem Fest gefällt, ist Folgendes: Also die Vorbereitungen beginnen natürlich schon Wochen im Voraus, ne? Aber mit den Vorbereitungen beginnt eigentlich auch schon das Fest selbst.
1: C'è chi si occupa dei canti, quindi del coro, guidato da un papà di un ragazzo. C'è chi si occupa delle danze, chi si occupa invece dei servizi liturgici e così via.
0: Ja, einige kümmern sich um die Musik, ne, um die ganzen Lieder, angeführt von dem Vater eines Jungen, und andere kümmern sich dann vielleicht um die Tänze und wieder andere um die Liturgie.
1: È bello vedere che le nostre famiglie in qualche modo partecipano anche a questi preparativi. La mia famiglia è da anni, 15 anni, forse anche di più, che si occupa del servizio liturgico.
0: Und es ist schön zu sehen, dass auch unsere Familien da mit anpacken können, ne? Also wie meine Familie ja auch, die schon seit 15 Jahren immer sich bei der Liturgie aushilft.
1: No, è anche una gioia vedere che noi partecipiamo perché comunque siamo in comunità, ma è bello vedere che i nostri genitori in qualche modo partecipano. Cioè, è una cosa che a me riempie il cuore.
0: Und es füllt mir wirklich das Herz, ne? Also auch die Familien mithelfen zu sehen, ne? Ich meine, also bei uns wird die Mitgestaltung sozusagen vorausgesetzt, ne? Wir sind nun mal in der Gemeinschaft, ne? Aber für die Eltern oder für die Familien ist das gar nicht so selbstverständlich. Es ist große Freude.
1: Invitiamo anche voi a partecipare alla festa della vita. Grazie.
0: Und wir laden auch jeden einzelnen von euch herzlich dazu ein, am Fest teilzunehmen. Gut, danke schön, Dario. Und dann würde ich sagen, machen wir gleich ohne unnötig Zeit zu verlieren mit dem Antonio weiter.
2: Hallo zusammen, schönen guten Tag. Mein Name ist Antonio und ich war eine Zeit lang länger in der Gemeinschaft, bin jetzt wieder ein bisschen zurückgekommen und hatte auch schon mehrmals am Fest des Lebens teilgenommen, zweimal. Und für mich ist das Fest des Lebens was eine große Erfahrung, weil als ich in die Gemeinschaft eingetreten bin, erinnere ich mich, habe ich oft also mit Problemen zu kämpfen gehabt und habe nach Hilfe gerufen und lange Zeit auf meinen Weg habe ich immer gedacht, ich muss den Weg alleine bestreiten. Aber als dann nach einer Zeit das Fest des Lebens halt vor mir stand, da war ich schon 2 Jahre in der Gemeinschaft und habe daran noch nie richtig teilgenommen, bin ich zum Fest des Lebens gefahren und ich erinnere mich daran, dass meine Familie dort war und es war ein unglaubliches Gefühl, weil ich gespürt habe, dass nicht nur ich einen Weg in der Gemeinschaft gemacht habe, sondern auch meine Familie und also die Gemeinschaft zwischen uns auch, also die Verbundenheit, die damit gewachsen ist und auch die Familien gesehen habe von den Jungs, die mit mir die Gemeinschaft gemacht haben, die Eltern von denen gesehen habe. Und in der Gemeinschaft ist das auch so üblich, dass man zu den anderen Eltern Mutter und Vater sagt. Und irgendwie, wenn das Fest des Lebens stattfindet, fühlt sich das so an, als ob man mit einer großen Familie zusammen feiert. Und ich kann sagen, dass diese Familie halt bis heute in meinem Herzen bleibt und mir ein starkes Gefühl gibt, ne, dass vielleicht oft, als wir früher in der Welt traurig waren oder alleingelassen uns gefühlt haben, jetzt durch die Gemeinschaft halt wirklich eine zweite Familie gefunden haben. Und dieses Fest des Lebens ist natürlich so eine große Ausschüttung, ne, mit die Anbetung, die man da feiert, die heilige Messe alle zusammen. Leben, die kurz vor dem Ende standen und dann irgendwie zusammen alle die ganze Woche lang diese Auferstehung feiern. Und als ich das halt gesehen habe in meinen Augen, so mehrere tausend Leute, 5.000, 6.000 Leute, die zusammen beten, sich umarmen und es war für mich also ein großes Zeugnis dafür, dass es auch in meinem Leben möglich ist. Und darum erinnere ich mich immer gerne so an mein erstes Fest des Lebens und natürlich auch, als ich ausgetreten war, habe ich weiterhin das Fest des Lebens verfolgt, bin auch als sozusagen Ex-Junge dorthin gegangen. Und sogar meine Mutter, als ich nicht mehr in der Gemeinschaft war, geht weiterhin zum Fest des Lebens. Und also ich kann es nur empfehlen und es bleibt immer in meinem Herzen. So viel dazu. Vielen Dank.
0: Ja, danke Antonio. Was du sagst, kann ich eigentlich nur bestätigen. Ne? Du nimmst mir da die Worte aus dem Mund. Ist wirklich immer schön zu sehen, ne? Also wie sich dann auch die ganzen Familien so wieder vereint in den Armen liegen, ne? Also da herrscht immer in diesen Tagen auf dem Hügel Saluzos immer eine ganz besonders ausgelassene, ne? Eine Atmosphäre. Also habe ich jetzt so in der Art noch nirgendwo anders gesehen, ne? Und diese Versöhnung, die man da ja auch oft sieht, ne, setzt ja auch irgendwie so eine gewisse Vergebung voraus, ne, und genau das besingt auch das nächste Lied, das wir jetzt gleich anstimmen werden. Da heißt es nämlich: Selig ist das vergebende Herz.

0: So, ich möchte nur noch einmal an die Vorgespräche erinnern. Die finden jeden Samstagvormittag von 9 bis 12 Uhr am Wiener Hauptbahnhof im Raum der Stille statt. Noch einmal ganz langsam. Jeden Samstag von 9 bis 12 Uhr am Wiener Hauptbahnhof im Raum der Stille. Wie gesagt, man braucht keinen Termin vereinbaren, einfach vorbeikommen. Man kann sich dort ganz unverbindlich informieren, die Gemeinschaft, ja, in einem Gespräch kennenlernen. Wie gesagt, oder wie Markus vorher schon erwähnt hat, die Vorgespräche werden dann zumindest im Juli nicht mehr stattfinden. Also, wer gerade, ja, in einer Krise steckt, ne, sollte sich ja einfach dessen bewusst sein. Ne? Telefonisch kann man natürlich aber auch weiterhin immer Kontakt mit uns aufnehmen. So, jetzt nochmal zurück auf das Thema Fest des Lebens zu sprechen kommen. Der Nikita, der brennt auch schon ganz darauf, uns noch ein paar Worte dazu zu sagen. Prego.
1: Buongiorno a tutti, mi chiamo Nikita, ho 19 anni.
0: Mein Name ist Nikita, ich bin 19 Jahre alt.
1: Sono da 2 anni in comunità.
0: Und ich bin seit 2 Jahren in der Gemeinschaft.
1: E la cosa che mi ha colpito più della comunità penso che sia stata la festa della vita.
0: Und das Fest des Lebens hat mich schon, ja, bevor ich in die Gemeinschaft eingetreten bin, sehr berührt.
1: La prima volta che ho vissuto la festa della vita è stata in streaming.
0: Scusa?
1: Streaming video.
0: Ah, okay, scusa. Also ich habe es eigentlich in einem Livestream zum ersten Mal kennengelernt.
1: E già lì ero abbastanza giovane di comunità, ma dicevo wow, che bello che deve essere.
0: Und damals, ja, war ich noch nicht lange in der Gemeinschaft, nur ein paar Monate, aber auch schon damals dachte ich mir, wow, wie schön muss das sein.
1: Un anno dopo ci sono andato.
0: Und ein Jahr später durfte ich selbst dann auch dorthin.
1: E mi ha colpito tanto che nonostante c'erano tante persone, c'era un clima di pace in me.
0: Und auch wenn, ja, dort sehr viele Leute waren, herrschte so großer, also herrschte einfach Frieden.
1: Pensavo che ci sarebbe state più tentazioni, meno preghiera, più mondo di fuori.
0: Und ich dachte, ja, ich wäre dort vielleicht mehr irgendwie Versuchungen be begegnet und weniger Gebet.
1: Invece ho visto che insieme ai miei genitori mi sono sempre di più con loro unito, no? Grazie proprio a questi 4 giorni.
0: Aber ja, diese 4 Tage, die ich da verbracht habe, meine Familie war übrigens auch anwesend, da hat mich mit ihnen wieder irgendwie so mehr zusammenwachsen lassen.
1: Un'altra cosa che mi ha colpito è che molti ragazzi che prima stavano male e dopo si mettono a pregare o a ballare insieme o addirittura anche a cantare.
0: Und es war ja auch beeindruckend, ne, zu sehen, wie viele, ja, junge Menschen, denen es vor nicht allzu langer Zeit noch sehr schlecht ging, dann gemeinsam ja, Gott lobten, ne, mit Gesängen und mit Tänzen und natürlich auch mit Gebeten.
1: Mi ha colpito anche come io ero molto più libero, nonostante anche sono un ragazzo abbastanza, diciamo, timido.
0: Und ja, auch ich habe mich freier als sonst gefühlt, ne? Ich bin eigentlich von Natur aus eher schüchtern.
1: Ed è, penso proprio anche grazie a quei 4 giorni che sono stato là che ho potuto vedere, diciamo, anche più come sono fatto io veramente.
0: Und diese 4 Tage dort, die haben mir auch, ja, gezeigt, wie ich eigentlich wirklich bin, ne? Also mehr und mehr.
1: Eh sì, penso a questo, che è veramente bello, penso andare alla festa della vita.
0: Und ich denke, es lohnt sich auf jeden Fall, zum Fest des Lebens zu kommen.
1: Ve lo consiglio, grazie.
0: Und ich kann das nur empfehlen. Danke, Nikita. Und wenn mich nicht alles täuscht, war Angelo letztes Jahr auch schon dort, obwohl er ja nur ein paar Tage, also obwohl er nur ein paar Monate dort war. Sì, sulla festa della vita, sai, un po', raccontaci un po' cosa hai vissuto.
2: Buongiorno a tutti, sono ancora io Angelo che vi racconto un po' della festa della vita per me com'è stata.
0: Ja, also ich bin wieder zurück, der Angelo, und ich möchte noch auch ein paar Worte noch zum Fest des Lebens sagen.
2: Io ho avuto la possibilità già con il periodo di 3 mesi di partecipare interamente alla festa della vita.
0: Und ich durfte schon, als ich nur 3 Monate in der Gemeinschaft war, an dem Fest des Lebens teilnehmen, und das ist ja eigentlich ganz und gar nicht üblich.
2: Ho potuto anche partecipare al montaggio della festa in sé.
0: Und ich durfte ja auch bei dem Aufbau, ne, bei den Vorbereitungen mithelfen.
2: Ed era stato veramente bello vedere come si andavano avanti con i lavori, come si costruiva con pace, con amicizia, con serenità.
0: Und es war eigentlich schön zu sehen, wie all diese Arbeiten, ne, auch eigentlich ganz in Frieden auch so abliefen, ne, und in Freundschaft.
2: Nonostante tutte le difficoltà, tutte le complicazioni che ci sono, che ci saranno sempre.
0: Also trotz ja all der Schwierigkeiten und Komplikationen, die es gab und ja, die es mit denen man ja auch rechnen konnte.
2: Diciamo che per me è stata una sorpresa poter partecipare e comunque stare per 4 giorni con la mia famiglia.
0: Und es war ja eine große Überraschung für mich, ne, also dort sein zu dürfen mit meiner Familie.
2: Porto veramente nel cuore questo perché il primo giorno della festa era il compleanno di mio papà e ho potuto fargli gli auguri di persona e auguri sinceri e auguri dal cuore.
0: Und mein Vater, der hatte auch am ersten Tag des Festes Geburtstag, und das war sehr sehr sehr wichtig für mich, ne, ihm auch persönlich gratulieren zu können.
2: La cosa che mi ha anche colpito vedere già dopo 3 mesi che ero in comunità, vedere la fede dei miei genitori che parteciparono a tutte le preghiere che propone questa festa.
0: Und es hat mir auch ja vor Augen geführt, ne, wie groß auch der Glaube meiner Eltern ist, ne, die haben an jedem einzelnen Gebet, was da stattfand, auch teilgenommen.
2: Devo dire che anche per me mi ha dato tanto a livello di fede.
0: Und ja, das hat auch meinen Glauben sehr bereichert.
2: Vedere tutti i sacerdoti che partecipavano a questa festa, tutte le persone che si andavano a confessare.
0: Ja, auch all die Priester zu sehen, ne, die daran teilgenommen haben, auch die ganzen Menschen, die dann zur Beichte gegangen sind.
2: E sicuramente ho avuto nel mio cuore molta gioia nel poter ballare, nel poter divertirmi in maniera sana, in maniera pulita.
0: Es hat mir auch sehr viel Freude bereitet, ja, mich dort ja auch amüsieren zu können, ne, beim Tanzen meinetwegen, aber auf so ganz ja auf ganz ja auf normale Art und Weise einfach, ne.
2: Stato bello anche sentire testimonianze che noi in questa festa ci sono tante testimonianze e anche tante testimonianze però tramite dei recital.
0: Und es werden auch immer sehr viele so Zeugnisse abgelegt, ne? Also einige waren auch sogar in dieses in so ein Musical sozusagen eingeflochten.
2: E concludo dicendo che la cosa che più mi ha veramente toccato è stato vedere in recita che abbiamo fatto di figlio prodigo, di vederlo insieme a mio papà e vedere un po' la parte che appunto anche me mi riguarda, ecco.
0: Und ja, dort wurde auch unter anderem dieses biblische Gleichnis, ne, des verlorenen Sohns als Musical dargestellt, ne, und das habe ich mit meinem Vater zusammen angesehen, und ja, das war auch sehr ein berührender Moment, weil letztendlich dieser junge Mann, der da von zu Hause wegläuft und das ganze Vermögen in einem fremden Land verprasst, ne, das ist eigentlich auch so die Geschichte von jedem einzelnen von uns.
2: Che ero perso e piano piano grazie a Dio mi sto ritrovando e questo.
0: Und ja, ich war auch ich war verloren, und dank und mit der Hilfe Gottes kann ich mich aber langsam immer wieder und wieder finden. Danke, Angelo, für dieses ja schöne Zeugnis nochmal so zum Abschluss. Also ich kann wirklich nur sagen, wenn Sie die Möglichkeit dazu haben, dann also es ist das Fest des Lebens auf jeden Fall einen Besuch wert, vom 16. bis 19. Juli in Saluzzo, ist auch kostenfrei, ne, die Teilnahme. Also wir werden Sie dort auf jeden Fall erwarten. Und ich danke Ihnen auch im Namen der ganzen Gemeinschaft recht herzlich fürs Einschalten. Wir werden uns dann erst wieder nach der Sommerpause hören. Ich wünsche Ihnen Gottes Segen. Und wir verabschieden uns von Ihnen mit einem. Ja.

0: Das war die Stunde der Barmherzigkeit mit der Gemeinschaft Cenacolo aus Kleinfrauenheit im Burgenland. Ich finde besonders die Zeugnisse immer sehr berührend und mich freut es, dass wir heute wieder mit der Gemeinschaft verbunden waren. Ihnen, liebe Zuhörer,
1: die Nachrichten
0: wünsche ich
1: von Radio Vatikan.
0: Einen gesegneten Nachmittag.
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3: Christlichen Humanismus ans Herz. US-Bischof betont, die neuen Enzyklika des Papstes stellt sich den brennenden Fragen. Und der Vatikan hat eine Frauenmannschaft. Mehr dazu in dieser Sendung. Ich bin Mario Galgano. Herzlich willkommen. Für katholische Werte in der Gesellschaft und das menschliche Gemeinwohl einzutreten, dazu hat Papst Leo XIV. An diesem Freitag Mitglieder katholischer Studentenbewegungen aus Deutschland aufgerufen. Dabei gehe es nicht darum, ein Parteidenken zu vertreten, verdeutlichte der Papst. In seiner Rede zitierte er unter anderem Papst Benedikt, der selbst Mitglied einer katholischen Studentenverbindung war.
4: Dear brothers and sisters, welcome. Herzlich willkommen.
5: Ein paar deutsche Worte waren an diesem Freitag aus dem Munde des US-amerikanischen Papstes zu hören.
4: I am told that Germans are very punctual.
5: Man sagt mir, die Deutschen seien sehr pünktlich.
4: Ich bin ein Ausländer.
5: Ich bin also ein Ausländer, so der Papst scherzhaft, der sich für sein Zu-spät-Kommen entschuldigte. Leo XIV., der laut Angaben seines Bruders derzeit seine Deutschkenntnisse ausbaut, empfing im Vatikan Mitglieder verschiedener katholischer Studentenbewegungen aus Deutschland.
4: Your decision to come here to Rome ad Petri Sedem.
5: In seiner Ansprache erinnerte Leo XIV. An die Bedeutung des christlichen Humanismus und den Einsatz für Gerechtigkeit und Gemeinwohl. Dabei verwies er auf die Grundsätze der katholischen Studentenverbindungen, die ein Bekenntnis zum Glauben enthalten: Religio, Scientia, Amicitia und Patria, übersetzt Religion, Wissenschaft, Freundschaft und Heimat. In Zeiten des Despotismus und der Ideologien sei der christliche Glaube keine Fassade, sondern Lebensstil gewesen, nahm der Papst auf die bewegte deutsche und europäische Geschichte Bezug. In der Gegenwart gelte es, Verheißungen und Täuschungen der heutigen Zeit zu erkennen und eine gerechte und friedliche Gesellschaft aufzubauen, unterstrich Leo XIV. Dazu könnten Vernunft wie auch der Glaube dienen, griff er ein Lieblingsthema des deutschen Papstes Benedikt XVI. Auf.
4: Just like the exercise of reason,
5: genau wie der Gebrauch der Vernunft klärt auch das Licht des Glaubens die Verheißungen und Täuschungen der heutigen Zeit auf und fordert jeden Einzelnen heraus, sein Bestes zu geben, um zum Aufbau einer gerechten und friedlichen Gesellschaft beizutragen. Dass christliche Überzeugungen über die Studentenbewegungen in Wissenschaft, Politik, Berufswelten und Gesellschaft ausstrahlten, komme nicht nur eurem Land zugute, sondern ganz Europa, in dessen Mitte Deutschland liegt, zeigte sich der US-amerikanische Papst überzeugt.
4: But also all of Europe, of which Germany is at the center.
5: Mit Blick auf die Herausforderungen der technologischen Revolution betonte er, wie auch in seiner jüngsten Enzyklika, die Zentralität des Menschen. Er rief die Studierenden dazu auf, der Erforschung und Förderung unseres gemeinsamen Menschseins besondere Aufmerksamkeit zu widmen. Christen treten für menschliches Gemeinwohl ein, jenseits von Parteidenken, Moden und Individualismus, erinnerte Leo XIV. Weiter und er rief zu einer Evangelisierung der Kultur auf.
4: As all of you follow Christ, the only Lord and Master of life,
5: da ihr alle Christus, dem einzigen Herrn und Meister des Lebens, nachfolgt, vertretet ihr die katholischen Werte in der Gesellschaft nicht als Parteigänger, sondern als Verfechter des Gemeinwohls der Menschheit. In Deutschland, in Italien und auf der ganzen Welt stärkt derselbe katholische Glaube unsere Zusammenarbeit, ohne Kompromisse mit dem Zeitgeist einzugehen und ohne individualistische Vorlieben über die gemeinsame Tradition der Kirche zu stellen.
4: Ahead of the common tradition of the church.
5: Papst Leo nahm auf das Motto der Studentenverbindungen Bezug. Im Notwendigen Einmütigkeit, im Zweifel Freiheit, in allem aber Nächstenliebe. Die Mitglieder rief er zum engagierten Studium auf, ohne dem Karrierismus zu verfallen.
4: By doing our very best, we become responsible stewards in society.
5: Dadurch, dass wir unser Bestes geben, werden wir zu Verantwortungsträgern in der Gesellschaft, ohne uns zu Karrieren verführen zu lassen, in denen es vor allem ums Geld geht. Erkennen wir vielmehr, dass Kultur das Gut der Menschheit ist. Die Wahrheit macht uns frei, während die Unwahrheit Namen und Dinge verfälscht.
4: Distorts names and things.
5: Es gehe also um Sorgfalt, so der Papst, und die Sorge um die Schwächsten.
4: In the face of what dehumanizes people,
5: angesichts dessen, was den Menschen entmenschlicht, insbesondere die Kleinen, Armen oder Kranken, bitte ich euch, Zeugen des christlichen Humanismus zu sein.
4: I ask you to be witnesses to Christian humanism.
5: Für Radio Vatikan, Anne Preckel.
3: Der Münchner Germanistikstudent David Piepenberg ist der sogenannte Vorortspräsident des Kartellverbandes, also dessen oberster Repräsentant. Nach der Audienz hat Gudrun Seiler ihn zum Interview gebeten.
1: Papst Leo hat Sie unter anderem dazu aufgerufen, christlichen Humanismus in Deutschland und Europa zu leben. Was heißt das für die Angehörigen des Kartellverbandes, ungefähr 5.000 in ganz Deutschland? Was heißt das für Sie konkret?
6: Wir sind, einer unserer vier Prinzipien ist das Religio-Prinzip, im katholischen Glauben verankert zu sein. Und das ist natürlich auch das christliche Menschenbild, ja, dass wir in unserem Leben, im Studium, aber eben auch bei uns in den Verbindungen pflegen und verinnerlichen müssen. Und ich bin dem Papst sehr dankbar, dass er diese Formulierung gefunden hat und dass er uns dazu animiert hat, das nicht zu vergessen, ja, sondern dass wir das auch immer lebende Beispiele dieses christlichen Humanismus sind.
1: Leo XIV. Hat außerdem betont, dass katholische Gläubige in der Gesellschaft keine Parteifahnen schwenken, sondern für Gemeinwohl eintreten. Wie verbindet sich dieser Aspekt mit dem Selbstverständnis des Kartellverbandes?
6: Ich denke, er spricht hier eine gewisse Gefahr an, die man natürlich haben könnte als Verbindungsstudenten. Wir tragen unsere Farben, wir gehen mit Fahnen auf die Straße, unsere Verbindungsfarben zeigen wir nach außen, aber das darf nicht dazu führen, dass wir uns irgendwie als eine spezielle Gruppe sehen, sondern wir sind Teil der gesamtheitlichen katholischen Kirche und jeder Kartellbruder, wie wir sagen, hat auch aus seinem Glauben heraus eine Verantwortung, sich für die Gesellschaft einzusetzen. Viele haben das schon getan, unser aktueller Bundeskanzler ist ja zum Beispiel auch Mitglied bei uns. Und wir dürfen uns in der Hinsicht eben nicht separieren, sondern wir müssen in der Gesellschaft sein, mit Band oder ohne.
1: Wenn man zum ersten Mal auf eine Gruppe von CV-Studenten stößt und die sind unterwegs mit Fahnen, mit einer Art von Uniform, mit diesem Band, mit dem Käppchen und so, dann fragt man sich, was das ist. Wie fassen Sie in der kürzestmöglichen Form zusammen, wofür der Kartellverband steht? Was ist das? Worum geht's Ihnen im Kern? Was ist genau das, was Sie nach außen tragen?
6: Das ist unser katholischer Glaube. Das ist das Akademische, dass wir alle Studenten sind, dass wir Wissenschaft betreiben, dass wir an die Wahrheit glauben und die Wahrheit ergründen wollen. Das ist vor allem die Lebensfreundschaft und die Lebensfreude, die dazugehört, die wir untereinander pflegen, aber die wir auch natürlich nach draußen tragen. Und es ist auch unsere staatsbürgerliche Verantwortung, für unsere Gesellschaft einzutreten. Das macht den Kartellverband aus.
3: Papst Leos erste Enzyklika Magnifica Humanitas über die Bewahrung des Menschen im Zeitalter der künstlichen Intelligenz wird in seiner Heimat mit großem Interesse aufgenommen.
7: Das sagt der Erzbischof von New York, Ronald Hicks, in einem Interview mit Radio Vatikan.
8: I have heard and seen nothing but a sense of.
7: Ich habe nichts als Offenheit, Akzeptanz und Dankbarkeit gegenüber dieser Enzyklika wahrgenommen. Alle sagen, dass wir so vieles an KI noch nicht verstehen. Darum lasst uns darüber reden. Sogar Menschen, die keine praktizierenden Katholiken sind, beteiligen sich an dieser Debatte. Es ist ein sehr begrüßenswerter, offener Dialog.
8: It's a very, very welcomed and open conversation that's happening about it.
7: Magnifica Humanitas, so der Titel der Enzyklika von Mitte Mai, zeige, dass Leo XIV. Seinen Finger am Puls der wirklichen Themen habe, die die Welt bewegten, sagt Hicks. Der Papst weiche den bohrenden Fragen unserer Zeit nicht aus, sondern zeige, dass die Kirche sich gerade mit den Themen, über die jeder spricht, beschäftigen sollte. Überlassen wir die KI einfach sich selbst? Lassen wir sie von einigen wenigen kontrollieren, denen es um Profitmaximierung geht? Oder kann KI zum Wohl der Welt, zum Wohl der Menschheit eingesetzt werden? Nach der Beobachtung des New Yorker Erzbischofs setzt der Papst ernsthaft auf eine breite Debatte in den Gesellschaften und fragt danach, was das Menschliche, das Humanum im Kern ausmacht.
8: So in a world that is growing with more sophistication,
7: in einer Welt, die technologisch immer ausgefeilter wird und in der KI immer mehr Möglichkeiten bietet, drängen sich meiner Meinung nach wichtige Fragen zum Menschsein auf. Diese Fragen stellen sich alle. Letztlich sind wir alle Menschen und sitzen alle im selben Boot. Ich hoffe, dass wir uns alle vereinen und die Würde jedes Menschen fördern wollen. Hicks warnt davor, den Inhalt der Enzyklika auf ein paar Häppchen zu reduzieren. Der Text wolle in all seinen Gedankengängen nachvollzogen werden. Ihn selbst habe vor allem die Aufmerksamkeit des Papstes für den Themenkomplex KI und Arbeitsmarkt angesprochen.
8: I listen to our young adults, our young people.
7: Junge Menschen stellen sich die Frage, studiere ich jetzt für etwas, für einen Job, eine Karriere, die es in den nächsten 10 Jahren gar nicht mehr geben wird, weil KI

0: wenigen Jahren. Nach ersten Kontaktaufnahmen im Jahr 2022 reiste der KSV Johannisthal 1980 im Juni 2023 erstmals mit einem Frauen- und einem Männerteam nach Rom. Im Oktober 2024 folgte der Gegenbesuch der vatikanischen Auswahlmannschaften in der deutschen Hauptstadt, und der unter anderem ein Treffen mit Erzbischof Heiner Koch am Brandenburger Tor beinhaltete. Nun wird die Serie mit erneuten Partien in Rom fortgesetzt. Gerald Gätke, Vizepräsident des KSV Johannisthal 1980, erläutert den Hintergrund der Reise.
1: Wir sind sozusagen jetzt zum zweiten Mal in Rom zu einem Freundschaftsspiel gegen Nationalmannschaften des Vatikan. Die Nationalspieler des Vatikan, die sind bestimmt zum großen Teil katholisch. Beim KSV Johannisthal sind einige evangelisch, einige katholisch, die Masse sind Atheisten. Wie es halt in Berlin, eine Großstadt in Deutschland, halt so ist. Wir beten nicht zusammen, wir freuen uns zusammen, Fußball zu spielen, und wenn es da mal ein bisschen hart wird und vollkommt, dann sieht man darüber hinweg. Also ist nicht kein richtiger Wettbewerbscharakter dort vorhanden.
0: Neben den Männerspielen spielen auch die Frauenmannschaften eine Rolle bei diesem sportlichen Austausch. Für diesen Zweck wurden Spielerinnen von Ascania Köpenick in die Reise eingebunden. Beate Sakrewski, Spielerin bei SV Ascania Köpenick, berichtet von ihrer Teilnahme an der Begegnung mit der weiblichen Auswahl des Vatikans.
2: Das war total kurios sozusagen. Das hat man überhaupt nicht gewusst, und vor allem gerade ja im Frauenbereich nicht, ne? Man hört ja viel über Männerfußball, aber dass der Vatikan eine Frauenmannschaft hat, gegen die man spielen kann, das war sehr neu. Und auch wenn man das erzählt hat, war das, hä? Der Vatikan hat eine Frauenmannschaft? Das war schon verrückt. Und dann hat man sich ein bisschen eingelesen, um was für Frauen es sich da eigentlich handelt.
0: Und damit endet diese Sendung. 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Vatican News Deutsch auf WhatsApp. Aus dem Studio in Rom verabschiedet sich Mario Galgano. 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

Einen schönen Nachmittag aus dem Wiener Sendestudio begrüßt Sie jetzt Thomas Neunteufel und ich darf Ihnen einen kurzen Programmüberblick geben über die kommenden Sendungen des Nachmittags und auch des Abends. 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Am Mikrofon Thomas Neunteufel.

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1: Allein vor Gott wird der Mensch das, was er ist. Ein Wort für die Woche von Dietrich Bonhoeffer.

0: Einen schönen Nachmittag, liebe Hörerinnen und Hörer von Radio Maria. Ich darf Sie herzlich jetzt begrüßen zur Sendung Sprich nur ein Wort. Mein Name ist Thomas Neunteufel und im Gästestudio bei mir hat nun Platz genommen Kaplan Robert Rintersbacher. Er ist von der Pfarre St. Stephan in Baden und er wird uns nun die Texte zum 10. Sonntag im Jahreskreis, also den kommenden Sonntag, auslegen. Und ich darf ihn recht herzlich begrüßen. Einen schönen Nachmittag. Grüß Gott.
1: Ein herzliches Grüß Gott und auch Ihnen allen, liebe Hörerinnen und Hörer von Radio Maria. Ich komme gerade von einer Taufe und da lasse ich die Familie Danek Philipp herzlichst grüßen, die einige vielleicht zuhören, und darf auch heute nachher gleich einen Gottesdienst feiern. Vorbereiten wollen wir uns heute auf den 10. Sonntag im Jahreskreis, zu dem ich Sie herzlich begrüße und einlade, nach den Lesungen sich auch telefonisch zu melden. Herzliches Grüß Gott.
0: Erste Lesung aus dem Buch Hosea. Lasst uns den Herrn erkennen, ja lasst uns nach der Erkenntnis des Herrn jagen. Er kommt so sicher wie das Morgenrot. Er kommt zu uns wie der Regen, wie der Frühjahrsregen, der die Erde tränkt. Was soll ich mit dir tun, Ephraim? Was soll ich mit dir tun, Juda? Eure Liebe ist wie eine Wolke am Morgen und wie der Tau, der bald vergeht. Darum habe ich durch die Propheten zugeschlagen, habe sie durch die Worte meines Mundes umgebracht. Dann wird mein Recht hervorbrechen wie das Licht. Denn an Liebe habe ich gefallen, nicht an Schlachtopfern, an Gottes Erkenntnis mehr als an Brandopfern. Wort des lebendigen Gottes.

Zweite Lesung aus dem Brief des Apostels Paulus an die Gemeinde in Rom. Schwestern und Brüder, gegen alle Hoffnung hat Abraham voll Hoffnung geglaubt, dass er der Vater vieler Völker werde, nach dem Wort, so zahlreich werden deine Nachkommen sein. Ohne im Glauben schwach zu werden, bedachte er, der fast 100-Jährige, dass sein Leib und auch Sarahs Mutterschoß schon gestorben waren. Er zweifelte aber nicht im Unglauben an der Verheißung Gottes, sondern wurde stark im Glauben, indem er Gott die Ehre erwies, fest davon überzeugt, dass Gott die Macht besitzt, auch zu tun, was er verheißen hat. Darum wurde es ihm aus aller Gerechtigkeit angerechnet, doch nicht allein um seinetwillen steht geschrieben, es wurde ihm angerechnet, sondern auch um unseres Willen, denen es angerechnet werden soll, uns, die wir an den glauben, der Jesus, unseren Herrn, von den Toten auferweckt hat. Wegen unserer Verfehlungen wurde er hingegeben, wegen unserer Gerechtmachung wurde er auferweckt. Wort des lebendigen Gottes.

Aus dem Heiligen Evangelium nach Matthäus. In jener Zeit sah Jesus einen Mann namens Matthäus am Zoll sitzen und sagte zu ihm: Folge mir nach. Und Matthäus stand auf und folgte ihm nach. Und als Jesus in seinem Haus bei Tisch war, siehe, viele Zöllner und Sünder kamen und aßen zusammen mit ihm und seinen Jüngern. Als die Pharisäer das sahen, sagten sie zu seinen Jüngern: Wie kann euer Meister zusammen mit Zöllnern und Sündern essen? Er hörte es und sagte: Nicht die Gesunden bedürfen des Arztes, sondern die Kranken. Geht und lernt, was es heißt: Barmherzigkeit will ich, nicht Opfer, denn ich bin nicht gekommen, um Gerechte zu rufen, sondern Sünder. Evangelium unseres Herrn Jesus Christus.

0: Liebe Schwestern und Brüder, letzten Donnerstag, gestern, haben wir nach über 750-jähriger Tradition das Allerheiligste durch alle Orte und Städte getragen als besonderes Zeichen, dass wir unser Leben dem höchsten Opfer, das wir kennen, nämlich Jesu Christi Erlösungstod und Auferstehung, unterstellen und weihen. Und sind damit auch unserem Missionsauftrag, den ja jeder eigentlich hat, die Verkündigung auch nach außen zu tragen, nachgekommen. Am heutigen Sonntag, an diesem Sonntag, werden wir darauf hingewiesen, welchen tieferen Sinn für uns dieses Opfer haben soll, hat und hatte. Vorerst begegnen wir dem Prophet Hosea. Er ist ein großer Kritiker des Volkes Israel. Er sieht, wie sich das Volk Israel in rituellen Handlungen verliert, wie zwar die vielen kleinen Gebote der Propheten und Schriftgelehrten zumeist eingehalten werden, wie aber hinter diesen eigentlich kein Glaube mehr, sondern nur mehr ein Kult, angeleitet durch die Oberen, steht. Das Volk hat seine Beziehung zu Gott eigentlich verloren. Deswegen werden das Volk auch Schicksalsschläge treffen, die erst aufhören werden, wenn Israel wieder zu seinem Gott zurückfindet. Und das sagt er auch am Ende als Hoffnung für das Volk Israel. Schon Hosea rügt daher, dass viele der im Volk tätigen Propheten, dieses zwar auf die rituellen Handlungen der Gottesverehrung eingeschworen haben, und dass sie deswegen in dieser Stelle auch von Gott bestraft werden. Ähnlich haben wir auch heute Propheten, die nicht mehr in der Religion sind, viele Philosophen, die Gottsein bestreiten. Diese aber hatten ganz vergessen, dass es unsere Lebenshaltung aus dem Glauben ist, die uns als Höhepunkt auch zu den Feiern der Gottesverehrung führen sollen. Die praktizierte Gottes- und Nächstenliebe ist es, die uns auch heute immer wieder zur Feier des Gedächtnisses des Herrn, zur Eucharistie führen soll. Das Alte Testament drückt es wie hier in unzähligen Stellen aus. Nicht an Brand- und Schlachtopfern hat er gefallen, sondern an der Gotteserkenntnis, an der Umkehr eines zerbrochenen Herzens. Oder wenn ich Ihnen den Psalm, der zwischen erster und zweiter Lesung gebetet wird, vorlesen darf. Höre, mein Volk, ich rede, Israel, ich bin gegen dich Zeuge. Gott, dein Gott bin ich. Nicht wegen deiner Opfer rüge ich dich, deine Brandopfer sind mir immer vor Augen. Hätte ich Hunger, ich brauchte es dir nicht zu sagen, denn mein ist der Erdkreis und seine ganze Fülle. Soll ich denn das Fleisch von Stieren essen und das Blut von Böcken trinken? Bring Gott ein Opfer des Dankes und erfülle dem Höchsten deine Gelübde. Ruf mich am Tage der Not, dann rette ich dich und du wirst mich ehren. Dem widmet sich auch der Psalm. Gott nimmt zwar unsere im Gebet, in liturgischen Feiern hingegebene Opfer an, aber nicht deswegen, weil er ihrer bedürfte, ihm gehört ja schon alles. Dies kommt auch im ersten Hochgebet zum Ausdruck, wenn es dort heißt, so bringen wir aus den Gaben, die du uns geschenkt hast, dir, dem erhabenen Gott, die reine, heilige und makellose Opfergabe dar, das Brot des Lebens und den Kelch des ewigen Heils. Und in einer der Präfationen zum Wochentag heißt es entsprechend, du bedarfst nicht unseres Lobes. Es ist ein Geschenk deiner Gnade, dass wir dir danken. Unser Lobpreis kann deine Größe nicht mehren, doch uns bringt das Segen und Heil durch unseren Herrn Jesus Christus. Dieser Segen, dieses Heil kann uns aber nur dann zukommen, wenn wir auch nicht nur in der Gottesverehrung allein stecken bleiben, sondern auch unser Leben nach dem Glauben ausrichten. Darauf verweist uns der Apostel Paulus, wenn er uns das Beispiel Abrahams vor Augen führt. Es ist nicht nur die bedingungslose Gottesverehrung, die Abraham selbst dazu angeleitet hätte, seinen Sohn Isaak zu opfern. Vielmehr sein Vertrauen auf Gott gemeinsam mit seiner Frau Sarah das bisherige Leben aufzugeben, auf Gottes Anweisung loszuziehen, neu zu beginnen und das in seinem hohen Alter. Und damit wird uns auch gesagt, es ist nie zu spät zur Umkehr. Und es ist egal, aus welchem Lebensbereich, welchem Milieu die Umkehr vollzogen wird. Das Wesentliche an dieser Umkehr ist nicht nur das Vertrauen auf Gott in diesem Moment, sondern dass Abraham und Sarah mit ihrem ganzen Gefolge ihr Leben auf jenen Rahmen ausgerichtet haben, den ihnen Gott vorgegeben hat. Das bedeutet nicht, dass es sich um ein mönchisch-asketisches, fromm abgeschiedenes Leben handeln muss. Es geht darum, seine Lebenshaltung und Lebensführung danach eben Gottes und Nächstenliebe auszurichten, wohin Gottes Weg uns auch immer leiten mag. Abraham als Wandererherrenführer mit seinem Gefolge nimmt dabei ja auch weiter seinen Lebensunterhalt und seine weltlichen Verantwortungen wahr. Wenn Abraham dies noch im hohen Alter tut, so erinnert uns dies auch an Jesu Gleichnis über die Arbeiter am Weidenberg. Der Herr nimmt auch jene Arbeiter auf, die er erst am Abend zur Arbeit findet. Gott also auch die Umkehr jener Menschen, die erst später zu finden, wie auch bei Saulus, der als Paulus sich ganz auf Christus ausgerichtet hat. Selbst im letzten Lebensmoment ist diese Umkehr, wenn sie ehrlich ist, möglich. Noch am Kreuz versichert Jesus jenem Schächer, der einerseits seine Schuld, andererseits ihn als den Messias erkennt, noch heute wirst du mit mir im Paradiese sein. Und mitten aus der Lebenssituation gerissen erfahren wir auch von der Umkehr des Matthäus. Warum ist gerade sein Beispiel so wichtig? Müssen wir nicht auch heute Steuern zahlen oder auch Zölle, wenn wir etwas von außerhalb der EU einführen? Was erzeugt also den schlechten Ruf des Zöllners? Vereinfacht dargestellt, die jeweiligen Prokonsuln hatten vom römischen Staat das Steuerrecht, meist bezogen auf bestimmte Beträge aus Ernten, aus Handel, aus Wegerechten. Sie verpachteten über die Statthalter dieses Steuerrecht weiter vor Ort, eben an sogenannte Zöllner, die in der Einhebung frei waren, das heißt ohne Regeln über die Höhe oder über das Ausmaß und sich daher daraus auch eigenes Vermögen oft im Übermaß schufen. So kann Zachäus im Lukas-Evangelium dem Herrn zusichern, die Hälfte seines Vermögens den Armen zu geben, das auf diese Weise erworben hat. Und wie viel mehr mag daher die Umkehr des Matthäus gewogen haben, Stante Bede diesen einträglichen Beruf aufzugeben? Und der Umkreis des Matthäus wird wahrscheinlich auch nicht aus besonders gläubigen Juden bestanden haben. Eine Gesellschaftsgruppe, die freilich von den Pharisäern und Schriftgelehrten, die ganz dem Synagogen- und Tempeldienst verschrieben waren, gemieden wurden. Jesus spricht auch sie nicht frei von Fehlern. An anderer Stelle sagt er eindeutig, sie gehen in prunkvollen Gewändern einher, beanspruchen überall einen Ehrenplatz, wollen immer als Erste gegrüßt werden, befolgt zwar die Gebote, die sie verkünden, aber nehmt euch kein Beispiel an dem Lebenswandel, den sie selbst führen. So ist besonders eine Haltung an den Pharisäern, die besonders kritisiert werden. Für sie sind Menschen, die nicht den Geboten folgen, Sünder, die solche auch bleiben und daher zu meiden sind, ja zu verachten. In ihrer statischen Haltung geben sie ihnen gar keine Chance, den rechten Weg finden zu können. Und wir wissen auch, dass in vielen Fällen, in denen Menschen Leid traf, dieses auch deren Sünden zugerechnet wurde, sie deshalb ebenso die Missachtung der Gesellschaft traf. Dieses von den Hohenpriestern überwachte äußerliche Kultleben hatte damit fast ein Kastenwesen geschaffen, indem er zwar absinken, aus dem man aber kaum herauskommen konnte. Dem wirkt Jesus entgegen. Er setzt sich mit diesen Sündern, mit Matthäus und seiner Umgebung auseinander. Das gemeinsame Mahl hatte dabei bei den Juden besondere Bedeutung, weil er sich eben dann damit mit ihnen befasste und daraus auch für sie den Weg der Umkehr erzeugte. Er sieht in den Bewahrern des Glaubens, der Gebote nicht nur Hüter von Formvorschriften, sondern vor allem Verantwortliche dafür, diese Inhalte auch anderen Menschen bewusst und begreiflich zu machen. Nicht die Wissenden, die Gesunden bedürfen des Arztes, sondern die, die diesem Wissen fernstehen, die Kranken. Und damit gibt er auch uns als Christen, im Speziellen auch uns Priestern, einen Auftrag weiter, wenn er sagt, denn ich bin nicht gekommen, um Gerechte zu rufen, sondern Sünder. Es geht nicht nur darum, sich denen zu widmen, die mit uns versuchen, den Weg der Nachfolge zu gehen, sondern auch darum, immer wieder auch die anzusprechen, die diesen Weg noch nicht gefunden haben. Wir alle und vornehmlich wir Kleriker, Theologen, pastorale Helfer haben, wie es uns auch jüngst Papst Leo XIV. Vermittelt, einen missionarischen Auftrag. Nicht nur die Bewahrung und Verbreitung unseres Kultes zu pflegen, sondern als Verkünder den Weg der Nachfolge Christi in Gottes und Nächstenliebe gerade in unser reales Alltagsleben hinauszutragen. Vielleicht ist gerade dies auch jener Bereich, in dem wir unseren Anteil an der Umkehr noch nicht geschafft haben, die Jesus anspricht wie der Prophet Hosea. An Liebe habe ich gefallen, nicht an Schlachtopfern, an Gottes Erkenntnis mehr als an Brandopfern. Und bei Jesus, Barmherzigkeit will ich nicht Opfer. Auch wir sollen das Vergangene, Verfehlungen anderer wie unsere eigenen, manchmal auch getragen durch eine Haltung wie bei den Pharisäern, jedoch getilgt durch den Kreuzestod Christi hinter uns lassen und uns immer wieder, täglich neu, im Glauben auf den Weg machen, vor allem auch zu allen unseren Mitmenschen, um dadurch gerecht gemacht der Auferweckung Christi zu entsprechen. Dann können wir getrost das Gedächtnis des Herrn als Opfermahl, als Eucharistie, eben als Dankfest feiern. Amen.
1: Ja, vielen Dank für diese sehr aufschlussreichen Erklärungen zu den drei Lesungen des kommenden Sonntags. Und jetzt sind Sie dran, liebe Hörerinnen und Hörer, und können jetzt mit Kaplan Robert Rintersbacher ins Gespräch kommen, wenn Sie Fragen zu den Texten des kommenden Sonntags, des 10. Sonntags im Jahreskreis haben. Vielleicht haben Sie auch ein Zeugnis, wenn Sie schon Erfahrungen mit diesen Texten haben, oder auch vielleicht die eine oder andere Verständnisfrage, die Ihnen jetzt aufgestoßen ist. Unter 0720 578 578 erreichen Sie uns hier im Wiener Sendestudio, und sollten Sie von außerhalb Österreichs anrufen wollen, dann bitte mit 0043 710 578 578. Wie gesagt, Sie haben jetzt die drei Lesungen des kommenden Sonntags, des 10. Sonntags im Jahreskreis gehört, und Kaplan Robert Rintersbacher von der Pfarre St. Stephan in Baden hat Ihnen diese Texte jetzt ausgelegt. Und wenn Sie Fragen haben, 0720 578 578.

Ja, wir hörten jetzt die drei Lesungen des kommenden Sonntags. Eine Lesung war aus dem Buch Hosea, eine aus dem Römerbrief und aus dem Matthäusevangelium. Und wenn Sie zu diesen drei oder zu einem dieser drei eine Frage haben, eine Verständnisfrage haben oder auch ein Zeugnis mit Erfahrungen dieser Texte oder mit dem Inhalt dieser Texte, dann rufen Sie uns bitte an hier im Wiener Sendestudio und teilen Sie mit uns Ihr Zeugnis mit unter 0720 578 578 oder von außerhalb Österreichs 0043 720 578 578.

0: Ja, die Leitungen sind leer geblieben. 0720 578 578 oder 0043 720 578 578, falls Sie von außerhalb Österreichs anrufen sollten. Es geht in dieser Sendung, sprich nur ein Wort, wie immer um diese Zeit an den Freitagen vor den Sonntagen. Es ist jetzt der 10. Sonntag im Jahreskreis übermorgen und die Texte dieses Sonntags haben wir heute gehört und auch von Kaplan Robert Rintersbacher von der Pfarre St. Stephan in Baden bei Wien ausgelegt bekommen. Und wenn Sie vielleicht dazu Fragen haben, dann rufen Sie bitte noch an 0720 578 578 und bis uns hoffentlich doch noch ein Anrufer oder eine Anruferin erreicht, übergebe ich Ihnen, lieber Herr Kaplan, nochmals das Wort.
1: Es ist interessant, dass immer wieder auch bei den Schriftpropheten, die wir aus dem Alten Testament kennen, genauso wie bei Jesus selbst immer wieder die falschen Propheten angesprochen werden. Die falschen Propheten, die auf Formregeln im Alten Testament bestehen, wie es auch bei Jesus ist, die aber den Wert, der dahinter steht, Gottes und Nächstenliebe, eigentlich außer Acht lassen. Das ist es auch, was teilweise die Israeliten schon zum goldenen Kalb auch verführt haben. In unserer Zeit kennen wir das goldene Kalb als ein verehrungswürdiges Ding sozusagen genauso, sogar in Menschen, weil wir sprechen ja auch oft dazu, dass es Idole gibt, gerade in der Musik- und Sportwelt. Das sind die Dinge, die uns scheinbar zu nichts verpflichten, weil da genießen wir etwas sozusagen, was wir erleben. Was aber Jesus uns immer wieder beibringen will, ist, dass wir eine Eigenverantwortung für unser Leben haben. Auch zu diesen Sündern, die er ja damit versucht, zur Umkehr zu bewegen, wie wir es bis hin zu dem reichen Jüngling kennen, der letztlich nach der Einhaltung der Gebote das Letzte der Nachfolge nicht wahrnehmen kann, weil er durch seinen Reichtum so gebunden ist, dass er ihn nicht aufgeben will. Das, was uns manche Wissenschaftler einer bestimmten Richtung immer wieder erklären wollen, ist, dass der Mensch durch seine Umwelt und durch andere determiniert ist, fast wie wenn er selbst keine Verantwortung tragen könnte, dass sich alles aus dem Leben, das ihm seine Umwelt beschert, sozusagen entwickelt hätte. Wir haben alle die Möglichkeit, Eigenverantwortung wahrzunehmen, Umkehr zu tätigen, uns mit positiven Haltungen zu begleiten, wie es eben aus der Gottes- und Nächstenliebe herauskommt. Ich glaube, dass in vielen Fällen sozusagen die sogenannten psychischen Belastungen, ja bis psychischen Krankheiten auch dadurch bewegt sind, dass wir selber uns als Menschen in unserer Eigenverantwortung kaum mehr wahrzunehmen imstande sind. Und das ist der Aufruf, den uns Jesus auch immer wieder gibt. Nimm dein Leben selber in die Hand und schau, dass du mir nachfolgen kannst in allem, was ich getan habe auch. Und dabei geht es nicht darum, die große Welt zu bewegen, sondern dabei geht es darum, was immer du auch erlebt hast. Und wir wissen ganz genau, der Blinde hat ein langes, furchtbares Leben in Israel vor den Toren Jerichos erlebt. Er wird sehend und kann Christus nachfolgen. Der Lahme genauso. Also die, die in der Gesellschaft eigentlich zum Bettlertum verdammt waren, können aufstehen, wenn sie in die Nachfolge Jesu gehen. Und das ist unsere eigene Verantwortung, dass wir das auch wirklich wahrnehmen.
0: Ja, ich rufe nochmals auf 0720 578 578 oder von außerhalb Österreichs 0043 720 578 578. Sie haben eingeschaltet, liebe Hörerinnen und Hörer, zur Sendung Sprich nur ein Wort. zum 10. Sonntag im Jahreskreis mit Kaplan Robert Rintersbacher von der Pfarre St. Stephan in Baden bei Wien. Und er hat uns heute die Texte des 10. Sonntags im Jahreskreis ausgelegt. Wir haben sie gehört und die Auslegung auch. Und wenn Sie dazu vielleicht noch eine Frage hätten, wir hätten fast noch eine halbe Stunde, nicht ganz, sagen wir gute 20 Minuten Zeit. Und da würden sich doch noch Anrufe ausgehen, dann scheuen Sie nicht. Und wenn Sie eine Frage haben, es kann durchaus der eine oder andere Textteil nicht so klar gewesen sein oder nicht so verständlich, dann scheuen Sie sich nicht und rufen Sie an und kommen Sie mit Kaplan Robert Rintersbach ins Gespräch 0720 578 578.

Ja, jetzt mache ich noch einmal einen Aufruf. Vielleicht möchte jemand anrufen und möchte zu den Texten des 10. Sonntags im Jahreskreis Stellung nehmen und mit Kaplan Robert Rentersbacher ins Gespräch kommen. 0720 578 578 oder von außerhalb Österreichs 0043 578 578. Und ich möchte jetzt als Ergänzung zum Evangelium jetzt ein Lied spielen, nämlich das Lied zum 10. Sonntag im Jahreskreis.

0: Ja, leider hat bis jetzt noch immer niemand angerufen. Ich probiere es noch einmal. 0720 578 578 oder von außerhalb Österreichs 0043 720 578 578. Ja, und nach diesem Lied zum 10. Sonntag im Jahreskreis aus dem 9. Kapitel des Matthäusevangeliums gebe ich wieder Ihnen, lieber Herr Kaplan, das Wort.
1: Warum kommt Jesus zu den Sündern und nicht zu den Wissenden? Mit den Wissenden sieht man auf der anderen Seite natürlich auch die damaligen Schriftgelehrten und den Rat, den Hohen Rat, den Hohen Priester, die sich ja schlecht überzeugen ließen, auch nicht von den einfachsten Dingen. Ein Grund, warum Jesus auch immer wieder in Gleichnissen aus dem Leben spricht, wenn er von der Ehre spricht, die wächst vom Senfkorn, als guter Hirte von den Schafen spricht, vom Weinberg, alles Situationen, die den damaligen durchschnittlichen Menschen ja geläufig waren. Auch wenn wir sie heute manchmal nicht mehr so verstehen. Wer weiß im städtischen Bereich heute noch, was ein guter Hirte ist. Der hat vielleicht im Fernsehen einmal Schafe gesehen und das war's. Was aber wirklich dabei war, wenn jemand mit Tieren gelebt hat, die zugänglich sind, dann sieht man das vielleicht in manchen Tierschutzanstalten noch, aber nicht im praktischen Leben. Das macht es auch oft notwendig, die Bibelstellen zu übersetzen. In die heutige Zeit, nicht sprachlich, sondern in die heutige Zeit. Und genauso ist es mit der Frage der Sünder, weil die Sünder nämlich oft auch die in der Gesellschaft unsicheren Personen gewesen sind, denen Jesus damit einen ganz klaren Weg aufgezeigt hat, wie sie vielleicht auch aus der Malaise, die ihnen ihre Sünde beschert, herauskommen können. Natürlich hat er ihnen nur diesen einen Weg gezeigt, der uns in Wahrheit nicht nur aus der Malaise, sondern auch zum ewigen Heil führt. Und das führt auch dazu, dass gerade in dieser Zeit, und es ist dasselbe in Wahrheit für heute, die Zukunftsvision, die wir als Christen haben, eigentlich die ist, die uns auch eine gewisse Sicherheit gibt. Das äußert sich auch, dass viele Christen oft keinen oder wesentlich weniger psychische Belastungen haben, weil sie wissen, wohin sie ihr Leben ausgerichtet haben.
0: Ja, jetzt haben wir endlich einen Anrufer in der Leitung. Es ist der Herr Gregor aus Wien. Einen schönen Nachmittag. Grüß Gott.
2: Ja, grüß Gott. Ein herzliches Grüß Gott aus Wien. Ein herzliches

0: Beispiel und das, die Tat und das Wort, das Menschen überzeugt. Ich habe das in 2, 3 Gesprächen schon erlebt. Ich gehe bei uns so in Baden auch gern auf den grünen Markt und rede dort mit Leuten, die eigentlich mit der Kirche nichts zu tun haben. Ja. Und es ist erstaunlich, wenn man sozusagen nicht von vornherein meint, mit dem Evangelium zu kommen, sondern ihnen zu antworten auf das, na, was hat sie jetzt bewogen dazu, dass sie sich da in der Kirche betätigen oder so, dass man allein dadurch Impulse geben kann. Und das sind nicht nur die Impulse, die man geben kann, weil man dort tätig ist, sondern ich habe auch im Rahmen der Verkündigung ihnen oft gesagt, lesen, wenn Sie schon gar nichts über Gott lesen wollen, dann lesen Sie Buch der Weisheit oder Buch Kohelet. Da stehen so viele Lebensanweisungen drinnen, wenn Sie das gelesen haben, dann tun Sie ihnen viel leichter in manchen Dingen, wenn man auch begreift, wie der Zugang zu den Menschen und zu den anderen ist. Buch der Sprichwörter habe ich als drittes vergessen.
1: Das bringt mir auch auf den richtigen Weg.
0: Ja, also es ist immer so, man darf ihnen nichts vorgeben, sondern begleiten. Begleiten ist etwas anderes, als wenn ich jemand versuche.
1: Und wie stehen Sie zum Buddhismus?
0: Der Buddhismus ist eine Lehre, die eigentlich Gott als solches ausblendet. Ausblendet.
1: Aber der Buddhismus,
0: der Buddhismus
1: ein guter Mensch zu werden.
0: Ja, schon, aber der gute Mensch, der im Buddhismus erzeugt wird, ist der im Ich-Bezug. Und das ist auch sehr das ist eine sehr schwere Geschichte deswegen, weil wenn sie im reinen Ich-Bezug angesetzt wird, so ist das dasselbe, wie wenn einer im Christentum zwar sehr fromm ist, aber auf der anderen Seite für seine Umgebung, für die Menschen eigentlich nichts übrig hat. Und das passiert auch im Buddhismus weitgehend. Weil selbst wenn bei den Mönchen oft gesagt wird, bei den buddhistischen, ohne zu bezweifeln, dass die sozusagen sehr spirituelle Menschen oder was auch immer in dieser Richtung sind, dass aber sozusagen das direkte Wirken auf und mit den anderen und unter den anderen eigentlich viel weniger vorhanden ist. Es geht immer um die Frage der Selbstverwirklichung. War ich dabei schlecht? Wäre ich zur Mücke oder zu, ich weiß nicht was? Bin ich gut? Steige ich wieder eine Stufe höher, bis ich endlich im Nirvana verschwinde? Und nur dann, wenn ich im Nirvana verschwinde, habe ich das Endstadium, das mich selig machen kann, erreicht. Das Christentum sagt Ihnen 2 wesentlich andere Dinge. Sie können Ihre Frömmigkeit alleine und das daraus Entwickelte sozusagen nicht für sich betreiben, sondern Sie müssen mit den Menschen auch gehen. Sie müssen auch erkennen, dass Sie in jedem anderen Menschen auch mit Gott erkennen sollten. Das sind so Wesenspunkte und daraus ergibt sich auch, wie ich gegenüber dem Menschen direkt auftreten soll. Hilfeleistung, Kontaktpflege, Sozialempfinden überhaupt entwickle. Das ist so im Buddhismus nicht präsent.
2: Ja, dann danke ich für den Anruf und wünsche auch noch einen schönen Nachmittag und Abend. Ja, und wer noch anrufen möchte, wer noch anrufen möchte, 0720 578 578 oder 0043 720 578 578. Vielleicht haben wir noch den einen oder anderen Anrufer. Jetzt läutet wieder das Telefon, muss noch das Vorgespräch führen, inzwischen ein paar Takte Musik, aber das wäre dann eh schon der letzte Anruf.

0: jetzt haben wir doch noch einen Herrn, also heute einmal ungewöhnlich zwei Herren, die anrufen. Der Herr Johannes aus Salzburg, grüß Gott.
1: Ja, grüß Gott. Ich wollte zu den Vorigen noch ergänzen und zu sagen, Sie haben die Lehre des Buddhismus gemeint und da haben Sie ganz recht. Aber das verstehen oft viele, sie trennen das nicht, die Lehre des Buddhismus und das, was die Buddhisten selber machen. Denn die Buddhisten selber sind oft mehr in der Kirche, obwohl sie nicht getauft sind, weil sie eben Gastfreunde sind, familienbezogen und. Und das ist, ich glaube, ist das ganz wichtig, dass auch was Sie gesagt haben, das ist sehr schön, dass unser Glaube, der christliche Glauben, eben auf das Du bezogen ist, wo wir Gott finden. Und am schönsten ausgedrückt ist das für mich im Beispiel vom Samariter. Und das ist eben kein gläubiger Jude, sondern eben ein Geschäftsmann. Und für mich ist dieser Geschäftsmann, der Samariter, ein Beispiel für alle Menschen, die sich um die Geschlagenen unserer Zeit, wie auch immer dieses Geschlagensein ausschaut, kümmern. Und da machen oft leider oder Gott sei Dank auch Nicht-Christen viel bessere Figur als wir Christen.
2: Also ich würde ja mal sagen, Samariter waren eigentlich auch Jahwe-Gläubige, um das so zu sagen, die aber nicht Jerusalem als Zentrum des Judentums gesehen haben. Das haben ihnen die Juden am meisten vorgeworfen. Sie waren auch daher etwas laxer in den von den Propheten vorgeschriebenen Geboten. Das hat den Unterschied ergeben. Heute würde man sagen, sozusagen, die Juden waren damals zumindest wesentlich orthodoxer als die Samariter. Das ist der eine Punkt. Der zweite Punkt, den ich vielleicht mit hineinbringen möchte, ist dazu, das, was Jesus auch heute wieder aufzeigt und was der Hosea aufzeigt, ist ja, dass die nach den Formalismen sozusagen fahren, meistens gar nicht die besseren Christen sind. Da gebe ich Ihnen ja vollkommen recht. Was heute bei uns passiert, ist ein viel größeres Problem. Jakobus und Paulus sind sich in Wahrheit einig. Der eine sagt, kein Glaube ohne gute Werke. Der andere sagt, keine guten Werke ohne Glaube. Warum? In der Haltung bin ich nur dann, wenn ich in der entsprechenden Gottbezogenheit bin. Dazu, wo die meisten oder viele heute nicht bereit sind, diesen Gott als christlichen Gott sozusagen auch wirklich zur Kenntnis zu nehmen, sondern sie in einen allgemeinen Gottheitsbegriff, vergessen aber ganz, dass das, was sie als gute Werkskatalog kennen, ja, und was sie tun, aus der christlichen Tradition kommt. Denn erinnern Sie sich an den Tsunami, da werden Sie sich erinnern, dass die fernöstlichen Staaten nichts für die Menschen unternommen haben, weil das in Wahrheit für die Lehre nichts hergegeben hat. Erst wie die Westlichen auch gekommen sind, sind die Staaten dann dabei, die fernöstlichen Staaten dann dabei mitgegangen. Das ist deswegen, weil eben aus dem Grundgedanken der dortigen Religionen, die gemischt hinduistisch-buddhistisch sind, aus dem Grundgedanken zuerst die Ich-Bezogenheit ist und Ähnliches, was auch die Juden verfolgt haben, nämlich, dass jemand an seinem Schicksal angeblich teilweise wegen seiner Sündhaftigkeit selbst schuld sei. Was wir ja leider im Mittelalter auch bei den Christen oft gehabt haben.
1: Aber haben die Samariter auch Priester gehabt?
2: Die haben auch Priester gehabt, nur also die sind biblisch nicht festgehalten.
1: Deswegen will ich jetzt zurück jetzt zu dem Beispiel, weil Jesus hat er extra gesagt, ein Geschäftsmann, und um die Juden noch zu ärgern, oder sage ich nicht zu ärgern, aber es noch deutlicher zu machen, hat gesagt, ein Samariter noch dazu. Ja. Aber ein Geschäftsmann ist für mich jemand, der einem Geschäft nachgeht und nicht in die Kirche geht.
2: Wieso muss er deswegen nicht in die Kirche gehen? Gerade Abraham heute in der Lesung ist ja das, von Paulus ist ja das Beispiel dafür, dass er in den Rahmen Gottes eintritt, seinen Tätigkeitsbereich zwar verlagert, aber bei seinem Tätigkeitsbereich bleibt, genauso wie der Samariter, der gibt dem Wirten eine Antenne und sagt ihm, versorge ihn, weil ich gehe jetzt meiner Geschäfte weiter und wenn ich zurückkomme, zahle ich da mehr. Und der Abraham sagt, ja, ich ziehe mit meiner ganzen Gefolgschaft, meinen Herden dorthin, wo du sagst. Ja.
1: Ja,
2: aber die bleiben alle bei ihrem Dings und es ist auch okay so. Und das ist ja auch der große Laienauftrag, der in Gaudium et Spes so stark verkündet wird, dass jeder als Christ in seinem Bereich auch tätig werden soll. Ich kann Ihnen viele Geschäftsleute nennen, die ich auch in der Kirche oft sehe, nicht nur in Baden, sondern auch in Wien, die natürlich ihren Geschäften nachgehen. Das ist
1: aber Sie haben jetzt nicht den Punkt verstanden.
2: Oh ja.
1: In diesem Beispiel, den Jesus setzt, kann jeder Mensch dieser Erde, egal welcher Religion er angehört, der Samariter sein und dadurch Gottes, die Barmherzigkeit Gottes sozusagen erweisen. Mehr als vielleicht diejenigen, die, wie Sie auch vorher gesagt haben, wir eben zwar in die Kirche gehen, aber vielleicht oder oft und sehr oft die Geschlagenen übersehen, ja, die Verwandten nicht besuchen, die Werke der Barmherzigkeit nicht machen. Und ich sehe darin eben so ein schönes Beispiel, eben auch für Leute, die in anderen Religionen sind, zu sagen, ja, seht, da ist auch in dieser Position als Mensch, natürlich haben Sie vollkommen recht, es gibt, ich bin auch ein Geschäftsmann, ich versuche auch. Nur mein Problem ist, dass ich Herbergswirt bin und Samariter und mir zahlt aber niemand für meine Leute, die ich aufnehme.
0: Ja, ich muss leider jetzt unterbrechen. Entschuldigung, Ihnen beiden.
2: Ich verstehe das Beispiel, das Sie bringen wollen, sozusagen, aber sozusagen damit den Nichtchristen zu skizzieren, wäre falsch. Sondern es sind eben die hauptsächlich, die, ob sie jetzt getauft sind oder nicht, aber dem Grundsens, so wie es auch Nostra Aetate sagt, auch zu Nichtgläubigen mitverfolgen, wo auch Teile der Wahrheit woanders erkennbar sind. Und der Wahrheit ist auch gemeint in den guten Werken, ja.
0: Ja, vielen Dank jetzt für den Anruf, Herr Johannes aus Salzburg. Jetzt, das wäre fast ein Thema für eine eigene Sendung oder gar eine Sendereihe. Aber jetzt müssen wir leider ans Abschiednehmen denken. Und so darf ich Sie, lieber Herr Kaplan, bitten, noch zum Abschluss um Ihren priesterlichen Segen.
2: Nehmen wir zur Kenntnis, dass uns Jesus als Sünder gerufen hat und begeben wir uns täglich neu auf diesen Weg, damit sie dazu die Kraft und Stärke empfangen. Segne sie der allmächtige Gott, der Vater, der Sohn und der Heilige Geist.
0: Amen. Ja, vielen Dank für diese jetzt noch zum Schluss recht interessante und etwas aufgeregte Diskussion, die sicherlich nicht unberechtigt bzw. auch interessant ist, aber wie gesagt, das würde eigene Sendereien und Sendungen füllen, um hier diese Sachen herauszuarbeiten. Sie, liebe Hörerinnen und Hörer, könnten jetzt diese Sendung nochmals, diese drei Schriftstellen des kommenden Sonntags, des 10. Sonntags im Jahreskreis, nachhören, heute in der Nacht oder morgen in der Nacht, besser gesagt, um 2 Uhr oder in einigen Tagen auf der Homepage in der Radiothek unter der Rubrik Sprich nur ein Wort. Und damit darf ich mich von Ihnen hier verabschieden mit einem Dank nochmals an Sie, Herr Kaplan, mein Name Thomas Neunteufel.

0: Liebe Hörerinnen und Hörer, ich darf Sie jetzt einladen zur Vesper, zum Abendgebet der Kirche. Und wir beten heute aus dem grünen Stundenbuch. Wir sind jetzt dann schon wieder im Jahreskreis. Und wir beten den Hymnus auf Seite 298, die Psalmen ab Seite 299. Die Lesung ist dann auf der Seite 301. Der Antiphon für das Magnificat auf Seite 786 und die Oration auf Seite 796. Sollten Sie jetzt kein großes Stundenbuch zur Hand haben, dann sage ich Ihnen jetzt noch die Psalmen, die wir heute beten, damit Sie aus der Bibel mitbeten und mitmeditieren können. Es ist der Psalm 41, das Gebet in Krankheit, dann der Psalm 46, Gott unsere Zuflucht, und das Kantikum ist wieder aus der Offenbarung, 15. Kapitel, alle Völker beten Gott an. Mit uns betet heute die Frau Hermine aus Gresden in Niederösterreich. Einen schönen guten Nachmittag, aber schon frühen Abend eigentlich. Grüß Gott.
1: Guten Abend.
0: Guten Abend. O Gott, komm mir zu Hilfe.
1: Herr, eile mir zu helfen.
0: Ehre sei dem Vater und dem Sohn und dem Heiligen Geist.
1: Wie im Anfang, so auch jetzt und alle Zeit und in Ewigkeit. Amen. Halleluja.
0: Des Menschen Bildner, Gott und Herr, nach deinem Plan entstand die Welt. Was aus der Erde lebt und wächst, bringt sie auf dein Geheiß hervor.
1: Dein Wort gab aller Kreatur, ob klein, ob groß, Gestalt und Art. Dass sie ihm diene, hast du sie in der Hand des Menschen unterstellt.
0: Vertreibe durch dein mächtiges Wort, was unser Herz befleckt und trübt, was heimlich unseren Sinn verwirrt und dreist, sich drängt in unser Tun.
1: Mach uns von Streit und Zwietracht frei und schließ um uns des Friedensband. Lass uns in deiner Gnade stehen, in deiner Freude selig ruhen.
0: Dies schenk uns, Vater voller Macht und du, sein Sohn und Ebenbild, die ihr in Einheit mit dem Geist die Schöpfung zur Vollendung führt. Amen. Heile mich, Herr, denn ich habe gegen dich gesündigt.
1: Heile mich, Herr, denn ich habe gegen dich gesündigt.
0: Wohl dem, der sich des Schwachen annimmt. Zur Zeit des Unheils wird der Herr ihn retten.
1: Ihn wird der Herr behüten und am Leben erhalten.
0: Man preist ihn glücklich im Land. Gib ihn nicht seinen gierigen Feinden preis.
1: Auf dem Krankenbett wird der Herr ihn stärken. Seine Krankheit verwandelst du in Kraft.
0: Ich sagte, Herr, sei mir gnädig, heile mich, denn ich habe gegen dich gesündigt.
1: Meine Feinde reden böse über mich. Wann stirbt er endlich? Und wann vergeht sein Name?
0: Besucht mich jemand, so kommen seine Worte aus falschem Herzen.
1: Er häuft in sich Bosheit an. Dann geht er hinaus und redet.
0: Im Hass gegen mich sind sich alle einig. Sie tuscheln über mich und sinnen auf Unheil.
1: Verderben hat sich über ihn ergossen. Wer einmal da liegt, steht nicht mehr auf.
0: Auch mein Freund, dem ich vertraute, der mein Brot aß, hat gegen mich geprahlt.
1: Du aber, Herr, sei mir gnädig. Richte mich auf, damit ich ihnen vergelten kann.
0: Daran erkenne ich, dass du an mir gefallen hast, wenn mein Feind nicht über mich triumphieren darf.
1: Weil ich aufrichtig bin, hältst du mich fest und stellst mich vor dein Antlitz für immer.
0: Gepriesen sei der Herr, der Gott Israels, von Ewigkeit zu Ewigkeit. Amen. Ja, Amen.
1: Ehre sei dem Vater und dem Sohn und dem Heiligen Geist.
0: Wie im Anfang, so auch jetzt und alle Zeit und in Ewigkeit. Amen.
1: Heile mich, Herr, denn ich habe gegen dich gesündigt.
0: Der Herr der Heerscharen ist mit uns, der Gott Jakobs ist unsere Burg.
1: Der Herr der Heerscharen ist mit uns, der Gott Jakobs ist unsere Burg.
0: Gott ist uns Zuflucht und Stärke, ein bewährter Helfer in allen Nöten.
1: Darum fürchten wir uns nicht, wenn die Erde auch wankt, wenn Berge stürzen in die Tiefe des Meeres.
0: Denn seine Wasserwogen tosen und schäumen und vor seinem Ungestüm die Berge erzittern.
1: Der Herr der Heerscharen ist mit uns. Der Gott Jakobs ist unsere Burg.
0: Die Wasser eines Stromes erquicken die Gottesstadt, des höchsten heilige Wohnung.
1: Gott ist in ihrer Mitte, darum wird sie niemals wanken.
0: Gott hilft ihr,
1: wenn der Morgen anbricht.
0: Völker toben, Reiche wanken. Es dröhnt sein Donner, da zerschmilzt die Erde.
1: Der Herr der Heerscharen ist mit uns. Der Gott Jakobs ist unsere Burg.
0: Kommt und schaut die Taten des Herrn, der Furchtbares vollbringt auf der Erde.
1: Er setzt den Kriegen ein Ende, bis an die Grenzen der Erde.
0: Er zerbricht die Bogen, zerschlägt die Lanzen, im Feuer verbrennt er die Schilde.
1: Lasst ab und erkennt, dass ich Gott bin. Erhaben über die Völker, erhaben auf Erden.
0: Der Herr der Heerscharen ist mit uns. Der Gott Jakobs ist unsere Burg.
1: Ehre sei dem Vater und dem Sohn und dem Heiligen Geist.
0: Wie im Anfang, so auch jetzt und alle Zeit und in Ewigkeit. Amen.
1: Der Herr der Heerscharen ist mit uns. Der Gott Jakobs ist unsere Burg.
0: Alle Völker werden kommen und niederfallen vor dir, unserem Gott und Herrn.
1: Alle Völker werden kommen und niederfallen vor dir, unserem Gott und Herrn.
0: Groß und wunderbar sind deine Taten. Herr und Gott, du Herrscher über alle Geschöpfe.
1: Gerecht und zuverlässig sind deine Wege, du König der Völker.
0: Wer wird dich nicht fürchten, Herr? Wer wird deinen Namen nicht preisen?
1: Denn du allein bist heilig. Alle Völker kommen und beten dich an. Denn offenbar geworden sind deine gerechten Taten.
0: Ehre sei dem Vater und dem Sohn und dem Heiligen Geist.
1: Wie im Anfang, so auch jetzt und alle Zeit und in Ewigkeit. Amen. Alle Völker werden kommen und niederfallen vor dir, unserem Gott und Herrn. Lesung aus dem Römerbrief. Wir müssen als die Starken die Schwäche derer tragen, die schwach sind, und dürfen nicht für uns selbst leben. Jeder von uns soll Rücksicht auf den Nächsten nehmen um Gutes zu tun und aufzubauen. Denn auch Christus hat nicht für sich selbst gelebt. In der Schrift heißt es vielmehr, die Schmähungen derer, die dich schmähen, haben mich getroffen.

0: Christus hat uns geliebt, uns durch sein Blut befreit von unseren Sünden.
1: Christus hat uns geliebt, uns durch sein Blut befreit von unseren Sünden.
0: Er hat uns zu Königen gemacht und zu Priestern für den Dienst vor Gott.
1: Uns durch sein Blut befreit von unseren Sünden.
0: Ehre sei dem Vater und dem Sohn und dem Heiligen Geist.
1: Christus hat uns geliebt, uns durch sein Blut befreit von unseren Sünden.
0: Ehre sei dem Vater und dem Sohn und dem Heiligen Geist.
1: Wie im Anfang, so auch jetzt und alle Zeit und in Ewigkeit. Amen.
0: Und jetzt zum Magnificat-Antiphon auf Seite 786. Heute hat Bonifatius, der treue Diener Gottes, den Glauben, den er unseren Vätern verkündete, mit seinem Blute besiegelt. Heute erlangte der mutige Kämpfer die Palme des Sieges.
1: Heute hat Bonifatius, der treue Diener Gottes, den Glauben, den er unseren Vätern verkündete, mit seinem Blute besiegelt. Heute erlangte der mutige Kämpfer die Palme des Sieges.
0: Meine Seele preist die Größe des Herrn und mein Geist jubelt über Gott, meinem Retter.
1: Denn auf die Niedrigkeit seiner Magd hat er geschaut. Siehe, von nun an preisen mich selig alle Geschlechter.
0: Denn der Mächtige hat Großes an mir getan und sein Name ist heilig.
1: Er erbarmt sich von Geschlecht zu Geschlecht über alle, die ihn fürchten.
0: Er vollbringt mit seinem Arm machtvolle Taten, er zerstreut im Herzen voll Hochmut sind.
1: Er stürzt die Mächtigen vom Thron und erhöht die Niedrigen.
0: Die Hungernden beschenkt er mit seinen Gaben und lässt die Reichen leer ausgehen.
1: Er nimmt sich seines Knechtes Israel an und denkt an sein Erbarmen.
0: Dass er unseren Vätern verheißen hat, Abraham und seinen Nachkommen auf ewig.
1: Ehre sei dem Vater und dem Sohn und dem Heiligen Geist.
0: Wie im Anfang, so auch jetzt und alle Zeit und in Ewigkeit. Amen.
1: Heute hat Bonifatius, der treue Diener Gottes, den Glauben, den er unseren Vätern verkündete, mit seinem Blute besiegelt. Heute erlangte der mutige Kämpfer die Palme des Sieges.
0: Lasset uns beten zu Gott, dem Vater aller Menschen. Zeige uns dein Erbarmen. Dein eingeborener Sohn hat sich als Abendopfer für die Welt dargebracht. Erbarme dich aller Menschen auf der ganzen Erde.
1: Zeige uns dein Erbarmen.
0: Richte auf, die ungerecht verfolgt und gefangen gehalten werden. Nimm dich derer an, die einsam und traurig sind.
1: Zeige uns dein Erbarmen.
0: Sei du die Kraft deiner Gläubigen, damit sie den Angriffen des Bösen standhalten können.
1: Zeige uns dein Erbarmen.
0: Umgib die Sterbenden mit deinem Erbarmen. Lass sie heimkehren zu dir.
1: Zeige uns dein Erbarmen.
0: Führe unsere Verstorbenen in das Licht, in dem du wohnst, dass sie dich schauen in Ewigkeit.
1: Zeige uns dein Erbarmen.
0: Kyrie eleison.
1: Christe eleison.
0: Kyrie eleison. Vater unser im Himmel, geheiligt werde dein Name, dein Reich komme, dein Wille geschehe wie im Himmel, so auf Erden.
1: Unser tägliches Brot gib uns heute und vergib uns unsere Schuld, wie auch wir vergeben unseren Schuldigern. Und führe uns nicht in Versuchung, sondern erlöse uns von dem Bösen. Amen.
0: Lasset uns beten. Herr, unser Gott, erhöre die Bitten deiner Gemeinde, die heute das Fest des heiligen Bonifatius feiern. Auf seine Fürsprache schenke uns deine Hilfe, damit wir den Glauben treu bewahren, den er unseren Vätern gepredigt und mit seinem Blut besiegelt hat. Darum bitten wir durch Christus, unseren Herrn. Amen.

0: Der Engel des Herrn brachte Maria die Botschaft.
1: Und sie empfing vom Heiligen Geist.
0: Gegrüßet seist du, Maria, voll der Gnade, der Herr ist mit dir. Du bist gebenedeit unter den Frauen und gebenedeit ist die Frucht deines Leibes, Jesus.
1: Heilige Maria, Mutter Gottes, bitte für uns Sünder, jetzt und in der Stunde unseres Todes. Amen.
0: Maria sprach, siehe, ich bin die Magd des Herrn.
1: Mir geschehe nach deinem Wort.
0: Gegrüßet seist du, Maria, voll der Gnade, der Herr ist mit dir. Du bist gebenedeit unter den Frauen und gebenedeit ist die Frucht deines Leibes, Jesus.
1: Heilige Maria, Mutter Gottes, bitte für uns Sünder, jetzt und in der Stunde unseres Todes. Amen.
0: Und das Wort ist Fleisch geworden.
1: Und hat unter uns gewohnt.
0: Gegrüßet seist du, Maria, voll der Gnade, der Herr ist mit dir. Du bist gebenedeit unter den Frauen und gebenedeit ist die Frucht deines Leibes, Jesus.
1: Heilige Maria, Mutter Gottes, bitte für uns Sünder, jetzt und in der Stunde unseres Todes. Amen.
0: Bitte für uns, heilige Gottesmutter.
1: Auf dass wir würdig werden der Verheißungen Christi.
0: Lasset uns beten. Allmächtiger Gott, gieße deine Gnade in unsere Herzen ein. Durch die Botschaft des Engels haben wir die Menschwerdung Christi, deines Sohnes, erkannt. Lass uns durch sein Leiden und Kreuz zur Herrlichkeit der Auferstehung gelangen. Darum bitten wir durch Christus, unseren Herrn.
1: Amen.
0: Herr, gib allen Verstorbenen die ewige Ruhe.
1: Und das ewige Licht leuchte ihnen.
0: Herr, lass sie ruhen im Frieden.
1: Amen.
0: Und zum Abschluss wollen wir noch um den Segen Gottes bitten. Der Herr segne uns, er bewahre uns vor Unheil und führe uns zum ewigen Leben.
1: Amen.

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Am Mikrofon Thomas Neunteufel.

0: Liebe Hörerinnen und Hörer von Radio Maria, wir übertragen jetzt in den nächsten circa 2,5 Stunden den Abend der Barmherzigkeit aus dem Kloster der Vorarlberger Marienschwestern in der Steiermark. Es beginnt jetzt dann der Rosenkranz, die Anbetung, die Marienverehrung, um 19 Uhr die Heilige Messe mit neuen geistlichen Liedern und im Anschluss Lobpreis, Anbetung, Heilungsgebet und der dritte Tag der Novene zum Heiligsten Herzen Jesu. Und dazu gebe ich jetzt vor Ort zu Schwester Miriam, zu Schwester Maria Katharina und zu Wolfgang Matzer vom Mobilteam einen schönen guten Abend. Grüß Gott.
1: Grüß Gott und herzlich willkommen, liebe Hörerfamilie von Radio Maria. Ich darf Sie wieder einladen, mit uns den Abend der Barmherzigkeit am Herz Jesu Freitag mitzufeiern. Heute feiern wir das Fest des heiligen Bonifatius, der auch Apostel Deutschlands genannt wird. Er wurde in England geboren und kam als Missionar im Jahre 716 aufs Festland. Er unternahm opfervolle Missionsreisen zur Bekehrung der Germanen. Wo er tätig wurde, schuf er Orte des Gebets, Klöster, von denen Kultur ausging. In hohem Alter fand er in Friesland am 5. Juni 754 den Martertod. Bitten wir ihn um Fürsprache für die Kirche.

0: Im Namen des Vaters und des Sohnes und des Heiligen Geistes. Amen. Ich glaube an Gott, den Vater, den Allmächtigen, den Schöpfer des Himmels und der Erde, und an Jesus Christus, seinen eingeborenen Sohn, unseren Herrn, empfangen durch den Heiligen Geist, geboren von der Jungfrau Maria, gelitten unter Pontius Pilatus, gekreuzigt, gestorben und begraben, hinabgestiegen in das Reich des Todes, am dritten Tage auferstanden von den Toten, aufgefahren in den Himmel. Er sitzt zur Rechten Gottes, des allmächtigen Vaters. Von dort wird er kommen, zu richten die Lebenden und die Toten.
1: Ich glaube an den Heiligen Geist, die Heilige Kirche, die Gemeinschaft der Heiligen, Vergebung der Sünden, Auferstehung der Toten und das ewige Leben. Amen.
0: Vater unser im Himmel, geheiligt werde dein Name, dein Reich komme, dein Wille geschehe, wie im Himmel, so auf Erden.
1: Unser tägliches Brot gib uns heute und vergib uns unsere Schuld, wie auch wir vergeben unseren Schuldigen. Und führe uns nicht in Versuchung, sondern erlöse uns von den Bösen.
0: Gegrüßet seist du, Maria, voll der Gnade, der Herr ist mit dir. Du bist gebenedeit unter den Frauen, und gebenedeit ist die Frucht deines Leibes, Jesus, der in uns den Glauben vermehre.
1: Heilige Maria, Mutter Gottes, bitte für uns Sünder, jetzt und in der Stunde unseres Todes.
0: Gegrüßet seist du, Maria, voll der Gnade, der Herr ist mit dir. Du bist gebenedeit unter den Frauen, und gebenedeit ist die Frucht deines Leibes, Jesus, der in uns die Hoffnung stärke.
1: Heilige Maria, Mutter Gottes, bitte für uns Sünder, jetzt und in der Stunde unseres Todes.
0: Gegrüßet seist du, Maria, voll der Gnade, der Herr ist mit dir. Du bist gebenedeit unter den Frauen, und gebenedeit ist die Frucht deines Leibes, Jesus, der in uns die Liebe entzündet.
1: Heilige Maria, Mutter Gottes, bitte für uns Sünder, jetzt und in der Stunde unseres Todes.
0: Ehre sei dem Vater, dem Sohn und dem Heiligen Geist.
1: In ihm anfangen, so auch jetzt und alle Zeit

0: Vater im Himmel, geheiligt werde dein Name, dein Reich komme, dein Wille geschehe, wie im Himmel, so auf Erden.
1: Unser tägliches Brot gib uns heute und vergib uns unsere Schuld, wie auch wir vergeben unseren Schuldigen. Und führe uns nicht in Versuchung, sondern erlöse uns von den Bösen.
0: Gegrüßet seist du, Maria, voll der Gnade, der Herr ist mit dir. Du bist gebenedeit unter den Frauen, und gebenedeit ist die Frucht deines Leibes, Jesus, der für uns Blut geschwitzt hat.
1: Heilige Maria, Mutter Gottes, bitte für uns Sünder, jetzt und in der Stunde unseres Todes. Amen.
0: Gegrüßet seist du, Maria, voll der Gnade, der Herr ist mit dir. Du bist gebenedeit unter den Frauen, und gebenedeit ist die Frucht deines Leibes, Jesus, der für uns Blut geschwitzt hat.
1: Heilige Maria, Mutter Gottes, bitte für uns Sünder, jetzt und in der Stunde unseres Todes. Amen.
0: Gegrüßet seist du, Maria, voll der Gnade, der Herr ist mit dir. Du bist gebenedeit unter den Frauen, und gebenedeit ist die Frucht deines Leibes, Jesus, der für uns Blut geschwitzt hat.
1: Heilige Maria, Mutter Gottes, bitte für uns Sünder, jetzt und in der Stunde unseres Todes. Amen.
0: Gegrüßet seist du, Maria, voll der Gnade, der Herr ist mit dir. Du bist gebenedeit unter den Frauen, und gebenedeit ist die Frucht deines Leibes, Jesus, der für uns Blut geschwitzt hat.
1: Heilige Maria, Mutter Gottes, bitte für uns Sünder, jetzt und in der Stunde unseres Todes. Amen.
0: Gegrüßet seist du, Maria, voll der Gnade, der Herr ist mit dir. Du bist gebenedeit unter den Frauen, und gebenedeit ist die Frucht deines Leibes, Jesus, der für uns Blut geschwitzt hat.
1: Heilige Maria, Mutter Gottes, bitte für uns Sünder, jetzt und in der Stunde unseres Todes. Amen.
0: Gegrüßet seist du, Maria, voll der Gnade, der Herr ist mit dir. Du bist gebenedeit unter den Frauen, und gebenedeit ist die Frucht deines Leibes, Jesus, der für uns Blut geschwitzt hat.
1: Heilige Maria, Mutter Gottes, bitte für uns Sünder, jetzt und in der Stunde unseres Todes. Amen.
0: Gegrüßet seist du, Maria, voll der Gnade, der Herr ist mit dir. Du bist gebenedeit unter den Frauen, und gebenedeit ist die Frucht deines Leibes, Jesus, der für uns Blut geschwitzt hat.
1: Heilige Maria, Mutter Gottes, bitte für uns Sünder, jetzt und in der Stunde unseres Todes. Amen.
0: Gegrüßet seist du, Maria, voll der Gnade, der Herr ist mit dir. Du bist gebenedeit unter den Frauen, und gebenedeit ist die Frucht deines Leibes, Jesus, der für uns Blut geschwitzt hat.
1: Heilige Maria, Mutter Gottes, bitte für uns Sünder, jetzt und in der Stunde unseres Todes. Amen.
0: Gegrüßet seist du, Maria, voll der Gnade, der Herr ist mit dir. Du bist gebenedeit unter den Frauen, und gebenedeit ist die Frucht deines Leibes, Jesus, der für uns Blut geschwitzt hat.
1: Heilige Maria, Mutter Gottes, bitte für uns Sünder, jetzt und in der Stunde unseres Todes. Amen.
0: Gegrüßet seist du, Maria, voll der Gnade, der Herr ist mit dir. Du bist gebenedeit unter den Frauen, und gebenedeit ist die Frucht deines Leibes, Jesus, der für uns Blut geschwitzt hat.
1: Heilige Maria, Mutter Gottes, bitte für uns Sünder, jetzt und in der Stunde unseres Todes. Amen.
0: Ehre sei dem Vater und dem Sohn und dem Heiligen Geist.
1: Wie im Anfang, so auch jetzt und alle Zeit und in Ewigkeit. Amen.
0: O mein Jesus, verzeih uns unsere Sünden, bewahre uns vor dem Feuer der Hölle, führe alle Seelen in den Himmel, besonders jene, die deiner Barmherzigkeit am meisten bedürfen.

0: Bösen. Amen.
1: Gegrüßet seist du, Maria, voll der Gnade, der Herr ist mit dir. Du bist gebenedeit unter den Frauen, und gebenedeit ist die Frucht deines Leibes, Jesus, der für uns gekreiselt worden ist.
0: Heilige Maria, Mutter Gottes, bitte für uns Sünder, jetzt und in der Stunde unseres Todes. Amen.
1: Gegrüßet seist du, Maria, voll der Gnade, der Herr ist mit dir. Du bist gebenedeit unter den Frauen, und gebenedeit ist die Frucht deines Leibes, Jesus, der für uns gekreuselt worden ist.
0: Heilige Maria, Mutter Gottes, bitte für uns Sünder, jetzt und in der Stunde unseres Todes. Amen.
1: Gegrüßet seist du, Maria, voll der Gnade, der Herr ist mit dir. Du bist gebenedeit unter den Frauen, und gebenedeit ist die Frucht deines Leibes, Jesus, der für uns gegeißelt worden ist.
0: Heilige Maria, Mutter Gottes, bitte für uns Sünder, jetzt und in der Stunde unseres Todes. Amen.
1: Gegrüßet seist du, Maria, voll der Gnade, der Herr ist mit dir. Du bist gebenedeit unter den Frauen, und gebenedeit ist die Frucht deines Leibes, Jesus, der für uns gegeißelt worden ist.
0: Heilige Maria, Mutter Gottes, bitte für uns Sünder, jetzt und in der Stunde unseres Todes. Amen.
1: Gegrüßet seist du, Maria, voll der Gnade, der Herr ist mit dir. Du bist gebenedeit unter den Frauen, und gebenedeit ist die Frucht deines Leibes, Jesus, der für uns gegeißelt worden ist.

0: dir. Du bist gebenedeit unter den Frauen und gebenedeit ist die Frucht deines Leibes, Jesus, der für uns gegeißelt worden ist.
1: Heilige Maria, Mutter Gottes, bitte für uns Sünder, jetzt und in der Stunde unseres Todes. Amen.

0: deines Leibes, Jesus, der für uns geleistet worden ist.
1: Heilige Maria, Mutter Gottes, bitte für uns Sünder, jetzt und in der Stunde unseres Todes. Amen.
0: Gegrüßet seist du, Maria, voller Gnade, der Herr ist mit dir. Du bist gebenedeit unter den Frauen, und gebenedeit ist die Frucht deines Leibes, Jesus, der für uns gegeißelt worden ist.
1: Heilige Maria, Mutter Gottes, bitte für uns Sünder, jetzt und in der Stunde unseres Todes. Amen.
0: Gegrüßet seist du, Maria, voller Gnade, der Herr ist mit dir. Du bist gebenedeit unter den Frauen, und gebenedeit ist die Frucht deines Leibes, Jesus, der für uns gegeißelt worden ist.
1: Heilige Maria, Mutter Gottes, bitte für uns Sünder, jetzt und in der Stunde unseres Todes. Amen.
0: Gegrüßet seist du, Maria, voller Gnade, der Herr ist mit dir. Du bist gebenedeit unter den Frauen, und gebenedeit ist die Frucht deines Leibes, Jesus, der für uns gegeißelt worden ist.
1: Heilige Maria, Mutter Gottes, bitte für uns Sünder, jetzt und in der Stunde unseres Todes. Amen.
0: Ehre sei dem Vater und dem Sohn und dem Heiligen Geist,
1: wie im Anfang, so auch jetzt und alle Zeit,

Jesus, verzeih uns unsere Sünden, bewahre uns vor dem Feuer der Hölle, führe alle Seelen in den Himmel, besonders jene, die deiner Barmherzigkeit am meisten bedürfen.

0: Vater unser im Himmel, geheiligt werde dein Name, dein Reich komme, dein Wille geschehe, wie im Himmel, so auf Erden.
1: Unser tägliches Brot gib uns heute und vergib uns unsere Schuld, wie auch wir vergeben unseren Schuldigern. Und führe uns nicht in Versuchung, sondern erlöse uns von dem Bösen.
0: Gegrüßet seist du, Maria, voll der Gnade, der Herr ist mit dir. Du bist gebenedeit unter den Frauen, und gebenedeit ist die Frucht deines Leibes, Jesus, der für uns mit Dornen gekrönt worden ist.
1: Heilige Maria, Mutter Gottes, bitte für uns Sünder, jetzt und in der Stunde unseres Todes. Amen.
0: Gegrüßet seist du, Maria, voll der Gnade, der Herr ist mit dir. Du bist gebenedeit unter den Frauen, und gebenedeit ist die Frucht deines Leibes, Jesus, der für uns mit Dornen gekrönt worden ist.
1: Heilige Maria, Mutter Gottes, bitte für uns Sünder, jetzt und in der Stunde unseres Todes. Amen.
0: Gegrüßet seist du, Maria, voll der Gnade, der Herr ist mit dir. Du bist gebenedeit unter den Frauen, und gebenedeit ist die Frucht deines Leibes, Jesus, der für uns mit Dornen gekrönt worden ist.
1: Heilige Maria, Mutter Gottes, bitte für uns Sünder, jetzt und in der Stunde unseres Todes. Amen.
0: Gegrüßet seist du, Maria, voll der Gnade, der Herr ist mit dir. Du bist gebenedeit unter den Frauen, und gebenedeit ist die Frucht deines Leibes, Jesus, der für uns mit Dornen gekrönt worden ist.
1: Heilige Maria, Mutter Gottes, bitte für uns Sünder, jetzt und in der Stunde unseres Todes. Amen.
0: Gegrüßet seist du, Maria, voll der Gnade, der Herr ist mit dir. Du bist gebenedeit unter den Frauen, und gebenedeit ist die Frucht deines Leibes, Jesus, der für uns mit Dornen gekrönt worden ist.
1: Heilige Maria, Mutter Gottes, bitte für uns Sünder, jetzt und in der Stunde unseres Todes.
0: Gegrüßet seist du, Maria, voll der Gnade, der Herr ist mit dir. Du bist gebenedeit unter den Frauen, und gebenedeit ist die Frucht seines Leibes, Jesus, der für uns mit Dornen gekrönt worden ist.
1: Heilige Maria, Mutter Gottes, bitte für uns Sünder, jetzt und in der Stunde unseres Todes. Amen.
0: Gegrüßet seist du, Maria, voll der Gnade, der Herr ist mit dir. Du bist gebenedeit unter den Frauen, und gebenedeit ist die Frucht deines Leibes, Jesus, der für uns mit Dornen gekrönt worden ist.
1: Heilige Maria, Mutter Gottes, bitte für uns Sünder, jetzt und in der Stunde unseres Todes. Amen.
0: Gegrüßet seist du, Maria, voll der Gnade, der Herr ist mit dir. Du bist gebenedeit unter den Frauen, und gebenedeit ist die Frucht seines Leibes, Jesus, der für uns mit Dornen gekrönt worden ist.
1: Heilige Maria, Mutter Gottes, bitte für uns Sünder, jetzt und in der Stunde unseres Todes. Amen.
0: Gegrüßet seist du, Maria, voll der Gnade, der Herr ist mit dir. Du bist gebenedeit unter den Frauen, und gebenedeit ist die Frucht deines Leibes, Jesus, der für uns mit Dornen gekrönt worden ist.
1: Heilige Maria, Mutter Gottes, bitte für uns Sünder, jetzt und in der Stunde unseres Todes. Amen.
0: Gegrüßet seist du, Maria, voll der Gnade, der Herr ist mit dir. Du bist gebenedeit unter den Frauen, und gebenedeit ist die Frucht deines Leibes, Jesus, der für uns mit Dornen gekrönt worden ist.
1: Heilige Maria, Mutter Gottes, bitte für uns Sünder, jetzt und in der Stunde unseres Todes. Amen.
0: Ehre sei dem Vater und dem Sohn und dem Heiligen Geist.
1: Wie im Anfang, so auch jetzt und alle Zeit und in Ewigkeit. Amen.
0: O mein Jesus, verzeih uns unsere Sünden, bewahre uns vor dem Feuer der Hölle, führe alle Seelen in den Himmel, besonders jene, die deiner Barmherzigkeit am meisten bedürfen.

0: uns im Himmel, geheiligt werde dein Name, dein Reich komme, dein Wille geschehe, wie im Himmel so auf Erden.
1: Unser tägliches Brot gib uns heute und vergib uns unsere Schuld, wie auch wir vergeben unseren Schuldigern. Und führe uns nicht in Versuchung, sondern erlöse uns von dem Bösen. Amen.
0: Gegrüßet seist du, Maria, voller Gnade, der Herr ist mit dir. Du bist gebenedeit unter den Frauen, und gebenedeit ist die Frucht deines Leibes, Jesus, der für uns das schwere Kreuz getragen hat.
1: Heilige Maria, Mutter Gottes, bitte für uns Sünder, jetzt und in der Stunde unseres Todes. Amen.
0: Gegrüßet.

0: das schwere Kreuz getragen hat.
1: Heilige Maria, Mutter Gottes, bitte für uns Sünder, jetzt und in der Stunde unseres Todes. Amen.
0: Gegrüßet seist du, Maria, voll der Gnade, der Herr ist mit dir. Du bist gebenedeit unter den Frauen, und gebenedeit ist die Frucht deines Leibes, Jesus, der für uns das schwere Kreuz getragen hat.
1: Heilige Maria, Mutter Gottes, bitte für uns Sünder, jetzt und in der Stunde.

0: uns das schwere Kreuz getragen hat.
1: Heilige Maria, Mutter Gottes, bitte für uns Sünder, jetzt und in der Stunde unseres Todes. Amen.
0: Gegrüßet

0: deines Leibes, Jesus, der für uns das schwere Kreuz getragen hat.
1: Heilige Maria, Mutter Gottes, bitte für uns Sünder, jetzt und in der Stunde unseres Todes. Amen.
0: Gegrüßet seist du unter Frauen.

0: schwere Kreuz getragen hat.
1: Heilige Maria, Mutter Gottes, bitte für uns Sünder, jetzt und in der Stunde unseres Todes. Amen.
0: Gegrüßet seist du, Maria, voll

0: Kreuz getragen hat.
1: Heilige Maria, Mutter Gottes, bitte für uns Sünder, jetzt und in der Stunde unseres Todes. Amen.
0: Gegrüßet seist du, Maria.

0: schwere Kreuz getragen.
1: Heilige Maria, Mutter Gottes, bitte für uns Sünder, jetzt und in der Stunde unseres Todes. Amen.
0: Gegrüßet seist du, Maria, voller Gnade.

0: Heilige Maria, Mutter Gottes, bitte für uns Sünder, jetzt und in der Stunde unseres Todes. Amen.
1: Gegrüßet seist du, Maria, voll der Gnade, der Herr ist mit dir. Du bist gebenedeit unter den Frauen, und gebenedeit ist die Frucht deines Leibes, Jesus, der für uns Schwere Kreuz getragen.
0: Heilige Maria, Mutter Gottes, bitte für uns Sünder, jetzt und in der Stunde unseres Todes. Amen.
1: Gepriesen sei dem Vater und dem Sohn und dem Heiligen Geist.
0: Wie im Anfang, so auch jetzt und alle Zeit und in Ewigkeit. Amen.
1: O mein Jesus, verzeih uns unsere Sünden. Bewahre uns vor dem Feuer der Hölle. Führe alle Seelen in den Himmel, besonders jene, die deiner Barmherzigkeit am meisten bedürfen.

0: Vater unser im Himmel, geheiligt werde dein Name, dein Reich komme, dein Wille geschehe, wie im Himmel, so auf Erden.
1: Unser tägliches Brot gib uns heute und vergib uns unsere Schuld, wie auch wir vergeben unseren Schuldigern. Und führe uns nicht in Versuchung, sondern erlöse uns von dem Bösen.
0: Gegrüßet seist du, Maria, voll der Gnade, der Herr ist mit dir. Du bist gebenedeit unter den Frauen, und gebenedeit ist die Frucht deines Leibes, Jesus, der für uns gekreuzigt worden ist.
1: Heilige Maria, Mutter Gottes, bitte für uns Sünder, jetzt und in der Stunde unseres Todes. Amen.
0: Gegrüßet seist du, Maria, voll der Gnade, der Herr ist mit dir. Du bist gebenedeit unter den Frauen, und gebenedeit ist die Frucht deines Leibes, Jesus, der für uns gekreuzigt worden ist.
1: Heilige Maria, Mutter Gottes, bitte für uns Sünder, jetzt und in der Stunde unseres Todes. Amen.
0: Gegrüßet seist du, Maria, voll der Gnade, der Herr ist mit dir. Du bist gebenedeit unter den Frauen, und gebenedeit ist die Frucht deines Leibes, Jesus, der für uns gekreuzigt worden ist.
1: Heilige Maria, Mutter Gottes, bitte für uns Sünder, jetzt und in der Stunde unseres Todes. Amen.
0: Gegrüßet seist du, Maria, voll der Gnade, der Herr ist mit dir. Du bist gebenedeit unter den Frauen, und gebenedeit ist die Frucht deines Leibes, Jesus, der für uns gekreuzigt worden ist.
1: Heilige Maria, Mutter Gottes, bitte für uns Sünder, jetzt und in der Stunde unseres Todes. Amen.
0: Gegrüßet seist du, Maria, voll der Gnade, der Herr ist mit dir. Du bist gebenedeit unter den Frauen, und gebenedeit ist die Frucht deines Leibes, Jesus, der für uns gekreuzigt worden ist.
1: Heilige Maria, Mutter Gottes, bitte für uns Sünder, jetzt und in der Stunde unseres Todes. Amen.
0: Gegrüßet seist du, Maria, voll der Gnade, der Herr ist mit dir. Du bist gebenedeit unter den Frauen, und gebenedeit ist die Frucht deines Leibes, Jesus, der für uns gekreuzigt worden ist.
1: Heilige Maria, Mutter Gottes, bitte für uns Sünder, jetzt und in der Stunde unseres Todes. Amen.
0: Gegrüßet seist du, Maria, voll der Gnade, der Herr ist mit dir. Du bist gebenedeit unter den Frauen, und gebenedeit ist die Frucht deines Leibes, Jesus, der für uns gekreuzigt worden ist.
1: Heilige Maria, Mutter Gottes, bitte für uns Sünder, jetzt und in der Stunde unseres Todes. Amen.
0: Gegrüßet seist du, Maria, voll der Gnade, der Herr ist mit dir. Du bist gebenedeit unter den Frauen, und gebenedeit ist die Frucht deines Leibes, Jesus, der für uns gekreuzigt worden ist.
1: Heilige Maria, Mutter Gottes, bitte für uns Sünder, jetzt und in der Stunde unseres Todes. Amen.
0: Gegrüßet seist du, Maria, voll der Gnade, der Herr ist mit dir. Du bist gebenedeit unter den Frauen, und gebenedeit ist die Frucht deines Leibes, Jesus, der für uns gekreuzigt worden ist.
1: Heilige Maria, Mutter Gottes, bitte für uns Sünder, jetzt und in der Stunde unseres Todes. Amen.
0: Gegrüßet seist du, Maria, voll der Gnade, der Herr ist mit dir. Du bist gebenedeit unter den Frauen, und gebenedeit ist die Frucht deines Leibes, Jesus, der für uns gekreuzigt worden ist.
1: Heilige Maria, Mutter Gottes, bitte für uns Sünder, jetzt und in der Stunde unseres Todes. Amen.
0: Ehre sei dem Vater, dem Sohn und dem Heiligen Geist.
1: Wie im Anfang, so auch jetzt und alle Zeit und in die Ewigkeit. Amen.
0: O mein Jesus, verzeih uns unsere Sünden, bewahre uns vor dem Feuer der Hölle, führe alle Seelen in den Himmel, besonders jene, die deiner Barmherzigkeit am meisten bedürfen.

Liebe Gottesmutter Maria, dein Sohn hat dich uns geschenkt zur Mutter. Du hast ihn in deinem Schoß getragen. Du hast als gläubige Jüngerin sein Wort gläubig angenommen, im Herzen bewegt und im Glauben aufgenommen. Du bist die eucharistische Frau. Du hast als erstes Jesus in deinem Keuschenschoß getragen. Du hast dich von ihm ganz verwandeln lassen. Er hat dir ein unbeflecktes, reines Herz geschenkt. Er hat dich schon vor deiner Empfängnis vor jeder Befleckung durch die Erbschuld bewahrt. Wir bitten dich, führe du uns als gute Mutter hin zu deinem Sohn, den wir in der Heiligen Eucharistie verehren, der hier mitten unter uns ist. Führe du uns an deiner Hand zu ihm hin. Erbitte du auch, dass wir immer mehr verwandelt werden durch die Heilige Kommunion, wo wir ihn empfangen, dass er immer mehr Gestalt auch in uns annimmt. Ja, liebe Mutter, bitte du für uns und sei du uns Vorbild.

Liebe Gottesmutter Maria, wir sind jetzt um dich versammelt. So wie die junge Kirche damals im Abendmahlsaal dich in ihrer Mitte hatte, so sind wir jetzt um dich versammelt. Und wir bringen alle unsere Bitten, Anliegen, Sorgen und Nöte zu dir. Und ganz besonders die Bitte, dass du uns den Heiligen Geist erbittest. Den Geist, den der Vater und der Sohn aussenden, der uns in die dreifaltige Liebesgemeinschaft mit hineinzieht, der uns in die ganze Wahrheit einführt, der uns tröstet. Bitte, liebe Mutter, erbitte du uns den Geist, dessen Braut du bist. Erbitte uns, dass wir erfüllt werden vom Heiligen Geist und so wirklich lebendige Glieder am Leib Christi. Und du weißt, was wir noch brauchen, was noch nötig ist. Und es erbitte uns dazu. Aber besonders bitten wir um den Heiligen Geist.

In diesem Monat schauen wir auch ganz besonders auf das Herz deines Sohnes, liebe Mama. Das sanftmütige, demütige Herz deines Sohnes. Er hat dir schon geschenkt, dass dein Herz nach seinem Herzen geformt ist. Dein unbeflecktes, triumphierendes Herz. Herr, bitte du uns, dass er auch unsere Herzen durch seinen Heiligen Geist nach seinem Herzen formt. Herr, bitte, dass er unsere Herzen reinigt, dass wir fähig werden, ihn zu schauen, ihn, den du in deinem Schoß tragen durftest, den du erziehen, aufwachsen sehen durftest, den du aber noch viel tiefer im Glauben geschaut hast. Herr, bitte uns ein reines, ein demütiges Herz, das fähig ist, deinem Sohn in Liebe zu begegnen. Ein liebendes Herz, das fähig ist, seine Liebe in uns aufzunehmen und diese Liebe weiterzugeben an andere. Liebe Mutter, bitte du bei deinem Sohn für uns. Amen.

Liebe Hörerfamilie von Radio Maria, Sie sind verbunden mit den Schwestern von der unbefleckten Empfängnis Mariens in Vorau. Wir feiern den Abend der Barmherzigkeit. Pater Laurentius Meyer aus Heiligenkreuz wird nun die Heilige Messe mit uns feiern. Eher könnte die Welt ohne Sonne bestehen, als ohne das heilige Messopfer, sagte der heilige Pater Pio. Die Sakramente setzen fort, was Christus während seines Erdenlebens an den Menschen gewirkt hat.

0: Gottes des Vaters und die Gemeinschaft des Heiligen Geistes sei mit euch.
1: Und mit deinem Geiste.
2: Liebe Schwestern und Brüder, wir stehen im Herz Jesu-Monat, dem Monat Juni. Gestern haben wir das Hochfest des Leibes und Blutes unseres Herrn Jesus Christus gefeiert. Und diesmal ist dieses Hochfest umrandet von Märtyrergedenken. Heute der heilige Bonifatius und am Mittwoch der heilige Kalwanga und seine Gefährten. Das Blut Christi, die Liebe Christi, die bis zum Vergießen seines Blutes geht, die drängt uns, schreibt der heilige Paulus. Wenn er uns geliebt hat, dann müssen auch wir einander lieben, ja. Das hat bei den heiligen Märtyrern dazu geführt, dass ihre Liebe bis zum Vergießen des Blutes ging. Und dann schauen wir auf unsere eigene schwache Liebe, auf unsere eigene schwache Existenz. Das ist genau der Landeplatz, wo der Heilige Geist kommen will. Und wichtig ist, dass wir diese eigene Armut annehmen und diese eigene Armut jetzt vor den Herrn bringen und ihn um sein Erbarmen bitten, dass er uns neu machen kann. Erbarme dich, Herr, unser Gott, erbarme dich.
1: Denn wir haben vor dir gesündigt.
2: Erzeige, Herr, uns deine Huld.
1: Und schenke uns dein Heil.
2: Nachlass, Vergebung und Verzeihung unserer Sünden gewähre uns der allmächtige und barmherzige Herr.
1: Amen.

Lesung aus dem zweiten Brief des Apostels Paulus an Timotheus. Mein Sohn, du bist mir gefolgt in der Lehre, im Leben und Streben, im Glauben, in der Langmut, der Liebe und der Ausdauer, in den Verfolgungen und Leiden, denen ich in Antiochia, Ikonion und Lystra ausgesetzt war. Welche Verfolgungen habe ich erduldet? Und aus allen hat der Herr mich errettet. Aber auch alle, die in der Gemeinschaft mit Christus Jesus ein frommes Leben führen wollen, werden verfolgt werden. Böse Menschen und Schwindler dagegen werden immer mehr in das Böse hineingeraten. Sie sind betrogene Betrüger. Du aber bleibe bei dem, was du gelernt und wovon du dich überzeugt hast. Du weißt, von wem du es gelernt hast. Denn du kennst von Kindheit an die heiligen Schriften, die dich weise machen können zum Heil durch den Glauben an Christus Jesus. Jede Schrift ist als von Gott eingegeben, auch nützlich zur Belehrung, zur Widerlegung, zur Besserung, zur Erziehung in der Gerechtigkeit, damit der Mensch Gottes gerüstet ist, ausgerüstet zu jedem guten Werk. Wort des lebendigen Gottes.

In jener Zeit, als Jesus im Tempel lehrte, sagte er: Wie können die Schriftgelehrten behaupten, der Christus sei der Sohn Davids? Denn David hat vom Heiligen Geist erfüllt selbst gesagt: Der Herr sprach zu meinem Herrn: Setze dich mir zur Rechten, bis ich dir deine Feinde unter die Füße lege. David selbst also nennt ihn Herr. Wie kann er dann sein Sohn sein? Es war eine große Menschenmenge versammelt und hörte Jesus mit Freude zu.

Können wir miteinander beten. Jesus, sanftmütig und demütig von Herzen, bilde unser Herz nach deinem Herzen. Und sein Herz ist voller Liebe. Ein von Liebe überströmendes Herz. Wir haben es gestern, als wir Jesus durch die Straßen getragen haben in der Heiligen Eucharistie, gesehen. Er geht bis zum Äußersten in seiner Liebe, bis hin zum Kreuz, bis hin, dass er sich selber in der Heiligen Eucharistie uns schenkt zur Speise. Ja, man sagt Kindern gern, ich hab die zum Fressen gern. Und das ist in der Heiligen Eucharistie Wirklichkeit. Sein Herz schlägt in der Heiligen Eucharistie. Er hat uns so gern, dass er in uns kommen will, uns ganz verwandeln will. Unser Herz, unser tiefstes Inneres verwandeln will, erfüllen will mit seiner Liebe. Jesus, sanftmütig und demütig von Herzen, bilde unser Herz nach deinem Herzen. So wie du das beim heiligen Paulus gemacht hast. Der heilige Paulus, den er ja entflammt hat, den er berufen hat, und in einem Moment hat es bei ihm so richtig deftig eingeschlagen. Und dann war der bereit, der vorher die Christen verfolgt hat, plötzlich für Jesus alles zu geben. Und er sagt heute, welche Verfolgungen habe ich erduldet? Er ist durch alles hindurchgegangen, durch alles Leid. Und der Herr hat ihn errettet. Ja gut, am Ende musste er sein Leben für den Herrn hingeben. Er war ganz entflammter Zeuge für Jesus Christus, der ganz Jesus nachgefolgt ist, erfüllt war von seiner Liebe, gebrannt hat für Jesus und ihn allen, die ihn noch nicht kannten, verkündet hat. Und dafür hat er Verfolgungen, Leiden, dass er gesteinigt wurde, alles Mögliche hat er auf sich genommen, weil er so von Jesus gebrannt hat. Jesus, sanftmütig und demütig von Herzen, bilde unser Herz nach deinem Herzen. Und er schreibt heute dem heiligen Timotheus, einem Schüler von ihm, den er einer Gemeinde als Bischof hinterlassen hat, und sagt ihm, du bist mir gefolgt in der Lehre, im Leben und Streben, im Glauben, in der Langmut, der Liebe, der Ausdauer, in den Verfolgungen und Leiden. Auch das hat für den heiligen Timotheus dazugehört. Und er sagt uns, dass auch alle, die in der Gemeinschaft mit Jesus ein frommes Leben führen, verfolgt werden. Jesus hat uns das vorher schon gesagt. Haben Sie mich verfolgt, werden Sie auch euch verfolgen. Aber er sagt zugleich ein tröstliches Wort, und das hat er dem heiligen Timotheus auch sicher in Erinnerung gerufen. Haben Sie an meinem Wort festgehalten, dann werden Sie auch an eurem Wort festhalten. Und so hat er durch das Beispiel des heiligen Paulus auch das Herz des heiligen Timotheus gewonnen und herangebildet. Jesus, sanftmütig und demütig von Herzen, bilde unser Herz nach deinem Herzen. Lang nach dem heiligen Paulus hat der Herr den heiligen Winfried Bonifatius ergriffen. Einen Mönch in England, dem er den Eifer ins Herz gegeben hat, sodass er in Germanien missioniert hat und als Apostel Deutschlands eingegangen ist in die Geschichte. Er hat mutig den Glauben an Jesus Christus selber verkündigt und hat aufgeräumt mit den heidnischen Kulten, und dieses Zeugnis für Jesus und dieses ganz klare sich abkapseln dann von den heidnischen Kulten, das hat ihn das Leben gekostet, das er für Jesus Christus hingegeben hat. Er hat sein Blut vergossen, weil er auch von Jesus so entflammt war durch den Heiligen Geist, dass er voll Begeisterung den Glauben in Germanien verkündet hat. Jesus, sanftmütig und demütig von Herzen, bilde unser Herz nach deinem Herzen. Wir haben das Beispiel

all dieser großen Heiligen, die für Jesus gebrannt haben, die entflammt waren von der Liebe Gottes in Jesus Christus, seinem Sohn. Und wir haben ihn ja mitten unter uns in der Heiligen Eucharistie. Unsere Augen sehen nicht, aber unser Herz, unser vom Glaube erleuchtetes Herz darf ihn erkennen. Und wir haben die Heilige Schrift, das sagt der heilige Paulus, die ist von Gott eingegeben und nützlich zur Belehrung, zur Widerlegung, zur Besserung, zur Erziehung in der Gerechtigkeit. Wir haben das Wort Gottes, die Bibel, durch die er zu uns sprechen will. Er spricht zu uns durch die Heiligen, die Heilige Schrift, die das Wort Gottes gelebt haben. Und er spricht zu uns direkt auch im Wort Gottes, wenn wir die Heilige Schrift betrachten. Und da will er unser Herz entflammen, weil wir so ihn besser kennenlernen. Und dann kann unser Herz brennen und auch wir können eintreten in diese große Schar der Zeugen für Jesus Christus, die diese Zeit heute und diese Welt heute ganz genauso, ja vielleicht sogar noch mehr braucht. Der Herr will viele Apostel, viele Missionare, viele Jünger aussenden heute, wie damals den heiligen Bonifatius. Wir brauchen eine neue Evangelisierung, eine Erneuerung, eine missionarische Erneuerung der Kirche. Und so bitten wir den Herrn. Jesus, sanftmütig und demütig von Herzen, bilde unser Herz nach deinem Herzen. Und wir können das Gebet auch noch ganz persönlich machen und sagen, Jesus, sanftmütig und demütig von Herzen, bilde mein Herz nach deinem Herzen. In diesem Wir der Kirche dürfen wir das auch für uns erbitten, ganz persönlich.

0: Wir beten zu Jesus Christus, dem Herrn und Erlöser aller Menschen.
1: Gib unserer Kirche gute Hirten, die nach dem Vorbild des heiligen Bonifatius unerschrocken für die Wahrheit Zeugnis geben. Wir bitten dich, erhöre uns. Gib der Kirche in Deutschland Treue zum Evangelium, ein Hören auf deinen Auftrag in dieser Zeit und den Mut, sich nicht der Welt anzubiedern.
2: Wir bitten dich, erhöre uns.
1: Für alle, die sich dem christlichen Glauben entfremdet haben, wende dich ihnen zu, dass sie das Heil erlangen.
2: Wir bitten dich, erhöre uns.
1: Ermutige die Christen, ihren Glauben immer und überall zu bezeugen und aus ihm heraus Nächstenliebe zur Tat werden zu lassen.
2: Wir bitten dich, erhöre uns.
1: Erbarme dich der Kranken und Alten, der Opfer von Terror und Missbrauch.
2: Wir bitten dich, erhöre uns.
1: Segne alle Verantwortlichen und Mitarbeiter von Radio Maria und erhöre auch die Bitten unserer Zuhörer an den Radiogeräten.
2: Wir bitten dich, erhöre uns.
1: Gewähre uns die baldige Seligsprechung unserer Dienerinnen Gottes, Muttergründerin Barbara Sicherter und Schwester Maria Grückel.
2: Wir bitten dich, erhöre uns.
1: Nimm unsere Verstorbenen auf in die ewige Gemeinschaft mit dir.
2: Wir bitten dich, erhöre uns.
1: Wir beten heute besonders für verstorbene Johanna Krautgartner. Lohne ihr alles Gute und schenke ihr den ewigen Frieden bei dir.
2: Wir bitten dich, erhöre uns.
0: Barmherziger Gott, im heiligen Bonifatius verehren wir den Apostel Deutschlands. Lass das Ackerfeld, das er als Missionar einst bestellte, auch heute reiche Frucht tragen durch Christus, unseren Herrn.
3: Amen.

0: Betet, Brüder und Schwestern, dass mein und euer Opfer Gott, dem allmächtigen Vater, gefalle.
1: Herr, nimm das Opfer an und aus seinem

Ja, du bist heilig, großer Gott, und alle deine Werke verkünden dein Lob. Denn durch deinen Sohn, unseren Herrn Jesus Christus, und in der Kraft des Heiligen Geistes erfüllst du die ganze Schöpfung mit Leben und Gnade. Bis ans Ende der Zeiten versammelst du dir ein Volk, damit deinem Namen das reine Opfer dargebracht werde, vom Aufgang der Sonne bis zum Untergang. Darum bitten wir dich, allmächtiger Gott, heilige unsere Gaben durch deinen Geist, damit sie uns werden Leib und Blut deines Sohnes, unseres Herrn Jesus Christus, der uns aufgetragen hat, dieses Geheimnis zu feiern. Denn in der Nacht, da er verraten wurde, nahm er das Brot und sagte Dank, brach es, reichte es seinen Jüngern und sprach: Nehmet und esset alle davon. Das ist mein Leib, der für euch hingegeben wird.

Ebenso nahm er nach dem Mahl den Kelch, dankte wiederum, reichte ihn seinen Jüngern und sprach: Nehmet und trinket alle daraus. Das ist der Kelch des neuen und ewigen Bundes, mein Blut, das für euch und für alle vergossen wird zur Vergebung der Sünden. Tut dies zu meinem Gedächtnis.

Darum, gütiger Vater, feiern wir das Gedächtnis deines Sohnes. Wir verkünden sein heilbringendes Leiden, seine glorreiche Auferstehung und Himmelfahrt und erwarten seine Wiederkunft. So bringen wir dir mit Lob und Dank dieses heilige und lebendige Opfer dar. Schau gütig auf die Gabe deiner Kirche, denn sie stellt dir das Lamm vor Augen, das geopfert wurde und uns nach deinem Willen mit dir versöhnt hat. Stärke uns durch den Leib und das Blut deines Sohnes und erfülle uns mit seinem Heiligen Geist, damit wir ein Leib und ein Geist werden in Christus. Er mache uns auf immer zu einer Gabe, die dir wohlgefällt, damit wir das verheißene Erbe erlangen mit deinen Auserwählten, mit der seligen Jungfrau und Gottesmutter Maria, mit ihrem Bräutigam, dem heiligen Josef, mit deinen Aposteln und Märtyrern, mit dem heiligen Bonifatius und mit allen Heiligen, auf deren Fürsprache wir vertrauen. Barmherziger Gott, wir bitten dich, dieses Opfer unserer Versöhnung bringe der ganzen Welt Frieden und Heil. Beschütze deine Kirche auf ihrem Weg durch die Zeit und stärke sie im Glauben und in der Liebe. Deinen Diener, unseren Papst Leo, unseren Bischof Wilhelm und die Gemeinschaft der Bischöfe, unsere Priester und Diakone, alle, die zum Dienst in der Kirche bestellt sind und das ganze Volk deiner Erlösten. Erhöre, gütiger Vater, die Gebete der hier versammelten Gemeinde und führe zu dir auch alle deine Söhne und Töchter, die noch fern sind von dir. Erbarme dich unserer verstorbenen Brüder und Schwestern und aller, die in deiner Gnade aus dieser Welt geschieden sind. Nimm sie auf in deine Herrlichkeit und mit ihnen lass auch uns, wie du verheißen hast, zu Tische sitzen in deinem Reich. Darum bitten wir dich durch unseren Herrn Jesus Christus, denn durch ihn schenkst du der Welt alle guten Gaben.

0: Herr Jesus Christus, du hast zu deinen Aposteln gesagt, Frieden hinterlasse ich euch, meinen Frieden gebe ich euch. Deshalb bitten wir, schau nicht auf unsere Sünden, sondern auf den Glauben deiner Kirche und schenke ihr nach deinem Willen Einheit und Frieden. Der Friede des Herrn sei alle Zeit mit euch.
1: Und mit deinem Geiste.
0: Gebt einander ein Zeichen des Friedens und der Versöhnung.

Seht, das Lamm Gottes, das hinwegnimmt die Sünde der Welt. Herr, ich bin nicht würdig, dass du eingehst unter mein Dach. Aber sprich nur ein Wort, so wird meine Seele gesund. So spricht der Herr. Wenn das Weizenkorn nicht in die Erde fällt und stirbt, bleibt es allein. Wenn es aber stirbt, bringt es reiche Frucht.

Bereiten wir uns auf die geistige Kommunion vor. Mein Jesus, ich glaube, dass du im allerheiligsten Sakrament des Altares zugegen bist. Ich liebe dich über alles und meine Seele sehnt sich nach dir. Da ich dich aber jetzt im Sakrament nicht empfangen kann, so komme geistigerweise zu mir. Ich umfange dich und vereinige mich mit dir. Lass nicht zu, dass ich mich je von dir trenne.

Liebe Hörerfamilie, nun folgt die eucharistische Anbetung. In seiner eucharistischen Gegenwart bleibt Jesus geheimnisvoll in unserer Mitte als der, welcher uns geliebt und sich für uns hingegeben hat. Und er bleibt unter den Zeichen gegenwärtig, die diese Liebe zum Ausdruck bringen und mitteilen. Der heilige Papst Johannes Paul II. Sagte, die Kirche und die Welt haben die Verehrung der Eucharistie sehr nötig. In diesem Sakrament der Liebe wartet Jesus selbst auf uns. Keine Zeit sei uns dafür zu schade, um ihm dort zu begegnen, in der Anbetung, in einer Kontemplation voller Glauben, bereit, die große Schuld und alles Unrecht der Welt zu sühnen. Unsere Anbetung

0: Hochgelobt und angebetet sei unser Herr Jesus Christus im allerheiligsten Sakrament des Altares. Herr Jesus Christus, du bist der Ordensschwester Margareta Maria Alacock erschienen und hast sie gebeten um die Einführung eines Festes zu deinem heiligsten Herzen. Und dieses Hoffest wird am Freitag der dritten Woche nach Pfingsten begangen, am kommenden Freitag. Wir wollen uns mit einer Novene vorbereiten und damit auch um die Gnade eines offenen, hörenden und liebenden Herzens bitten. Glühendes Herz Jesu, schenke mir deine Liebe. Feuriges Herz Jesu, belebe meinen Eifer für das Gute. Demütiges Herz Jesu, mache mich einfach und bescheiden. Göttliches Herz Jesu, lehre mich dein Schweigen. Sanftmütiges Herz Jesu, verleihe mir wahre Geduld. Wunderbares Herz Jesu, erfülle mich mit deiner Weisheit. Liebevolles Herz Jesu, erzeige mir deine Milde und Güte. Heiligstes Herz Jesu, du Quelle alles Guten. Ich bete dich an, ich glaube an dich, ich hoffe auf dich, ich liebe dich. Ich bereue alle meine Sünden. Dir schenke ich mein Herz, mache es rein, demütig und stark. Gib, o guter Jesus, dass ich in dir lebe und du in mir. Gib, dass ich immer mehr deinen Wünschen entspreche. Beschütze mich in Gefahren, tröste mich in Bedrängnis und Trübsal. Gewähre mir die Gesundheit des Leibes und der Seele, deinen Segen für alle meine Werke und die Gnade eines heiligen Todes. Amen. Göttlicher Meister, ich danke dir für alle Gnaden, die du deiner treuen Dienerin Margareta Maria Alacock erwiesen hast. Ich bitte dich, gewähre mir durch die Fürsprache deiner Schülerin jene Gnaden, die ich durch diese Novene zu erhalten hoffe. Beten wir gemeinsam. Vater unser im Himmel, geheiligt werde dein Name.
1: Dein Reich komme, dein Wille geschehe, wie im Himmel so auf Erden. Unser tägliches Brot gib uns heute und vergib uns unsere Schuld, wie auch wir vergeben unseren Schuldigen. Und führe uns nicht in Versuchung, sondern erlöse uns von dem Bösen.
0: Gegrüßet sei
1: unser Maria, voller Gnade, der Herr ist mit dir. Du bist gebenedeit unter den Frauen. Und gebenedeit ist die Frucht deines Leibes, Jesus. Heilige Maria, Mutter Gottes, bitte für uns Sünder, jetzt und in der Stunde unseres Todes. Amen.
0: Ehre sei dem Vater,
1: und dem Sohn, und dem Heiligen Geist, wie im Anfang, so auch jetzt und alle Zeit.

0: Wir beten die Litanei vom heiligsten Herzen Jesu. Herr, erbarme dich unser.
1: Herr, erbarme dich unser.
0: Christus, erbarme dich unser.
1: Christus, erbarme dich unser.
0: Herr, erbarme dich unser.
1: Herr, erbarme dich unser.
0: Christus, höre uns.
1: Christus, erhöre uns.
0: Gott Vater vom Himmel,
1: erbarme dich unser.
0: Gott Sohn, Erlöser der Welt,
1: erbarme dich unser.
0: Gott Heiliger Geist,
1: erbarme dich unser.
0: Heilige Dreifaltigkeit, ein einiger Gott,
1: erbarme dich unser.
0: Herz Jesus, Sohn des ewigen Vaters,
1: erbarme dich unser.
0: Herz Jesu, heiliger Tempel Gottes,
1: erbarme dich unser.
0: Herz Jesu, Wohnung des Allerhöchsten,
1: erbarme dich unser.
0: Herz Jesu, Haus Gottes und Pforte des Himmels,
1: erbarme dich unser.
0: Herz Jesu, Feuerherd der Liebe,
1: erbarme dich unser.
0: Herz Jesu, Wohnstatt der Gerechtigkeit und Liebe,
1: erbarme dich unser.
0: Herz Jesu, voll Güte und Liebe,
1: erbarme dich unser.
0: Herz Jesu, König und Mittelpunkt aller Herzen,
1: erbarme dich unser.
0: Herz Jesu, das alle Schätze der Weisheit und Erkenntnis in sich birgt,
1: erbarme dich unser.
0: Herz Jesu, aus dessen Fülle wir alle empfangen haben,
1: erbarme dich unser.
0: Herz Jesu, Sehnsucht der ganzen Schöpfung,
1: erbarme dich unser.
0: Herz Jesu, geduldig und barmherzig,
1: erbarme dich unser.
0: Herz Jesu, reich für alle, die dich anrufen,
1: erbarme dich unser.
0: Herz Jesu, unser Leben und unsere Auferstehung,
1: erbarme dich unser.
0: Herz Jesu, unser Friede und unsere Versöhnung,
1: erbarme dich unser.
0: Herz Jesu, Opferlamm für die Sünder,
1: erbarme dich unser.
0: Herz Jesu, Rettung aller, die auf dich vertrauen,
1: erbarme dich unser.
0: Herz Jesu, Hoffnung aller, die in dir sterben,
1: erbarme dich unser.
0: Lamm Gottes, du nimmst hinweg die Sünden der Welt,
1: verschone uns.
0: Lamm Gottes, du nimmst hinweg die Sünden der Welt,
1: erhöre uns.
0: Lamm Gottes, du nimmst hinweg die Sünden der Welt,
1: Herr, erbarme dich.
0: Jesus, sanftmütig und demütig von Herzen,
1: bilde unser Herz nach deinem Herzen.
0: Lasset uns beten. Allmächtiger, ewiger Gott, schau hin auf das Herz deines vielgeliebten Sohnes und auf den Lobpreis und die Genugtuung, die es im Namen der Sünder dir darbringt, und gewähre ihnen, dass sie dein Erbarmen anflehen, gnädig Verzeihung im Namen Jesu Christi, deines Sohnes, der mit dir lebt und herrscht, mit dem Heiligen Geist in alle Ewigkeit.
1: Amen. Amen.

Herr Jesus, du hast dein Herz aus Liebe zu uns ganz geöffnet. Du hast dein Blut vergossen, um uns in diesem Blut reinzuwaschen. Reinzuwaschen von all unseren Sünden, all unserer Schuld, damit wir rein und heilig dastehen vor unserem Herrn und Gott. Du hast dich aus Liebe ganz verschenkt, um uns zu retten, um uns zu erlösen, um uns zu erneuern. Herr Jesus, wir wollen uns dir öffnen. Mit allem, was in uns wund ist, mit all unseren Verwundungen, die wir getragen haben im Lauf des Lebens und die uns bis heute belasten, mit all den unvergebenen Dingen, die wir mit uns herumschleppen. Schenk uns die Gnade der Heilung, dass all die Wunden, die wir tragen in unserem Herzen, durch dein kostbares Blut geheilt werden. Und schenke uns die Kraft und Gnade, ganz und gar allen alles zu vergeben. Herr, du willst, dass wir heil werden. Und du hast uns den freien Willen gegeben, damit wir uns dir öffnen können, damit wir zumindest zustimmen können, dass du zu uns kommen darfst und uns heilen darfst. Wir wollen jetzt im freien Willen ganz Ja sagen. Unsere Schwäche, unsere Armut, unsere Verletztheit, unsere Unversöhnlichkeit, all das vor dich hinlegen und dich bitten, heile du, erneuere du, schenke du ein neues Herz und einen neuen Geist.

Herr, du hast den Propheten Ezechiel in einer Vision schauen lassen, dass Wasser von der rechten Seite des Tempels herausströmt. Und dieses Wasser wird immer tiefer. Und dort, wo das Wasser hinkommt, dort

ganz rein machen willst, durch das du das Salzige, das Bittere in uns heilen willst. Und durch das du uns wahre Fruchtbarkeit schenken willst. Du hast gesagt, ich bin der Weinstock, ihr seid die Rebzweige. Wer in mir bleibt und in wem ich bleibe, der bringt reiche Frucht. Denn getrennt von mir könnt ihr nichts vollbringen. Ja, Herr, lass uns ganz mit dir verbunden sein. Mach du uns rein durch dein Wasser, schenk du uns deinen Heiligen Geist, der uns mit dir innigst und zutiefst verbindet, der uns reinigt, heilt und wirklich fruchtbar macht. Fruchtbar für das Reich Gottes, dass dein Reich heute durch uns blühen kann, dein Reich anbrechen kann, heute in dieser Welt. Ja, Herr, mach uns zu Boten, zu Zeugen deiner Liebe und deines Reiches.

0: Hochgelobt und angebetet sei unser Herr Jesus Christus im allerheiligsten Sakrament des Altares.
1: Und von nun an bis in die Ewigkeit.

hast du uns das Gedächtnis deines Leidens und deiner Auferstehung hinterlassen. Gib uns die Gnade, die heiligen Geheimnisse deines Leibes und Blutes so zu verehren,

Sie hörten die Übertragung des Abends der Barmherzigkeit aus der Spitalskapelle der Forer Marienschwestern aus der Steiermark. Die Heilige Messe feierte mit uns Pater Laurentius Meyer aus Heiligenkreuz, Vizedirektor des überdiözesanen Priesterseminars Leopoldinum in Heiligenkreuz. Die Übertragung ermöglichte Herr Wolfgang Matzer. Für die musikalische Gestaltung war Ronald Trimmel verantwortlich. Danke fürs Mitbeten, Mitsingen und Dabeisein. Wir geben zurück ans Studio, Schwester Katharina.

So, liebe Hörerinnen und Hörer, an sich sollte jetzt schon unsere Sendung Unser Glaube beginnen. An sich haben wir jetzt die Verbindung zum Abend der Barmherzigkeit plötzlich verloren. Aber das macht nichts. Ich werde jetzt in wenigen Augenblicken zu unserem Referenten schalten und es geht gleich in wenigen Augenblicken weiter mit Unser Glaube bittet den Herrn der Ernte, wenn man die Führung Gottes am eigenen Leib erfahren darf. Der Referent, der im Programmheft ausgedruckt ist, Nikolaus Allenbauer, ist leider erkrankt und es wird statt ihm Kaplan Rupert Sandner diese Sendung referieren und das wird jetzt gleich in wenigen Augenblicken sein. Bitte noch um ein wenig Geduld.

0: Einen schönen guten Abend, liebe Hörerinnen und Hörer, zur Sendung Unser Glaube begrüßt Sie aus dem Wiener Sendestudio Thomas Neunteufel. Ich bin heute mit Kaplan Rupert Sandner verbunden, der hier bei Radio Maria nicht unbekannt sein dürfte. Seit 2011 behandelt Don Ruppe, wie er liebevoll von seinen Freunden genannt wird, als Referent verschiedenste Themen, wie zum Beispiel in Sendungen wie Wort des Lebens, Unser Glaube, Morgenimpuls oder Katechismus. Auf unserer Radiothek, ich habe gerade nachgeschaut, finden sich zum heutigen Tag gezählte 84 Sendungen mit ihm. Radio Maria hat auch die letzten Monate seines Wegs zum Priester begleitet, von der Priesterweihe bis zu seiner ersten Primiz, bis zu seinem ersten Primizgottesdienst. Bittet den Herrn der Ernte, wenn man die Führung Gottes am eigenen Leib erfahren darf, so der Titel der heutigen Sendung. Und das hat sicherlich auch mit der Priesterberufung unseres Referenten zu tun. Der ursprüngliche Referent, der vorgesehen wäre, Frater Nikolaus Eigenbauer, ist leider erkrankt und so hat sich liebenswürdigerweise Kaplan Rupert Sandner zur Verfügung gestellt, um dieses Thema zu bearbeiten. Ich heiße Pater Rupert Sandner recht herzlich hier. Ich möchte ihn herzlich begrüßen, heiße ihn willkommen. Er ist mit uns telefonisch verbunden. Ein herzliches Willkommen, grüß Gott und guten Abend.
1: Danke vielmals, lieber Thomas, für die herzliche Anmoderation. Ich bin momentan ein bisschen in Schockstarre. 84 Sendungen hätte ich jetzt echt nicht geglaubt, dass ich schon so viele Sachen auf Radio Maria gemacht habe. Ja, hin und da hätte ich halt gesagt, früher habe ich über Gott und das Geld geredet, irgendwelche wirtschaftlich-sozial-ethischen Fragestellungen. Und irgendwann ist noch einmal das Thema Berufung gekommen. Inzwischen hat sich die Eucharistie sehr stark auch ins Denken, in die Diskussion mit hereingebracht. Und heute ist ein interessanter Titel und das ist auch ein bisschen eine Überraschung für mich. Ich habe meinen Vater Nikolaus Eigenbauer, ganz echt ein wunderbarer Priester und Mönch, Priester ist er noch nicht, Entschuldigung, Mönch, Benediktiner, der bei uns, bei Gott ruft, auch verbunden ist und sich da auch schon echt wunderbar einbracht hat, sehr strahlende Persönlichkeit, strahlende Berufung. Und der ist leider krank geworden, gell? Und jetzt die Führung Gottes am eigenen Leib ein bisschen zu bezeugen, jetzt habe ich mir gedacht, okay, jetzt bist selber dran. Weil das Thema Führung Gottes und Zeugnis, ich habe ehrlich gesagt noch nicht sehr oft Zeugnis gegeben über meinen Weg. In der Zeit der Primiz und Priester war ja ein bisschen. Aber mache das natürlich gerne, weil ich wirklich mit allen, ja, wie ich halt da stehe und da sitzen darf, ich die Führung Gottes unglaublich erlebt habe. Und jetzt schaue ich, dass ich das knapp und knackig und so gut zusammenbringe vom Zeitlichen. Also ich darf mir vorstellen, ich bin der Rupert Sandner, Don Ruppe, und ich bin als dritter von 7 Kindern in Lungau im südlichen Salzburg in die Berg drinnen aufgewachsen. Wir haben einen kleinen Bauernhof daheim, 6 Kühe, 10 Hektar, machen ganz viele Sachen selber, Brotbrochen und Erdling und Fleischverarbeitung. Ich habe sogar einen Sau abgestochen, bin sogar ins Holz gegangen, bin echt mit der Arbeit aufgewachsen. Die Musik war immer ein großes Thema bei uns daheim, Volksmusik und bei der Blasmusik war ich dabei. Ich habe in der HTL dann schon im Kapellmeister machen dürfen nebenbei. Und mit der Band unterwegs und alles Mögliche. Und das erste einschneidende Erlebnis für mich war eigentlich meine Pubertät. Und ich war echt das Problemkind daheim. Das könnt ihr euch nicht vorstellen. Also damals waren wir erst 4, oder nein, mein Bruder, der Josef, 5 waren wir schon, der ist da schon auf der Welt gekommen gewesen. Aber ich bin mit 3 Schwestern eigentlich aufgewachsen, gell, weil mein ältester Bruder ist dann 11 Jahre jünger, mit 3 Schwestern und habe dann wirklich mit 12 Jahren unglaublich, war ich Revoluzer. Bin in der Nacht abgehaut von daheim mit dem Radl, Salzburg rausgefahren, die Polizei hat mich 2 Tage später wieder geschnappt, in einer Bar aufgegabelt, wieder heimgebracht, habe meine Eltern echt Probleme bereitet, könnt ihr euch gar nicht vorstellen, wirklich, war echt ein Revoluzer. Und dann war es die Sache, meine Schwestern, 2 Schwestern sind Eltern, gell, und die waren dann beim Jugendtreffen in Böllau schon mit dabei, sind sie einmal gefahren gewesen und dann haben sie die Freunde, die sie dort kennengelernt haben, haben sie bei uns daheim besucht. und haben vorbeigeschaut. Und das war dann so, die haben da vorbeigeschaut bei uns und beim vierten Song, das waren ein paar Seckauer von der Steiermark und die haben da übernacht bei uns am nächsten Tag und so halt ein bisschen da gewesen. Und beim Fahren sagt dann der Jojo Spenger zu mir, Ruppi ist ein kleiner Burge, 12 Jahre vor der Revolution, dagegen, also vor allem gegen den Glauben, sehr protestiert. Und dann sagt der Jojo, Ruppi, willst du mal ein echter Mann werden? Und das ist natürlich eine Fangfrage für so einen kleinen Burm, gell, weil du sagst ja nicht nah drauf. Und nachher sage ich, ja, eigentlich schon, gell. Und dann sagt der Jojo zu mir, ja, nachher muss zum Jugendtreffen nach Berlau kommen. Und jetzt habe ich den Jojo damals eingeschlagen, okay, dass ich komme. Und bin dann tatsächlich auch gefahren. Und das hat sich mein Leben echt verwandelt. Also, wo ich den Glauben sehr bekämpft habe, innerlich auf mich aufgelehnt, äußerlich echt dagegen aufgestanden, eingestanden, vor der Revolution gestreikt, alles Mögliche, was man in seiner Pubertät halt tut. Und dann habe ich auf einmal beim Jugendtreffen Riesenbühne, fette Boxen, Lichter, coole Stimmung, alle Jugendlichen voll gut drauf. Und irgendwie Gott so lebendig, so anziehend, so stark, so klasse, so schön erleben dürfen. Und das hat mir voll geflasht, echt umdraht, echt ein neues Leben gebracht, also wirklich ein neues Leben. Ich war in der Schule eher so abseits, Außenseiter, so ein bisschen nicht so im Zentrum. Und auf einmal lerne ich Gott kennen, auf einmal merke ich, was richtig cool ist. bin dann auch mit dem Sekor Gebetskreis dann mit Medjugorje gefahren, im Sommer drauf. Oder ein paar Wochen drauf und Glaubertag auf einer Insel waren wir. Und habe dort neue Freundschaften geschlossen, habe gemerkt, dass das Leben ganz anders ausschauen kann, dass Freundschaften ganz anders ausschauen können und so weiter. Und habe dort auch beim Jugendtreffen 2 Jahre später meine Berufung empfangen. Und das war auch sehr einschneidend, weil ich dort war der Abend, wo das Thema Berufung auch so präsent worden ist. Und dann war die Frage, ja, wenn du die Frage nach dem Priestertum im Herzen trägst oder Ordensleben, dann kannst du dir einen Segen geben lassen. Einfach dafür gesegnet werden. Und dann bin ich auf die Bühne, habe den Segen empfangen. Und dann habe ich mir gedacht, innerlich, Herrgott, wenn du willst, dann werde ich ein ganz kleiner Priester nur für dich. Ganz ein kleiner Priester nur für dich. Und mit den Gedanken habe ich so eine unglaubliche Freude im Herzen gehabt. Das kann man sich gar nicht so vorstellen, gar nicht so beschreiben. Es hat mir einfach, ich hätte ja, irgendwie die ganze Welt gefühlt umarmen können. Es war so eine Freiheit, so ein Friede, so eine Freude da. Unglaublich stark. Echt. Herrgott, ich wäre ganz ein kleiner Priester nur für dich. Und der Gedanke hat mich seitdem nicht mehr verlassen. Und dann ist natürlich die HTL-Zeit, Matura, Ding. Wir waren mit der Band viel unterwegs, Musik gespielt, Z-Fester, Furtganger, angewickelt, alles Mögliche. Echt coole Freundeskreis und tolle Zeiten gehabt. Und dann ist die Zeit der Matura gekommen und da habe ich dann eine Matura-Reise gemacht mit einem Freund gemeinsam, mit Wolfdaler Thomas. Und wir haben jetzt ein Auto gemeinsam gekauft und sind dann von daheim losgefahren. Ungarn, Rumänien, Bulgarien, Türkei. Die Ägäis haben wir angeschaut, auf dem Bauernhof haben wir gearbeitet, nach Georgien sind wir weitergefahren, dort haben wir noch eine Baustelle gehabt, dann haben wir das Auto verkauft, sind nach Indien weitergeflogen, sind zuerst die Westküsten runtergefahren, Goa, am Strand gewesen, nachher sind wir klettern gewesen in Hampi, Hospet, haben wir einen Zug genommen, noch 63 Stunden Zugfahrt von Hyderabad nachher nach Kalkutta und in Kalkutta waren wir das letzte Monat. Bei den Mutter Theresa-Schwestern haben wir als Volunteer mitgearbeitet. Und das waren so gute 3 Monate, wo wir unterwegs waren. Weihnachten haben wir noch in den Slums unten verbracht. Und die Frage in der ganzen Zeit, du hast die Matura abgeschlossen, das ganze Leben steht vor dir und du fragst dich, was mache ich jetzt mit meinem Leben? Gell? Erste Jobangebote habe ich schon da gehabt. Alles Mögliche. Und die Frage der Berufung war so brennend, so präsent. Und ich habe mir echt, es war echt eine Herausforderung, dass man dann sagt, Herrgott, wenn du willst und Priester werden, wenn du mich brauchen kannst, noch, dass ich Ja sage zu dem, gell? Und es war irgendwie dieses Ja-Sagen zum Priestertum, war irgendwie so ein ganz riesengroßer Stein, der über meinen Kopf hängt. Und wenn ich ja sage, nachher kommt jemand und schneidet das Seil über diesen Felsbrocken ab. Und der Felsbrocken donnert dann herunter, gell? So hat sich das angefühlt. Und ich habe viel am Grab vor der Mutter Teresa betet, da im Mutterhaus, habe die jungen Novizinnen da irgendwie, wie sie da in den Slums arbeiten, sich hingeben, in der Anbetung jeden Tag sein. Das hat mich auch ja echt fasziniert, geprägt auch. Und dann ist Weihnachten gekommen und dann bist du in den Slums unten, alles ist warm und heiß und schwül und kein Schnee und keine Kekse und kein Weihnachtsbaum und alles. Also verpatztes Weihnachten quasi. Aber ich bin dort kniert in der Kapelle im Mutterhaus und habe dann irgendwann einmal innerlich, ich weiß nicht warum, aber innerlich habe ich dann irgendwann einmal ja sagen können zu der Frage vom Priester werden, ob ich das will. Und wie ich dann ja gesagt habe, war irgendwie der Felsen nicht mehr da, sondern es war absolut frei. Echt frei. So eine Freude, so ein blauer Himmel, so eine Freiheit, kein Erdrücken mehr, keine Schwierigkeit, sondern einfach, Herrgott, wenn du willst, nachher mich dir ja sagen. Genau. Und so bin ich dann von Kalkutta eigentlich anders heimgefahren, einfach mit einem inneren kleinen Ja schon, muss ich sagen. Ja. Und dann habe ich einen Zivildienst gemacht, eh auch in der Pfarr in Böller und Böllerberg. Und dann habe ich eigentlich schnurstracks zum Studieren angefangen. Es war ein bisschen die Frage für mich, wo überhaupt mein Platz ist und so. Habe in der Zeit vorher schon ja auch mit Regens in Salzburg, mit dem Erzbischof geredet. Aber es ist irgendwie keine Tür nicht aufgegangen für mich. Ich habe nicht gemerkt, nein, das ist dein Platz, du sollst hin. Genau. Sondern, ja, ich habe mir gedacht, wenn ich Priester wäre, nachher möchte ich eine gute Ausbildung machen. Möchte schauen, dass ich mich halbwegs gut vorbereite und eine Formung habe. Und ich habe ein wenig Zug gemerkt von der Universität und Ding, und dass da habe ich die Uni angeschaut, bin dort gewesen. Habe wenig Begeisterung gespürt und wenig inneren Zug da, dorthin. Und so bin ich dann zuerst nach Heiligenkreuz gegangen und habe dort Theologie studiert. 2 Jahre war ich in Heiligenkreuz und nachher ist mir ein bisschen, mir ist ein bisschen fad geworden. Ich war irgendwie, zuerst am Anfang habe ich mich aufgeregt, wenn andere während der Vorlesung irgendwelche E-Mail geschrieben haben oder Facebook geschaut haben oder keine Ahnung was. Auf jeden Fall, 2 Jahre später habe ich mich selber dabei ertappt. Dann habe ich gemerkt, ich muss irgendwie was tun. Ich brauche irgendwie eine neue Herausforderung. Ich muss irgendwas verändern, weil sonst einfach so da bin und was oberstudiere und die Sachen halt mache und so Ding, aber mich nicht mehr innerlich herausfordern lasse. Und nachher habe ich gemerkt, ich brauche eine Herausforderung. Sonst gehe ich meinen Weg nicht gut. Sonst wird das mir nichts. Und nachher wollte ich nach Amerika gehen, nach Florida, auf die Ave Maria. Das sehr renommierte Universität ist, und dann habe ich mir Pläne gemacht und habe das durchgerechnet und kalkuliert und hätte ein Semester hätte so 17.000 Euro ausgemacht. Und dann habe ich mir gedacht, entweder ich kann ein Auslandssemester machen oder ich kaufe mir neue Harmone, weil ich steirische Harmone spiele. Und dann ist die Idee sofort gestorben gewesen. Ich kaufe mir lieber Harmone, die habe ich für mein ganzes Leben, als wäre, dass ich ein Auslandssemester mache. Ja, und nachher bin ich, dann hat der Pater Edmund zu mir damals gesagt, Waldstein, du das, was du auf der Ave Maria erleben kannst, das kannst du am ITI, also Internationales Theologisches Institut in Trumau, bei Baden, bei Wien, kannst du das auch kriegen. Und dann haben wir die Universität dort angeschaut, 2/3 Amerikaner. Übrigens, heute ist gerade ein Studienkolleg gekommen von der USA. Wir waren gemeinsam in der Klasse 3 Jahre lang. Und das war dann interessant, weil ich bin dann einfach, ja, passt, dann gehe ich da hin, gell? Also habe mich dort beworben und Ding und habe mich tatsächlich genommen. Und dann fahre ich oben ins ITI und treffe einen anderen Studienkollegen am Weg. Und der sagt, was, du gehst ins ITI, das ist ja voll die Elite-Uni, voll schwer und zart und Quelltext und Thomas von Aquin und keine Ahnung was. Ich habe bis dorthin mal gar nicht so viel auseinandergesetzt gehabt, gell? Was jetzt das neue Studienprogramm ist. Ich habe mir gedacht, ja, ist auf Englisch, passt, ich möchte Fremdsprachen trainieren, ich möchte mehr Philosophie und Metaphysik und so. Das war mir ein Anliegen. Ja, und dann bin ich einfach dorthin. Dann komme ich dort an und bin komplett überfordert. Habe da aber wirklich Monate gebraucht, wo andere das so nebenbei irgendwie reingekriegt habe, habe mit der Sprache am Anfang noch sehr gekämpft und so, wenn alles Englisch ist und du jeden Tag so 10 bis 40, 50 Seiten Englisch, Texte vorbereitest, die Kirchenväter, den Thomas von Aquin, Philosophen von Kant, Plato, alles auf Englisch liest und vorbereitest und dann diskutieren musst, gell? Also es hat mir schon, das war eine Challenge, aber eine gute Challenge, würde ich sagen. Und dann möchte ich noch einen Moment irgendwie ein bisschen durchscheinen lassen, weil da echt die Führung Gottes auf einmal so spürbar wird, gell? Was heute das Thema ist, die Führung Gottes am eigenen Leib. Ich habe dann irgendwann einmal gemerkt, weil ich echt überlegt habe, wo ist mein Platz, gell, als Priester, wo kannst du, also wenn ich den Weg zum Priester gehen will, wo kannst du einbringen? Und dann war für mich immer das Bild so da, ja, wo es abgeht, wo sie was tut im Glauben, geistig, gell, das ist bei den Bewegungen, Gemeinschaften. Und wo echt tote Hose ist, wo sie nichts tut, ist in die Diözesen und in die Pfarren. Und dann haben wir dort im Priesterseminar im ITI, weil da bin ich als Discerning Candidate schon gewesen, dort haben wir dann einmal Evangelii Gaudium gelesen, das Schreiben von Papst Franziskus. Und der hat geschrieben, dass das Herz des Glaubens, dass das Herz der Kirche ist die Pfarre. In der Pfarre ist das Herz des Glaubens, wo der Glaube am tiefsten, am meisten, am lebendigsten gelebt wird. Und das hat meinen Blick schon mal ziemlich geändert. Aber es hat so ein Denken angefangen. Und dann war es irgendwann einmal klar für mich, na, mein Platz ist doch in der Erzdiözese in Salzburg, ja. Und dann habe ich einen Termin ausgemacht bei Regens, wo ich ihn gefragt habe, um Aufnahme, gell? Und dann mache ich einen Termin aus und auf den Tag, wie ich den Termin habe, ruft mir ein Bayerin an in Trumau und die sagt, du Ruppi, ich habe ganz viel Brot, kannst das du nicht brauchen? Und ich habe das normalerweise vom Bauernhof jede Woche Brot abgeholt und habe das dann die Studenten gebracht und am Campus austeilt, da bei den Mädels im Haus und bei den Familien und Burschen und so. Und das habe ich die Woche schon mal gehabt, also Brot ausgeteilt und dann habe ich gesagt, naja, am Campus, ich habe jetzt schon alle versorgt, da braucht man eigentlich nichts mehr. Aber ich fahre heim, gell? Ich habe einen Termin im Priesterseminar in Salzburg und fahre heim und kann dann daheim verteilen und dass es so gebraucht wird. Und dann fahre ich hin zur Resi und dann füllt sie mir das ganze Auto mit Brot an, sodass ich sogar am Beifahrersitz noch zwei Schachteln gehabt und das ganze Kofferraum und bis mein Rucksack auf die Fußmatten legen müssen beim Beifahrer. Und mein Auto hat es bald zerrissen vor lauter Brot. Und das war für mich dann ein kleines Zeichen, okay, Herrgott, wenn ich mich entscheide, ein Priester zu werden, nachher schubst mir du das Auto voll an. Quasi, du füllst mir das Auto mit, quasi, wo das Priestertum um die Eucharistie auch stark geht. Und du füllst mir quasi das Auto, mein Leben, mein Herz, mich selber füllst du an, dass ich genug zu geben habe, dass ich keine Sorge haben brauche, dass er hungert, dass ich selber irgendwie einen Mangel leide oder sonst irgendwas. Und mit so einem übervollen Auto bin ich nachher nach Salzburg gefahren. Also ich habe sogar ein Foto davon, wie mein Auto komplett überfüllt ist mit lauter Brot. Und das war für mich ein Zeichen echter Führung Gottes am eigenen Leib, wo du dann merkst, halt, was macht der Herrgott, wenn ich mein kleines Ja, mein schwaches Ja gebe, gell? Und jetzt möchte ich gerne ein bisschen Musik hören von Andreas Schätzle, weil er ist mein Primizprediger, gell? Der hat meinen Weg auch wirklich geprägt und geformt, begleitet. Und er hat ein Lied geschrieben, komm, folge mir nach. Das ist ja so eine große Vision auch, mit unterschiedlichen Bildern übers Meer und so weiter. Und die Apostel, die gerufen werden, handelt. und wo man sich selber auch hineinversetzen kann, wo ich stehe und wo jeder steht von uns und wo er gerufen worden ist und wo irgendwer der Herrgott vielleicht so bei mir das Auto voll anfühlt, das Leben ausstattet, zurüstet, bereichert und wirklich erfüllt.

0: Ja, das ist, komm, folge mir nach. Das ist wirklich so ein, der Ruf Jesu, der uns persönlich so tief trifft und treffen kann, treffen möchte. Also das habe ich bei dem meinem ersten kleinen Wunder oder halt so Zeichen Gottes, gell, mit dem vollgefüllten Auto wirklich erleben dürft. Und ein zweites Zeichen, das mir auch irgendwie so die Führung Gottes am eigenen Leib zu erleben, hätte man ein bisschen Zeugnis geben darf. Rupert Sandnathan, Rupis am Apparat, die heute dazugekommen sind und jetzt eingeschaltet haben vielleicht. Und ein zweites Zeichen, das ich erleben habe dürfen, hat auch irgendwie so mit meinem Platz suchen zu tun, gell. Da habe ich einmal, müsst ihr euch vorstellen, einmal habe ich die Homepage von der Erzdiözese gelesen und dort haben sie über Strukturreform geschrieben, gell. Einen so einen Artikel ist mir irgendwie untergekommen, über Strukturreform und irgendwie fahren, anders strukturieren und hin und her und ich habe das ein bisschen gelesen. Und einen Tag später ist mir der starke Gedanke gekommen, Struktur hin oder her, aber wenn wir nicht junge Berufungen und Priester kriegen, gell, kannst du Struktur haben, was du willst. Die Kirche wird ausbluten. Also wie willst du das beleben, wenn wir uns nicht mit einer Strukturreform, aber noch mehr um junge Berufungen und um Priester bemühen. Und dann ist mir der Gedanke gekommen, ich kann ja zum Erzbischof gehen und ihn fragen, ob er Gebetsinitiative für Berufungen starten darf. Gell, in alle Pfarren, die ganze Diözese, Pinzgau, Bangau, Lungau, Tennengau, in Tirol, Aufe. Und dass wir wirklich alle gemeinsam um Berufungen beten. Und dort habe ich dann das mit meinem geistlichen Begleiter abgesprochen und der hat dann gesagt, das war ein Sonntag, der hat dann gesagt, du Ruppe, du bist jetzt Student und du hast schon so viele Projekte nebenbei am Laufen, konzentriere dich jetzt aufs Studium und wenn du fertig bist mit dem Studium, nachher kannst du zum Erzbischof gehen und ihn fragen. Dann kannst du das starten, gell? So, weiser Rat, okay. Und einen Tag später ruft mich ein Priester an, der für das Befreiungsgebet und Befreiungsdienst in Wien zuständig ist. Da habe ich öfter geholfen, beim Gebet mitgeholfen. Und zwar hat ihn ein Bischof angerufen, für einen Priester zu beten, der für Berufungen zuständig ist. Und jetzt war es genau die umgekehrte Reihenfolge. Eigentlich wollte ich zum Erzbischof gehen, gell, ihn fragen, ob wir für Berufungen beten dürfen. Noch am nächsten kriege ich Absage, nein, von meinem geistlichen Begleiter. Am nächsten Tag fragt ein Bischof an, um ein Gebet, Befreiungsgebet für jemanden, der für Berufungen zuständig ist. Und ich werde dann mit hineingeholt, eben bei diesem Befreiungsgebet zu helfen. Und es war genau die umgekehrte Reihenfolge. Und nachher ein Freund hat zu mir gesagt, jetzt weißt du, wo es anfangen muss, gell? Wenn du für Priester beten möchtest, nämlich um Befreiung, um Heilung, dass jeder wieder an seinen Platz, an seine Berufung richtig ankommt. Aber weil das halt so interessante Zufälle waren, hat mir das nicht mehr in Ruhe lassen. Auf der einen Seite eine Absage, auf der anderen Seite so eine Anfrage, also direkter und besser, unmittelbarer hätte es nicht sein können. Und das habe ich dann mit Freunden auch diskutiert, so, was machen wir da? Irgendwie sollen wir, glaube ich, für Berufungen oder für Priester beten und keine Ahnung was. Auf jeden Fall ist aus dem heraus noch ein Medienprojekt für Priester, also über das Thema Priester, Berufung und Gebet für Berufungen entstanden. Das Medienprojekt hat Priesterforum geheißen und da haben wir so 254 Videos aufgenommen, im Studio, Katechesen, Zeugnisse, Interviews, alles Mögliche, die wir nachher jede Woche veröffentlicht haben. Auf Social Media, YouTube, KTV hat veröffentlicht, EWTN hat veröffentlicht, KTV noch nicht. Und dort haben wir nachher auf einmal das Thema Gebet für Berufungen halt in großem Maßstab irgendwie breit gemacht und präsent gemacht, gell, geschaut. Und auch diese Radiosendungen gehen auf das zurück, auf Priesterforum und das, was wir damals gestartet haben. Seitdem eine Sendung im Monat, wo ich schon ganz viele Bischöfe dafür gewinnen habe können und ganz viele spannende Referenten. Auf jeden Fall kommt dann auf einmal das Medienprojekt raus. Und dann interessanterweise haben sie mit das, ich bin inzwischen auch ins Priesterseminar eintreten in Salzburg, jawohl, haben dort starten dürfen. Und wegen diesem Medienprojekt haben sie mich dann auf einmal in die Berufungspastoral geholt und gefragt, ja, könntest du nicht, ja, da ist Doktorat dann schon begonnen in Innsbruck, Dogmatik im Glaubensakt, und habe dann auf einmal nebenbei in der Berufungspastoral mitarbeiten dürfen. Okay, ja, passt. Und man hat, haben wir doch in der Berufungspastoral auch eingesetzt. Und so ist es entstanden auch, dass wir da halt Klausur gehabt haben für die Berufungspastoral und für Priesterforum und hin und her. Man weiß, der Mensch ist dann auch dran am Arbeiten und die Sachen auch irgendwo so auf die Reihe zu bringen. Und auch ist durch dies, also sind jetzt, ich muss ein bisschen abkürzen, aber in diesem Kontext ist auf einmal dann der Vocation Music Award entstanden, auch wieder durch echte Führung und Wunder, wie der Herrgott das zusammengeführt hat, mit irgendwelchen, ich muss euch vorstellen, da waren wir am Klausur und haben wir gearbeitet und dann gehe ich da aufs Klo und treffe in Johannes Auersberg, wie ins Boot gehe und der sagt, hey Ruppi, wir haben ja da in Heiligenkreuz und auf der Hochschule haben wir immer wieder so das Dankesfest, kannst du nicht die Musik wieder machen, gell? Sage ich, ja, wir machen eine CD. Nur blöde Antwort auf eine ganz normale Frage, gell? Und innerhalb von 3 Minuten ist die Idee entstanden, ja, wir schreiben das aus, laden Leute ein, dass sie über ihren Berufung, über das, was sie bewegt im Glauben, singen und lassen dann bei diesem Fest Leute auftreten und dann machen wir dann Casting und dann Siegerehrung und so weiter. Und ein paar Wochen später habe ich gesagt, nein, das kann nicht nur auf Heiligenkreuz und auf dieses Fest beschränkt sein, das muss ganz Österreich irgendwie mitnehmen und vernetzen und mit hereinnehmen, gell, in diese Frage der Berufung, was hat Gott vor. Und dann haben wir das 2019 das erste Mal gemacht, ein Vocation Music Award, über 300.000 Leute erreicht. Gell. Und ich habe alle Diözesen, Universitäten, Bewegungen, Gemeinschaften, Orden angeschrieben, mitgenommen in dieses Projekt. Und dann ist in diesem Jahr, sind allein in Wien, sind auf einmal 13 Seminaristen eintreten. Und dann hat mir der Erzbischof angerufen und hat gesagt, ja, wie gibt's denn das, dass so viel eintreten, gell? Und da gibt's natürlich viele Faktoren, aber wenn wir das halt wieder zum Thema machen, wieder groß machen, hey, der Herrgott hat was vor mit uns, hey, der führt wohin, der spricht zu uns und der bewegt unsere Herzen. Und das ist wunderschön, gell? Dass das auf einmal die Jugend wieder so anspricht und ermutigt, auch ihren eigenen persönlichen Weg zu gehen. Und so habe ich dann Berufungswochenende da in Salzburg machen dürfen. Das war für mich innerlich wirklich der Türöffner. Der Weihbischof war dabei. Übrigens, ich habe jetzt gerade auch einen Diakon da bei mir in der Pfarr. Darf inzwischen Pfarrer sein, Feistenau und Hintersee. Und einen Diakon haben sie mir zur Seite gestellt, der jetzt in 3,5 Wochen zum Priester geweiht wird. Der war da bei dem Berufungswochenende zum Beispiel mit dem Weihbischof dabei und dann hat er sich entschieden, Priester zu werden und in der Erzdiözese Salzburg diesen Weg zu gehen. Und jetzt darf ich direkt davon profitieren quasi und das live miterleben, also seinen Weg seit in der Diözese, Erzdiözese jetzt anfangen begleiten. Auf jeden Fall, wenn wir da alles Mögliche machen dürfen, Medienprojekte, Berufungswochenenden, Gebetsinitiativen und so weiter. Und ich habe wirklich gemerkt, na, du kannst das, was du im Herzen hast, das war für mich sehr entscheidend, das kannst du einbringen, das hat einen Platz, auch in der Erzdiözese Salzburg, das wird angenommen, auch dankbar und voller Freude angenommen. Und dann ist der Vocation Music Award 2019 ist in Österreich gewesen, 2021 war in 5 Ländern europaweit. Und da hat der Erzbischof gesagt, ja, mach das, ich gebe dir einen Segen dafür, ich stehe der Sekretärin zur Seite, ich gebe dir ein Budget und da kannst du starten und so haben wir England, Irland, Litauen, Deutschland, Österreich diesen Musikpreis umsetzen dürfen und über 1 Million Leute erreicht. Und es war für mich irgendwie schon ein Wunder, ja, das Thema Berufung, Priestertum, das ist nicht alt, sondern da geht's voll ab. Wir müssen nur das Wirken und die Führung Gottes am eigenen Leib auch ernst nehmen und ihm echt was tun lassen. Und jetzt in 3,5 Wochen haben wir wieder Priesterweihe in Salzburg. 5 Kandidaten sind diesmal. Und jetzt mit den 5 Kandidaten sind dann 15 junge Priester in Salzburg. Und vor mir war 3, 4 Jahre war keine einzige Weihe. Und jetzt sind auf einmal 15 und das ist schon ein gescheiter Aufschwung. Mit 15 junge Priester kannst du 3 Dekanate wunderbar abdecken. Gell? Das ist schon ein Drittel der Diözese fast erneuert. Oder ein Viertel, ein Fünftel. Also halt einiges abgedeckt. Wir sind ja nicht so groß, gell? Also schon echt ein guter Teil. Und ja, neue gehen ihren Weg und so. Also es ist echt irgendwie so ein innerer Türöffner gewesen, dass der Herrgott echt wirkt. Und das, was ich auch sagen muss, also ich habe währenddessen ganze Zeit so Wunder erlebt. Ich habe echt gemerkt, dass also einmal, dass der Herrgott mich führt, mir etwas ins Herz legt, und wenn ich selber das ernst nehme, gell, und dann einfach einbringe, so einer großen Offenheit, einfach so mit den Regens, mit meinen Vorgesetzten rede, sage, ich habe irgendwie das am Herzen. Ich glaube, da könnte man was machen. Ich möchte mehr das. Es ist einmal eine Zeit gewesen, wo ich gesagt habe, ich möchte mehr in die Verborgenheit, ins Gebet gehen. Ich möchte mal halb so in Frankreich und so weiter. Habe andere Sachen erleben dürfen. Aber das, was ich ins Herz gekriegt habe, das habe ich irgendwie ernst genommen. Gell? Und das hat irgendwie dann wieder Früchte getragen. Also der Herrgott hat daraus was gemacht. Jetzt ist es auch irgendwie das, was es ergeben hat, der Adoratio-Kongress, gell? Eucharistische Erneuerung. Ich habe inzwischen 4 Bücher ausgegeben dürfen über das Thema Eucharistie und Anbetung. Und ich merke, dass der Herrgott da momentan echt einen Aufbruch schenkt mit den Adoratio-Kongresse und dass man die Eucharistie und diesen Schatz und wie Christus seinen eigenen Leib uns schenkt und die Welt erlöst, befreit, verwandelt, das ist der größte Befreiungsschlag, die größte Heilung, was wir erfahren können, ist auch durch die Eucharistie, sein eigener Leib, der uns reinwäscht, sein Blut, verstehst du, das für uns vergossen wird. Also, das ist so ein Schatz. Da werden so, sind so viele Bekehrungen auch aktuell. Mein Vater George Elsbeth bin ich gerade zusammengekommen und hat gesagt, es ist unglaublich, wie viele Menschen, dass durch eine Begegnung mit der Eucharistie auf einmal bekehrt werden, die überhaupt keine Ahnung gehabt haben vom Glauben, von Christus. Segen einmal eine Hostie und werden ein neuer Mensch. Also das ist unglaublich, was sich da abspielt. War heute gerade in Altötting, komme frisch von der Wallfahrt hinter, weil ich gerade bet habe, echt auf die Knie gegangen und die Mutter Gottes angefleht, dass sie die da weiterführt, dass sie die Türen auftut. Selber bin ich viel zu schwach, bin oft, weißt du, dass ich dies und dies nicht auf die Reihe bringe und strauchel und dies und denke mir, da gehört noch so viel mehr und da gehört noch dies tun und dies braucht jetzt noch alles Mögliche. Und man darf echt komplett auf die Gnade und Hilfe Gottes bauen, angewiesen sein. Und ich merke so, wie großartig das er wirkt, gell? Wie reich das er beschenkt. Mich persönlich in alle Bedürfnisse, in alle Dimensionen nimmt er mir an der Hand und erfüllt mein Herz und beschenkt mich. Ich glaube, jetzt sind schon mal lang geredet. Schau auf die Uhr zwischendurch, voller Schock. Die halben Hörer werden sich ja schon abgeschwätten haben, weil sie sagen, das ist ja ganz verwirrend.
1: Das glaube ich nicht. Nein.
0: Und das, was da jetzt los ist. Aber ich glaube, jetzt ist vielleicht, dass man. Ich würde jetzt gerne ein Lied einspielen, lieber Thomas, nämlich eins, das habe ich beim Pfarrer von Ars geschrieben. In Ars, das Go Rise. Und da habe ich das ein bisschen, wo man geführt wird und aufbrechen muss, gell? Da hat Little draus geschrieben. Und vielleicht könnte man das jetzt einspielen.
1: Ja, das spiele ich gerne für dich. Ich sage jetzt nur für alle jene, die jetzt erst vielleicht zugeschaltet haben oder im Laufe der letzten Dreiviertelstunde zugeschaltet haben, dass sie in der Sendung Unser Glaube jetzt sind, liebe Hörerinnen und Hörer, bittet den Herrn der Ernte, wenn man die Berufung Gottes am eigenen Leib erfahren darf oder die Führung Gottes am eigenen Leib erfahren darf, mit Kaplan Rupert Sandner. Er ist heute stellvertretend für Frater Nikolaus Eigenbauer, der leider erkrankt ist, eingesprungen und daher ist jetzt auch sein Zeugnis einmal da, dass er, wie er am Beginn der Sendung gesagt hat, eigentlich so das erste offizielle längere Zeugnis ist, dass er auf Radio auch von sich erzählt. Und das ist wirklich sehr faszinierend, was man jetzt so hört. Ich weiß nicht, wie weit sich dann heute auch noch vielleicht ihrerseits Anrufe ausgehen werden, aber ich glaube, wir lassen Kaplan Rupert, Don Ruppi, wie er genannt wird, vielleicht dann noch weiter sprechen, denn das ist sehr faszinierend, wie er da seinen Berufungsweg vom schwierigen Pubertätskind zum Priester heute erklärt hat und uns erzählt hat. Und vielleicht, und das wäre sicherlich etwas für die Zukunft, dass wir vielleicht da einige Fortsetzungssendungen draus machen könnten. Und dann auch mit Ihrer Beteiligung. Aber ich glaube, heute werden wir ihm voll das Wort überlassen. Aber jetzt mit einem von

Ja, sehr schön. Da kommen so viele Erinnerungen auf. Ja, weil echt so Anliegen, die ich im Herzen gehabt habe. Heute bin ich auch gerade auf einer Wallfahrt gewesen im Altötting. Aber die habe ich immer wieder echt an die Heiligen gebracht. Mit einer Radl-Wallfahrt damals auch nach Aas. Das erste Mal mit anderen Wallfahrten, die gefolgt sind. Wo ich gesagt habe, ich habe so große Dinge, die mir anvertraut sind oder die mir da zugefallen sind, ich muss die Heiligen um den Himmel anflehen, um die Hilfe. Und es ist, ich glaube, jeder kleine Schritt ist eine unglaubliche Gnade, was man machen darf. Ja, wenn man zurückschaut, ich tue es selten zurückschauen, das muss ich ehrlich sagen, bin ich nicht so nostalgisch veranlagt. Hätte ein Gipfelbuch, das mir meine Tante gegeben hat bei der Diakonweihe, und sie hat gesagt, alle Gipfel, jeden einzelnen Berg, alles, was du so tun darfst und erreichst, dokumentiere es, schreibe es nieder, damit du weißt, wo dich der Herrgott hingeführt hat. Aber es tut jetzt wenig, ehrlich gesagt. Aber meistens, wenn ich noch vorschaue, nachher merke, boah, jetzt brauchst du echt Gebet, jetzt brauchst du echt irgendwie das Wirken Gottes, die Hilfe. Ich habe ganz viele Freunde, die ich auch dann immer wieder sage, hier kannst du dafür beten oder du brauchst jetzt echt nochmal so einen richtigen Ruck, dass der Herrgott beisteht, dass das was wert, wie auch immer. Und das sind echt interessante Sachen, wie ich einfach geführt worden bin, gell? Also eigentlich von der Diözese bin ich der perfekte Außenseiter gewesen, weil mit außerhalb studiert, gell, und dann irgendwie einer kommen und ganz anders auch, ein Stück weit anders geformt, beim Thomas von der Queen, bei den Kirchenvätern, alles Mögliche, bin ich zu Hause und so prozesstheologische Pastoraltheologie habe ich jetzt gar nicht so drauf gehabt, gell. Also das ist jetzt gar nicht so das, was ich zuerst verstanden habe und dann habe ich das, was ich im Herzen tragen habe, habe ich einfach immer wieder, ja, was da, das ist einfach, dass du das einbringst, dass da echt die Verbindung mit deinen Vorgesetzten, mit dem Regens, mit dem Bischof und so weiter.

0: eine gute Verbindung und auch eine Freundschaft, muss ich sagen. Also ich habe echt das Gefühl gehabt, bei der Priesterweihe, mich weiht ein Freund zum Priester, der Erzbischof, gell. Und einfach, ja, weil wir einen Weg mitgehen haben dürfen und weil auch die Bischöfe einen echten Weg mitgehen mit dem, was man selber so, den Weg, den man selber so geht. Und dass das eigentlich nicht, das ist keine, sagen wir so, den Weg, den wir geführt haben, das ist ja kein Privatvergnügen. Das ist eigentlich nicht irgendwas, das habe ich mir ausdenkt und das mache ich für mich. Nein, ich werde geführt, irgendwo, der Herrgott legt mir was ins Herz und ich soll das ernst nehmen und das einbringen. Und wenn es vom Herrgott ist, dann wird es Frucht bringen. Und wenn es mein Vogel ist, dann soll es sofort aufhören, brauche auch nicht Frucht bringen, brauche auch nichts weiteres daraus hervorgehen, sondern soll einfach ja, wieder aufhören, ist einfach lassen. Und wenn der Erzbischof der Meinung ist, nein, das machen wir jetzt nicht, nachher machen wir es nicht. Also ich bin da, mir ist eine echte Verbindung und eine gesunde und eine starke und eine gute Verbindung mit unseren Priester und mit den Bischöfen leben und das, was wir im Herzen tragen, echt ja, in einer Großzügigkeit und Freiheit einfach teilen. Also da bin ich ein ganz großer Fan davon und ich bin mir sicher, es wäre nichts Einziges geworden, ohne nicht den Segen vom Bischof. Segen und Auftrag und Sendung des Bischofs. Weil wenn da eine Sendung dahinter ist, noch ist es die Sendung Jesu. Also wenn wir uns nicht so demütig bereitstehen und sagen, ja, ich trage was im Herzen, aber ich möchte es hinlegen und sagen, ja, bitte unterscheidet dies, wenn es eurem Willen und der Sendung der Kirche entspricht, nachher mache das, weil ich das Feuer dafür habe, weil ich begeistert bin davon. Und wenn ihr das nicht denkt, nachher lasse ich das wieder. Und dann wird es in einer Einheit geboren, sage ich jetzt einmal, wächst dann in der Diözese mit hinein und aus ihr heraus und bringt dann auf einmal Frucht, aber in einer ganz eigenen Weise, nämlich, dass es alle Leute mit involviert und mitnimmt. Also so war es bei den Berufungen. Ja, jetzt wächst die Diözese, wir haben hier bald 15 junge Priester. Und das in einer Zeit, wo in Deutschland, also ja ganz Bayern hat voriges Jahr 5 Priesterweihen gehabt, gell? Und wir dürfen sie in einer Diözese haben. Und wo Bayern so groß ist wie Österreich von der Diözese, also von den Katholiken her, oder knapp Österreich, wie auch immer. Aber das ist einfach so, wo man merken, ja, der Herrgott schenkt Fruchtbarkeit, er macht da was draus. Aber wir dürfen uns einfach einbringen. Wir dürfen uns einfach einbringen und dann den Herrn anvertrauen und sagen, Herrgott, mach du was. Und durch den Bischof wirkt wirklich Christus. Also, der kann theologisch gewaltig sein, kann menschlich daneben sein, kann was heißt denn nicht sein. Also das ist nicht der Qualität, nicht, also natürlich liegen die menschlichen und theologischen Qualitäten, haben eine Bedeutung von einem Bischof, gell? Aber auch ein schlechtes Werkzeug kann der Herrgott für ein gutes Werk verwenden. Ich möchte jetzt einfach einmal so deutlich sagen. Weil da gibt es so viel Misstrauen von den Leuten, die nachher sagen, ja, mit dem Bischof, da kannst du ja nicht. Oder mit dem Priester, da wird ja nichts. Nein, wird schon was. Weil es nicht ein menschliches Wirken, sondern ein göttliches Wirken, eine göttliche Sendung dahinter steht. Wir rechnen da so zweidimensional und beurteilen nachher etwas, das im Glauben daheim ist, beurteilen wir absolut menschlich. Und deren Bischöfe und Priester oben degradieren, nein, die bringen das nicht auf die Reihe und hin und her und versuchen nachher irgendwie so abseits einen eigenen Weg. Und ich kann nur sagen, das ist aufs Ärgste schlecht zu heißen. Wirklich. Also sind wir bereit, unsere Talente und Charismen, wie wir die Führung Gottes am eigenen Leib erfahren, bringen wir das echt in der Diözese einfach ein, in der Pfarre. Und es wird auf einmal eine Fruchtbarkeit werden, die gewaltig ist. Und es liegt nicht auf dem menschlichen Einsatz, nicht auf deinen Talenten und nicht auf die Talenten und die von mir aus Ausrichtung und die logische menschliche Komponente vom Bischof. Nein, weil in der Hierarchie der Kirche eine göttliche Führung zu Hause ist. Hierarchios heißt unter göttlicher Führung stehend. Und das ist echt eine Gnade, wenn wir das entdecken. Schaut, Ich darf heuer einen zweiten Adoratio-Kongress eröffnen und ankündigen, der in Kremsmünster, Diözese Linz. Und ganz viele haben gesagt, nein, Diözese Linz, das kann sowieso nicht sein. Weil die eben im Thema Priestertum nicht so, nicht so gut drauf sind und mit dem Eucharistie auch niemand, also von der Diözese wenig hochgeschätzt wird. Und genau umgekehrt ist es. Es ist gewaltig, was dann für, was sich dort tut, gell? Und wie die Diözese auch einsteigt. Diözese Linz, gell? Und wir können überall eine eucharistische Erneuerung starten. Wir können in jeder Diözese einen Adoratio-Kongress starten. Überall kann ein Aufbruch sein. Aber das, was wir im Herzen tragen, Punkt 1, müssen wir ernst nehmen. Ich habe so viel Wunder erlebt. So viel, also jeden Tag neu, wie der Herrgott führt. Und nicht, weil ich großartig bin, sondern ich glaube, weil es einfach das braucht, dass wir demütig sind, dass wir das ernst nehmen, was der Herrgott uns ins Herz legt und dann demütig genug und auch tapfer genug, dass wir das einfach einbringen in der Diözese, in der Pfarre und es Frucht bringen lassen. Sollte es in der Führung Gottes durch die Hierarchie der Sendung der Kirche aufgenommen werden. Wenn es nicht aufgenommen wird, noch ist vielleicht die Zeit noch nicht da. Also lassen wir einmal ein bisschen Zeit. Gott hat die Uhr aufgezogen. Er hat die Zeit in der Hand. Und da möchte ich immer also echt einladen, dass wir Führung Gottes ernst nehmen, nicht selbst agieren, nicht abseits irgendwas deren, sondern mitten in der Kirche diese Frucht bringen lassen. Jede Abseitsfrucht, jedes menschliche Show, wo man merkt, also da haben wir so die Tendenzen auch in verschiedene Gemeinschaften, die nachher meinen, ja, sie müssen stark was auf die Vier stehen und sie machen und sie missionieren und bewegen da die Welt und hin und her, sage ich nein. Machen wir eine Nachfolge Gottes, also eine Nachfolge Christi. Geben wir uns ihm hin, bringen wir uns demütig ein in der Kirche und es wird gewaltige Früchte bringen. Gewaltige. Also aus einem einfachen Bauernbauer, kommen Berufungsprojekte, die inzwischen schon in 7 Ländern europaweit gelaufen sind. Das nächste Berufungsprojekt Gott ruft, ist ja auch mit der ganzen deutsche Sprachraum verbunden und vernetzt, zieht jetzt weiter in Schweiz und Deutschland und so weiter. Und alles Mögliche tut sich, ja, wenn wir es in einer Sendung, in einer Ordnung, in der Gnade wachsen lassen und Frucht bringen lassen. Also das möchte ich einfach ein bisschen so zum Schluss mitgeben. Wahrscheinlich bin ich eh schon über der Zeit.
1: Aber es passt schon, ja, das geht noch. Aber wir sind schon knapp am Ende. Und ich glaube, das waren jetzt wirklich schöne Schlussworte einmal für diese Sendung. Aber ich möchte vielleicht noch zu einem entsprechenden Abschluss, weil ich dich jetzt unterbrochen habe, bitten. Und natürlich dann zum Schluss noch um deinen priesterlichen Segen. Aber so 3, 4, 5 Minuten können wir durchaus noch verwenden.
0: Ach, sehr gut. Wunderbar. Das passt gut. Ja, also das möchte ich wirklich ermutigen. Also Punkt 1, was ich mitgeben möchte, beten wir für Berufungen. Die fallen nicht vom Himmel. Die brauchen eine echte gute Familie, ein echt gutes Umfeld, echt tolle Jugendfestivals und Orte, wo sie wachsen können. Gell? Und die brauchen einfach vor allem viel Gebet, also Gnade ist. Punkt 2, bringen wir das, wo der Herrgott uns führt. Bringen wir es echt ein. Bringen wir uns ein mit dem, was er uns anvertraut hat. Für jeden hat er eine Gabe für die Gemeinschaft. Ein Charisma heißt es in der Fachsprache. Ein Charisma, was er uns gegeben hat. Und das ist nicht für uns, sondern für die Fruchtbarkeit in der Kirche. Für das Heil der Seelen, für andere gut. Und wir sollten es einbringen. Wir dürfen diese Talente, diese Schätze nicht für uns behalten, sonst wird es uns zum Fluch. Wir dürfen es einbringen, nicht vergroben, sondern in die Waage, in die Waagschale werfen. Gell? Und bringen wir es ein, bieten wir unsere Talente und Fähigkeiten den Bischöfen, den Priestern an. Und das auch in einer guten Art. Nicht, ich bin der Champion, ich kann alles und deswegen müsst ihr mich da unterstützen, deswegen müssen wir das machen, sondern nein, ich habe was am Herzen, kennen wir da nie was da. Und es darf dann Frucht bringen. Und wenn es vielleicht noch nicht angenommen wird, dann ist vielleicht die Zeit noch nicht da. Also sind wir da auch ganz entspannt. Manche sind so nervös, weil das muss jetzt sein. Nein, muss es nicht. Lass mein Herrgott da die Dinge ja wirklich machen. Und mein letzter Punkt ist, eine eucharistische Erneuerung ist ein Schlüssel für die Erneuerung der Kirche. Also nicht nur, wir brauchen auch Theologie, wir brauchen auch eine tiefe Reformung, wir brauchen die Erneuerung der Ehe und der Ehevorbereitung, ganz eine Riesensache, in der wir echt einige müssen und sollen und dürfen. Aber bringen wir auch dieses Thema eucharistische Erneuerung und machen wir es, ja, bringen wir uns ein, machen wir es echt groß. Ich lade ein, geht bitte auf die Homepage adoratio.at, schaut euch die Adoratio-Kongresse an, nehmt Leute mit und lasst uns wirklich in Feuer entfachten. Lasst uns wirklich entzünden. Da ist so eine Bewegung, da ist so ein Aufbruch. Aber wir sollen alle einsteigen, wir sollen alle mit dabei sein. In Salzburg geht es über den himmlischen Frieden. Wir dürfen in Frieden investieren. Grimmsmünster geht es über Jesus begegnen. Wir dürfen, so wie die Volksschule noch einmal wiederholen, diese tiefsten Beziehungen zu Christus stärken, neu aufbauen, neue Wege gehen und legen. Also sind wir dabei bei diesem Aufbruch, der uns jetzt geschenkt ist. Und dafür möchte ich auch den Segen noch mitgeben, auch für diesen Abend. Der Herr sei mit euch.
1: Und mit deinem Geiste.
0: Auf die Fürsprache der heiligen Rupert und Virgil, des seligsten Jungen von Maria, des heiligen Josef, des heiligen Thomas von Aquin, John Henry Newman, des heiligen Bonifatius, der heiligen Erzengel Michael, Gabriel und Raphael, allen und Heiligen, segne und behüte, heile, rufe und sende euch, der allmächtige Gott, der Vater und der Sohn und der Heilige Geist.
1: Amen. Ja, vielen Dank für diese schöne oder interessante Stunde und ein sehr bewegter und ja, beeindruckender Berufungsweg, den du da hinter dich gebracht hast und wahrscheinlich noch lange, und Gott geb's, vor dir liegen wird, mit vielen interessanten Aufgaben und sicherlich auch nicht immer leichten Aufgaben, die da vor dir stehen. Und dieser Adoratio-Kongress, von dem ja so viel zu hören ist, und ich lese auch deine Seite auf Facebook, wird der in irgendeiner Form hier auf Radio Maria auch dann übertragen werden oder gibt es dann irgendwelche Pläne?
0: Ja, der Adoratio-Kongress wird auf Radio Maria sowohl von Kremsmünster als auch von Salzburg übertragen werden, genau.
1: Dass wir das gleich auch für die Hörerinnen und Hörer für ihren Terminkalender einplanen. Und wann ist der genau?
0: In Salzburg wird er von 18. bis 20. September sein. Mhm. Und dann dazwischen ist dann Altötting, da gibt es auch einen Kongress. Und zwar von 9. bis 11. Oktober und in Kremsmünster wird er dann von 23. bis 25. Oktober sein.
1: Also quasi erst nach dem Sommer im Herbst.
0: Genau.
1: Die drei Termine. Gut, aber das können wir auch, wenn es jemand interessiert, über das Hörerservice erfahren. Aber es wird dann in den Programmheften natürlich auch drinnen stehen. Aber halten Sie es einmal im Auge, liebe Hörerinnen und Hörer, dass Sie hier auch dann die Details im Radio hören können. Ja, lieber Don Ruppe, alles Gute. Vielen Dank für diese schöne Sendung. Und ich möchte mich recht herzlich bedanken im Namen unserer Hörerfamilie. Und bis zum nächsten Mal. Danke vielmals. Ja, liebe Hörer und Hörer, das war die Sendung Unser Glaube mit dem Thema Bittet den Herrn der Ernte, wenn man die Führung Gottes am eigenen Leib erfahren darf, mit Kaplan Rupert Sandner aus Salzburg. 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Es gibt aber auch eine Wiederholung. Ich schaue jetzt gerade auf unseren Sendeplan. Ja, heute oder morgen besser gesagt um 4.45 Uhr wird diese Sendung wiederholt. Und damit darf ich mich aus dieser Sendung von Ihnen verabschieden. Am Mikrofon des Wiener Sendestudios war für Sie Thomas Neunteufel.

0: Jetzt zum Schluss des Tagesprogramms, des Live-Tagesprogramms hier bei Radio Maria, darf ich Sie nun einladen zur Komplett zum Nachtgebet der Kirche. Wir sind heute mit Ignaz Hochholzer, Arzt und Priester der Barmherzigen Brüder und im Stephansdom verbunden. Und ich sage Ihnen jetzt aus dem großen grünen Stundenbuch, wir sind jetzt wieder im Jahreskreis an, was wir heute hier daraus beten. Schlagen Sie bitte die Seite 717 auf, 717, und wir beten wie an fast jedem Freitag den Psalm 88, die Klage eines Kranken und Einsamen. Den Psalm 88, Sie können ihn natürlich auch in der Bibel mitbeten, mitlesen. Wenn Sie kein großes Stundenbuch zur Hand haben, vielleicht jetzt im Augenblick auch kein großes Stundenbuch oder vielleicht auch keine Bibel, dann könnten Sie auch auf der App auf Ihrem Handy oder auch auf der Homepage stundengebet.de das alles mitbeten, mitlesen, auch ohne dass Sie jetzt umblättern müssen. Hier finden Sie dann sämtliche Stundengebete des Tages. Ja, ich darf nochmals Ignaz Hochholzer herzlich begrüßen. Einen schönen guten Abend.
1: O Gott, komm mir zu Hilfe.
0: Herr, eile mir zu helfen.
1: Ehre sei dem Vater und dem Sohn und dem Heiligen Geist.
0: Wie im Anfang, so auch jetzt und alle Zeit und in Ewigkeit. Halleluja.
1: In einer kurzen Zeit der Besinnung blicken wir zurück auf den vergangenen Tag. Wir sind eingeladen, vor Gottes Angesicht unser Gewissen zu erforschen.

0: Ich bekenne Gott, dem Allmächtigen und allen Brüdern und Schwestern, dass ich Gutes unterlassen und Böses getan habe. Ich habe gesündigt in Gedanken, Worten und Werken durch meine Schuld, durch meine Schuld, durch meine große Schuld. Darum bitte ich die selige Jungfrau Maria, alle Engel und Heiligen und euch, Brüder und Schwestern, für mich zu beten bei Gott, unserem Herrn.
1: Amen.
0: Der allmächtige Gott, erbarme sich unser, erlasse uns die Sünden nach und führe uns zum ewigen Leben.
1: Amen.
0: Du starker Gott, der diese Welt im Innersten zusammenhält, du Angelpunkt, der unbewegt den Wandel aller Zeiten trägt.
1: Geht unser Erdentag zu End, schenk Leben, das kein Ende kennt. Führ uns, dank Jesu Gott, Todesleid ins Licht der ewigen Herrlichkeit.
0: Vollenden wir den Lebenslauf, nimm uns in deine Liebe auf, dass unser Herz dich ewig preist, Gott Vater, Sohn und Heiliger Geist.
1: Amen.
0: Herr, du Gott meines Heils, zu dir schreie ich am Tag und bei Nacht.
1: Herr, du Gott meines Heils, zu dir schreie ich am Tag und bei Nacht.
0: Lass mein Gebet zu dir dringen, wende dein Ohr meinem Flehen zu.
1: Denn meine Seele ist gesättigt mit Leid, mein Leben ist dem Totenreich nahe.
0: Schon zähle ich zu denen, die hinabsinken ins Grab, bin wie ein Mann, dem alle Kraft genommen ist.
1: Ich bin zu den Toten hinweggerafft, wie Erschlagene, die im Grabe ruhen.
0: An sie denkst du nicht mehr, denn sie sind deiner Hand entzogen.
1: Du hast mich ins tiefste Grab gebracht, tief hinab in finstere Nacht.
0: Schwer lastet dein Grimm auf mir, all deine Wogen stürzen über mir zusammen.
1: Die Freunde hast du mir entfremdet, mich ihrem Abscheu ausgesetzt. Ich bin gefangen und kann nicht heraus.
0: Mein Auge wird trübe vor Elend. Jeden Tag, Herr, rufe ich zu dir. Ich strecke nach dir meine Hände aus.
1: Wirst du an den Toten Wunder tun? Werden Schatten aufstehen, um dich zu preisen?
0: Erzählt man im Grab von deiner Huld, von deiner Treue im Totenreich?
1: Werden deine Wunder in der Finsternis bekannt, deine Gerechtigkeit im Land des Vergessens?
0: Herr, darum schreie ich zu dir. Früh am Morgen tritt mein Gebet vor dich hin.
1: Warum, o Herr, verwirfst du mich? Warum verbirgst du dein Angesicht vor mir?
0: Gebeugt bin ich und todkrank von früher Jugend an. Deine Schrecken lasten auf mir und ich bin zerquält.
1: Über mich fuhr die Flut deines Zorns dahin. Deine Schrecken vernichten mich.
0: Sie umfluten mich allzeit wie Wasser und dringen auf mich ein von allen Seiten.
1: Du hast mir die Freunde und Gefährten entfremdet. Mein Vertrauter ist nur noch die Finsternis.
0: Ehre sei dem Vater und dem Sohn und dem Heiligen Geist.
1: Wie im Anfang, so auch jetzt und alle Zeit und in Ewigkeit. Amen. Herr, du Gott meines Heils, zu dir schreie ich am Tag und bei Nacht. Lesung aus dem Buch Jeremia. Du bist in unserer Mitte, Herr, und dein Name ist über uns ausgerufen. Verlass uns nicht, Herr, unser Gott.
0: Herr, auf dich vertraue ich, in deine Hände lege ich mein Leben.
1: Herr, auf dich vertraue ich, in deine Hände lege ich mein Leben.
0: Lass leuchten über deinem Knecht dein Antlitz, hilf mir in deiner Güte.
1: In deine Hände lege ich mein Leben.
0: Ehre sei dem Vater und dem Sohn und dem Heiligen Geist.
1: Herr, auf dich vertraue ich, in deine Hände lege ich mein Leben.
0: Sei unser Heil, o Herr, wenn wir wachen, und unser Schutz, wenn wir schlafen, damit wir wachen mit Christus und ruhen in seinem Frieden.
1: Sei unser Heil, o Herr, wenn wir wachen, und unser Schutz, wenn wir schlafen, damit wir wachen mit Christus und ruhen in seinem Frieden.
0: Nun lässt du, Herr, deinen Knecht, wie du gesagt hast, in Frieden scheiden.
1: Denn meine Augen haben das Heil gesehen, das du vor allen Völkern bereitet hast.
0: Ein Licht, das die Heiden erleuchtet, und Herrlichkeit für dein Volk Israel.
1: Ehre sei dem Vater und dem Sohn und dem Heiligen Geist.
0: Wie im Anfang, so auch jetzt und alle Zeit und in Ewigkeit. Amen.
1: Sei unser Heil, o Herr, wenn wir wachen, und unser Schutz, wenn wir schlafen, damit wir wachen mit Christus und ruhen in seinem Frieden.
0: Allmächtiger Gott, dein eingeborener Sohn ist hinabgestiegen in die Nacht des Todes und auferstanden. Gib, dass wir alle Tage durch den Glauben ihm verbunden bleiben, damit wir einst mit ihm auferstehen zum neuen Leben. Darum bitten wir durch ihn, Christus, unseren Herrn.
1: Amen.
0: Eine ruhige Nacht und ein gutes Ende gewähre uns der allmächtige Herr.
1: Amen.
0: Sei gegrüßt, o Königin, Mutter der Barmherzigkeit, unser Leben, unsere Wonne und unsere Hoffnung. Sei gegrüßt. Zu dir rufen wir verbannte Kinder Evas. Zu dir seufzen wir trauernd und weinend in diesem Tal der Tränen.
1: Wohlan denn, unsere Fürsprecherin, wende deine barmherzigen Augen uns zu und nach diesem Elend zeige uns Jesus, die gebenedeite Frucht deines Leibes, o gütige, o milde, o süße Jungfrau Maria.

0: Lieber Ignaz Hochholzer, ich darf dich jetzt noch bitten um einige Worte, die uns in die Nacht, aber auch ins Wochenende begleiten und um deinen Segen.
1: Wie jeden Freitag hatten wir auch heute Nachmittag Treffen der Legio Maria. Die Legio Maria will zweierlei: gemeinsam beten und den Glauben verbreiten. Dies nicht nur, wenn es einem gerade freut, sondern vielmehr in einem Versprechen, regelmäßig und zuverlässig. Diese Treffen laufen nach einem fixen Plan ab, Agenda genannt. Heute war wegen eines Geburtstages anschließend eine kleine Feier. Es ist eine Freude, wie jeder beiträgt. Es besteht auch der Wunsch, dass die Mitglieder einander kennenlernen und Gemeinschaft pflegen. Unser Glaube kann und darf nie am Menschen vorbeigehen. Das würde nicht Sinn und Wesen erfüllen. Es geht immer um den Menschen, jeden Einzelnen, ganz persönlich. Nur so können wir aufrichtig den Glauben leben, wenn uns Seele, Geist und Leib des Nächsten ein Anliegen sind, wie wenn alles mich selbst betreffen würde. Nur so bauen sich lebendige Zellen auf, die Kirche erfahrbar machen, Heimat schenken, leben lassen, froh und geborgen in der Liebe, wie es Jesus erfahren durfte mit Maria und Josef in Nazareth. So sind auch wir gerufen zu einem frohen, echten, tiefen Mit- und Füreinander. Nur so wird Glaube und Kirche anziehend. Und das schenke uns der allmächtige und gütige Gott. Der Herr sei mit euch.
0: Und mit deinem Geiste.
1: Es segne und behüte euch der allmächtige und gütige Gott, der Vater und der Sohn und der Heilige Geist.
0: Amen.
1: Gute Nacht.
0: Gute Nacht.

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Durch die Sendung des heutigen Abends begleitete Sie Thomas Neunteufel. Und ich wünsche Ihnen eine erholsame und gesegnete Nacht. Falls Sie noch unterwegs sind, kommen Sie gut an Ihr Ziel. Und Radio Maria begleitet Sie auch durch die Nacht.

Liebe Hörerinnen und Hörer von Radio Maria, Sie hören nun die Wiederholung der Sendung Lebenshilfe von heute Vormittag.

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1: Trauer, der Verlust eines geliebten Menschen, unerfüllte Sehnsüchte und Wünsche, plötzliche Veränderungen und Krankheiten. Trauer begegnet uns vielfältig und mehrmals im Leben. Jeder Mensch geht etwas anders damit um und ganz besonders Kinder. In der heutigen Lebenshilfesendung widmen wir uns mit Dr. Margarete Profunser wieder dieser Frage aus dem Leben der Trauer und besonders dem Thema, wie Kinder durch ihr Verhalten trauern und wie wir Erwachsene sie dabei gut begleiten können. Dazu begrüße ich Sie, liebe Zuhörer, an diesem Freitagvormittag, mal ganz ungewohnt. Mein Name ist Barbara Mutsam und ich darf auch gleich Sie, Dr. Margarete Profunser, bei uns begrüßen. Schön, dass Sie heute wieder Zeit finden für uns. Willkommen.
2: Herzlichen Dank, einen schönen guten Morgen an Sie, liebe Hörerinnen und Hörer. Wir haben uns in den letzten beiden Sendungen mit dem Thema Trauer beschäftigt, das letzte Mal begonnen, Aspekte der kindlichen Trauer anzusehen und sind dabei zu dem Schluss gekommen, dass Kinder trauern, aber anders. Also nicht weniger als Erwachsene, nicht oberflächlicher als Erwachsene, sondern anders. Und heute wenden wir uns einem weiteren Aspekt der kindlichen Trauer zu. Also Kinder trauern durch Verhalten und nicht durch Worte. Kinder trauern, indem sie leben. Sie trauern beim Spielen, beim Laufen, beim Streiten, beim Kuscheln, beim Lernen, beim Nichtlernen und manchmal sogar beim Lachen. Und genau das macht ihre Trauer für Erwachsene oft so schwer erkennen und manchmal auch etwas schwer verstehbar. Viele Eltern kommen zu mir in die Beratung und sagen, ich verstehe mein Kind nicht. Der Opa ist vor 3 Wochen gestorben und mein Sohn spielt Fußball, als wäre nichts passiert. Oder meine Tochter hat bei der Beerdigung geweint und am Nachmittag dann mit ihren Freundinnen gelacht. Kann das überhaupt echte Trauer sein? Hinter solchen Fragen steckt oft eine bestimmte Vorstellung von Trauer, die wir haben, weil wir von unserer eigenen Trauer ausgehen. Wir Erwachsene verbinden Trauer häufig mit Weinen, mit Rückzug, vielleicht auch mit Nachdenklichkeit, mit Gesprächen, auch Gespräche über Gefühle. Wir erwarten, dass jemand, der traurig ist, auch traurig aussieht. Also es braucht einen sichtbaren, hörbaren Beweis für die Trauer. Doch Kinder funktionieren anders. Ein Kind kann morgens weinen, weil es die Oma vermisst und mittags Fangen spielen, nachmittags einen Wutanfall bekommen und abends wieder fragen, ob die Oma jetzt im Himmel auch ein Essen bekommt. Für Erwachsene wirkt das manchmal widersprüchlich, für Kinder ist das normal. Was steckt dahinter? Schauen wir uns das einmal an. Also die Psyche eines Kindes kann große Gefühle oft nicht über längeren Zeitraum am Stück tragen. Und deshalb pendelt das Kind zwischen Schmerz und Alltag hin und her. Also Kinder tauchen ein in die Trauer und sie tauchen wieder auf. Sie beschäftigen sich mit dem Verlust und wenden sich kurz darauf wieder dem Leben zu. Und das ist jetzt kein Zeichen dafür, dass die Trauer nicht tief wäre. Das sind Schutzmechanismen. Also die Psyche dosiert den Schmerz in Portionen, die das Kind bewältigen kann. Stellen Sie sich einen Erwachsenen vor, der einen geliebten Mensch verloren hat. Dieser Erwachsene kann sich stundenlang mit diesen Gedanken beschäftigen. Er kann Erinnerungen nachgehen, Fotos anschauen, über das Leben nachdenken, über den Verlust sprechen. Ein Kind kann das meist noch nicht. Es verfügt weder über die Sprache noch über die emotionale Reife, um all das tun zu können. Und deshalb sucht sich die Trauer andere Wege. Und die Trauer des Kindes sucht sich den Weg über das Verhalten. Also noch einmal, ein Kind sucht sich den Weg der Trauer, auch die Bewältigung der Trauer über das Verhalten. Und deshalb möchte ich heute mit Ihnen lernen, die Sprache dieser kindlichen Trauer besser zu verstehen, hören zu können, interpretieren zu können, übersetzen zu können. Denn viele Kinder sprechen über ihre Trauer. Sie sprechen manchmal sogar sehr deutlich. Sie sprechen sie nicht mit Worten, sie sprechen sie mit ihrem Verhalten. Nehmen wir mal einen 8-jährigen Buben. Sein Vater stirbt nach längerer Krankheit und in den ersten Tagen wirkt dieser Bub erstaunlich ruhig. Die Familie ist fast erleichtert, ja. Doch einige Wochen später beginnen die Probleme. Er streitet in der Schule, er wird frech, er vergisst Hausaufgaben, er provoziert Mitschüler. Wir Erwachsenen sprechen dann über Erziehungsprobleme. Vielleicht sprechen wir über mangelnde Disziplin. Wir sollten uns dabei aber fragen, was hat denn dieser Bub verloren? Niemand fragt, könnte das Verhalten vielleicht eine Sprache sein? Vielleicht kann er nicht sagen, ich vermisse meinen Papa. Vielleicht kann er nicht sagen, ich habe Angst, dass jetzt auch Mama stirbt. Vielleicht kann er nicht sagen, ich fühle mich allein. Aber was er kann, ist zum Beispiel seine Mitschüler schubsen. Er kann die Lehrerin anfahren, er kann den Unterricht stören. Und das bedeutet nicht, dass dieses Verhalten richtig ist. Bitte jetzt nicht falsch verstehen, aber es bedeutet, dass wir zuerst verstehen müssen, bevor wir korrigieren. Ein Satz, den ich Eltern oft sage, lautet: Hinter jedem Verhalten steckt ein Bedürfnis. Und hinter vielen auffälligen Verhaltensweisen trauernder Kinder steckt zum Beispiel diese Sehnsucht nach Sicherheit. Verluste erschüttern nicht nur unsere Grundannahmen, ja, sondern auch das Grundvertrauen eines Kindes. Für viele Kinder war die Welt vorher selbstverständlich. Die Oma war da, der Opa war da, der Papa war da, die Mama war da. Und plötzlich lernt das Kind etwas, das wir Erwachsene längst wissen und trotzdem nicht mögen. Menschen können verschwinden. Menschen können sterben. Menschen können krank werden. Menschen können nicht für immer bleiben. Für ein Kind ist das eine gewaltige Erkenntnis. Und oft zeigt sich diese Verunsicherung dann beim Kind nicht in Gesprächen, sondern eben in Verhaltensänderungen. Ein Kind zum Beispiel, das vorher mutig war, wird plötzlich ängstlich. Oder ein Kind, das schon alleine in seinem Zimmer geschlafen hat, möchte plötzlich die Hand der Mutter halten. Oder kommt in der Nacht immer wieder ins Zimmer und will nicht alleine bleiben. Oder ein Kind, das vielleicht früher gerne bei seinen Mitschülern, Freunden übernachtet hat, möchte nun nicht mehr weg von zu Hause. Und all diese Reaktionen können Ausdruck derselben Frage sein. Was ist diese Frage? Ja, diese Frage lautet: Bin ich noch sicher? Wird mir das auch passieren? Bleiben die Menschen, die ich lieb habe, bleiben die bei mir? Wir Erwachsenen unterschätzen oft, wie stark ein Verlust, der Tod eines Elternteils, auch die Großeltern, die Oma, mit der man spielt, der Opa, mit dem man durch den Garten raufen konnte. Wir unterschätzen das, wie sehr dieser Tod in unseren Kindern, wie stark dieser Verlust das Sicherheitsgefühl unserer Kinder erschüttern kann. Also während wir als Erwachsene versuchen, den Tod zu verstehen, versucht das Kind zunächst wieder Sicherheit zu finden. Und deshalb reagieren viele Kinder, und wenn Sie das einmal beobachtet haben, dann können Sie mir jetzt gut folgen. Deshalb reagieren viele Kinder zum Beispiel mit Klammern, Anhänglichkeiten oder Kontrollverhalten. Mir fällt das manchmal auf, wenn mir Klienten erzählen, dass Kinder also immer wieder Schauden kommen. Zum Beispiel, Mama kocht in der Küche, dann kommen sie schauen. Oder stehen in der Nacht auf und schauen, ob der Papa noch atmet. Oder wollen zum Beispiel, machen Ärger in der Schule, und wenn dann die Lehrerin fragt, was das Kind möchte: Ich möchte mit der Mama telefonieren. Also Kind möchte die Stimme hören, möchte diese Sicherheit haben, dass Mama noch da ist. Oder möchte wissen, wann die Mama zurückkommt. Und sie fragen deshalb immer wieder nach. Sie wollen Uhrzeiten, sie wollen Gewissheit. Sie gehen einem damit manchmal wirklich ja auf die Nerven auch. Und das erzählen mir dann manchmal Erwachsene, dass sie dieses Verhalten einfach so lästig empfinden. Aber das ist nicht Trotz. Dahinter steckt meistens Angst. Und genau deshalb hilft es, nicht nur auf das sichtbare Verhalten zu schauen. Die entscheidende Frage lautet ja, was könnte mein Kind mir jetzt gerade sagen wollen? Was drückt dieses Verhalten aus? Was würde dieses Verhalten erzählen, wenn es sprechen könnte? Vielleicht würde dieses Verhalten sagen, ich vermisse die Oma. Vielleicht würde es sagen, ich habe Angst. Vielleicht würde es sagen, bitte lass mich nicht allein, bitte nicht weggehen. Vielleicht würde es sagen, ich verstehe das nicht. Ich verstehe das nicht. Warum ist das passiert? Wenn wir zuerst das Problem sehen und nicht den Menschen dahinter, dann werden wir Schwierigkeiten haben, dieses Verhalten einzuordnen. Wir sehen dann das störende Verhalten. Wir sehen aber nicht den Schmerz, der vielleicht darunter liegt. Und genau das ist die erste oder ist der erste Schritt einer guten Begleitung. Denn Kinder brauchen nicht in erster Linie Erwachsene, die jede Reaktion sofort korrigieren. Sie brauchen Erwachsene, die verstehen wollen. Erwachsene, die neugierig werden. Erwachsene, die bereit sind, hinter die Fassade zu schauen. Kinder sagen oft nicht, ich trauere, aber sie zeigen es uns. In kleinen Gesten, in Veränderungen, in ihrem Körper, in ihrem Spiel, in ihrem Umgang mit den Geschwistern, im Kindergarten, in der Schule. Sie zeigen es uns durch Gefühle, zum Beispiel durch die Wut. Sie zeigen es uns durch ängstliches Verhalten. Es sieht manchmal so aus, als ob sie einen Rückschritt in der Entwicklung gemacht hätten. Aber je besser wir diese Sprache lernen, desto besser können wir ein Kind, das durch Verlust und Veränderung betroffen ist, begleiten.

Kinder trauern anders. Das ist das Thema heute auch. Sie zeigen, dass ihre Trauer durch das Verhalten. Und das ist eine Kunst, denke ich, auch für uns Erwachsene hier zu lernen, auf das Kind zu schauen, darüber nachzudenken, was will es durch das Verhalten ausdrücken, was ist der Schmerz, der dahinter liegt und nicht gleich das Problem.

sehen, dass Kinder nicht über Worte trauern oder weniger über Worte, sondern über Verhalten. Lassen Sie uns einen weiteren Bereich anschauen. Ein Bereich, der Eltern, Erzieher, Begleiter oft fast belastet. Und zwar, das ist ein Gefühl, das trauernde Kinder häufig äußern. Vielleicht erraten Sie es. Das ist die Wut. Wir Erwachsene erwarten uns Traurigkeit, wir erwarten uns Tränen, vielleicht Rückzug, Verletzlichkeit. Und stattdessen kommt Trotz, Aggression, Streit, Widerstand. Ein Kind verliert einen geliebten Menschen und beginnt wenige Wochen später ständig zu diskutieren. Es schlägt Türen zu, es widerspricht, es streitet mit den Geschwistern, es wird in der Schule auffällig. Und die Erwachsenen denken dann oft, yes, jetzt müssten wir konsequenter sein. Oder das Kind nutzt jetzt die Situation aus. Doch manchmal übersehen wir dabei etwas Entscheidendes. Wut ist oft eine der sichtbarsten Formen von Trauer. Wut ist für Kinder häufig leichter auszuhalten, leichter zu ertragen als Traurigkeit. Traurigkeit macht verletzlich, Traurigkeit macht hilflos. Traurigkeit konfrontiert uns mit dem, was wir verloren haben. Wut dagegen gibt Energie, gibt Kraft. Wut gibt das Gefühl, etwas tun zu können. Und deshalb sehen wir bei vielen Kindern nach einem Verlust zunächst nicht die Traurigkeit, sondern eben die Wut. Stellen Sie sich ein 10-jähriges Mädchen vor, dessen Mutter schwer krank wird und schließlich verstirbt. Niemand hat dem Kind beigebracht, wie man mit einem solchen Verlust kindgerecht umgeht. Niemand kann das. Das Mädchen spürt den Schmerz, für den es keine Worte hat. Und gleichzeitig erlebt es, wie sich sein ganzes Leben verändert. Die Mama ist nicht mehr da. Gewohnheiten verändern sich, die Familie verändert sich. Vielleicht ziehen Verwandte stärker in das Familienleben mit ein. Vielleicht muss der Vater plötzlich vieles übernehmen, was früher die Mutter gemacht hat. Also alles wackelt, bis es sich langsam, langsam neu ordnen kann. Das Kind erlebt dadurch einen Verlust, eine Veränderung nach dem anderen. Und das ist unfreiwillig. Das hat man sich nicht ausgesucht. Mit dem wird man einfach konfrontiert, ob man da zustimmt, ob einem das passt, ob einem das gut tut, ob man das wirklich braucht oder nicht. Und irgendwann beginnt dieses Kind wegen scheinbaren Kleinigkeiten auszurasten. Zum Beispiel der Bruder sitzt auf dem falschen Stuhl und das Essen schmeckt nicht, die Hausaufgaben sind blöd und so schwierig und dann fliegen die Fetzen. Die Erwachsenen sehen die Wut, das Kind spürt den Schmerz. Und deshalb ist es wichtig, dass wir Wut nicht nur als Problem betrachten, sondern auch als Botschaft. Die Frage lautet nicht zuerst, wie bekomme ich die Wut weg? Die erste Frage lautet, was steckt hinter der Wut? In der Trauerbegleitung sagen wir manchmal, hinter der Wut sitzt oft die Traurigkeit und hinter der Traurigkeit sitzt die Liebe. Ein Kind wird nicht wütend, weil ihm der Verstorbene egal war. Es wird wütend, weil ihm dieser Mensch wichtig war. Manche Kinder, das gilt übrigens auch für Erwachsene, sind wütend auf den Verstorbenen und das kann uns auch erschrecken. Da sagt ein Kind plötzlich, ich hasse Papa. Oder warum hat Oma mich allein gelassen? Und sofort reagieren wir, mach, so darfst du nicht reden. Doch die Frage ist, was steckt denn hinter diesen Worten? Hinter diesen Worten steckt die Erfahrung des Verlassenwerdens. Hinter diesen Worten steckt Enttäuschung und vielleicht auch die Sehnsucht, dass alles wieder so sein möge wie früher. Kinder erleben den Tod oft zunächst als Verlust. Nicht als philosophische oder religiöse Realität, sondern als ganz konkrete Erfahrung. Der Mensch ist nicht mehr da. Er kommt nicht mehr zurück. Und das tut weh. Ein weiterer Punkt ist, dass Kinder häufig gar nicht wissen, worauf sie eigentlich wütend sind. Erwachsene können sagen, ich bin wütend auf die Krankheit, ich bin wütend auf das Schicksal, ich bin wütend auf die Ärzte, ich bin wütend auf Gott. Kinder verfügen nicht über diese Fähigkeit zur Einordnung. Noch nicht. Die Wut sucht sich deshalb andere Ziele und sie richtet sich gegen die Umgebung. Das sind Geschwister, Lehrer, Eltern, Freunde. Deshalb lohnt es sich, bei aggressivem Verhalten nicht nur auf die Oberfläche zu schauen. Natürlich
brauchen Kinder.

0: Grenzen. Ein trauerndes Kind darf weder sich noch andere verletzen. Aber gleichzeitig brauchen wir Verständnis dafür, was hinter diesem Verhalten steht. Ein Kind braucht manchmal beides gleichzeitig, eine Grenze und Mitgefühl. Man kann sagen, ich verstehe, dass du wütend bist, aber ich lasse nicht zu, dass du deine Schwester schlägst. Oder du darfst wütend sein, wir finden jetzt gemeinsam einen Weg, einen anderen Weg, diese Wut zu zeigen. Das ist etwas anderes als jetzt bestrafen. Kinder müssen und dürfen lernen, dass Gefühle erlaubt sind, aber nicht jedes Verhalten. Noch einmal, Kinder dürfen lernen, das ist wichtig, eine wichtige Lektion fürs Leben. Gefühle sind erlaubt, mit dem haben ja auch viele Erwachsene Probleme. Gefühle spüren, Gefühle zulassen. Gefühle sind erlaubt, nicht jedes Verhalten. Und das gilt auch für die Trauer. Manche Kinder beginnen auch, sich selbst Vorwürfe zu machen. Also die Wut richtet sich dann nicht nach außen, sondern nach innen. Ein Kind denkt, hätte ich doch etwas gesagt, dann wäre Oma nicht gestorben. Oder wenn ich braver gewesen wäre, dann wäre der Papa vielleicht geblieben. Und solche Gedanken wirken aus Erwachsenensicht unlogisch, weil es zwischen dem Verhalten des Kindes und dem Tod von der Oma keinen logischen Zusammenhang gibt. Auch für das Kind ist diese Verbindung, die wir als unlogisch, sofort als unlogisch identifizieren können, für ein Kind kann so eine Verbindung erschreckend real sein. Deshalb ist es wichtig, immer wieder nachzufragen und zuzuhören. Nicht nur dem, was das Kind sagt, sondern auch dem, was zwischen den Zeilen so mitschwingt. Manchmal steckt hinter einem Wutanfall die Frage, warum? Warum ist das passiert? Oder auch die Frage, warum wir? Oder auch die Frage, wer passt denn jetzt auf mich auf? Und manchmal ganz einfach diese ja wirklich schmerzhafte Erkenntnis, ich vermisse die Oma so sehr, ich vermisse diesen Menschen so sehr, ich bin traurig. Wenn wir das jetzt verstehen, liebe Hörerinnen und Hörer, verändert sich unser Blick. Dann sehen wir nicht mehr nur ein schwieriges Kind, dann sehen wir ein verletztes Kind. Ein Kind, das versucht, mit einer Situation umzugehen, die selbst für viele Erwachsene einfach eine schreckliche Grenze darstellt. Und genau deshalb brauchen trauernde Kinder Erwachsene, die hinter das Verhalten schauen. Erwachsene, die nicht nur fragen, wie bekomme ich dieses Verhalten weg, sondern was möchte mir mein Kind durch dieses Verhalten erzählen? Also oft beginnt gute Begleitung dort, wo wir aufhören, nur das Verhalten zu sehen und zu bekämpfen, sondern wo wir beginnen, den Schmerz dahinter wahrzunehmen. Liebe Hörerinnen und Hörer, einen Bereich dürfen wir auf keinen Fall vergessen, wenn wir über trauernde Kinder sprechen, und das ist das Spiel. Wenn Erwachsene traurig sind, sprechen sie oft, sie erzählen, sie denken nach, sie schreiben vielleicht ein Tagebuch, sie suchen das Gespräch mit Freunden, sie gehen in eine Beratung. Kinder tun das nicht, Kinder spielen. Das Spiel ist die Sprache des Kindes und deshalb ist das Spiel oft auch die Sprache seiner Trauer. Viele Eltern erschrecken zunächst, wenn sie beobachten, dass ihr Kind nach einem Todesfall immer wieder dieselben Szenen spielt. Da werden Beerdigungen nachgespielt, Puppen sterben, Stofftiere werden krank, ein Kind baut mit Legosteinen einen Friedhof oder ein anderes Kind beginnt plötzlich immer wieder Krankenhaus zu spielen. Wieder ein anderes lässt in seinen Geschichten Figuren einfach verschwinden. Ja, die sind dann plötzlich nicht mehr da. Die sind dann gestorben. Ja, manche Erwachsene versuchen dann, diese Spiele zu unterbrechen, weil man denkt, wow, das Kind beschäftigt sich jetzt viel zu viel mit dem Tod, das ist nicht gut. Nein, das Kind verarbeitet gerade die Wirklichkeit. Es versucht, etwas zu verstehen, das es eigentlich kaum verstehen kann. Also der erste Schritt, die erste Aufgabe, die in der Trauer auf uns wartet, ist ja dieses Realisieren. Und dieses Spiel ist eine Unterstützung für das Kind, dass es realisieren kann, was da passiert ist. Kinder denken ja weniger in abstrakten Begriffen als wir Erwachsene. Sie denken in Bildern, in Geschichten, in Situationen, in Handlungen. Was Erwachsene besprechen, spielen Kinder. Stellen Sie sich zum Beispiel ein sechsjähriges Mädchen vor, dessen Opa verstorben ist. Immer wieder legt sie ihre Puppe ins Bett. Die Puppe wird krank, die Puppe stirbt und die Puppe kommt dann in eine Schachtel. Und also praktisch in einen Sarg. Und am nächsten Tag spielt dieses Mädchen dieselbe Geschichte erneut. Die Mama wird nervös und fragt sich, ist das jetzt noch normal? Und ja, das ist oft normal. Denn das Kind versucht, die neue Wirklichkeit zu begreifen. Ja? Also nicht nur in der Theorie, sondern auch anfassen, begreifen. Meine Puppe, die kann ich anfassen und die ist jetzt krank und jetzt stirbt sie. Und dann lege ich sie in die Schachtel. Das Kind nähert sich dieser Wirklichkeit Schritt für Schritt in dem Tempo, wie sie fassbar erträglich ist. Und jeder Durchgang des Spiels hilft, etwas besser zu verstehen. Das Spiel ist für das Kind ein sicherer Raum, denn dort habe ich die Kontrolle. Ich kann die Puppe heute auch nicht sterben lassen. Ich kann die Szenen wiederholen, ich kann sie verändern, ich kann etwas ausprobieren. Dort kann ich Gefühle ausdrücken, für die ich noch keine Worte habe. Manchmal sehen wir im Spiel auch Dinge, die Erwachsene überraschen. Ein Kind lässt beispielsweise die tote Puppe plötzlich wieder aufstehen. Oder die verstorbene Oma kommt ins Spiel zurück. Erwachsene denken, das Kind hat den Tod noch nicht verstanden. Doch tatsächlich kann beides gleichzeitig zutreffen. Das Kind weiß vielleicht, dass die Oma gestorben ist. Gleichzeitig wünscht es sich mit ganzem Herzen, dass die Oma wiederkommt. Und Kinder bewegen sich oft zwischen Realität und Wunsch. Und das ist ein ganz normaler Teil ihrer Entwicklung und auch ihrer Trauer. Ein weiterer Punkt ist wichtig, nicht jedes Kind spielt offensichtlich über den Verlust. Manchmal verändert sich das Spiel auf subtile Weise. Das Kind wird stiller, es spielt weniger fantasievoll, es spielt häufiger alleine oder es beschäftigt sich auffällig oft mit Themen wie Sicherheit, Rettung, Trennung. Auch das können Hinweise auf einen inneren Verarbeitungsprozess sein. Und deshalb sollten wir Erwachsenen das Kind oder das Spiel eines Kindes nicht vorschnell bewerten. Wir müssen nicht jedes Symbol analysieren, ja? Wir müssen nicht hinter jedem Legostein schon eine Botschaft suchen. Aber wir dürfen verstehen, Spiel ist Arbeit für die Kinderseele. Spiel ist nicht die Pause von Trauer, wie wir es fälschlicherweise interpretieren und deshalb manchmal etwas schockiert sind oder empört sind. Oh, das Kind trauert nicht, es spielt. Ah, schrecklich. Also dieses Spiel ist ein Hinweis auf einen inneren Verarbeitungsprozess. Und Gott sei Dank, ja, hat das Kind etwas gefunden, um zu verarbeiten. So ist das Spiel ein Werkzeug, ein Tool, eine Methode, eine Strategie, um zu verarbeiten. Manchmal sagen mir Eltern, mein Kind spielt schon wieder. Ja, dann kann es ihm ja nicht so schlecht gehen. Doch genau das Gegenteil kann wahr sein. Das Spiel ist oft der Weg, auf dem das Kind mit seinem Schmerz umgeht. Es ist sein Gespräch mit sich selbst. Deshalb ist es meist hilfreicher, neugierig zu beobachten, als einzugreifen. Vielleicht können wir fragen, erzähl mir, was spielst du denn da? Oder was passiert denn gerade mit der Puppe? Häufig erfahren wir dadurch mehr über ihre innere Welt als über direkte Fragen nach den Gefühlen. So, liebe Hörerinnen und Hörer, Halbzeit ist geschafft. Ich würde mich freuen, jetzt mit Ihnen ins Gespräch zu kommen. Sie haben sicher im Laufe Ihres Lebens die Gelegenheit gehabt, Kinder unterschiedlichen Alters in ihrer Trauer zu beobachten. Mich würde jetzt wirklich sehr interessieren, welche Erfahrungen Sie dabei gemacht haben. Oder vielleicht ist beim Zuhören in Ihnen auch eine Frage aufgetaucht. Und das alles ist jetzt willkommen. Ich freue mich auf Sie.
1: Die Nummer dazu 0720 578 578 und von außerhalb Österreichs mit der Vorwahl 0043 720 578 578.

0: Wir begrüßen gleich eine Anruferin, und zwar Ursula. Ich glaube, eine Frage liegt Ihnen am Herzen. Bitte.
1: Ja, grüß Gott. Es ist weniger Frage als ein größeres Themengebiet sogar, das ich einfach da antupfen möchte. Aus meiner eigenen Erfahrung mit meinem Sohn. Es war nämlich so, wie er 14 Jahre alt war, hat der Kindesvater relativ überraschend beschlossen, die Familie zu verlassen oder mich zu verlassen. Und das ist ihm dann zu Hause gesagt worden am Beginn der Ferien. Also ein paar Tage Ferien haben wir ihm noch lassen, aber dann, ja. Und er hat, wie er gehört hat, der Vater will mich, also die will ausziehen, hat er Tränen in den Augen gehabt und hat gesagt, ich weine nicht, das ist vom Gähnen. Und dann ist er sofort nachher aufgestanden und hat von einer neuen Wohnung von Papa, und da werde ich dann einen Computer haben und so weiter. Und der Kindesvater hat, also ich war sehr geschockt über die Reaktion, weil ich gleich begriffen habe, dass er jetzt einfach unter Schock steht und total jetzt ins Verdrängen geht. Und der Kindesvater hat das aber nicht begriffen. Also er hat auch dann nachher immer gesagt, unserem Sohn geht's gut. Ich habe dann Therapie organisiert und so weiter. Und letztendlich, jetzt ist es 4 Jahre her, leider Gottes, ist auch der Computer zur Verfügung gestanden und das Smartphone. Auch nicht von mir gekommen an und für sich, aber wurde eben, habe da irgendwie Gefühl gehabt, ich muss nachgeben in der Familie damals, vor der Trennung noch. Und diese Geräte haben dann sichergestellt, dass ich meinen Sohn lange diesen Themen bis jetzt entziehen konnte, und er ist halt in die Sucht geflüchtet. Ich kämpfe seitdem ziemlich alleine gegen die Sucht, weil die sowieso auch von Psychiaterseite und so weiter immer heruntergespielt wird. Aber jetzt sind wir langsam, glaube ich, auf dem Weg. Ich möchte nur die anderen Eltern da ein bisschen wachrütteln, dieses Verdrängen der Kinder sehr im Fokus zu haben und diese Möglichkeit, das zu verdrängen, zu reduzieren, wirklich drastisch zu reduzieren, und das Kind zu ermuntern, auch sich vielleicht auch kreativ auszudrücken. Also ich habe jetzt jemanden gefunden, der nach Hause kommt, weil wegzugehen ist mein Sohn nicht bereit, und Therapeutin, die macht mit ihm, was ich sehr wertvoll finde und was ihm auch gut tut, wirklich sehr gut tut, ist, heißt Arbeiten im Tonfeld. Da wird, das ist so eine Art verkürzt und wahrscheinlich falsch ausgedrückt, aber dass man sich was vorstellen kann, so eine Art Maltherapie mit Lehm, mit Ton, ne? Und das, da kommt man halt ins Tun rein und auch zu den Gefühlen wahrscheinlich, und es ist Ordnen und so. Ja, genau. Das Thema wollte ich nur antupfen.
2: Danke, Ursula, für Ihren Beitrag. Dazu zwei Gedanken. Es ist jetzt weniger ein Verdrängen, in das Ihr Sohn gegangen ist, sondern er ist in die Aktion gegangen. Also wenn wir mit einer schrecklichen Information konfrontiert werden, die wir nicht einordnen und in diesem Moment nicht verarbeiten können, also was wir zur Verfügung haben an mentalen Ressourcen und Werkzeugen, reicht nicht aus, um diese Information zu verarbeiten, dann kann unser Gehirn das als Trauma wahrnehmen. Und dann aktiviert sich diese sogenannte Traumazange, und eine davon ist das Tun. Also eben dann sofort darüber reden, ich habe dann einen Computer und so weiter. Das ist weniger Verdrängen, sondern ein Versuch unseres Gehirns, mit diese Information bewältigen zu können, um nicht überwältigt zu werden. Und das Zweite, was Sie gesagt haben, natürlich ist es eine, ja, Sucht ist ein großes Wort, eine gewisse Abhängigkeit jetzt von diesem Computerspiel, aber das ist letztlich nur eine Coping-Strategie, eine Bewältigungsstrategie. Und anstatt jetzt Ihrem Sohn diese Strategie zu nehmen, müssen Sie zuerst eine Strategie aufbauen, die keine Nebenwirkungen hat. Verstehen Sie? Wenn Sie Ihrem Kind jetzt das Spielen mit dem PC nehmen, dann hat es nichts mehr. Also bevor wir etwas nehmen, auch wenn es schädlich ist, zuerst etwas aufbauen, das möglichst keine Nebenwirkungen hat. Ja? Sonst nehmen Sie ihm diese Bewältigungsstrategie.
1: mache ich eh, weil ich habe eben einen Verwandten gebeten, dass er einmal im Monat kommt, mit ihm Gitarre spielt und jetzt halt diese Tonfeldtherapie und so. Nur ich bin schon seit 4 Jahren da vergeblich dran. Und mein Sohn ist schon jetzt bald 18 und versteht das auch selbst, dass einfach, ich höre das immer, ja, nicht wegnehmen, so vergehen die Jahre. Und wenn das weg wäre, und ich meine, es gibt auch andere Menschen, die sowas nicht haben, so ein Gerät, und müssen auch klarkommen, dann würde man in der Verzweiflung vielleicht Tagebuch schreiben anfangen, malen anfangen, beten. Also ich glaube,
2: Ursula, ich verstehe Ihren Gedanken, wenn Sie mir erlauben zu ergänzen. Dieses Spielen ist eine Bewältigungsstrategie, die Ihr Sohn begonnen hat in dem Moment, wie dieser Verlust eingetreten ist. Es muss zuerst eine gute Strategie installiert werden, sonst hat er gar nichts mehr. Ja, und die Herausforderung jetzt in der Therapie ist, es aus ihrem Sohn herauszuholen, was ihm auch helfen könnte. Natürlich ist er jetzt in diesem Dopamin-Loop durch dieses Spielen, aber die Herausforderung in der Begleitung ihres Sohnes ist es jetzt herauszuholen aus ihm, und er ist der Experte seines Lebens, was ihn motiviert. Dass man die Aufmerksamkeit auf etwas anderes lenkt, was ihm hilft, sein Leben gut zu bewältigen. Ja, aber bitte nichts nehmen, was bevor nicht etwas gleich Starkes aufgebaut wurde, sonst fehlt ihm diese Stabilisierung. Danke für Ihren Beitrag. Alles Gute für Sie, Ursula. Auf Wiederhören.
0: Wiederhören. Dankeschön. Ja, danke. Nun begrüßen wir aus Tirol Martha mit einem Erlebnis,
3: ja, glaube ich, dass Sie. Gut. Bitte. Ja, grüß Gott. Jetzt wollte ich gerade sagen zu diesem Vortrag vorher, da wollte ich nur vielleicht sagen, für den jungen Mann kann man vielleicht ein bisschen Sport anbieten, denn was er gern macht. Meine Kinder tun so gern sporteln und das ist auch ganz wichtig. Auch das kommt nur dazu. Nein, ich wollte Ihnen was anderes erzählen, sondern von mir selber. Ich bin eigentlich mit 7 Jahren halbweise geworden. Mein Papa ist gestorben und 4 Monate davor mein Bruder mit 5 Jahren. Und ich war dann auch sehr bedrückt und sehr ruhig. Und der Herr Lehrer hat dann einmal gesagt zu der Mami, die Martha ist mir viel zu ruhig. Die fällt gar nicht mehr auf. Also wenn sie nicht mehr da wäre, weder positiv noch negativ. Und ich wollte halt immer noch brav sein, da müssen sehr viel arbeiten. Und so habe ich irgendwie das irgendwie in meiner Innersten irgendwo verkrampft bewältigen müssen. Aber es ist nachher mit der Zeit, noch mit der Zeit wird es noch schon ein bisschen besser. Aber ich bin jetzt Mitte 70 und habe es allerweil noch ein bisschen Schwierigkeiten mit dem ganzen Thema, dass mir einfach irgendwie etwas abgeht und der Tati so früh gegangen ist. Aber das sind halt die Verluste, gell, was man einfach als Kind schon hat. Und ich denke mir, halt in der Welt geht so wild zu. So viele Eltern werden gestorben mit den Kriegen und das ganze Zeug. Es gibt sehr viel Unglück. Und jetzt möchte ich noch was erzählen, wie die Mama gestorben ist. Und dann hat der Bruder 4 Kinder gehabt und den 5-Jährigen haben sie dann weggetun zu der Tante. Die Tage, wo die Mama halt Friedhof gekommen ist. Und wie der kleine Hahn gekommen ist mit 5 Jahren, der Jüngste, dann hat er ganz wild tun. Dann ist eine ins Haus und hat und durch die Wohnung gelaufen, wo ist die Oma und will die Oma sehen, wo ist die Oma. Ganz wild hat er tun. Ganz hysterisch fast, weil sie ihn weggetan haben, weil sie ihm das ersparen wollten, dass das Kind mitgeht zum Rosenkranz oder zur Beerdigung. Und das hat einen eigentlich lange nicht verdient, die Eltern. Das hat er nie verstanden, dass die Oma, sie haben einfach so gesagt, die Oma ist gestorben, fertig. Und der ist immer mit der Oma ja aufgewachsen. Sie haben so viel gespielt mit ihm. Und meine Enkelin, vor einer Woche hat sie gesagt, Oma, die ist 8 Jahre, ich bin aber schon traurig, wenn du mal nicht mehr da bist. Wenn du mal stirbst, bin ich aber schon traurig, hat sie gesagt. Dann habe ich gesagt, ja, Paulina, wir machen das jetzt ein bisschen feiner. Die Oma ist noch nicht gestorben. Also ich bin schon sicher noch ein bisschen da. Und nachher bist du älter und du wirst es nachher ganz gut verstehen. Und das ist halt das Leben, habe ich gesagt. Und so habe ich es halt alles über die Runden gebracht. Und ich möchte mich noch bedanken für diesen Vortrag heute, weil es ganz ein wichtiges Thema ist für die Kinder. Gell? Vielen Dank, auf Wiederhören.
2: Ja, liebe Martha, danke Ihnen. Sie haben das jetzt sehr schwungvoll vorgetragen und uns einige Aspekte aufgezeigt. Ich darf vielleicht auf den ersten eingehen. Sie haben als Empfehlung den Sport genannt. Für alle Hörerinnen und Hörer, wenn Sie zuhören jetzt, merken Sie sich bitte einen Satz. Der Kunde ist kundig. Also der betroffene Mensch ist selbst Experte für sein Leben. Wir können von außen wohl Ratschläge geben. Wenn für mich zum Beispiel Spazierengehen wichtig ist, dann gebe ich den anderen automatisch den Ratschlag, ja, geh spazieren. Also wir sollen aus dem Betroffenen etwas herausholen, wie eine Hebamme. Wir legen nichts hinein, wir holen heraus. Für den anderen ist es mehr der Sport, für den anderen was Kreatives, für den anderen mehr was Soziales. Also deshalb ist es so schwer, wenn wir von außen anfangen, so Ratschläge zu geben, ja, mach das, das tut gut, das hat sich bewährt. Was ist es denn für dich? Das ist das Erste, was mir einfällt bei Ihrem Beitrag. Und Sie haben erzählt, dass Sie als Kind, dass Sie da so brav geworden sind, wie der Papa verstorben ist und der Lehrer gesagt hat, man spürt Sie gar nicht. Ich werde in den nächsten Sendungen auf dieses Thema auch noch eingehen. Manche Kinder verzichten auf ihre Trauer, um die Umgebung zu schonen. Also sie nehmen wahr, meinetwegen, die Mama ist so traurig und die Mama hat jetzt viele Sorgen und ich kann jetzt der Mama nicht auch noch Sorgen machen. Ja? Und viele Kinder verzichten dann auf ihre eigene Trauer und gehen in diese Überanpassung. Sie werden ruhig, sie werden angepasst, sie werden pflegeleicht. Ja, und da ist unbedingt hinzuschauen. Wir müssen Kinder dabei unterstützen, dass sie trauern, ihnen sie auch einladen, ihnen auch die Möglichkeit geben, den Raum geben, die Zeit geben, dass sie trauern dürfen. Ein überangepasstes Kind, das ruhig ist, das einfach so versucht, nicht aufzufallen, irgendwo sich ganz pflegeleicht macht, das ist ein Kind, das sich nicht traut zu trauern, weil es aus irgendwelchen Gründen den Raum dafür nicht hat oder glaubt, ihn nicht zu haben. Danke, liebe Martha, für Ihren Beitrag. Alles Gute für Sie.
0: Dankeschön. Nun begrüßen wir aus Wien Hermi. Bitte.
4: Ja, grüß Gott. Ich bin in der glücklichen Lage, dass ich noch nie, also meinem Enkelkind oder anderen Kindern in meinem Umfeld irgendwie zusehen musste, wie sie einen schweren Verlust erlitten haben. Und dieser Vortrag, der da eben vorher war, hat so viel Gutes gebracht und ich denke mal für alle Leute, die da zuhören und in der Lage sind, ist es so, so wertvoll und ich möchte einfach jetzt nur Danke sagen, wieder einmal Radio Maria, wenn ich auch jetzt selten anrufe, aber es kommen so viele wertvolle Beiträge von euch, die wir fürs Leben brauchen, die wir umsetzen können und ja, einfach nur Danke an euch alle.
2: Ja, danke, liebe Hermi, für Ihre wertschätzende Rückmeldung. Ja, Ihnen alles Gute und viel, viel Ernte, vor allem wenn Sie Radio Maria hören, dass Sie da für sich, für Ihr Leben viel ernten können. Auf Wiederhören.
0: Wiederhören. Eine Frage bringt jetzt Ruth mit zur Trauer. Bitte, Ruth.
5: Ja, grüß Gott. Ich habe eine Frage. Und zwar, ich habe im Bekanntenkreis ein Kind, das vor 4 Jahren einen schweren Verlust erleiden muss. Das ist der Opa gestorben, mit dem er immer war. Der war schon bettlägerig, wenn er gekommen ist, sofort zu ihm ins Bett und so weiter. Und der hat nach 4 Jahren so ein aggressives Verhalten hingelegt. Ist es möglich, dass das noch eine Folge der nicht aufgearbeiteten Trauer ist?
2: Ja, das kann sein. Da müsste man jetzt genauer hinsehen. Aus der Ferne kann ich da jetzt keine Diagnose stellen. Aber es ist wichtig, wenn man in der Begleitung dieses Kindes jetzt in Betracht zieht, vielleicht nochmal genauer hinschaut. Ja? Also wenn Kinder ein solches Verhalten an den Tag legen, nach außen, wir versuchen da immer einzugrenzen, wir versuchen zu bremsen. Ist wichtig, wie ich im Vortrag schon versucht habe zu erklären, mal zu schauen, was ist denn hinter dem Verhalten? Also hinter jedem Verhalten ist ein Bedürfnis. Vielleicht können Sie sich das als Satz merken, dass man so ein wenig versucht, aus dem Kind herauszubekommen, herauszulesen, herauszuhören, herauszufragen, was dieses Verhalten jetzt motiviert. Aber es ist gut, wenn Sie das im Hinterkopf behalten. Es könnte eine verschobene Trauer sein. Wir können Trauer manchmal einkapseln, so wie in eine Schachtel und die tue ich dann in den Keller und 10 Jahre später mache ich sie auf und dann kommt die Trauer. Ja, und das machen nicht nur Kinder, das machen manchmal auch Erwachsene. Also wenn Sie das im Hinterkopf behalten, denke ich, sind Sie gut beraten.
5: Ich danke.
2: Alles Gute für Sie.
0: Dankeschön. Ja, liebe Zuhörer, Sie hören heute am Freitagvormittag die Sendung Lebenshilfe zum Thema Fragen aus dem Leben. Es geht um die Trauer und vor allem geht es heute um die Trauer bei Kindern und um das Verhalten. Sie drücken sich durch das Verhalten und nicht so sehr oder nicht mit Worten aus. Darüber haben wir jetzt schon viel gesprochen und gehört mit Dr. Margarete Profunser. Und jetzt haben Sie, liebe Zuhörer, die Möglichkeit, hier Fragen zu stellen, selber zu erzählen, was Sie mit Kindern erlebt haben. Vielleicht waren Sie selbst auch betroffen mit einer bestimmten Situation. Wir freuen uns, wenn Sie mit unserer Referentin ins Gespräch kommen. 0720 578 578. Von außerhalb Österreichs können Sie sich gerne auch melden mit der Vorwahl 0043 720 578 578.

0: Die nächste Frage zum Thema kommt von Richard. Willkommen.
1: Ja, guten Tag. Richard, mein Name. Ich habe einen 2-jährigen Sohn und...
0: Jetzt verstehen wir Sie leider ganz schlecht, Richard. Ich glaube, Sie sind mit dem Auto unterwegs und gerade in einem Funkloch. Schauen wir noch einmal. Ah, jetzt. Bitte. Probieren Sie es noch einmal. Okay, also ich glaube, wir warten da vielleicht noch kurz, Richard. Vielleicht können Sie noch kurz rausfinden, wo es am besten ist. Und dann begrüße ich Sie gleich noch einmal auf Sendung. Währenddessen fragen wir bei Maria nach, die auch eine Frage mitbringt. Bitte, Maria.
2: Grüß Gott, das ist Maria. Ja, also unser Enkelsohn hat auch vor 1,5 Jahren den Vater ganz überraschend verloren. Und Sie haben in einem vorigen Vortrag gesagt, dass Sie sich geweigert haben, 7 Jahre auf den Friedhof zu gehen. Und auch unser Enkelsohn geht nicht auf den Friedhof. Und also in die Kirche wollte er auch nicht, das hat er jetzt überwunden. In die Kirche geht er bereits, aber auf den Friedhof und das Grab, zum Grab seines Vaters geht er nicht. Und da wollte ich Sie fragen, wie haben Sie das überwunden, wie ist es Ihnen ergangen? Was könnte man da selbst machen oder wie kann man ihm Hilfe geben?
3: Ja, danke für Ihre Frage. Also, wenn jetzt so, ich kann jetzt aus meinem Leben heraus vielleicht eine Antwort geben und auch aus dem, was ich in meiner Praxis manchmal höre oder erlebe. Diese Verweigerung, auf den Friedhof zu gehen, war jetzt bei mir ganz konkret eine Verweigerung, an den Tod zu denken. Also ich habe das einfach nicht ausgehalten. Und dieses auf den Friedhof gehen, dieses so konfrontiert sein, da sieht man ein Bild, da sieht man das Kreuz und der Friedhof, diese Tragik und da ist Tod und Trauer. Ich habe das nicht ertragen und deshalb bin ich da nicht hingegangen. Und ich wollte auch andere Menschen nicht beobachten in ihrer Trauer, wenn sie vor einem Grab stehen. Mir hat es unglaublich mitgenommen und die Trauer der anderen hat mich auch an meine eigene Trauer erinnert. Also ich kann bis heute nicht auf Beerdigungen gehen. Ich war in meinem Leben vielleicht auf 8 Beerdigungen. Das Ziel ist jetzt auch nicht unbedingt, dass wir auf den Friedhof gehen müssen. Friedhof ist für manche Menschen ein Ort, wo sie ihre Trauer hintragen können, wo sie auch in das Gespräch mit dem Verstorbenen kommen können. Das muss nicht für jeden so sein. Also ich würde jetzt das Kind auf keinen Fall immer wieder ansprechen, ja geh doch mit und mach doch, also dass wir dann so anfangen, an dem Kind herumzunörgeln, sondern einfach mal sagen, schau, ich kann dein Verhalten nicht verstehen, ich kann es nicht einordnen, aber ich möchte dich verstehen. Und wenn es für dich okay ist, wenn du möchtest, ich bin da für dich, erklär's mir. Mich würde es wirklich interessieren. Ich bedauere, dass ich dir jetzt vielleicht mit dem schon lang auf den Geist gehe und ich da immer wieder versuche, da hinzudrängen. Ich habe jetzt langsam echt gecheckt, dass es irgendetwas ist, was sich davon abhaltet. Und ich möchte dich verstehen, ja. Ich möchte jetzt diesen Übergang machen von dein Verhalten interpretieren oder dein Verhalten bewerten und kritisieren. Ich möchte diesen Schritt machen über die Brücke zu dein Verhalten verstehen. Und wenn es für dich passt, komm auf mich zu, lass uns darüber sprechen. Nimm dir auch die Zeit, die du brauchst und sag's mir dann. Ich bin offen dafür. Ich würde mich freuen, wenn du es mir mitteilst.
2: Ja, wunderbar. Sehr gut. Ja, darf ich noch kurz was fragen? Es geht ihm seit, also das ist jetzt 1,5 Jahre her und es geht ihm auch psychosomatisch seit einiger Zeit nicht gut. Er hat eigentlich, er hat so nicht sichtbar getrauert, aber er fühlt sich jetzt einfach oft nicht wohl, kann nicht zur Schule gehen oder bei gewissen Dingen einfach nicht mitmachen, da fühlt er sich nicht wohl. Und das ist sicher jetzt so eine Art Verarbeitung der Trauer, denke ich.
3: Ja, also er hat jetzt nicht sichtbar getrauert, aber er trauert. Ja? Trauernde haben zum Beispiel nachweislich ein schwächeres Immunsystem. Also auch im Körper verändern sich, also kommen da biochemische Prozesse in Gang. Manche sind öfters verkühlt oder haben jetzt körperlich weniger Kraft. Wenn sie vorher, keine Ahnung, in der Schule 2 Kilometer locker laufen konnten, im Sportunterricht, noch einen Kilometer, müssen sie abbrechen mit hängender Zunge. Also das darf Zeit brauchen. Also Trauer ist jetzt nicht nur ein Prozess meiner Psyche, ja. Es ist der ganze Mensch betroffen. Also der ganze Mensch ist durch die Trauer betroffen. Manchmal trauern wir auch mehr durch unseren Körper. Und was ich da auch ein wenig heraushöre, die Vermeidung. Er geht in Vermeidung. Das kann auch im Hintergrund sein, weil er das Leben als unsicher erfahren hat. Wie ich vorhin im Vortrag auch erklärt habe, manche Kinder verlieren den Mut. Also sie haben Unsicherheit erfahren, also ihr Leben steht Kopf, das Leben, so wie es war, hat sich plötzlich für immer verändert und es erzeugt diese Unsicherheit. Kinder fangen dann an, manchmal sich zu fürchten, auch konkrete Ängste zu entwickeln und viele Kinder gehen dadurch in die Vermeidung. Ja.
2: Ja, das ist möglich.
0: Dankeschön, Maria, für Ihren Beitrag, für Ihren Anruf und alles Gute auch der Familie, dem Enkelsohn. Ja, jetzt probieren wir es noch einmal mit Richard, mit seiner Frage und hoffen, dass die Verbindung hält. Bitte.
1: Ja, hallo, Richard, nochmal. Danke für den zweiten Versuch. Wir haben einen 2 Jahre alten Sohn. Und in der Vergangenheit hat es halt immer wieder Situationen gegeben, wo zum Beispiel der Opa ins Krankenhaus gekommen ist, operiert worden ist oder die Oma hat eine verletzte Schulter gehabt und hat den Kleinen nicht auf den Arm nehmen können. Und der kleine Jakob, der hat es wahrgenommen und hat es dann immer betitelt mit Oma, Aua, Papa, Aua und das, was am Anfang sich noch irgendwie lustig angehört hat. Das nehme ich jetzt so wahr, dass das doch sehr häufig der Fall ist und er merkt sich das auch. Und Tage oder auch Wochen später, wenn er dann die Oma begegnet, holt er das immer wieder rauf. Gell? Die Oma hat Aua, irgendwas passt nicht mit ihm und er ist da sehr verunsichert. Jetzt wäre halt meine Frage, wie kann ich damit umgehen? Ist das zu ignorieren oder kann man da irgendwie proaktiv was machen dagegen?
3: Also das Kind hat ja noch nie Schulterschmerzen gehabt. Die hat die Oma. Aber es interpretiert die Schulterschmerzen, indem es die Erwachsenen beobachtet, wie die mit den Schmerzen umgehen. Also wenn das Kind mitkriegt, dass die Oma jetzt recht leidend ist, oder wenn die Erwachsenen, also es beobachtet zum Beispiel die Mimik oder hört ja den Tonfall, wenn wir über das reden. Und aus dem heraus interpretiert das Kind die Schulterschmerzen. Vielleicht können Sie schauen, dass wenn Sie mit der Oma sprechen, dass ein Lächeln dabei ist, dass Fröhlichkeit dabei ist, dass also nicht so diese Situation Schulterschmerzen, dass es nicht so diese Tragik bekommt. Also das Kind reagiert aus dem heraus, was es bei den Erwachsenen beobachtet hat und interpretiert es. Ja, also es hat keine Erfahrung mit diesen Schmerzen, aber interpretiert den Schmerz durch die Beobachtung der Erwachsenen, wie sie damit umgehen. Richard, können Sie mir folgen?
1: Ja, kann ich, ja. Er hat natürlich immer wieder abgeleitet von seinen Schmerzen, von seinen Wehwehchen, die er schon hat, ne? Ob das jetzt Zähne sind oder ein Holzspalt, den er sich eingezogen hat. Vielleicht versucht er auch immer wieder von diesen Schmerzen abzuleiten, wie sich vielleicht die Oma fühlen kann, ja.
3: Danke. Und das ist jetzt wichtig für die Eltern oder für die Umgebung, dass man Schmerz nicht überbetont. Ja, also manche Eltern zum Beispiel, das Kind fällt nieder und die Eltern, oh mein Gott, das Kind ist gefallen. Also wenn wir da so ein Drama draus machen, dann hat das Kind einmal den Schmerz und einmal die Interpretation des Schmerzes. Ja, also den Schmerz jetzt nicht kleinreden, aber auch nicht größer machen, als er ist. Das merke ich bei manchen Kindern ganz deutlich, dass sie haben ja jetzt ein Pflaster und es ist ein kleines Aua und es ist ein riesengroßes Thema, weil die Eltern so ein Thema machen. Oh, um Gottes Willen, das Kind ist gefallen. Ja, je sicherer sie sind, ja, in ihrer, also sie als Erwachsene, je cooler unter Anführungszeichen sie sind, wenn man sich da jetzt einen Span einfährt oder so, desto mehr Distanz kann das Kind zu diesem Erleben aufbauen. Weil das eine ist der Schmerz, das andere ist die Interpretation des Schmerzes.
1: Ja, vielen Dank. Ja.
3: Gerne.
0: Dankeschön.
3: Alles Gute für Sie, Richard.
0: Ja, und nun darf ich noch Anneliese begrüßen, die auch etwas zu Trauer und Spiel mit Kindern beitragen möchte.
4: Ja, grüß Gott, Frau Dr. Profunsa. Ich möchte mich auch sehr herzlich bedanken für diesen Vortrag und ich hätte einige Punkte notiert. Und zwar
0: vielleicht können Sie sich auf einen dann einigen, Anneliese.
4: Ja, also ich habe seinerzeit als Lehrerin mit den Kindern sehr viel gespielt und ich habe festgestellt, weil es ja immer um das Spiel geht, die Kinder sollen das im Spiel, dass Kinder ja nicht mehr spielen, weil sie nur mehr das Handy haben. Man bekommt die Kinder vom Spiel nicht mehr weg und ich bemerke, dass die Kinder nicht mehr spielen wollen, nicht mehr spielen können, das haben sie verlernt, die spielen nur mehr mit dem Handy.
3: Ja. Ist auch so, weil Handy, das Spiel mit dem Handy in meinem Gehirn einen schnelleren Dopamineffekt, also Belohnungszentrum aktiviert, wie wenn ich da jetzt mühsam Memory spiele oder ein Puzzle mache. Das dauert ja länger, bis das gelungen ist. Also ich muss da länger hinarbeiten. Also die Belohnung tritt später ein. Und wenn ich jetzt da mit dem Handy so herumspiele, dann aktiviert das mein Belohnungszentrum schneller. Das sind dann so Dopamin-Loops im Gehirn, ja. Und das erzeugt dann eben so diese, ich will jetzt mit dem Handy spielen und eben kein Memory oder sonst irgendein Spiel. Das hat was mit Gehirnstoffwechsel zu tun, ja.
4: Ja, also ich möchte dazu nur sagen, dass ich dort, wenn die Kinder zu mir kommen, sehr viele Spiele liegen herum und die Kinder suchen sich dann das selbst und beschäftigen sich relativ schnell mit dem, was sie selbst machen wollen. Nur wie gesagt, muss ein Angebot vorhanden sein, dass die Kinder sich das einmal überhaupt nehmen können. Das ist meine persönliche Meinung, das gehört. Und es gibt auch diese Maltherapie, wo ich sagen kann, es gibt kein Kind, das nicht malen kann. Und was die Kinder dann malerisch aufs Papier bringen, ist vielleicht sehr hilfreich für alle, die das Kind begleiten. Das würde ich noch einmal sehr betonen.
3: Ja, Spiel und Malen sind Sprachen, die Kinder sprechen. Ja? Und es ist gut, wenn wir sie eben zum Beispiel jetzt eben auch malen lassen und dann mal schauen, was malt das Kind. Es malt das Innere heraus. Ja? Es drückt mit Bildern aus, mit Farben, mit Formen, was es denkt, was es beschäftigt.
4: Ja, danke.
3: Danke, Anneliese, für Ihren Beitrag.
0: Ja, mit einem Blick auf die Uhr und nachdem wir jetzt so viel Input, glaube ich, gehört haben, das auch verarbeiten gut können, würde ich vorschlagen, also gerne Ihr Abschlusswort ist einfach noch zu hören, dass Sie sich gerne Zeit nehmen können, Dr. Margarete Profunsa.
3: Ja, liebe Hörerinnen und Hörer, danke fürs Dabeisein. Das war jetzt ein sehr anregender Austausch, freut mich immer. Wenn Sie aus dieser Sendung nur einen einzigen Gedanken mitnehmen, dann vielleicht diesen. Kinder trauern nicht weniger als Erwachsene. Sie trauern anders. Erwachsene sprechen über ihre Trauer. Kinder zeigen ihre Trauer. Erwachsene erzählen von ihrem Schmerz. Kinder spielen ihn, leben ihn oder tragen ihn auch über ihren Körper, wie wir es auch jetzt gehört haben, psychosomatisch. Tragen ihn über ihren Körper nach außen. Deshalb brauchen trauernde Kinder nicht in erster Linie Erklärungen. Sie brauchen Menschen, die hinschauen, Menschen, die zuhören, Menschen, die nicht nur das Verhalten sehen, sondern die Botschaft dahinter. Wie wir gehört haben, ein wütendes Kind ist nicht unbedingt ein ungezogenes Kind und ein anhängliches Kind ist nicht unbedingt ein verwöhntes Kind. Ein stilles Kind ist nicht unbedingt ein zurückgezogenes, introvertiertes Kind. Hinter all diesen Verhaltensweisen kann sich Trauer verbergen. Und genau deshalb lohnt es sich, langsamer zu werden und genauer hinzusehen. Kinder brauchen keine perfekten Eltern. Sie brauchen keine perfekten Antworten. Sie brauchen keine perfekten Erwachsenen. Sondern sie brauchen Erwachsene, die da sind. Erwachsene, die aushalten können, dass nicht alles sofort besser wird. Erwachsene, die sagen, ich verstehe vielleicht nicht alles, was in dir vorgeht, aber ich bleibe an deiner Seite. Vielleicht ist das die wichtigste Botschaft überhaupt. Trauer kann man nicht wegmachen, weder bei Erwachsenen noch bei Kindern. Aber man kann einen Menschen auf seinem Weg begleiten. Und was ist dieser Weg? Diese Anpassung an eine für immer veränderte Wirklichkeit. Manchmal ist genau das die größte Hilfe. Nicht die richtigen Worte, nicht die perfekte Lösung, sondern die verlässliche Erfahrung, ich bin nicht alleine. Wenn jemand mit uns ein Stück dieses Weges geht. So, liebe Hörerinnen und Hörer, ich danke Ihnen fürs Zuhören, wünsche Ihnen eine gute, gesegnete Zeit für Sie und auch für die Kinder, die Ihnen anvertraut sind und für alle Familien, die lernen, mit einem Verlust zu leben. Auf Wiederhören, bis zum nächsten Mal.
0: Ja, bis zum nächsten Mal. Da freuen wir uns schon ganz besonders drauf. Vielen Dank Ihnen, Margarete Profunsa, für Ihre Zeit heute, für Ihre wertvollen Gedanken und Hilfestellungen heute zum Thema Fragen aus dem Leben, Trauer, Kinder und Trauer. Sie, liebe Zuhörer, können diese Sendung und auch alle unsere Sendungen auch mit Margarete Profunsa nachhören in unserer Radiothek unter www.radiomaria.at, Rubrik Lebenshilfe. Ich verabschiede mich an dieser Stelle hier bei Barbara Mutsam.

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Schön, dass Sie mit uns verbunden sind. Mein Name ist Maria Kurzis. Heute gibt es noch einmal einen Nachklang auf das vergangene Fronleichnamsfest und wir wollen heute eine Predigt gemeinsam hören von Pfarrer Clemens Abrahamowitsch, der uns immer wieder mit seinen Predigten hier für Radio Maria auch beschenkt. Wir hören das Evangelium vom Fronleichnamsfest und im Anschluss gleich die Predigt.

Der Herr sei mit euch. Aus dem Heiligen Evangelium nach Lukas. Ehre sei dir, o Herr. In jener Zeit redete Jesus zum Volk vom Reich Gottes und machte gesund, die der Heilung bedurften. Als der Tag zur Neige ging, kamen die 12 und sagten zu ihm: Schick die Leute weg, damit sie in die umliegenden Dörfer und Gehöfte gehen, dort Unterkunft finden und etwas zu essen bekommen. Denn wir sind hier an einem abgelegenen Ort. Da antwortete er ihnen: Gebt ihr ihnen zu essen? Sie sagten: Wir haben nicht mehr als 5 Brote und 2 Fische. Wir müssten erst weggehen und für dieses ganze Volk etwas zu essen kaufen. Es waren nämlich etwa 5000 Männer. Er aber sagte zu seinen Jüngern: Lasst sie in Gruppen zu ungefähr 50 lagern. Die Jünger taten so und veranlassten, dass sich alle lagerten. Jesus aber nahm die 5 Brote und die 2 Fische, blickte zum Himmel auf, sprach den Lobpreis und brach sie und gab sie den Jüngern, damit sie diese an die Leute austeilten. Und alle aßen und wurden satt. Als man die übrig gebliebenen Brotstücke einsammelten, waren es 12 Körbe voll. Evangelium unseres Herrn Jesus Christus. Lob sei dir, Christus. Liebe Brüder und Schwestern, Gottes Brot ist immer im Überfluss da. Es bleibt immer mal 12 übrig, als man überhaupt braucht. Die Welt ist auch so organisiert, da bleibt immer im Überfluss übrig. Aber dann kommt sozusagen die Sünde hinein und ein Teil rafft an sich und der andere Teil bleibt unhöhnlich übrig. Aber Gott hat begonnen, seine Geschichte mit einzelnen Menschen hier sein.

Seine Liebe, seine Gerechtigkeit, seine Barmherzigkeit, seine Wahrheit in die Welt Eingang finden zu lassen. Wir haben heute in der ersten Lesung gehört von Abraham. Abraham, der einfach ein einfacher Mann ist, noch Abram genannt. Er war einfach im hohen Alter, wie Sie wissen, ohne Kind, ohne Zukunft, heißt das wörtlich genau übersetzt. Denn im Kind war die Zukunft drinnen. Im Kind war so auch sogar die Vorstellung, in ihm lebe ich weiter. Das, was wir später auch immer erhoffen, mit der Auferstehung. Kein Kind haben heißt Armut zum Quadrat. Dass er überhaupt von seinen Verwandten auch erhalten wird, ist auch noch dazu eine Form von Armut. Es geht zwar einem gut, aber man ist abhängig. Dann ergeht der Ruf in Genesis 12, Abraham, zieh fort aus deinem Lande. Und wie Sie wissen, tut er das, obwohl er nicht weiß, wohin, obwohl er nicht weiß, welche Sicherheit er hat. Du wirst so viel Nachfahren haben wie Sterne am Himmel. Eine Verheißung, es dauert noch, bis diese sich erfüllt. Er vertraut ganz Gott. Seine Sicherheit ist Gott. Nicht etwas oder jemand oder er selbst oder die Gesundheit oder das Vermögen oder eben ein Kind zu haben, sondern nur Gott, der unsichtbare Gott. Er vertraut sich ihm ganz an. Dann sieht Gott, hier ist ein Mensch, mit dem kann ich noch einiges machen. Der vertraut mir total, mit dem kann ich sozusagen beginnen. Reich Gottes, dass Gott allein regiert. Weil dann ist Garantie auf Frieden. Solange nicht Gott allein regiert, ist Unfrieden, weil dann regiert einer, der Stärkere meistens, einfach der Stärkere, der Hinterfotzigere, der es schneller schafft, die Dinge an sich zu raffen. Also, Abraham vertraut ganz. Und Gott ist so glücklich und froh, dass er ihm jetzt gleich ein Geschenk macht. Deswegen im 14. Kapitel, er kommt hin, heißt es, zum Tempel, Melchisedek, geheimnisvolle Gestalt, bis hin, dass im Hebräerbrief auch Jesus nach der Ordnung Priester, nach der Ordnung Melchisedeks definiert wird. Sein Anfang ist nicht klar, wer ist dieser Mann von Gott dort eingesetzt. Dieser Priester Melchisedek bringt ihm Brot. Die Gabe Gottes, das Brot, ist nicht Ergebnis von Einsatz, Mühe oder Spende, sondern zuerst ist sie Geschenk von Gott gratis. Und er segnet ihn. Der Segen ist so stark, der ist unwiderruflich. Den Segen kann man nicht mehr wegnehmen. So ein priesterlicher Segen, auch schon im Alten Testament. Gott steht also zu ihm total. Wir sehen, liebe Brüder und Schwestern, an diesem Fest Corpus Domini wird schon gezeigt, dass von Alters her schon Gott mit den Menschen zusammen, der Mensch ist sein Ebenbild, er möchte die Geschichte mit ihm machen und gibt ihm das, was später Christus sagen wird, wer von diesem Brot isst, hat das Leben in sich. Es ist das Brot Gottes, es ist Christus noch lange nicht da, aber hier zeigt sich schon, dass hier eine Kooperation wird. Dieser Mann Abraham wird, man hört es dann, wenn man die Geschichte weiterliest, sich total einlassen, wird auch das Kind der Verheißung bekommen, den Isaak, und aus ihm stammen dann viele, viele, viele ab. Liebe Brüder und Schwestern, das große Geheimnis, wie Gott langsam organisiert und Reich Gottes entsteht, hat nicht heute schon Jesus gleich am Anfang uns gesagt im Evangelium. In jener Zeit redete Jesus zum Volk vom Reich Gottes. Wir haben sofort die Brotvermehrung gehört. Aber die Einleitung war, er redete über das Reich Gottes. Und die Leute haben mit Interesse zugehört. Im Unterschied zum Ich-Reich oder zum Fremdreich eines anderen Herrschers. Aber auch nicht, dass ich soll regieren, sondern nur Gott. Dann ist wirklich Freiheit, Friede. Und wenn sogar du in deinem Leben nicht mehr der Regierende bist oder die Regierende, sondern Christus in dir an erster Stelle in deinem Herzen, dann bist du frei. Wenn es dir sehr, sehr gut geht, wird das dir nicht in den Kopf wachsen als Hochmut und Stolz. Wenn es dir sehr, sehr schlecht geht, wird es dir nicht schlechter gehen als Jesus. Du weißt, dass in ihm Leid und Tod schon besiegt ist und du bleibst in der Balance der Zufriedenheit, denn Gott allein ist Herr in deinem Leben für dich. In jeder Zeit redet er vom Reich Gottes und machte gesund
die der Heilung bedürften, die eben sozusagen noch selbst Gott sind. Die sind krank. Deswegen sagt man, dieser Diktator, der ist ja krank. Diese Menschheit ist krank, weil sie zerstört. Herrschaft zu haben, im Sinne so dann auszubreiten, ist ja krankhaft. Das Unrecht ist krankhaft. Die Nachrichten, die jetzt zeigen, wie da bereits dieser weiße Bär hineinläuft, die Klimakatastrophe ist krankhaft. Und wir erkennen es alle an. Und die Notwendigkeit zur Hand wird immer schneller wichtiger. Liebe Brüder und Schwestern, ich kehre wieder zurück zum Abraham. Er ist in Kooperation mit Gott. Er wird gestärkt. Wenn Sie weiterschauen durch das ganze biblische Geschehen und sich erinnern vielleicht noch an den Elia, der auch schon einen Auftrag hat. Abraham ist sozusagen die Jüngerberufung. Und langsam kommt eine Sendung. Im Propheten Elia sehen wir, er ist schon ein Gesandter. Er setzt sich ein für Gott. Er hat 100% für Gott hingegeben. Und er wird dann aber verfolgt. Er erlebt Niederlage, obwohl er sich stark engagiert hat für Gott. Wo bleibt da der Segen? Wo bleibt die Belohnung? Im Buch der Könige wird gesagt, dass in dieser Verzweiflung hinein der Engel erscheint, um ihn in die Seite stößt und sagt, iss, nimm dieses Brot und trink das Wasser. Der Weg zum Horeb ist weit. Heute am Fest, am Vorabend des Festes Corpus Domini, Fest des Leibes und Blutes Christi, sehen wir, wie auch an dieser zweiten von mir zitierten alttestamentlichen Stelle, Gott selbst das Brot gibt, damit er gestärkt ist und seinen Auftrag erfüllen kann. Der Wein kommt da nicht vor, das ist nur das Wasser. Aber er geht dann tatsächlich 40 Tage und 40 Nächte, bis er beim Horeb landet und dort weitermacht. Auch Sie, liebe Brüder und Schwestern, erleben vielleicht Situationen, wo Sie dann deprimiert sind. Ja, aber was hat denn das für einen Sinn? Und ich setze mich ein und ich bin religiös und es geht aber nur daneben und ich bin wieder traurig. Du bekommst die Eucharistie und bist heute aufgerufen zur Wachsamkeit. Du weißt doch nicht, was Gott mit dir vorhat. Angekommen bei Jesus Christus, der selbst das Brot ist, kein Zufall, dass gleich im Lukas-Evangelium beschrieben wird, seine Geburt in Bethlehem. Das ist das Haus des Brotes. Ist das nur ein Zufall? Wir sind natürlich gewohnt zu wissen, ja, es ist ein kleiner Ort und Jesus ist in einem Zipfel der Welt geboren, aber Bethlehem heißt übersetzt Haus des Brotes. Hat Gott da sein Programm sehr stark durchgesetzt, dass Christus als Eucharistie geboren wird? Und auch in der Futterkrippe, die Krippe ist das Futter, der Ort des Futters für Ochs und Esel. Symbol wiederum für die Völker. Liebe Brüder und Schwestern, Christus wird sofort dann auch bei der Bergpredigt, von der wir im Anschluss daran dann hören, dass die Brotvermehrung ist, das sind Menschen, die zugehört haben und sein Wort schon aufgenommen haben, wie Brot, das man braucht zum Überleben, und jetzt hier hungrig bleiben. Deswegen offenbart Jesus sich selbst noch einmal mit der Brotvermehrung. Nicht einfach, um ein Show- oder Zauberwunder aufzuführen, sondern zeigt, es geht darum, liebe Jünger, dass ihr lernt, dass das Volk die Sättigung bekommt. Und satt wird das Volk nur durch das Wort Gottes. Und indem ihr selber dann in einer Einheit bleibt, das Phänomen Kirche, die Kommunion. Wir empfangen die Kommunion, weil wir die Kommunion der Kirche sind. Also schauen wir es einmal an. Zuerst provoziert er die Jünger oder evoziert sie. Er fordert es sie heraus. Gebt ihnen zu essen. Sie sind plötzlich in dieser Verlegenheit und sagen, es geht sie nicht aus. Fasse ich ein bisschen kürzer zusammen. Jesus lässt sie nicht hängen, sondern tut jetzt konkreter die Anweisung angeben. Lasst sie in Gruppen zu 50 setzen. Das ist interessant. Schon ein Vorausbild auf Kirche und Gemeinschaftwerdung. Die sollen in kleinen Kommunitäten zu 50 sich lagern. Wenn Menschen stehen und aufgeregt sind und herumlaufen, oder ist nicht gut. Lagern, einmal da sein, absetzen. Das Herz soll sich einmal setzen und ruhig werden. Dann nimmt Jesus, und jetzt sehen Sie fast schon die eucharistische Sprache, erhob seine Augen zum Himmel, nahm Brot und Fisch, sprach das Dankgebet
und gab es den Jüngern, damit sie es weitergeben. Und dann ist ein Überfluss da. Wenn das Wort Gottes in kleinen Gruppen gelebt wird, vermehrt sich auch das Wort Gottes. Immer mehr Menschen werden sein Wort nicht nur verstehen, sondern drinnen stehen, danach handeln. Shalom und Friede breitet sich aus. Und es hat die stärkende Wirkung wie Brot, das eine tiefe Sättigung gibt. Der Mensch, der nicht mehr hungert, sucht nicht irgendwo Ersatznahrung in der Meinung, er könne dann seinen Hunger stillen. Sie kennen das Phänomen, das ist auch bei mir so, wenn Chips am Tisch sind und ich habe nicht gegessen, dann fange ich an, diese zu fressen und fresse die Chips, aber ich werde nicht satt. Und so gibt es andere Dinge, die wir hineinfressen in uns. Vielleicht auch gute Kultur, vielleicht auch gute Sportarten. Wir fressen in uns hinein und meinen, die Sättigung des Sinns zu bekommen. Wir bleiben leer. Nur Gott allein gibt eine tiefe Sättigung der Seele. Und aus Freiheit heraus können wir dann die Kultur machen oder den Sport oder all diese edlen Dinge. Aber nicht aus Hunger. Liebe Brüder und Schwestern, so gesättigte Menschen sind wirkliche Mitarbeiterinnen und Mitarbeiter Gottes in Jesus Christus. Sie sind das, was sie empfangen, Leib Christi. Werden immer mehr das, was sie empfangen, Leib Christi. Das ist ein Zitat übrigens von Augustinus, das ich jetzt da gebracht habe. Sie sind und werden Leib Christi, Brot für den Nächsten. Das sind dann Christinnen und Christen, die in der Welt, in ihrer Art und Weise, wie sie sind, selber quasi nicht nur Salz der Erde oder Licht in der Welt sind, sondern quasi ein bisschen schon in Christus und durch Christus zum Brot werden für die so viel hungernden Menschen, die Ersatzfutter suchen. Aus diesem Grund werden wir morgen die Monstranz herausholen, damit wir nicht vergessen, dass wir berufen sind, das, was wir empfangen, in unserem Herzen so zu tragen, dass es Monstranz wird für den anderen, sichtbar wird. Eine fast heilige Demonstration, dass Christus der einzige Herr ist. Und wir werden dann immer dann auf ihn schauen und sagen, wir beten dich an, Herr Jesus Christus, und preisen dich, denn durch dein heiliges Kreuz hast du die Welt erlöst. Oder wir beten dich an im allerheiligsten Sakrament des Altares.

Wir beten an dich, wahres Engelbrot. Sehr schön gesungen vom Stiftschor St. Peter in Salzburg. Wir hörten zuvor eine Predigt von Pfarrer Clemens Abrahamowitsch zum vergangenen Fronleichnamsfest.

0: Im Namen des Vaters und des Sohnes und des Heiligen Geistes.
1: Amen.
0: Vater unser im Himmel, geheiligt werde dein Name, dein Reich komme, dein Wille geschehe, wie im Himmel, so auf Erden.
1: Unser tägliches Brot gib uns heute und vergib uns unsere Schuld, wie auch wir vergeben unseren Schuldigern. Und führe uns nicht in Versuchung, sondern erlöse uns von dem Bösen. Amen.
0: Gegrüßet seist du, Maria, voll der Gnade, der Herr ist mit dir. Du bist gebenedeit unter den Frauen, und gebenedeit ist die Frucht deines Leibes, Jesus.
1: Heilige Maria, Mutter Gottes, bitte für uns Sünder, jetzt und in der Stunde unseres Todes. Amen.
0: Ich glaube an Gott, den Vater, den Allmächtigen, den Schöpfer des Himmels und der Erde, und an Jesus Christus, seinen eingeborenen Sohn, unseren Herrn, empfangen durch den Heiligen Geist, geboren von der Jungfrau Maria, gelitten unter Pontius Pilatus, gekreuzigt, gestorben und begraben, hinabgestiegen in das Reich des Todes, am dritten Tage auferstanden von den Toten, aufgefahren in den Himmel, er sitzt zur Rechten Gottes des allmächtigen Vaters, von dort wiederkommen, zu richten die Lebenden und die Toten.
1: Ich glaube an den Heiligen Geist, die heilige katholische Kirche, Gemeinschaft der Heiligen, Vergebung der Sünden, Auferstehung der Toten und das ewige Leben. Amen.

0: Ewiger Vater, ich opfere dir auf den Leib und das Blut, die Seele und die Gottheit deines über alles geliebten Sohnes, unseres Herrn Jesus Christus.
1: Zur Sühne für unsere Sünden und für die Sünden der ganzen Welt.
0: Durch sein schmerzhaftes Leiden.
1: Hab Erbarmen mit uns und mit der ganzen Welt.
0: Durch sein schmerzhaftes Leiden.
1: Hab Erbarmen mit uns und mit der ganzen Welt.
0: Durch sein schmerzhaftes Leiden.
1: Hab Erbarmen mit uns und mit der ganzen Welt.
0: Durch sein schmerzhaftes Leiden.
1: Hab Erbarmen mit uns und mit der ganzen Welt.
0: Durch sein schmerzhaftes Leiden.
1: Hab Erbarmen mit uns und mit der ganzen Welt.
0: Durch sein schmerzhaftes Leiden.
1: Hab Erbarmen mit uns und mit der ganzen Welt.
0: Durch sein schmerzhaftes Leiden.
1: Hab Erbarmen mit uns und mit der ganzen Welt.
0: Durch sein schmerzhaftes Leiden.
1: Hab Erbarmen mit uns und mit der ganzen Welt.
0: Durch sein schmerzhaftes Leiden.
1: Hab Erbarmen mit uns und mit der ganzen Welt.
0: Durch sein schmerzhaftes Leiden.
1: Hab Erbarmen mit uns und mit der ganzen Welt.

0: Ewiger Vater, ich opfere dir auf, den Leib und das Blut, die Seele und die Gottheit deines über alles geliebten Sohnes, unseres Herrn Jesus Christus.
1: Zur Sühne für unsere Sünden und für die Sünden der ganzen Welt.
0: Durch sein schmerzhaftes Leiden.
1: Hab Erbarmen mit uns und mit der ganzen Welt.
0: Durch sein schmerzhaftes Leiden.
1: Hab Erbarmen mit uns und mit der ganzen Welt.
0: Durch sein schmerzhaftes Leiden.
1: Hab Erbarmen mit uns und mit der ganzen Welt.
0: Durch sein schmerzhaftes Leiden.
1: Hab Erbarmen mit uns und mit der ganzen Welt.
0: Durch sein schmerzhaftes Leiden.
1: Hab Erbarmen mit uns und mit der ganzen Welt.
0: Durch sein schmerzhaftes Leiden.
1: Hab Erbarmen mit uns und mit der ganzen Welt.
0: Durch sein schmerzhaftes Leiden.
1: Hab Erbarmen mit uns und mit der ganzen Welt.
0: Durch sein schmerzhaftes Leiden.
1: Hab Erbarmen mit uns und mit der ganzen Welt.
0: Durch sein schmerzhaftes Leiden.
1: Hab Erbarmen mit uns und mit der ganzen Welt.
0: Durch sein schmerzhaftes Leiden.
1: Hab Erbarmen mit uns und mit der ganzen Welt.

0: Ewiger Vater, ich opfere dir auf den Leib und das Blut, die Seele und die Gottheit deines über alles geliebten Sohnes, unseres Herrn Jesus Christus.
1: Zur Sühne für unsere Sünden und für die Sünden der ganzen Welt.
0: Durch sein schmerzhaftes Leiden.
1: Hab Erbarmen mit uns und mit der ganzen Welt.
0: Durch sein schmerzhaftes Leiden.
1: Hab Erbarmen mit uns und mit der ganzen Welt.
0: Durch sein schmerzhaftes Leiden.
1: Hab Erbarmen mit uns und mit der ganzen Welt.
0: Durch sein schmerzhaftes Leiden.
1: Hab Erbarmen mit uns und mit der ganzen Welt.
0: Durch sein schmerzhaftes Leiden.
1: Hab Erbarmen mit uns und mit der ganzen Welt.
0: Durch sein schmerzhaftes Leiden.
1: Hab Erbarmen mit uns und mit der ganzen Welt.
0: Durch sein schmerzhaftes Leiden.
1: Hab Erbarmen mit uns und mit der ganzen Welt.
0: Durch sein schmerzhaftes Leiden.
1: Hab Erbarmen mit uns und mit der ganzen Welt.
0: Durch sein schmerzhaftes Leiden.
1: Hab Erbarmen mit uns und mit der ganzen Welt.
0: Durch sein schmerzhaftes Leiden.
1: Hab Erbarmen mit uns und mit der ganzen Welt.

0: Ewiger Vater, ich opfere dir auf den Leib und das Blut, die Seele und die Gottheit deines über alles geliebten Sohnes, unseres Herrn Jesus Christus.
1: Zur Sühne für unsere Sünden und für die Sünden der ganzen Welt.
0: Durch sein schmerzhaftes Leiden.
1: Hab Erbarmen mit uns und mit der ganzen Welt.
0: Durch sein schmerzhaftes Leiden.
1: Hab Erbarmen mit uns und mit der ganzen Welt.
0: Durch sein schmerzhaftes Leiden.
1: Hab Erbarmen mit uns und mit der ganzen Welt.
0: Durch sein schmerzhaftes Leiden.
1: Hab Erbarmen mit uns und mit der ganzen Welt.
0: Durch sein schmerzhaftes Leiden.
1: Hab Erbarmen mit uns und mit der ganzen Welt.
0: Durch sein schmerzhaftes Leiden.
1: Hab Erbarmen mit uns und mit der ganzen Welt.
0: Durch sein schmerzhaftes Leiden.
1: Hab Erbarmen mit uns und mit der ganzen Welt.
0: Durch sein schmerzhaftes Leiden.
1: Hab Erbarmen mit uns und mit der ganzen Welt.
0: Durch sein schmerzhaftes Leiden.
1: Hab Erbarmen mit uns und mit der ganzen Welt.
0: Durch sein schmerzhaftes Leiden.
1: Hab Erbarmen mit uns und mit der ganzen Welt.

0: Ewiger Vater, ich opfere dir auf den Leib und das Blut, die Seele und die Gottheit deines über alles geliebten Sohnes, unseres Herrn Jesus Christus.
1: Zur Sühne für unsere Sünden und für die Sünden der ganzen Welt.
0: Durch sein schmerzhaftes Leiden.
1: Hab Erbarmen mit uns und mit der ganzen Welt.
0: Durch sein schmerzhaftes Leiden.
1: Hab Erbarmen mit uns und mit der ganzen Welt.
0: Durch sein schmerzhaftes Leiden.
1: Hab Erbarmen mit uns und mit der ganzen Welt.
0: Durch sein schmerzhaftes Leiden.
1: Hab Erbarmen mit uns und mit der ganzen Welt.
0: Durch sein schmerzhaftes Leiden.
1: Hab Erbarmen mit uns und mit der ganzen Welt.
0: Durch sein schmerzhaftes Leiden.
1: Hab Erbarmen mit uns und mit der ganzen Welt.
0: Durch sein schmerzhaftes Leiden.
1: Hab Erbarmen mit uns und mit der ganzen Welt.
0: Durch sein schmerzhaftes Leiden.
1: Hab Erbarmen mit uns und mit der ganzen Welt.
0: Durch sein schmerzhaftes Leiden.
1: Hab Erbarmen mit uns und mit der ganzen Welt.
0: Durch sein schmerzhaftes Leiden.
1: Hab Erbarmen mit uns und mit der ganzen Welt.

0: Heiliger Gott, heiliger starker Gott, heiliger unsterblicher Gott.
1: Hab Erbarmen mit uns und mit der ganzen Welt.
0: Heiliger Gott, heiliger starker Gott, heiliger unsterblicher Gott.
1: Hab Erbarmen mit uns und mit der ganzen Welt.
0: Heiliger Gott, heiliger starker Gott, heiliger unsterblicher Gott.
1: Hab Erbarmen mit uns und mit der ganzen Welt.
0: O Blut und Wasser aus dem Herzen Jesu, als Quelle der Barmherzigkeit für uns entströmt.
1: Ich vertraue auf dich.
0: Im Namen des Vaters und des Sohnes und des Heiligen Geistes.
1: Amen.

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In der Mitte der Nacht beten wir nun den Angelus und vertrauen uns und alle Menschen der Mutter Gottes an.

Heute, am 6. Juni, gedenkt die Kirche des heiligen Norbert von Xanten. Über sein Leben hören wir gleich Näheres. Weiters ist heute der Gedenktag des heiligen Claudius, Benediktinermönch und Bischof, gestorben um 694. Des seligen Bertrand, Patriarch von Aquileia, im Jahr 1350 als Märtyrer gestorben. Und des heiligen Marcellin-Joseph Benoît Champagnat. Er war Gründer der Maristenschulbrüder und starb 1840. Wir beginnen auch den Gedenktag des heiligen Bischofs Rafael Guisard y Valencia. Er starb 1938 in Mexiko.

Der heilige Norbert von Xanten. Der heilige Norbert ist um 1080 geboren und wuchs in einer wohlhabenden Adelsfamilie in Xanten auf, einer Zeit großer Umbrüche. Die Welt um ihn herum war geprägt von politischen Intrigen und kirchlichen Reformen. Schon früh zeigte sich Norberts außergewöhnliches Talent und seine intellektuelle Begabung. Er erhielt eine umfassende Ausbildung, die ihm die Türen zu höchsten kirchlichen und weltlichen Ämtern öffnete. Doch Norbert war zunächst kein Musterbeispiel für Frömmigkeit. Als junger Mann genoss er die Freuden des Lebens in vollen Zügen. Er liebte die weltlichen Vergnügungen und war ein häufiger Gast an den Höfen der Mächtigen. Sein Lebenswandel änderte sich schlagartig, als er 1115 auf einer Reise nach Frieden vom Blitz getroffen wurde. Dieses dramatische Erlebnis führte zu einer tiefen inneren Wandlung. Norbert erkannte, dass sein bisheriges Leben eigentlich leer und bedeutungslos gewesen war. Jetzt entschied er sich, sein Leben vollständig Gott zu widmen. Er trat als Kanoniker in den Dienst des Erzbischofs von Köln, legte jedoch bald seine Ämter nieder, um ein Leben in Armut und Buße zu führen. Nun ging er als Wanderprediger durch Europa und rief die Menschen zu Umkehr und Buße auf. Seine charismatische Art und seine tief empfundene Frömmigkeit zogen zahlreiche Menschen an. 1120 gründete er in Prémontrée bei Laon in Frankreich den Orden der Prämonstratenser, der sich durch eine strenge Ordensregel und ein tiefes gemeinschaftliches Leben auszeichnete. Der Orden wuchs rasch und verbreitete sich über ganz Europa. Norberts Vision einer spirituellen Erneuerung der Kirche begann Gestalt anzunehmen. 1126 wurde er gegen seinen Willen zum Erzbischof von Magdeburg ernannt. In dieser Position kämpfte er unermüdlich gegen Missstände der Kirche und setzte sich für die Rechte der Armen und Unterdrückten ein. Sein Leben war geprägt von Konflikten mit weltlichen Machthabern und kirchlichen Würdenträgern, die seine Reformbestrebungen als Bedrohung sahen. Doch Norbert ließ sich nicht beirren. Sein unerschütterlicher Glaube und seine Hingabe an Gottes Werk verliehen ihm die Kraft, selbst die größten Hindernisse zu überwinden. Norbert von Xanten starb am 6. Juni 1134. Seine letzte Ruhe fand er im Kloster Magdeburg. Norberts Leben ist ein leuchtendes Beispiel für die umwandelnde Kraft des Glaubens und ein Vorbild für alle, die nach einem tieferen Sinn im Leben suchen.

Folgende Legenden sind Gleichnisse des Gottvertrauens und der großen Selbstbeherrschung des heiligen Norbert. Während Norbert einmal die heilige Messe zelebrierte, fiel im Moment seiner Kommunion eine giftige Spinne in den konsekrierten Wein. Ohne zu zögern, trank Norbert dennoch das Blut des Herrn und verschluckte die Spinne. Doch siehe da, kurze Zeit später kam die Spinne unversehrt aus seinem Nasenloch wieder heraus, ohne ihm geschadet zu haben. Eine andere Geschichte verdeutlicht Norberts Ruf als fürsorglicher Hirte. Ein Bub, der für die Mönche die Schafe hüten musste, fragte, was er tun solle, wenn ein Wolf ein Schaf reiße, da er keine Hunde hatte. Man antwortete ihm scherzhaft, er solle dem Wolf im Namen seines Meisters Norbert befehlen, das Schaf nicht zu verletzen oder wegzutragen. Bald darauf, als der Junge die Schafe hütete, näherte sich tatsächlich ein Wolf. Er griff ein Schaf und wollte es fortschleppen. Der Bub erinnerte sich an die Anweisungen und rief laut: Wohin fliehst du, niederträchtiger Dieb? Leg das Schaf hin, ich befehle es dir im Namen meines Meisters Norbert. Lass es sofort los und verletze es nicht. Der Wolf gehorchte, setzte das Schaf unverletzt ab und der Junge konnte es auf seine Schultern nehmen und zurück zur Herde bringen.

Soweit die Heiligen des heutigen Tages. Wenn Sie heute Namenstag oder einen anderen Festtag feiern, gratuliert Ihnen Radio Maria dazu ganz herzlich. Der heilige Norbert von Xanten möge Ihnen ein Fürsprecher sein.

0: Sie hören nun die Wiederholung der Sendung Tipps und Tricks für einen guten Empfang von gestern Nachmittag.
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3: Einen schönen Freitagnachmittag, liebe Hörer von Radio Maria. Hier begrüßt Sie Barbara Mutsam. Und wenn Sie meine Stimme jetzt vernehmen, dann hören Sie uns gut, dann sind Sie richtig. Wenn nicht oder wenn Sie gerade ein Knacken, ein Störgeräusch hören oder unterwegs sind und das Radio sogar ausfällt und Sie mich jetzt nicht hören, dann ist das die richtige Zeit eigentlich genau für Sie anzurufen und sich jetzt in den nächsten Minuten bei uns zu melden mit unseren Technikern, die wieder Tipps und Tricks für uns auf Lager haben. Und ja, bevor wir die Telefone hierzu auch öffnen, darf ich unsere Techniker gleich mal begrüßen. Albert und Bernhard, willkommen. Schön, dass ihr da seid.
4: Danke, liebe Hörerinnen und Hörer.
2: Wir dürfen auch die heutige Sendung mit einem Gebet aussuchen. Bernhard macht sich da immer ein bisschen Gedanken und überlegt sich, welches Gebet wir verwenden können, welches wir beten können und ja, welches hast du für heute

0: die gesalbten Hände, die täglich deinen heiligen Leib berühren.
1: Bewahre rein die Lippen, die gerötet von deinem kostbaren Blut, bewahre rein und unirdisch ihr Herz, das gesiegelt ist mit dem erhabenen Zeichen deines glorreichen Priestertums.
0: Lass sie wachsen in der Liebe und Treue zu dir und schütze sie vor der Ansteckung der Welt. Gib ihnen mit der Wandlungskraft über Brot und Wein auch die Wandlungskraft über die Herzen.
1: Segne ihre Arbeit mit reichlicher Frucht und schenke ihnen dereinst die Krone des ewigen Lebens.
0: Amen.
1: Wir dürfen Sie wieder alle herzlich begrüßen zur diesmonatlichen Tipps und Tricks-Sendung. Sie haben jetzt dann in ein paar Minuten wieder die Möglichkeit anzurufen, Ihre Fragen zu stellen, auch Ihre Erfahrungen zu teilen. Also es geht nicht nur darum, dass Sie anrufen und Fragen stellen, aber wir freuen uns auch, wenn Sie vielleicht ein kleines Zeugnis geben, wie Sie schon jemanden helfen konnten, Radio Marie gut einzustellen oder auch sonst eine Erfahrung zu geben, andere ermutigen vielleicht auch. Und also jede Menge Gründe anzurufen. Wir wollen Sie jetzt auch gleich ermutigen, dass Sie auch ein bisschen in Ihrer Umgebung missionarisch tätig sind. Sie haben jetzt ja auch die Möglichkeit, mit recht einfachen Mitteln das Radio weiterzugeben, die frohe Botschaft weiterzugeben. Wir laden Sie ein, bei uns im Hörerservice ein paar Radiogeräte zu bestellen und diese Radiogeräte dann in Ihrer Umgebung weiterzugeben. Sie haben die Möglichkeit auch, die Radios zu verteilen und auf Testzeit, also dass der, dem Sie es geben, auch das Radio für ein paar Tage anhört und wenn es ihm nicht zusagt, dass er das Gerät dann wieder zurückgibt Ihnen, erst dann, wenn das wirklich behält, dann ersuchen wir darum, dass die Unkosten abgedeckt werden. Ich habe noch nie gehört, dass jemand das Radio dann wieder zurückgegeben hat. Also Sie können es getrost weitergeben und die Wahrscheinlichkeit, dass derjenige dann sich denkt, dass Radio Maria so ein gutes Programm hat und es sich behält, die ist sehr, sehr, sehr hoch.
0: Ja, aber genau. Und dazu sollten Sie es auch einstellen, bevor Sie es weitergeben, weil es ist immer wichtig, wenn ein neuer Hörer sich vielleicht nicht gleich zurechtfindet, dass Sie ihm das einstellen schon und vielleicht ein bisschen erklären.
1: Genau, also im Raum Wien können wir es da im Studio schon einstellen, aber wenn Sie jetzt in Salzburg, Tirol oder sonst wohnen, dann können wir es leider hier noch nicht einstellen. Warum ist das eigentlich so, Bernhard?
0: Ja, weil Österreich in 5 Frequenzbereiche aufgeteilt ist, also sind der Frequenzbereich Vorarlberg, Tirol und Salzburg ist der erste Frequenzbereich, dann Oberösterreich ist der zweite Frequenzbereich. Der dritte Frequenzbereich ist dann Wien und Niederösterreich zusammen. Also man kann zwar hier in Wien das auch die Frequenzen für Niederösterreich einstellen. Und der vierte Frequenzbereich ist dann Steiermark, also Südsteiermark, also Graz und Umgebung. Und der fünfte Frequenzbereich ist dann Kärnten, also vom Dobratsch bis zur Back. Der Bundesland Kärnten hat die fünfte Frequenz. Und wenn man als ein Bundesland wechselt, also von Steiermark nach Kärnten, dann müsste man wieder einen neuen Suchlauf machen. Am einfachsten geschieht das immer, wenn man das Radio auf Werkseinstellung zurücksetzt, dann löscht er alle bisherigen Sender und sucht sich dort an Ort und Stelle die neuen Sender.
1: Und genau aus diesem Grund können wir eben zum Beispiel für Kärnten das da noch nicht einstellen, weil wenn wir hier den Sendesuchlauf machen würden, würde die Sender mit der Wiener niederösterreichischen Frequenz finden, die dann in Kärnten, Salzburg, Tirol, Vorarlberg nicht funktionieren würden.
0: Ja.
1: Deswegen ist es gut, wenn Sie dann vielleicht, bevor Sie das Radio weitergeben, einmal das Radio bei Ihnen starten, dann wird der Sendersuchlauf automatisch ausgeführt und dann ist es betriebsbereit.
0: Und es wird auch diese Radio Maria-Taste, diese berühmte blaue Taste oder die Herztaste, richtig bespeichert mit Radio Maria. Das ist auch wichtig.
1: Dann ist die
0: Bedienung relativ einfach.
1: Ja, genau. Keine lange Suche des Senders, sondern man braucht nur

0: auf die blaue oder auf die Herztaste drücken.
1: Genau.
0: Und dann hat man sofort Radio Maria.
1: Radio Horeb hat es ein bisschen leichter. Die haben im ganzen Land, ganz Deutschland, nur eine Frequenz für Horeb.
0: Ja, in Österreich leider.
1: Wir sind, die haben als erstes Land sozusagen DAB übernommen. Mhm. Und Österreich leider ein bisschen später erst, sodass wir nicht mehr so viel freie Frequenzen zur Verfügung hatten.
0: Ja, und das ist auch ein Punkt, der für Sie wichtig ist, wenn Sie in Österreich Urlaub machen und in einen anderen Frequenzbereich wechseln, dann ist es auch wichtig, dass Sie da am, und Sie wollen das Radio mitnehmen, dann ist es wichtig, dass Sie am Urlaubsort dann nochmal auf Werkseinstellungen zurücksetzen. Mhm. Das ist übers Menü relativ einfach durchzuführen. Da gibt es eine gewisse Abfolge, je nach Radiogerät ist das unterschiedlich, weil die Menüführung einfach unterschiedlich ist. Mhm. Aber es ist recht einfach, da das die auf Werkseinstellungen zurücksetzen. Dann können Sie auch im Urlaubsgebiet Radio Maria hören. Wenn Sie dann wieder nach Hause zurückfahren, dann müssten Sie es dort natürlich noch einmal machen, um wieder auf die ursprünglichen Einstellungen zurückzuwechseln.
1: Sollte es nicht gelingen, ich habe diese Werkseinstellungsmenü im Kopf, im Schlaf, kenne ich im Schlaf, weil wir ja nur drei Geräte haben und die drei Geräte kann ich mir merken.
0: Wobei das jetzt keine Aufforderung ist, dass Sie mitten in der Nacht anrufen. Aber
1: nein, das muss nicht sein, aber bei da können Sie jedenfalls jederzeit anrufen.
0: Bei der Technik-Hotline.
1: Bei der Technik-Hotline und genau. Dann helfe ich Ihnen über Telefon, diese Werkseinstellung zu realisieren.
0: Oder Sie rufen nicht bei der Technik-Hotline an, sondern jetzt bei uns im Studio. Wie gesagt, wenn Sie Fragen haben, wenn Sie Ermutigungen für andere Hörer haben, wenn Sie ein Zeugnis geben wollen, wir freuen uns über alles. Rufen Sie jetzt an. Babsi sagt uns noch die Telefonnummer.
2: 0720 578 578. Noch einmal zur Wiederholung. 0720 578 578. Und ja, auch wenn Sie nicht jetzt in Österreich vielleicht unterwegs sind oder zu Hause sind und dennoch eine Frage zum Empfang haben, zur App oder zur Website, zum Stream, zum Satellitenempfang, wie auch immer, dann können Sie sich natürlich auch außerhalb Österreichs melden mit der Vorwahl 0043 720 578 578. Wir hören heute etwas spanische Musik, die ich gerade ganz gern höre von einer katholischen Lobpreisgruppe, Hakuna Group Music nennt sich, die ist aus Spanien und ja, ganz katholisch und im nächsten Lied geht es um die verschiedenen geistlichen Bewegungen, die es in unserer Kirche gibt und dass sie alle eins sind und vielleicht erkennen Sie ja dennoch auch auf Spanisch die eine oder andere Gebetsbewegung oder Ordensgemeinschaft.

Falls Sie sich jetzt fragen, Sie haben den falschen Radiosender erwischt, nein, nein, Sie sind schon richtig, alles in Ordnung. Radio Maria Österreich hier, jetzt mit spanischer Musik. Und die Einladung an Sie, jetzt in der Sendung Tipps und Tricks für einen guten Empfang anzurufen. Ja, gerne uns auch Feedback und Rückmeldung zu geben. Ich schätze es sehr, wenn sich auch auf Instagram oder Facebook jemand meldet und sagt, der Stream hängt gerade oder die App ist abgebrochen oder hier fehlt eine Sendung auf der Radiothek. Also wir freuen uns da immer über Rückmeldung. Wir können natürlich nicht immer alles im Blick haben, weil wir eingedeckt sind, ja auch mit unseren Arbeiten, aber es hilft uns auch zu wissen, wo funktioniert Radio Maria gut, wo nicht, wie können wir einfach das System vielleicht auch noch verbessern im Hintergrund. Also trauen Sie sich auch gerne, uns Rückmeldung zu geben, ob positive oder einfach auch das, was noch zu verbessern zum Beispiel ist. Oder wenn Sie jetzt eben Fragen haben zum Empfang zu unseren Radiogeräten, dann ist jetzt die Gelegenheit, da mit Albert und Bernhard ins Gespräch zu kommen. 0720 578 578.

0: Forophos heißt dieses Lied von Hakuna Group Music. Das heißt übersetzt so viel wie Fans. Und sie wollen in diesem Lied sagen, dass sie Fans sind von jeder katholischen Gruppe oder von jeder katholischen Bewegung in unserer katholischen Kirche und dass wir alle aber eins sind, ja, auch mit Papst Leo in diesem Fall, mit unserem Papst, sind wir alle eins in unserer Kirche und jeder ist Fan von dem anderen quasi und wir ergänzen uns alle, also so geht's in diesem Lied um die verschiedenen Gemeinschaften, passt ja auch ganz gut, Bernhard hat es zuvor auch erwähnt, also im Privatgespräch, dass Papst Leo ja sich morgen auf den Weg macht nach Spanien und da kann uns die Musik jetzt schon schön einstimmen. Sie, liebe Zuhörer, können nach wie vor anrufen für Tipps und Tricks für einen guten Empfang und bis das Telefon läutet oder zumindest hören wir gerne noch etwas weiter von euch, Albert und Bernhard.
1: Ja, bei den spanischen Klängen ist ein bisschen Urlaubsstimmung aufgekommen. Die Urlaubszeit steht ja auch vor der Tür.
2: Ja, genau.
1: Und da ist auch die große Frage, wir haben es vorhin schon gesagt, wenn Sie innerhalb von Österreich Urlaub machen, dann müssten Sie eventuell beim Radio einen neuen Sendersuchlauf machen oder auf Werkseinstellungen zurücksetzen. Was machen Sie aber, wenn Sie jetzt ins Ausland fahren? Europaweit, also zentraleuropaweit, gäbe es auch den Empfang über Satellit, aber das würde voraussetzen, dass Sie eben eine Satellitenanlage auch am Urlaubsort haben.
2: Ein Campingwagen haben teilweise Satellitenweh.
1: Ja,
2: Schüssel dabei, aber
1: auch teilweise in Hotels sind teilweise dann auch Satellitenanlagen. Da ist aber die Frage, ob sie dann auch die Möglichkeit haben, da die Sender umzustellen oder ob das fix vorgegeben ist. Mhm. Eine Möglichkeit, wie sie es weltweit hören können, ist übers Internet. Das ist immer eine der besten und einfachsten Versionen, weil sie damit nicht viel ändern müssen. Sie brauchen nur am Urlaubsort Internet, entweder über mobile Daten oder über ein WLAN vom Hotel, von der Anlage, je nachdem, wo Sie Urlaub machen. Mhm. Das wird jetzt schon bei sehr, sehr vielen, wenn nicht gar allen Urlaubsanbietern angeboten. Mhm. Und da gibt es dann auch mehrere Möglichkeiten, entweder über ein Internetradio. Das Internetradio ist zu bedienen wie ein normales Radio, nur dass es eben den Empfang nicht über die Wellen, also nicht über DAB Plus oder UKW hat, sondern über Internet. Das heißt, Sie müssen das Radio mit einem WLAN-Netz verbinden, über das Sie dann ins Internet zugreifen können. Sie können das Radio, wenn Sie es zu Hause auch verwenden, schon voreinstellen, dass Sie auf die Stationstasten im Radio Maria programmieren. Und dann im Urlaubsort brauchen Sie auch nur das dortige WLAN-Netz einspeichern in dieses Radiogerät und können dann mit den Stationstasten, die Sie zu Hause verwenden, auch dort einfach auf 1 drücken, wenn es dort gespeichert ist, und dann ganz normal Radio Maria hören. Also von der Handhabung sehr einfach.
2: Noch einfacher geht es mit dem Smartphone.
1: Genau, wenn Sie dann da die App installieren, da brauchen Sie gar nichts ändern. Auch wieder das Smartphone ins WLAN-Netz hängen, aber sonst auch die Handhabung wie gewohnt.
2: Und innerhalb der EU müssen Sie nicht einmal ein WLAN-Netz haben, weil innerhalb der EU ist eigentlich Roaming, freies Roaming.
1: Ja, wobei da müssten Sie auch aufpassen, weil unterschiedliche Anbieter haben unterschiedliche Datenmengen fürs Roaming. Also ich weiß, bei meinem Anbieter, ich habe im Monat 100 Gigabyte zur Verfügung, davon sind aber nur 12 Gigabyte auch fürs Roaming. Also da am besten bei Ihrem Anbieter erkundigen, wie da Ihr Tarif ist. Und dann können Sie es ganz, ganz unabhängig, auch ohne WLAN, hören.
2: Ja, wobei Radio nicht so viel Volumen benötigt. Wenn Sie einen Film schauen oder YouTube schauen, da benötigen Sie viel mehr Volumen. Ja, ja. Radio ist nicht sehr relativ wenig Volumenverbrauch. Achten müssen Sie allerdings auf einige Länder in Europa. Also die Schweiz ist noch nicht im Roaming.
1: Ist nicht als Nicht-EU-Land.
2: Nicht-EU-Land.
1: Nicht im Roaming-Bereich dabei.
2: Genau. Auch nicht Bosnien-Herzegowina, Medjugorje auch nicht.
1: Großbritannien war ja schon bei der EU, ist dann wieder ausgestiegen. Also es gibt manche Anbieter, die in Großbritannien ein Roaming anbieten. Bei anderen ist es nicht dabei. Also da immer gut gut erkundigen. Es gibt auch bei unterschiedlichen Anbietern, dass man sich Pakete für die einzelnen Länder kaufen kann. Das heißt, wenn Sie wissen, Sie fahren nach Großbritannien, Sie fahren in die Schweiz, dann können Sie sich bei Ihrem Anbieter erkundigen und fragen, ob Sie da ein gewisses Datenpaket für dieses Land kaufen können. Dann brauchen Sie nicht kein Roaming, sondern dann werden die Daten von diesem Paket verwendet, das dann deutlich günstiger ist, als wenn Sie es über Roaming. Du hast das, glaube ich, gesagt, du hast einmal in der Schweiz nur ganz kurz Mails abgefragt und das hat gleich 50 Euro gekostet.
2: Ja, das,
1: oder?
2: Das geht schnell, wenn man zur Grenze, bevor man noch über die Grenze fährt, loggt sich das Netz schon ein in der Schweiz und die verlangen dann gleich einmal 50 Euro.
1: Ja, also von dem aufpassen, dass es später kein böses Erwachen gibt, wenn die Rechnung kommt. Aber wie gesagt, am besten vorher erkundigen, wenn Sie in einen Shop von Ihrem Anbieter gehen und dort sagen, Sie wollen in dem und dem Land mobile Daten verwenden, haben die sicher die optimale Lösung für Sie.
2: Gewiss, dann können Sie auch im Urlaub, schön, wenn Sie einen Kopfhörer dabei haben, dann können Sie auf der Fahrt, im Zug oder im Auto
1: überall gut
2: Radio Maria hören. Es gibt ja zwei Apps. Einmal Albert, einmal das.
1: Einmal die App von Radio Maria Österreich. Da können Sie unter Anführungszeichen nur Radio Maria Österreich hören, haben dafür aber auch die Möglichkeit, ein paar Podcasts, die dort eingespeichert sind, zu hören. Oder es gibt die App von der Weltfamilie, wo so ziemlich alle Radio Maria Sender weltweit einprogrammiert sind. Das heißt, wenn Sie in ein anderes Land fahren, könnten Sie dann auch gleich das Radio Maria von dort über diese App hören.
2: Genau.
1: Also wenn Sie die Sprache verstehen.
2: Es sind seit schon über 90 Radio Marias und die sind alle in diesem App von der World Family auf Google Store, auf Radio Maria Play.
1: App Store, je nachdem, ob Sie jetzt ein iPhone haben, ob Sie ein Android-Gerät haben. Und dort RM Play, Radio Maria Play eingeben für das von der Weltfamilie oder Radio Maria Österreich für die App von Radio Maria Österreich.
2: Ja, und man muss sich nicht anmelden jetzt beim App. Es kommt zwar mal die Frage, aber es ist nicht notwendig. Man kann das überspringen und einfach das App installieren und schon ist man mit allen 5 Kontinenten verbunden und man kann einmal hineinhören in ein anderes Radio oder ja.
0: Wenn man Lust auf spanische Musik hat.
2: Ja, genau. Kann man auch Radio mehr Spanien hören, dann sehr gut.
1: Eine Möglichkeit ist auch noch über die Alexa, wenn Sie ein Gerät mit Alexa haben, dann können Sie auch das in den Urlaub mitnehmen und auch dort dann wieder in ein WLAN-Netz hängen. Dann haben Sie auch die Möglichkeit, dieses Gerät im Urlaub zu verwenden.
2: Aber wir haben heute noch keine Anrufe. Das ist
0: schauen wir mal, vielleicht.
1: Ist eigentlich erfreulich, weil dann offensichtlich alles funktioniert.
0: Ja, aber also, vielleicht machen wir wieder Musik und laden ein.
2: Genau.
0: Also, liebe Zuhörer, natürlich, wenn Bernhard und Albert so gut informieren, da hört man gerne zu. Aber jetzt wieder Musik, damit Sie anrufen können, wenn Sie da jetzt Nachfragen haben zum Empfang oder wenn Ihr Gerät nicht funktioniert oder manches Zubehör nicht erhältlich ist oder wenn Sie hier einfach sich nicht ganz auskennen, wie man das zurücksetzen kann, dann können Sie jetzt nachfragen oder auch einfach zu unserem Radio hier zum Streaming, wie wir jetzt auch gehört haben. 0720 578 578, die Nummer zu uns ins Studio.

0: Tu el único rey, du der einzige König, der regieren muss, der einzige Herr, den ich preisen werden, singt Hakuna Group Music hier. Ja, wir scherzen im Hintergrund, wir sind uns nicht ganz sicher, ob sie uns überhaupt hören. Die Telefone bleiben stumm. Ist natürlich ein Scherz, wir wissen, dass wir auf Sendung sind. Aber sie können natürlich gerne noch weiterhin anrufen und Fragen stellen. Ansonsten unterhalten wir uns hier weiter über die Technik und den Empfang von Radio Maria. Was könnt ihr uns noch berichten?
1: Ja, wir können vielleicht doch einen kurzen Rückblick machen. Es hat ja vor zwei Wochen hat es einen längeren Ausfall gegeben. Wenn Sie das vielleicht mitbekommen haben und sich wundern, was da los war. Es hat in Wien, also in, genauer gesagt im Bezirk Meidling, wo auch unser Studio zu Hause ist, hat es einen großflächigen Stromausfall gegeben, der relativ lang gedauert hat. Also wir sind hier natürlich im Studio auch dementsprechend abgesichert, dass wir es bei kürzeren Stromausfällen auch, dass wir trotzdem weiter senden können. Aber dieser Ausfall war so lange, dass dann unsere Pufferungen auch aufgebraucht wurden. Es ist halt, hängt schon viel Technik dran, die auch viel Strom benötigt. Und deswegen ist es dann zu einem ungefähr zweistündigen Ausfall gekommen, weil der Strom sehr lange nicht zur Verfügung gestanden ist. Wir hoffen, dass das ein Einzelfall war und dass die Stromversorgung wieder stabil ist. Wie gesagt, kürzere Ausfälle können wir abpuffern, aber der Ausfall war dann zu lange.
2: Welchen Ausfall können wir
1: abpuffern? Ja, bis zu 2 Stunden in etwa.
2: 2 Stunden.
1: Können wir abpuffern, ja.
2: Also haben wir gerade nicht geschafft dann.
1: Ja. Ja, der Stromausfall war länger.
2: Ach so, der war also dann 3 Stunden.
1: Hat schon früher begonnen. Aha. Da haben wir noch, sind unsere Batterien noch eingesprungen,
2: ja.
1: Unsere Akkus, aber er hat zu lange gedauert.
2: Ja, da müssen wir
0: Stromausfall bei schönem Wetter.
1: Ja.
2: Oder wir nehmen einen Sonnen aufs Dach, eine Sonnenkollektor.
1: PV-Anlage.
2: PV-Anlage.
1: Ja, welche Möglichkeiten haben Sie sonst noch, Radio Maria zu hören? Jetzt unabhängig von Urlaub. Was fällt dir da noch ein? Welche Möglichkeiten gibt es? DAB Plus ist derzeit die beste und einfachste Version in Österreich. Warum ist das eigentlich so viel besser als UKW?
2: Ja, weil der Empfang da wirklich konstant gut ist. Und bei UKW gibt es doch Schwankungen und Rauschen dazu. Bei DAB ist eigentlich immer gut, bis wenn wir in einem Funkloch kommen, dann komplett weg ist. Aber es gibt kein Rauschen dazwischen oder so.
1: Ja, der riesengroße Vorteil von DAB Plus gegenüber UKW für uns beim Radio ist, dass wir mit DAB Plus 85% der österreichischen Haushalte abdecken können. Ja. Mit UKW sind es, glaube ich, 25% oder 20%. Also wir haben leider UKW-technisch das analoge Radio, haben wir nur einzelne kleinere Sendegebiete in Österreich verteilt. Und mit DAB Plus können wir ganz oder fast ganz Österreich abdecken.
2: Vor allem haben wir die großen, bevölkerungsreichsten Gebiete können wir mit DAB abdecken. Und bei UKW sehen Sie in unserem Programm sogar schön angeführt.
1: Ja, wenn Sie es interessiert, es ist auch eine Österreich-Karte im Programmheft drinnen, die eben die Abdeckung von UKW-Frequenzen, die in dem Fall dann blau eingezeichnet sind und von DAB Plus das grün eingezeichnet ist, sehen. Und da sieht man ganz gut, dass der die grüne Fläche viel, viel größer ist als die blaue Fläche und dadurch ist über DAB Plus viel besser.
2: Ja.
1: Leider ist noch immer nicht ganz flächendeckend.
2: Ja, man sieht die ländlichen Gebiete, die bergigen Gebiete zwischen Tirol, Vorarlberg und Salzburg.
1: Da gibt es leider noch.
2: Gibt es noch viele weiße Flecken.
1: Aber wir beten auch dafür und wir hoffen, dass da auch das bald ausgebaut wird, dass DAB Plus ganz flächendeckend ist. UKW wird über kurz oder lang, also in Österreich wird es schon noch ein paar Jahre brauchen, aber es wird über kurz oder lang abgedreht werden und dann wird es nur mehr DAB Plus geben. Aber wie gesagt, die Schweiz ist da schon viel weiter, Deutschland ist weiter, aber in Österreich wird es UKW jetzt sicher noch ein paar Jahre geben, also noch kein Grund.
2: Keine Panik noch, aber in 10 Jahren vermutlich wird es soweit sein,
1: kann es dann leicht sein, ja,
2: abgeschaltet werden wird. Ja.
1: Mhm. Und eben, wie Bernhard schon gesagt hat, der Empfang ist meistens auch besser, also es gibt genug Gründe, auch jetzt schon auf DAB Plus umzusteigen. Und unsere Radios, die Sie im Hörerservice beziehen können, die haben beide Funktionen, also sowohl UKW als auch DAB Plus. Und somit können Sie dann auf beide Arten Radio Maria hören.
2: Vielleicht steigen wir mal auf die Radios ein, die wir anbieten zurzeit.
1: Wir haben 3-4 Modelle eigentlich, wenn wir das Internetradio auch mitzählen. Und die Radios haben unterschiedliche Größen, unterschiedliche Formen, unterschiedliche Möglichkeiten. Es ist ein stationäres Radio, das Sie gut zu Hause verwenden können. Das ist ein bisschen ein größeres Radio, hat dadurch aber auch einen besseren Empfang und auch einen besseren Lautsprecher eingebaut. Das Radio hat einen Akku eingebaut. Dadurch können Sie es im Haus oder auch im Garten gut verwenden, ohne dass Sie es überall an ein Stromnetz anhängen müssen. Wie gesagt, dieses Radio ist von der Qualität her sicher eins der besseren von denen, die wir anbieten, vom Lautsprecher, vom Empfang. Das zweite Radio ist das Muttergottesradio. Das ist ein Radio, das die Weltfamilie entwickelt hat, das die Form von Maria, von der Mutter Gottes hat, auch angedeutet, wie sie Jesus im Schoß hält. Dieses Radio hat auch einen guten Empfang. Auch
2: der Empfang ist eigentlich dasselbe. Die Empfangsqualität, also die Empfangsstärke ist dasselbe, haben wir festgestellt.
1: Vom Lautsprecher ist es ein bisschen kleiner. Es ist
2: kleiner, ja.
1: Aber für Radio Maria, wo ja sehr viel Sprache ist und wenig Musik, ist es auf jeden Fall auch gut. Dann haben wir noch das Viola-Radio. Das Viola-Radio ist ein recht kleines Radio.
2: Ein Taschenradio, mehr oder weniger.
1: Das ist dafür gedacht, dass Sie es auch unterwegs verwenden können. Das heißt, man kann es gut in die Jackentasche, in die Hemdtasche einstecken oder auch in die Handtasche und kann damit recht gut Radio Maria hören unterwegs.
2: Hat einen Akku auch eingebaut,
1: man kann auch mit aufladen. Der Nachteil ist, dass dadurch, dass es so eher klein ist und keine Stabantenne hat, ist der Empfang etwas schlechter. Das heißt, wenn Sie in einem Randgebiet des Empfangs sind, dann kann es dazu kommen, dass Sie keinen Empfang haben. Aber wenn Sie in Wien oder in dem Haupt, also in der Nähe eines Senders verwenden wollen, dort funktioniert es sehr gut und hat eben den großen Vorteil, dass Sie damit gut unterwegs sein können und es gut unterwegs verwenden können.
2: Ja, doch, es ist sehr beliebt, es wird schon sehr häufig auch bestellt.
0: Ja. Ich unterbreche euch kurz, wir haben einen Anrufer, der uns oder euch, glaube ich, schon bekannt ist, und zwar Franz, bitteschön.
3: Jo, servus Bernhard, servus Albert.
1: Hallo Franz, hallo,
2: Franz.
1: Wir haben schon gewartet.
3: Ja, so, ich habe nur gesagt, es darf nicht wichtiger sein, ja. Es darf nicht wichtiger sein, als wie dies, ja. Es gibt nichts Wichtigeres. Okay, zu der Sache, ja, wegen dem Tunnel und wegen dem A10-Geschichte, ja.
1: Ja.
3: Also wie gesagt, es wird Ende Juni soweit sein. Ich habe irgendwas mal gehört von einem Zuhörer, dass der gesagt hat, es soll angeblich Richtung Villach die Kabel eingezogen worden sein für die Frequenz UKW. Ich habe es probiert, ich habe vielleicht ein Ötersgerät, also quasi mein normales LKW-Gerät, ja. Mhm. Da hat nichts funktioniert. In allen Tunnels nicht, bis Bischofshofen, ja.
1: Okay.
3: Beim Rausfahren sowieso nicht, weil da ist ja die Baustelle noch. Also quasi, da haben sie die Kabel noch nicht einzogen. Die Baustelle ist zwar fertig, wird aber Ende Juni erst mit den Kabeln und mit den ganzen, wird das erst eingezogen.
2: Das heißt, der DAB-Empfang wird Ende Juni wieder durchgehend sein, oder?
3: Könnte ich durch mich ja quasi dann wird es dann
1: testen lassen oder
3: getestet, ja,
1: sehr gut.
3: Durch mich, ja.
1: Ja.
3: Ja, und weiters kann jetzt da nicht so viel beitragen, aber das wäre mal das Wichtigste, ja.
1: Sehr
3: ja,
1: gut, einfach. Vielen Dank. Vielleicht für alle Hörer, die jetzt nicht wissen, wovon wir sprechen. Es geht um die Autobahn A10, bei der nach einem Unfall der Empfang in den Tunneln nicht mehr gegeben war von DAB Plus, vor allem Richtung Süden fahrend. Und Franz ist so nett und gibt uns da immer Updates, weil er in dieser Gegend immer wieder unterwegs ist. Und ja, so wie du ihm jetzt gesagt hast, Ende Juni soll es dann wieder so weit sein, dass auch in den Tunneln von der A10 in beide Richtungen wieder DAB Plus Empfang sein wird.
2: Das ist also schon richtig, praktisch, genau. Wenn man durch den Tunnel fährt und durch den langen Dauertunnel und man kann weiterhin Radio Maria hören, ist schon ein super Service dann. Der
3: Das Beste ist halt so, wie du gesagt hast, Werner, dass halt das Handy, da, das geht überall, gell?
1: Ja, ja.
2: Ach so, ja, da, ich habe natürlich beim Franz das sein Smartphone auf das App auch installiert. Mhm. Und jetzt kann er natürlich, wenn es keinen DAB-Empfang gibt, wo, dann nimmt er sein Handy her und hört dann über das sein Handy, weil Internet ist auch im Tunnel überall gegeben, das funktioniert schon überall. Mhm. Eigentlich in jedem Tunnel in Österreich ist der Internetempfang gegeben und dadurch
1: funktioniert es mit der App,
2: mit der App. Dann in jedem Tunnel.
0: Ja. Dankeschön. Okay.
1: Vielen Dank fürs Update.
3: Du, danke und Gottes Segen und Wiederhören.
2: Danke.
1: Tschüss.
0: Dir auch. Ja, schönes Wochenende. Das ist ein schönes Stichwort. Bei uns geht es nämlich in Kürze weiter mit der nächsten Sendung und deswegen an euch noch einmal die Einladung, ein abschließendes Wort. Ich glaube, unsere Hörer empfangen Radio Maria gut. Das ist vielleicht das Conclusio dieser Sendung und ansonsten melden Sie sich gerne in unserem Hörerservice.
2: Heute war die erste Sendung, wo keine Anrufe waren. Also scheinbar...
1: Fast keine, der Franz war jetzt.
2: Ah, der Franz, keine.
1: Aber es war keine Frage, sondern ein Update, ja.
2: Es war ein Update. Also scheinbar sind wir jetzt überall zu hören, am besten. Vielleicht, aber es gab heute vielleicht keine Fragen. Deswegen.
1: Ja, ich hoffe, dass wir Ihnen noch ein paar Tipps geben konnten, wie Sie im Urlaub weiterhin noch gut Radio hören können. Und wir wünschen auch jetzt schon, manche fahren ja auch schon im Juni auf Urlaub, die nicht an Schulferien gebunden sind, wünschen wir jetzt schon ein segensreicher, erholsamer Urlaub. Und
2: mit Radio Maria vielleicht, dass Sie es mitnehmen in Ihren Urlaub, können ganz einfach, wie wir heute gehört haben, geht es ist auch möglich. Und ja, wünschen eine schöne Sommerzeit, viel Segen. Und
1: freuen uns schon auf die nächste Sendung. Zwischendurch nochmal auch als Ankündigung können Sie natürlich auch anrufen beim Bernhard bei der Technik-Hotline.
2: Genau.
1: Die Telefonnummer steht auf der Webseite im Programmheft, also Sie haben mehrere Möglichkeiten, sie zu finden. Wir können sie auch noch einmal kurz durchgeben. Es ist die 0664 801 81777. Dort können Sie auch bei technischen Problemen anrufen. Bernhard nimmt sich dann immer die Zeit und geht mit Ihnen das gut durch. Und das Zurücksetzen auf die Werkseinstellungen, das hat er schon gesagt, das funktioniert im Schlaf, also da können Sie
2: genau, das geht im Schlaf
1: in der Zwischenzeit gut machen.
2: Und genau, und auf dieser Seite auch im Programmheft, sehen Sie Seite 34, 35, es sind alle Empfangsmöglichkeiten abgebildet, auch alle UKW-Frequenzen, wenn Sie wohin kommen in einem Gegend, wo es vielleicht keinen DAB-Empfang gibt, vielleicht gibt es einen UKW-Empfang. Und damit sind Sie, glaube ich, auch gut versorgt im Sommer.
1: Auf der Website unter www.radiomaria.at unter Kontakt-Empfangshinweise können Sie auch nochmal die ganzen Möglichkeiten durchsehen, auch mit Karte, um zu sehen, ob es im Urlaubsziel Empfang gibt.
2: Ah ja, das haben wir ja gerade erwähnt, die DAB-Karte. Es gibt auch eine DAB-Karte. Also natürlich das, was im Programmheft ist, aber wenn Sie es dann noch genauer haben wissen wollen, dann könnte man im Internet unter dabplus.at und auf Empfang gehen, dann kann man sogar herauszoomen den Ort direkt und man sieht genau den Ort genau, wie gut der Empfang von DAB in der Gegend, in dem Ort ist.
1: Genau. So, aber jetzt halten wir nicht länger für die Musik zurück. Jetzt hören wir noch ein bisschen spanische Musik
2: und
1: wünschen Ihnen noch ein segensreiches Wochenende.
2: Einen segneten Sommer.
0: Dankeschön, Albert und Bernhard, für eure Zeit heute. Und wir werden euch ja, oder ihr werdet uns ja auch im Sommer gut begleiten mit der Technik. Ich verabschiede mich auch hier, war Barbara Mutsam.

0: Im Anschluss folgt die Wiederholung der Sendung Glaubensforum von gestern Vormittag.
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2: Liebe Hörerinnen und Hörer, willkommen zum heutigen Glaubensforum. Mein Name ist Georg Fleumer. Ich begrüße Sie alle aus Südtirol, Österreich, Deutschland, Schweiz, woher auch immer Sie sich zugeschaltet haben. Im heutigen Glaubensforum hören Sie das Thema Eucharistia, Glaubensgeheimnis und Danksagung mit unserem Referenten Simon Dach. Er war Oberstleutnant, Chef des Luftwaffenmusikkorps in Karlsruhe und Ende des Jahres 2005 in den Ruhestand gegangen. Zu diesem Zeitpunkt war er auch durch seine Tätigkeit als verantwortlicher Moderator im Bereich Militärmusik tätig. Er hatte Aufgaben seit Bestehen des mittlerweile größten deutschsprachigen Militär- und Blasmusikforums übernommen. Dank seiner Informationen und Ratschläge wurden unter anderem interessante Einblicke in die Arbeit des Musikkorps vermittelt. Einige Musiktreff-Mitglieder gelang der Sprung in ein Musikkorps der Bundeswehr sowie die Aufnahme in das Ausbildungsmusikkorps der Bundeswehr in Hilden. Ich wünsche Ihnen viel geistlichen Gewinn durch diesen Vortrag.
3: Er ist das Brot des Lebens. Wer zu ihm kommt, der wird nicht hungern. Wer an ihn glaubt, wird nimmermehr dürsten. Er ist das Brot des ewigen Lebens. Das ist, das wissen wir als Katholiken alle, der Inhalt unseres eucharistischen Glaubens, eingebunden in das Bild, in dem Christus vor seinem Leiden seine bleibende Gegenwart unter uns Menschen verwirklichen wollte. In Brot und Wein, das uns geistlich speisen und tränken soll, indem es zu Jesu Seinsweise unter uns wird, begegnen wir also dem auferstandenen und erhöhten Herrn in seiner eucharistischen Gegenwart. Der Herr, Jesus Christus, ist also in lebendiger Aktualität beim Feiern dieses Festes unter seinen Gläubigen in seiner Kirche und nicht etwa nur als Gegenstand frommer Erinnerung, so etwa wie man in südlichen Ländern das Andenken an einen Volksheiligen begeht. Was wir aus fernen Ländern vielleicht durch Fernsehbilder oder von Reisen kennen, das können wir im eigenen Land und Sprachgebiet direkt erleben. Keine Mühen werden noch vielerorts gescheut, den Fronleichnamstag besonders glanzvoll zu gestalten. Nachbarschaften bauen Segensaltäre, die Straßen, durch die die Prozessionen mit Musik und Gebet und unter Beteiligung vieler hundert Christen ziehen, sind mit Fahnen und Wimpeln geschmückt. Das Schmücken ganzer Straßenzüge, in Österreich vor allem mit Birkenzweigen für die Prozession, ist bis heute verbreitet. Bilder, Ornamente und Schriften aus vielen bunten Blütenteilen werden vielerorts als Blumenteppich vor Stationsaltäre bzw. auf Prozessionswege gelegt. Einige Gläubige stellen auch Kreuze oder Heiligenstatuen vor die Haustür, die sie mit Blumen und Kerzen schmücken. Der in der kostbaren Monstranz mitgetragene eucharistische Christus wird außer mit Weihrauch und Altarschellen oft auch mit gestreuten Blumen, mancherorts mit Salutschüssen gegrüßt. Der Fronleichnamsprozession als Zeichen solcher Freude wurde vor Jahren das Etikett katholischer Triumphalismus und ökumenische Provokation angeheftet. Mancherorts entledigte man sich ihrer oder dampfte sie gehörig ein. Heute wendet sich das Blatt vielleicht wieder und man pflegt überkommene Fronleichnamstraditionen als erhaltungswürdiges Brauchtum. Ich meine, zwischen beiden Extremen gilt es, eine ausgewogene Mitte zu halten. Richtig angeleitet durch die darin eingebundenen Priester oder Bischöfe können auch solche Veranstaltungen Gelegenheiten für Fernstehende und Anlässe für das Erleben eines lebendigen Glaubenszeugnisses werden. Wir müssen uns nicht sorgen, ob es wohl auch in der Zukunft unserer so stark säkularisierten Gesellschaft noch barocke, farbenfrohe, öffentlichkeitswirksame, die wunde katholische Seele beruhigende Fronleichnamsumzüge geben wird. Sondern die Frage ist, ob es in Zukunft noch Katholiken gibt, die glauben, dass in der durch die Straßen getragenen Monstranz tatsächlich der fleischgewordene Sohn Gottes in die Öffentlichkeit tritt. Und auch gläubige Menschen, welche mit der Überlegung, was das für das eigene Leben und das der Gesellschaft bedeutet, nicht überfordert sind, wie jene vielen, die keine Auskunft mehr geben können, wenn sie danach gefragt werden. Der Glaube an einen personalen, ansprechbaren Gott, der damit seine unverfügbare, unauslotbare, allmächtige Existenz nicht zur Disposition stellt, der Glaube an das ewige Leben, an die Auferstehung nach dem Tod, wie er anscheinend in unseren Tagen alles andere als selbstverständlich sogar für Getaufte zu sein scheint. Der Glaube, dass der historische Jesus tatsächlich der Sohn Gottes ist, dass Gott sich in Jesus Christus den Menschen zuwendet und in ihm ein Gesicht erhält. Die Überzeugung schließlich, dass die Kirche Jesu Christi bis heute die Aufgabe hat, solche Glaubensinhalte und damit das Evangelium zu verkünden und selbst zu leben, darf nicht mehr und mehr zu einem Spezialwissen für theologische Fachleute werden, das man entsprechend auch wissenschaftlich zur Diskussion stellen kann, sondern sie muss tragende Grundüberzeugung aller sein und bleiben, die sich bewusst Christen nennen. Darauf aufbauend nur ist der Glaube an eine personale, bleibende Gegenwart des Erlösers und Herrn der Kirche unter den Gestalten von Brot und Wein, im Empfang der Heiligen Kommunion und bei der eucharistischen Anbetung tragfähig in einer Zeit, die den Sensus für übernatürliche Wirklichkeiten völlig verloren hat. Erinnern Sie sich noch? Vor nicht einmal 10 Wochen haben wir den Gründonnerstag gefeiert. Oder wohl besser begangen. Denn irgendwie lag schon der Schatten des Karfreitags über ihm. Verrat, Gefangennahme und Haft gehören dazu, aber eben auch das letzte Abendmahl. Das Ereignis, das den Karfreitag schon vorwegnahm und deutete. Jesu Leib für die Sünden der Welt, aber auch Christi Sieg über den Tod. Am eigentlichen Einsetzungstag der Eucharistie, im Gründonnerstag, legen Trauer und Schmerz über das bevorstehende Leiden und Sterben Christi der Kirche eine eher verhaltene Feier nahe. 9 Wochen später kommt die damit verbundene große Freude zur vollen Entfaltung. 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

Jubel über die bleibende Gegenwart des Siegers über den Tod wirkt überzeugender als die x-te Diskussionsveranstaltung, deren Freude steckt an und Feiern tut gut. Es hebt unseren Kopf über das Alltagseinerlei und lässt Gemeinschaft erleben. Und in der Einsetzung des sakramentalen Gedächtnisses war auch enthalten das Versprechen bleibender Gegenwart Jesu in der Eucharistie.

Zum Andenken seines Opfertodes hat Christus es gestiftet, wie wir es als Geheimnis unseres Glaubens mit der gehörten Akklamation bekennen. In jeder Eucharistiefeier erinnert die Akklamation nach der Wandlung daran, dass wir in dieser Feier den Auftrag Christi bei der Einsetzung des Altarsakraments vollziehen. Tut dies zu meinem Gedächtnis. Und unser Glaube hält fest daran. Jedes Mal, wenn er als hoher Priester in der Feier der Heiligen Messe durch den Mund des Priesters die Worte der Wandlung spricht, wird sein Fleisch und Blut als Opfergabe an den himmlischen Vater gegenwärtig auf dem Altar. Beim eucharistischen Segen sagt das traditionelle Segensgebet: Herr Jesus Christus, du hast uns in diesem Sakrament das Andenken an dein Leiden hinterlassen. Gib uns die Gnade, die heiligen Geheimnisse deines Leibes und Blutes so zu verehren, dass uns die Frucht der Erlösung zuteil wird. Sicher dürfen wir dieses Gebet dahingehend erweitern, dass er uns auch ein immer tieferes Verstehen des heiligen Messopfers schenke, damit wir darin die Geheimnisse seines Leibes und Blutes so verehren, dass wir allezeit die Früchte seiner Erlösung in uns erfahren.

Die Liturgie ist ja aus der urchristlichen Danksagung beim Brechen des Brotes entstanden, wie man in der Urgemeinde das Herrenmahl nannte. So wird dem Hörer und Betrachter dabei vielleicht wieder aufs Neue deutlich, wie das Geheimnis von Jesu Gegenwart in der Eucharistie, welche die Kirche besonders dankbar verehrt, auf das Engste zusammenhängt mit der Feier des Messopfers, in dem das ganze Heilsgeheimnis der Erlösung gegenwärtig ist und lebendig werden möchte. Zu unserem Heil. So sagen wir mit der ganzen Kirche Dank für die Liebe unseres Heilands Jesus Christus, der uns seine Nähe und Gegenwart schenkt unter den Gestalten von Brot und Wein und zugleich immer aufs Neue unsere Erlösung erneuert in der Feier des eucharistischen Mahls.

Vor der Verkündigung des Evangeliums steht am Hochfest des Leibes und Blutes Christi die sogenannte Sequenz, ein Hymnus auf das Geheimnis der heiligen Eucharistie aus der Feder des großen mittelalterlichen Theologen und Heiligen Thomas von Aquin. Preise Sion, den Ernährer, deinen Retter, deinen Führer, Lob sing ihm mit Harfenton. Singe Psalmen, singe Lieder, alle Lande, fallet nieder, sammelt euch um seinen Thron.

Aus den zahlreichen Bildern dieser großen geistlichen Dichtung des heiligen Thomas von Aquin schöpfen unsere von Leichnamslieder ihre Textaussage. Den Beginn, preise Sion, den Ernährer, deinen Retter, deinen Führer, kennen wir als preise Zion, deinen Hirten oder deinem Heiland, deinem Lehrer. Zion, stimm ein Loblied an. Und weitere Liedversionen dieser Art. Wie so oft in unserem liturgischen Liedrepertoire fußen alle diese Gesänge auf der genannten Fronleichnam-Sequenz, die in Verbindung mit der gregorianischen Urfassung auch die frühen Zeugnisse erster kunstvollerer Mehrstimmigkeit stellt.

Der wunderbare theologische Inhalt des von Thomas von Aquin im 13. Jahrhundert verfassten Lehrgedichts über die heilige Eucharistie ist wahrhaftig einer eingehenderen Meditation wert. Ich möchte Ihnen, verehrte Hörerinnen und Hörer, die deutsche Übertragung des Textes der Sequenz zum Fronleichnamsfest in Teilen vortragen, wie sie von Marie-Louise Thurmeier vorgenommen wurde. Lobet sie und deinen Hirten, dem Erlöser der Verirrten stimme Dank und Jubel an. Lass dein Lob zum Himmel dringen, ihn zu rühmen, ihm zu singen, hat kein Mensch genug getan. Er ist uns im Brot gegeben, Brot, das lebt und spendet Leben, Brot, das Ewigkeit verheißt. Brot, mit dem der Herr im Saale, dort beim österlichen Mahle, die 12 Jünger hat gespeist. Wie der Herr uns aufgetragen, weihen wir, Gott Dank zu sagen, nun zum Opfer Wein und Brot. In seiner eucharistischen Gegenwart bleibt Jesus Christus in einzigartiger Weise in der Mitte seiner Kirche als der, welcher uns geliebt und sich für uns hingegeben hat. Und er bleibt unter den Zeichen gegenwärtig, die diese Liebe zum Ausdruck bringen und mitteilen. Gottes Wort hat Brot verwandelt in sein Fleisch, den Wein in Blut. Wo geheim die Allmacht handelt, schweigt des Zweifels Übermut. Der nur fasst's, der redlich wandelt, dessen Glaub in Gott nur ruht. So sagt der heilige Augustinus in seinem Eucharistie-Hymnus Pange Lingua Gloriosi. Und die Übertragung seiner Dichtung in unserem Gotteslob formuliert weiter: Gott ist nah in diesem Zeichen, kniet hin und betet an. Das Gesetz der Furcht muss weichen, da der neue Bund begann. Mahl der Liebe ohne Gleichen, nehmt im Glauben teil daran. Einer der durch weitere Kompositionen bekannter gewordenen Verse, der immerhin 24 Verse beinhaltenden Sequenz, ist der Text Ecce panis angelorum, factus tibus viatorum. Seht, das Brot der Engelspeise, Brot auf unserer Pilgerreise, das den Hunger wahrhaft stillt. Abrahams Opfer hat's gedeutet, war im Manna vorbereitet, fand im Osterlamm sein Bild. So sagt es die bekannte Übertragung der Strophe. In dem noch bekannter gewordenen Gesang Panis Angelicus wird das gleiche Bild aufgegriffen und theologisch erweitert. Wir beten dich an, wahres Engelsbrot. O Jesus Christ, mit diesem Engelsbrot wollt's stärken uns im Leben und im Tod.

Eine relativ selten zu erlebende Vertonung von Felix Mendelssohn Bartholdy hat den lateinischen Titel des Hymnus Lauda Sion und auch ihre verschiedenen Sätze tragen als Bezeichnung die jeweiligen Anfangsworte der lateinischen Hymnusdichtung. Der gesungene Text selber ist deutsch und verwendet eine uns heute nicht mehr geläufige Übertragung der Verse.

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0: Ziel der Sehnsucht, Brot der Weihe, unser Lied an diesem Tag.
1: Liebe Hörerinnen und Hörer, willkommen zurück im heutigen Glaubensforum. Hören Sie das Thema Eucharistia, Glaubensgeheimnis und Danksagung. Referent Oberstleutnant Simon Dach.

in dem Glanz der neuen Zeiten. Neue Ordnung Herrlichkeiten, sei der alte Bund zerstört, auf das Altes werde neu, dass die Wahrheit werde frei, Nacht in Licht sei nun verklärt.

beim Mahl der Herr ersehen, was von Jesus dort geschehen und wir so wie er begehen, mahnet uns an seinen Tod. Das gebot er, sei geschehen zum Gedächtnis seines Heils.

Wir zum Dienst des Herrn berufen, wandeln treu dem heiligen Befehle, zum Heil der Seele in sein Opfer, Brot und Wein. Doch nach unseres Glaubens lehren, wird das Brot, das wir verehren, Christi Leib, sein Blut der Wein. Was dem Auge sich entzieht, dem Verstande selbst entflieht, sieht der feste Glaube ein.

unter beiderlei Gestalten, hohe Dinge sind enthalten, in den Zeichen tief verhüllt. In verschiedenen Gestalten will geheimnisvoll als Zeichen walten höchster Dinge Wesen.

einer kommt und tausend kommen, keiner hat doch mehr genommen. Und er bleibt doch unverzehrt. Gute kommen, böse kommen, alle haben ihn genommen.

wird die Hostie auch gespalten. Zweifle nicht an Gottes Walten, dass die Teile das enthalten, was das ganze Brot enthält. Doch das Wesen bleibt erhalten, denn kein Wandeln, kein Gestalten löst des Wesens Wesen auf.

guter Hirte, Trost den Armen, Jesu wolle sich erbarmen, woll uns weiden, woll uns schonen, lass uns mit den Deinen wohnen, mach uns selig, mach uns reich.

du, der alles weißt und leitest, der die Zuflucht uns bereitest, lass uns eingehen, wenn wir sterben, Mitgenossen, frohe Erben, nimm uns auf ins Himmelreich.

In einem Brief über das Mahl des Herrn mahnt Johannes Paul II.: Die Kirche und die Welt haben die Verehrung der Eucharistie sehr nötig. In diesem Sakrament der Liebe wartet Jesus selbst auf uns. Keine Zeit sei uns zu schade, ihm dort zu begegnen. In der Anbetung, in einer Kontemplation voller Glauben, bereit, die große Schuld und alles Unrecht der Welt zu sühnen. Unsere Anbetung sollte nie aufhören. Pelikan der Gnade, Jesus, höchstes Gut, wasche mich Unreinen rein in deinem Blut. Dieses Bluts ein Tropfen aus der Sünde bann, alle Welt erlösen und versöhnen kann.

Liebe Hörerinnen und Hörer, das symbolträchtige Bild des Pelikans, der sich selbst für seine Jungen opfert, ist nur eines der vielen Gleichnisse, die der gläubige, anbetende Sinn des Christen an diesem unerschöpflichen Mysterium des Glaubens betrachten kann. Die immerwährende Haltung der Anbetung ist etwas, das unsere westliche Kirche und in ihr besonders die vom Geist der Aufklärung ausgelaugte Frömmigkeit vieler Katholiken verloren hat. In einer seiner letzten Predigten hat Papst Johannes Paul II. Im Anschluss an diesen Hymnus folgende Gebetsworte formuliert: Wir beten dich an, Herr, der du im Sakrament des Altares wirklich gegenwärtig bist, du lebendiges Brot, das dem Menschen Leben gibt. Für uns Wanderer auf den Pfaden der Zeit hast du dich zur Speise des ewigen Lebens gemacht. Denk an uns, ewiger Sohn Gottes, der du im jungfräulichen Schoß Marias Fleisch geworden bist. Deiner bedarf die ganze Menschheit, die von so vielen Prüfungen und Schwierigkeiten gezeichnet ist. Bleibe bei uns, du lebendiges Brot, das zu unserem Heil vom Himmel herabgekommen ist. Bleib immer bei uns. Amen. Und der Papst fügte noch hinzu: Jesus, hilf uns zu begreifen, dass wir für das Tun in deiner Kirche, auch in dem so dringlichen Bereich der Neuevangelisierung, zunächst lernen müssen, zu sein. Das heißt, bei dir zu sein, in der Anbetung, in deiner angenehmen Gesellschaft. Allein aus einer innigen Gemeinschaft mit dir erwächst die echte, wirksame, wahre apostolische Tätigkeit. Eine große Heilige, die in Köln in den Karmel eintrat, die heilige Benedikta Teresa vom Kreuz, mit weltlichem Namen Edith Stein, wiederholte gern: Als Glieder des Leibes Christi, beseelt von seinem Geist, bieten wir uns mit ihm, durch ihn, in ihm als Opfer an und vereinen uns zur ewigen Danksagung.

0: In seiner Predigt zur Weltjugendtagsmesse in Köln 2005 hat Papst Benedikt XVI. Das Wesen der Anbetung charakterisiert als Vereinigung. Das lateinische Wort für Anbetung heißt Adoratio, Berührung von Mund zu Mund, Kuss, Umarmung und so im tiefsten Liebe. Aus Unterwerfung wird Einung, weil der, dem wir uns unterwerfen, die Liebe ist. In der gleichen Ansprache formulierte er damals eine für mich geradezu revolutionäre Darstellung des innersten Wesens vom Geheimnis der Eucharistie. Er fragte, was geschieht da eigentlich, wenn Jesus seinen Leib austeilen lässt und sein Blut? Indem er Brot zu seinem Leib und Wein zu seinem Blut macht und austeilt, nimmt er seinen Tod vorweg, nimmt er ihn von innen her an und verwandelt ihn in eine Tat der Liebe.
1: Dies ist die eigentliche Wandlung, die im Abendmahlsaal geschah und die dazu bestimmt war, einen Prozess der Verwandlungen in Gang zu bringen, dessen letztes Ziel die Verwandlung der Welt ist. Dies nun ist der zentrale Verwandlungsakt, der allein wirklich die Welt erneuern kann. Gewalt wird in Liebe umgewandelt und so Tod in Leben. Das ist sozusagen die Kernspaltung im Innersten des Seins, der Sieg der Liebe über den Hass, der Sieg der Liebe über den Tod. Nur von dieser innersten Explosion des Guten her, die das Böse überwindet, kann dann die Kette der Verwandlungen ausgehen, die allmählich die Welt umformt. Alle anderen Veränderungen bleiben oberflächlich und retten nicht.
0: Der Papst fuhr damals in Englisch fort: Diese erste grundlegende Verwandlung von Gewalt in Liebe, von Tod in Leben, zieht dann die weiteren Verwandlungen nach sich. Leib und Blut Jesu Christi werden uns gegeben, damit wir verwandelt werden. Wir selber sollen Leib Christi werden, blutsverwandt mit ihm. Wir essen alle das eine Brot. Das aber heißt, wir werden untereinander eins gemacht. Der Gesang eines Thomas von Aquin zugeschriebenen Hymnus über die Eucharistie soll nun den letzten Teil unserer Betrachtung bilden. O salutaris hostia, o heilbringendes Opfer, das uns das Tor des Himmels öffnet, da uns des Bösen Macht bedrängt, gib Mut zum Leiden, Kraft zum Sieg. Dreieinig, hoher Herr und Gott, nimm unser Lob, nimm unseren Dank. Lass schauen uns dein Reich des ewigen Sohnes Herrlichkeit. Amen.

0: Ein herzliches Vergelt's Gott unserem Referenten Oberstleutnant Simon Dach für diesen Vortrag, für alles, was wir heute erfahren und lernen durften. Das Thema Eucharistia, Glaubensgeheimnis und Danksagung. Ein herzliches Vergelt's Gott auch an Sie, liebe Hörerinnen und Hörer, für Ihre Unterstützung für unser Programm bei Radio Maria. Erzählen Sie gerne weiter, wenn Ihnen die Sendung gefallen hat. Sie können die Sendung heute im Laufe des Tages nachhören.
1: Liebe Hörerinnen und Hörer von Radio Maria, Sie hören nun die Wiederholung der Sendung Sprich nur ein Wort von gestern Nachmittag.

0: Einen schönen Nachmittag, liebe Hörerinnen und Hörer von Radio Maria. Ich darf Sie herzlich jetzt begrüßen zur Sendung Sprich nur ein Wort. Mein Name ist Thomas Neunteufel und im Gästestudio bei mir hat nun Platz genommen Kaplan Robert Rintersbacher. Er ist von der Pfarre St. Stephan in Baden und er wird uns nun die Texte zum 10. Sonntag im Jahreskreis, also den kommenden Sonntag, auslegen. Und ich darf ihn recht herzlich begrüßen. Einen schönen Nachmittag. Grüß Gott.
1: Ein herzliches Grüß Gott und auch Ihnen allen, liebe Hörerinnen und Hörer von Radio Maria. Ich komme gerade von einer Taufe und da lasse ich die Familie Danek Philipp herzlichst grüßen, die einige vielleicht zuhören, und darf auch heute nachher gleich einen Gottesdienst feiern. Vorbereiten wollen wir uns heute auf den 10. Sonntag im Jahreskreis, zu dem ich Sie herzlich begrüße und einlade, nach den Lesungen sich auch telefonisch zu melden. Herzliches Grüß Gott.
0: Erste Lesung aus dem Buch Hosea. Lasst uns den Herrn erkennen, ja lasst uns nach der Erkenntnis des Herrn jagen. Er kommt so sicher wie das Morgenrot. Er kommt zu uns wie der Regen, wie der Frühjahrsregen, der die Erde tränkt. Was soll ich mit dir tun, Ephraim? Was soll ich mit dir tun, Juda? Eure Liebe ist wie eine Wolke am Morgen,